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Letzte halbe Stunde für euch hier an den Reeds of Steel. DJ Höhenunterschied. Hälfte der Sendung. 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

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Sunshine Sam. Letzte halbe Stunde hier für euch live an den Decks aus dem Kreta-Gelände in Freiburg. 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

0: Yo, Dr. Escher hier, das gedrückt und gedreht Takeover bei FSK Frequency Sessions, danach Rock Bottom. Shoutout an Neoteric fürs Hosten. Wir sind sehr dankbar, dass wir hier sein durften, das gedrückt und gedreht.
1: Gedrückt und gedreht, Leute, Mühlhof Gang. Wir wünschen euch einen wunderschönen Abend, viel Spaß bei Rock Bottom. Ganz viel Liebe geht raus, Leute, ganz viel Liebe geht raus.
0: Die letzte halbe Stunde Jaidara für euch an den Wheels of Steel.

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Herzlich willkommen, liebes Publikum, zur neuen philosophischen Radiosendung im Keller der Metaphysik Broadcast. Wir streamen Live-Aufnahmen aus dem Malersaal des Hamburger Schauspielhauses und kombinieren sie mit bereits vorhandenem Material. Jedes Mal wird einer Position, einer Denker in eine Sitzung gewidmet und wir sind gespannt auf eure Reaktion. Besonderer Dank gilt an dieser Stelle Martin Györfi vom Deutschen Schauspielhaus, der die Reihe mitentwickelt und konzipiert hat. Am 2. Mai dieses Jahres war die Philosophin und Kulturtheoretikerin Katja Diefenbach im Keller der Metaphysik zu Gast, um mit uns über das Thema Decolonize Philosophy zu sprechen.

angesichts der leidenschaftlichen Systematizität, mit der kapitalistische Ausbeutungs- und rassistische Entrechtungsmechanismen im Zuge des autoritären Umbaus unserer Gesellschaft vorangetrieben werden, stellt sich die alte Frage nach der Illiberalität des Liberalismus in neuer Schärfe. Um sie zu beantworten, unternehmen wir eine philosophiegeschichtliche und zugleich global-historische Zeitreise in das 17. Jahrhundert, als Vertragstheoretiker wie Thomas Hobbes und John Locke ein neues Modell politischer Verpflichtung erfanden, in der das individuelle Können und Wollen als naturrechtliche Quelle von staatlicher Souveränität und ökonomischer Akkumulation galt. Sei es in negativer Hinsicht wie bei Hobbes oder aber in positiver Hinsicht wie bei Locke.

0: aber wurde aus ihren besitzindividualistischen Modellen ausgeschlossen, die sie zu einem Zeitpunkt entwarfen, als Holland und England auf der Basis von agrarischem Kapitalismus, Plantagenökonomien, Atlantik- und Südostasienhandel erstmals Weltsysteme etablierten. Wem sprachen sie Staatsbildungsfähigkeit oder agrarindustriellen Fleiß zu, wem ab? Welche Ideen billiger Natur, leeren oder brachen Raums, verfügbarer Körper und verwertbarer Arbeit, totschlagbarer Bestien und schädlicher Kreaturen stifteten sie? Wie schrieben sie Landnahme, Deportation, Strafe und Versklavung in ihre Revolutionierung des Naturrechts ein? Und was wird die Zukunft ihrer so radikal verschiedenen Besitzindividualismen gewesen sein? Sind sie immer noch die unseren? Sind wir ihre letzten Zeuginnen? Wie können Critical Philosophies of Race und dekoloniale Theorien, die von der neuen Rechten so lustvoll verachtet werden, uns helfen, diese Fragen zu beantworten? Hierzu hören wir nun zunächst einen theoretischen Input von Katja Diefenbach.
1: Die Colonized Philosophy ist zu einem Kampfbegriff in der Auseinandersetzung mit dem radikalen Konservatismus unserer Zeit geworden. Das heutige Gespräch antwortet auf die Delegitimierung postkolonialen Denkens durch die neue Rechte, und zwar nicht mit einer ideologiekritischen Analyse ihrer Diskreditierungsmuster, sondern mit einer stichprobenartigen Überprüfung der Stärken dekolonialen Denkens in einer philosophiegeschichtlichen Perspektive. Mit Thomas Hobbes und John Locke haben wir zwei radikal unterschiedliche Autoren des 17. Jahrhunderts ausgewählt, an deren Naturzustands- und Vertragstheorien sich die illiberalen Dimensionen des Liberalismus aufzeigen lassen, deren Neuformierung zur Signatur unserer Gegenwart geworden zu sein scheint. Aneignen, Regieren und Strafen sind die Aspekte, unter denen wir ihre beiden Modelle des Besitzuniversalismus, der Landnahme und des Kriegs diskutieren wollen, um die Erklärungspotenziale einer solchen Kritik für die Entgrenzung aktueller Gewalt in den postkolonialen kapitalistischen Imperien auszuloten. Aber auch, um die Frage zu stellen, welche politische Handlungsmacht ging und geht von enteigneten Lebensformen aus, die aus dem Nexus von Rechtspersonalität, Arbeit und Eigentum ausgeschlossen worden sind und uns anregen, Politik jenseits von Autonomie zu denken und in einen radikal transformierten Universalismus von unten einzutragen, einen aufständigen Universalismus oder ein Denken verteilter, nicht auf historischen Sieg orientierter Politik. Zwischen 1640 und 1680, als Holland und England auf der Basis von Plantagen- und Versklavungsökonomien Asien- und Atlantikhandel erstmals Weltsysteme etablieren und mit der iberischen Conquista in Konkurrenz treten, entwerfen Hobbes und Locke zwei neue Modelle politischer Verpflichtung. Ein Souveränitäts- und ein eigentumslogisches Modell, die beide auf das Verhältnis Individuum und Staat ausgerichtet sind. Das Gemeinwesen wird nicht mehr auf der patriarchalen Familie, auf der universalen theologischen Ordnung oder den Körperschaften der Städte, Stände und Orden gegründet, sondern auf den Fähigkeiten und den Freiheiten der Einzelnen. Wille und Selbsterhaltung werden als naturrechtliche Quelle von Souveränität, Eigentum und Akkumulation begriffen. Sei es in negativer Hinsicht wie bei Thomas Hobbes, sei es in positiver Hinsicht wie bei John Locke. Bis in die 1990er Jahre hinein war die politische Theorie des Besitzindividualismus, ein Band des kanadischen Politikwissenschaftlers C.B. McPherson, von entscheidender Bedeutung, wenn es um die Kritik des rationalen Naturrechts in der ideologischen Formationsphase der kapitalistischen Moderne ging. McPherson zufolge vertreten Hobbes und Locke zwei konträre Modelle der Konkurrenz untergleichen, die die frühmoderne Eskalation sozialer Ungleichheit in einen fiktiven Anfang oder ein natürliches Ursprungsphantasma zurückprojizierten, was bereits Rousseau aufgefallen war. Thomas Hobbes beschrieb den Naturzustand als Egalitarismus des Todes, in dem alle Menschen gleich sind, weil sie sich gleichermaßen überwältigen und totschlagen können. Sie schaffen eine unlebbare Bedrohungssymmetrie aller gegen aller, einen unendlichen Krieg, in dem jeder auf Kosten der anderen existieren will, eine Unsicherheit, die durch einen absoluten Souverän beendet werden muss, der die Fähigkeit zu töten monopolisiert. Ganz anders aber der Locke'sche Naturzustand, der von der vernünftigen Gegenseitigkeit von Arbeit und Aneignung geprägt ist. Der Naturzustand vollzieht sich bei Locke in einer gottgegebenen Gartenlandschaft, die dem Menschen zu agrarwirtschaftlicher Verbesserung überantwortet ist, zu Improvement, Tillage and Planting. Anders als der Monarchist Hobbes ist Locke der Ansicht, dass bereits im Naturzustand die Akkumulation von privatem Eigentum möglich sei und jeder Mensch ein natürliches Selbstverteidigungs- und Strafrecht gegen Diebe und Räuber besitze, eine Ansicht, die das Besitzindividuum gegen die Souveränitätsansprüche von Staat und Monarchie aufwerten und in Stellung bringen soll. Bis in die 1990er Jahre wird selbst in den kritischen Strömungen der Kontinentalphilosophie in feministischer oder in marxistischer Ausrichtung vernachlässigt, dass der Naturzustand bei Thomas Hobbes und John Locke nicht nur ein hypothetisches Modell mangelhafter Gesetzes- und Eigentumsherrschaft darstellt, sondern eine konkrete historische Zone umreißt, nämlich die nordamerikanischen Kolonien Englands, in denen die First Nations, wie Hobbes im Leviathan schreibt, als wilde Völker ein konkretes Paradigma naturzuständlicher Existenz abgeben, geprägt durch ständige Furcht und Gefahr eines gewaltsamen Todes, einer Existenz, die in Hobbes Worten einsam, armselig, widerwärtig, vertiert und kurz ist. Durch Noel Malcolm wissen wir, dass Thomas Hobbes Teilnehmer der Summer Isles Company, also der Bermuda Isles Company, war, 1622 dann als Shareholder der Virginia Company zeichnete und durch seinen Mentor William Cavendish Land in Virginia besaß. In der Company übernimmt Hobbes Sekretärs, aber auch strategische Beratertätigkeiten. Sein Engagement fällt in die krisenhafte Zeit der Company kurz vor ihrer Auflösung durch die britische Krone Mitte der 1620er Jahre. Gerade war die neue Führungsriege um Edwin Sandys hatte sich die neue Führungsriege um Edwin Sandys zusammengefunden und ein Programm zum Ausbau des Schuldknechtschaftssystems in Virginia zur Privatisierung der Plantagenwirtschaft und zur Förderung des Tabakanbaus aufgelegt. Nach dem Angriff der indigenen Nations der Powhatan auf die englischen Siedler in Jamestown 1622 fordert die Virginia Company, die indigene Bevölkerung der Chesapeake Bay auszulöschen und allein junge Menschen zu verschonen, deren, ich zitiere aus dem Brief der Company an die Pflanzer vor Ort in Virginia, deren Körper durch Arbeit und Gottesdienst noch nutzbringend sein können. In Hobbes politischen Schriften, also in den Elements, in Dezive, im Leviathan, finden sich etliche Spuren seines kolonialen Engagements. Deutlich weniger als bei Locke, aber an zentralen Stellen, an denen sich Hobbes mit dem Übergang von Natur in den Gesellschaftszustand beschäftigt. So schlägt Hobbes im Leviathan im 30. Kapitel ein Zwangsarbeitssystem vor, das Edwin Sandys Intensivierung weißer Vertragsknechtschaft nachträglich legitimiert. Zur Bekämpfung des Müßiggangs der Armen schlägt Hobbes vor, dass die Idle Poor zum Arbeiten gezwungen und Gesetze erlassen werden, die, Zitat, jederlei Gewerbe fördern, das Arbeitskraft braucht. Angesichts der steigenden Zahl, wie Hobbes schreibt, armer und doch kräftiger Menschen, bezieht er die Kolonien als, wie er sagt, nicht genügend bewohnte Länder in dieses Programm mit ein. In der Tradition von Thomas Morus und Alberico Gentili definiert Hobbes Kolonien als Länder, die, Zitat, Leviathan, entweder zuvor menschenleer waren oder aber durch einen Krieg menschenleer gemacht wurden. In der zweiten Hälfte des 17. Jahrhunderts setzt sich in Virginia die Versklavung schwarzer Menschen durch und sattelt auf diesem von Hobbes affirmierten System weißer Vertragsknechtschaft auf, sowie der Deportation europäischer Armer und rassifizierter Minderheiten, Roma, Iren und Slawen. Wie Eric Williams betont, in Capitalism und Slavery bildet die Vertragssklaverei Virginias das Grundmodell für die in den englischen Kolonien Nordamerikas anhebende Racial Slavery. Wieso aber ist die Virginia Company Hobbes zufolge berechtigt, das Land der First Nations menschenleer zu machen? Sie weiße Arme und aus Afrika deportierte Menschen sowie die First Nations selber zu versklaven und englischer Souveränität zu unterstellen. Im Leviathan und Indezibel begründet Hobbes die Eroberung und die Versklavung der amerindischen Bevölkerung als Folge ihrer mangelnden Staatsgründungsfähigkeit. Wie die alten Germanen lebten die First Nations in plündernden Familienökonomien und beschränkten ihr Verkehr auf, Zitat, gegenseitiges Ausrauben. Hobbes gründet die europäischen Souveränitätsgesellschaften und ihre Fähigkeit zur eigenständigen Regierungsbildung damit auf der angeblichen Staatenlosigkeit der indigenen Gesellschaften in einem Umkehr- und Unterlegenheitsverhältnis. Zugleich spaltet er den Naturzustand in ein hypothetisches Modell freier und gleicher Individuen, die die Vorteilhaftigkeit des Vertrags und der Einrichtung staatlicher Souveränität qua Vertrag begreifen, und ein Bürgerkriegs-Invasions- und kolonial-mythisches Modell, in der das Commonwealth durch, Zitat, Eroberung und Sieg im Kriege entsteht. Knechtschaft und totale Unterwerfung werden zur Signatur dieses zweiten Modells, das Hobbes als Commonwealth by Acquisition oder Staatsgründung durch Aneignung und Gewalt bezeichnet. Er greift auf römische Doktrinen der Kriegsversklavung zurück und plausibilisiert die Staatsgründung durch Gewalt mit dem Selbsterhaltungskalkül der Unterworfenen. Zitat, um den sofortigen Todesstoß zu vermeiden, zögen es Menschen vor, lieber das eigene Leben dem Sieger total zu unterstellen, als zu sterben. Man muss sich vor Augen halten, dass im Rahmen rationalen Naturrechts nie wieder eine derartige Verschränkung von despotischer Herrschaft, patriarchaler Nekropolitik und antiker Doktrin der Kriegsversklavung mit so umfassender Straffreiheit ausgestattet worden ist, wie in Hobbes Commonwealth by Acquisition. Da im Leviathan Staatsgründung nur durch diese zwei Wege möglich ist, also entweder durch freiwilligen Vertrag oder durch Gewalt, und die Familie, anders als in den Elements, nicht mehr einen traditionellen Keim der Gemeinwesensgründung bildet, werden die First Nations, die Hobbes wieder besseren Wissens als plündernde Familienclans ohne souveränen Oberherren vorstellte, in ein legitimes Objekt kolonialer Eroberung verwandelt. Noch eine weitere Unterscheidung im terminologischen Apparat des Leviathan ist hier zu berücksichtigen. Bei der Staatsbildung durch gewalttätige Aneignung unterscheidet Hobbes, was oft überlesen worden ist, zwischen ungebundener Knechtschaft, unbound servitude, und gebundener Sklaverei oder bound slavery. Mary Nyquist zufolge einer kanadischen Hobbes-Spezialistin leistet der englische Philosoph damit eine verschlüsselte Rechtfertigung atlantischer Sklavereiökonomien. Die Definition gebundener Sklaverei im Leviathan im 20. Kapitel reflektiert nämlich die Bedingungen weißer und indigener Sklaverei in Virginia sowie die beginnende Versklavung schwarzer Menschen auf den Bermuda Isles, auf denen 1622, also jenem Jahr, in dem Hobbes Mitglied der Virginia Company wurde, die erste rassifizierte Gesetzgebung in einer englischen Kolonie erlassen wurde und unter Androhung von Brandmarkung und Verstümmelung erstmals schwarzen Sklaven die freie Bewegung und Versammlung verboten worden ist. Unfähig zum Vertragsschluss werden Sklaven von Hobbes als körperlich unfrei und kommodifiziert beschrieben, während der politische Knecht, also jener zum Beispiel der Monarchist, der sich Cromwell unterwirft, der politische Knecht, der freiwillig sich einer totalen Macht unterwirft und von Hobbes als eine legitime Form politischer Subjektivität vorgestellt worden ist, wird Bewegungsfreiheit zugestanden, dem Sklaven nicht. Unfähig, unregierbar sind die Sklaven keines Vertrauens würdig, deshalb den Herren auch zu nichts verpflichtet und, wie Hobbes schreibt, der Grausamkeit von Aufsehern unterstellt. Sie sind jenes, ich zitiere, absolut tötbare Leben, das Giorgio Agamben zum Fundament der politischen Macht bei Hobbes erklärt hat. Zitate aus Homo Sacer, erster Band. Anders aber als Autoren wie Giorgio Agamben oder Toni Negri, Louis Althusser angeben, zielt die Hobbesche Nekropolitik auf bestimmte Körper in besonderer Weise. Indizive sind es die Körper von Häftlingen und Insassen von Arbeitshäusern, die durch diese absolute Tötbarkeit politisiert werden. Im Leviathan rückt die Sklaverei ins Zentrum und damit die Differenz zwischen einem Monarchisten, der sich Cromwell unterwirft, und einem Sklaven in Virginia oder auf den Summer Isles. Während Hobbes eine souveränitätstheoretische Legitimation englischer Company Colonization entwirft, leistet John Locke in der zweiten Abhandlung über die Regierung eine akkumulationslogische Rechtfertigung. Dabei erklärt er das Eigentum an Gütern zum Phänomen eines viel grundlegenderen Eigentums, dem Eigentum eines Menschen an sich selbst. Formulierung von Locke aus der zweiten Abhandlung, fünftes Kapitel über das Eigentum. Dort wird das Eigentum als das, umfasst das Eigentum nicht nur den Besitz an Dingen, sondern die Fähigkeit, äußere Objekte durch Arbeit anzueignen, und zwar aufgrund der Fähigkeit, die Vielfalt der eigenen Wahrnehmungen und Gedanken synthetisieren zu können und damit sich selbst in Besitz zu nehmen. Diese doppelte Aneignung innerer und äußerer Güter verbindet die Identität einer Person, die Einheit ihrer Gedanken, die Identifizierbarkeit ihrer Handlungen mit der Zuweisbarkeit der von ihr bearbeiteten Güter. Zunächst hatte Locke in der zweiten Abhandlung im fünften Kapitel über das Eigentum den Eindruck erweckt, dass das Eigentum aus der Mischung von Selbst- und Sacheigentum entsteht, also aus der Mischung von Arbeitskraft und Arbeitsgegenstand. Der Apfel, den ich aufhebe und mit meiner Arbeitskraft vermische, gehört mir. Schließlich aber wird Arbeit von Locke als effiziente Organisation körperlicher Tätigkeit durch einen instrumentellen Geist definiert. Erst diese Erweiterung körperlicher Arbeit um geistige Administration erlaubt es Locke, auf den Schluss zu kommen, dass der Torf, den sein Knecht gestochen hat, ihm gehört. Und das Gras, das sein Pferd gefressen hat, ihm gehört. Zunächst setzt Locke dieser arbeitsvermittelten Aneignung moralphilosophische Schranken. Jede Person darf nur so viel vom Gemeineigentum nehmen, denn davon geht Locke noch ganz im Sinne der scholastischen Tradition aus. Am Anfang ist die ganze Welt ein großes Commons, ja, ein Gemeineigentum, das von Gott allen gegeben worden ist. Und Locke setzt entsprechende Schranken der Aneignung, also es muss immer genauso viel, genauso Gutes für Dritte bleiben, wenn ich mir genommen habe. Mit dem Verweis aber auf die Funktion des Geldes, dass das Verderben von Gütern qua Handel verhindert, setzt Locke diese Schranken Schritt um Schritt wieder außer Kraft. Entscheidend ist, was über Subsistenzwirtschaft hinaus als Overplus, Überschuss verkauft werden kann, um Geld zu akkumulieren und durch Investition neues Kapital zu erzeugen. Er begründet das mit der Unfähigkeit, die First Nations schließt Locke explizit von diesem Akkumulationsregime aus. Er begründet das mit ihrer Unfähigkeit, intensive Landwirtschaft und den Aufbau von Cash-Crop-Plantations zu leisten. Ihren schonenden Landgebrauch wertet Locke als Vergeudung und als Verstoß gegen Gottes Auftrag, die Welt fruchtbar zu machen. Da die First Nations, ich zitiere John Locke, wild wachsende Wälder oder unbebaute Einöden, Zitat Ende, nicht bestellen, können ihre Territorien durch die Engländer beschlagnahmt werden. Die Natur tritt hier als billige Natur und Brache in Erscheinung. Anders als bei den Physiokraten wird der Wert für Locke nur durch Landwirtschaft, globale Vermarktung der Überschussgüter und Reinvestition von Kapital geschaffen. So kann er auch erklären, dass die Erträge indigener Subsistenzökonomien sich, Zitat, nicht auf einen einzigen Penny belaufen und die englischen Landnahmen deshalb keine Schädigung implizieren und keines Vertrags bedürfen. Was Locke hier postuliert, ist die Straffreiheit einseitiger Enteignung in einem Racial Regime of Ownership. Das Geld fungiert dabei als die entscheidende Achse, die den christlichen Auftrag, sich die Erde untertan zu machen, mit den Praktiken der Wertakkumulation verschaltet, sodass es zu einer Konvergenz christlicher Moralphilosophie mit kapitalistischer Aneignung und rassistischen Eigentumsvorstellungen kommt. Neben diesen Grundbestimmungen seines Eigentumsregimes weisen auch Lockes Konzepte eines naturzuständlichen Strafrechts eine koloniale Grammatik auf, indem im Naturzustand der Kolonien alle Menschen berechtigt sind, Verletzungen von Freiheit und Eigentum selbst zu ahnden. Wie dem Aneignen setzt Locke auch dem Strafen mit den Prinzipien der Wiedergutmachung und der Mäßigung von Abschreckung anfänglich Grenzen, die er Schritt um Schritt aufhebt. Vom Recht, ich zitiere, einen Mörder zu töten, geht Locke schließlich zu Überlegungen über, warum es sicherer ist, auch Räuber präventiv zu erschlagen. Schließlich setzt er Verletzungen des Eigentums mit der Herbeiführung eines Kriegszustands gleich. Sich erhalten, schreibt Elsa Dalin, fällt bei Locke mit Strafen in eins. Mit der Überblendung von Kriminalität, ungerechtem Krieg und natürlichem Recht zu töten und zu versklaven leistet Locke eine verschlüsselte Rechtfertigung von Racial Slavery. Obwohl er die Möglichkeit eines Versklavungsvertrages genauso wie die Vererbung von Versklavung oder ihre Ausdehnung auf Frauen und Kinder von Anfang bis Ende ausschließt. Sklave ist bei Locke, wer aufgrund, Zitat, irgendeiner Handlung, die den Tod verdient, sein Leben, Zitat, verwirkt hat. Er konstruiert so im 2., 4. und 16. Kapitel der 2. Abhandlung ein tötbares Leben, das einer maß- und verhältnislosen Gewalt ausgesetzt ist. Die zu Lockes gesamten Diskurs von Bill of Rights, seiner Kritik der Tyrannis und des Cruel and Unusual Punishment in unversöhnlichem Widerspruch steht. Seine Rechtfertigung von Versklavung als Strafe für ungerechten Krieg und Kriminalität fungiert nicht als buchstäbliche, sondern als latente, metonymische, verschlüsselte und in einer vorsichtigen Lektüre es wieder zu entschlüsselnde Verteidigung der Plantagensklaverei und militärischer Company Colonization, die an den aporetischen Bruchstellen seines Diskurses auftaucht und die Illiberalität des Liberalismus in ihren kolonialen Dimensionen lesbar macht. Unsere Aufgabe könnte darin bestehen, die Muster dieser Illiberalität des Liberalismus weiter zu erforschen, ihre historischen Transformationen zu analysieren und nach der politischen Handlungsmacht der Lebensformen zu fragen, die seit der frühen Moderne aus dem Nexus von Rechtspersonalität, Eigentum, Arbeit und Akkumulation strukturell ausgeschlossen worden sind.

0: Ja, vielen Dank, Katja, und herzlich willkommen, liebes Publikum, im Keller der Metaphysik im Schauspielhaus in Hamburg. Die fünfte Folge, die letzte in dieser Spielzeit, in der unsere Gästin von heute Abend, Katja Diefenbach, schon gleich damit angefangen hat, über das Motto des Abends nachzudenken, Decolonize Philosophy, ein Durchflügen der Philosophiegeschichte, was womöglich sehr lange dauern wird und sehr umfangreich sein sollte. Wir sind im Verhältnis zu unserem letzten Thema, autoritärer Kapitalismus, und dem zuvorigen Denken in finsteren Zeiten jetzt in gewisser Weise noch mal eine Etage runtergefahren im Keller, da wir auch so in plastischer Hinsicht mehr in die Vergangenheit gehen, jetzt ansetzen in einem Punkt der Philosophiegeschichte, der sehr weit zurückliegt bei Thomas Hobbes und John Locke. Vielleicht zum Ablauf des heutigen Abends, wie wir uns das gedacht haben. Wir haben Musik von Rami Olsen und Rezitation von Texten von Daniel Höwitz. Vielleicht können wir vorab schon mal Applaus dafür spenden. Die uns also auch in verschiedenen Medien an dieses Thema heranführen. Wir haben so einen Wechsel uns vorgenommen, leider natürlich viel zu viel Material mitgebracht. Wir schaffen das alles nicht, das sagen wir schon vorab. Deswegen freuen wir uns besonders, das dann irgendwie mehr oder weniger unvermittelt in einem Publikumsgespräch münden zu lassen und weitere Aufgaben dann natürlich vorzunehmen. Nächste Spielzeit wird die Serie hier, die Serie oder Show oder das Format weitergeführt. Also wir können weitermachen. Heute begrenzen wir uns auf Hobbes und Locke und auf diese Thesen, die Katja Diefenbach im Rahmen auch eines Forschungsprojekts aktuell verfolgt, mit verschiedenen KollegInnen zusammen. Vielleicht kommen wir darauf noch zu sprechen. Zur Vorstellung: Katja Diefenbach ist Professorin für Kulturphilosophie und Philosophie der Kulturen an der Viadrina-Universität in Frankfurt-Oder. Der Plural bei dem Kulturen-Begriff ist sehr wichtig, weil Katja davon ausgeht, dass sich Kultur nur im Plural denken lässt als Ergebnis oder auch Symptom ganz verschiedener, ganz vielstimmiger Perspektiven und auch Unterwerfungsgeschichten. Ich lese mal ein paar ihrer Forschungsschwerpunkte vor: Französische Philosophie und Epistemologie der Gegenwart, vor allem Poststrukturalismus, Dekonstruktion und Postmarxismus, Rezeption französischer Philosophie in Cultural, Postcolonial und Gender Studies, Kulturen, Zeit und Praxisbegriffe in ästhetischer und politischer Philosophie, Theorien der Transmodernität und Transkulturalität unter besonderer Berücksichtigung gewaltgeschichtlicher, postkolonialer und kapitalistischer Vergesellschaftungsweisen. Ich breche das jetzt hier ab, weil im Plural gibt es keinen Anfang und kein Ende, und dementsprechend ist das also ein Rhizom verschiedener Theorieströmungen, die Katja in vielen Publikationen auch ausbuchstabiert, sehr schreiben, glaube ich, auch als Haltung sieht, als politische Tätigkeit. Ich kann einmal ihre Doktorarbeit zeigen, spekulativer Materialismus, da geht es um die französische Spinoza-Rezeption, und ein Buch, durch das ich auf einen persönlichen Kontext zu sprechen kommen kann, von der HFBK Hamburg aus dem Jahr 2008, eine Publikation. Damals sprach Katja über den Postoperaismus, und ich hörte mir diesen Vortrag an, war zu der Zeit noch hauptsächlich mit der Musik beschäftigt, mit dem Cello, und es hat mich damals sehr beeindruckt, das weiß ich noch, dieser Vortrag, und ich dachte sowas wie bei einem Konzert, ich dachte, so möchte ich auch spielen, dachte ich bei diesem Vortrag, so möchte ich auch sprechen können, so möchte ich auch gerne Philosophie betreiben. Seitdem ist viel Zeit vergangen, es haben sich viele Perspektiven erweitert, und das würde mich im späteren Verlauf des Abends auch sehr interessieren, wie du jetzt zu diesem Projekt Decolonize Philosophy gekommen bist, auf welchen Um- und Abwegen. Fangen wir aber erstmal beim Anfang an, nämlich beim in gewisser Weise Stargast des heutigen Abends, Thomas Hobbes und dem Leviathan. Wir wollen etwas reinhören in den Originaltext, wo es um den Naturzustand geht. Und deswegen würde ich Daniel jetzt bitten, da sehe ich ihn, uns einen Teil aus dem Leviathan vorzulesen.
1: Aus Thomas Hobbes Leviathan von 1651. Erster Teil vom Menschen. Kapitel 13 vom Naturzustand der Menschen in Bezug auf ihr Glück und auf ihr Elend. Außerhalb von Staatswesen herrscht immer ein Krieg eines jeden gegen jeden. Hierdurch ist offenbar, dass sich die Menschen, solange sie ohne eine öffentliche Macht sind, die sie alle in Schrecken hält, in jedem Zustand befinden, den man Krieg nennt. Und zwar im Krieg eines jeden gegen jeden. Denn Krieg besteht nicht nur in Schlachten und Kampfhandlungen, sondern in einem Zeitraum, in dem der Wille zum Kampf hinreichend bekannt ist. Und deshalb ist der Begriff der Zeit als zum Wesen des Krieges gehörend zu betrachten, wie er zum Wesen des Wetters gehört. Denn wie das Wesen schlechten Wetters nicht in ein paar Regenschauern liegt, sondern in einer Neigung dazu über viele Tage, so besteht das Wesen des Krieges nicht in tatsächlichen Kampfhandlungen, sondern in der bekannten Bereitschaft dazu während der ganzen Zeit, in der es keine Garantie für das Gegenteil gibt. Alle übrige Zeit ist Frieden. Das Ungemach solch eines Krieges. Was immer die Folgeerscheinungen einer Zeit des Krieges sind, wo jeder jedem Feind ist, sind daher gleichfalls Folgeerscheinungen einer Zeit, in der die Menschen ohne andere Sicherheit leben als die, mit der ihre eigene Kraft und ihre eigene Erfindungsgabe sie ausstatten. In solchem Zustand gibt es keinen Platz für Fleiß, denn seine Früchte sind ungewiss und folglich keine Kultivierung des Bodens, keine Schifffahrt, kein zweckdienliches Bauen, keine Werkzeuge zur Bewegung von Dingen, deren Transport viel Kraft erfordert, keine Kenntnis über das Antlitz der Erde, keine Zeitrechnung, keine Künste, keine Bildung, keine Gesellschaft und, was das Allerschlimmste ist, es herrscht ständige Furcht und die Gefahr eines gewaltsamen Todes. Und das Leben des Menschen ist einsam, armselig, widerwärtig, vertiert und kurz. Manchem, der diese Dinge nicht wohl erwogen hat, mag es seltsam erscheinen, dass die Natur die Menschen so entzweit und bereit macht, einander anzugreifen und zu vernichten. Und er mag deshalb aus Misstrauen gegen diese von den Gemütsbewegungen abgeleitete Schlussfolgerung vielleicht wünschen, dasselbe durch Erfahrung bestätigt zu sehen. Möge er daher bei sich überlegen. Wenn er eine Reise unternimmt, bewaffnet er sich und trachtet nach guter Begleitung. Wenn er schlafen geht, verschließt er seine Türen. Sogar wenn er im Haus ist, verschließt er seine Truhen. Und das, obwohl er doch weiß, dass es Gesetze und Diener der Öffentlichkeit gibt, gewappnet, um alle Unbill zu rächen, die ihm widerfährt. Was für eine Meinung hat er von seinen Mitmenschen, wenn er bewaffnet ausreitet? Von seinen Mitbürgern, wenn er seine Türen verschließt? Und von seinen Kindern und Dienstboten, wenn er seine Truhen verschließt? Klagt er die Menschheit nicht ebenso mit seinen Handlungen an, wie ich mit meinen Worten? Aber keiner von uns klagt dabei die menschliche Natur an. Das Verlangen und die anderen Gemütsbewegungen des Menschen sind an sich keine Sünde. Ebenso wenig sind es die Handlungen, die aus diesen Gemütsbewegungen hervorgehen, bis sie ein Gesetz kennen, das sie verbietet. Was die Menschen nicht wissen können, bis Gesetze gemacht werden. Und es kann auch kein Gesetz gemacht werden, bis sie sich über die Person geeinigt haben, die es machen soll. Man mag vielleicht denken, dass es nie solch eine Zeit oder solchen Kriegszustand gab. Und ich glaube, es war nie allgemein auf der

0: Macht ist, gibt es kein Gesetz. Wo kein Gesetz ist, gibt es keine Ungerechtigkeit. Gewalt und Betrug sind in einem Krieg die beiden Kardinaltugenden. Gerechtigkeit und Ungerechtigkeit sind keine körperlichen oder geistigen Fähigkeiten. Sie sind Qualitäten, die mit den Menschen in der Gesellschaft verbunden sind, nicht in der Einsamkeit. Es ist auch eine Folgeerscheinung des gleichen Zustands, dass Eigentumsrecht, Herrschaft, mein und dein, nicht fest umrissen sind, sondern nur, dass jedem gehört, was er bekommen kann und so lange, wie er es halten kann. Und so viel zu dem üblen Zustand, in den der Mensch durch die bloße Natur tatsächlich versetzt ist, allerdings mit der Möglichkeit herauszukommen, die teils in den Gemütsbewegungen, teils in seiner Vernunft liegt. Die Gemütsbewegungen, die Menschen zum Frieden geneigt machen. Die Gemütsbewegungen, welche die Menschen zum Frieden geneigt machen, sind die Furcht vor dem Tod, das Verlangen nach Dingen, die für ein angenehmes Leben notwendig sind, und die Hoffnung, sie durch ihren Fleiß zu erlangen. Und die Vernunft legt geeignete Friedensartikel nahe, auf deren Grundlage die Menschen zu einem Vertrag gebracht werden können.
1: Ja, vielen Dank, Daniel, für diesen Einblick in das Hintergrundrauschen in gewisser Weise der Hobbeschen Theorie, also den Naturzustand. Es ist ja auch eine berühmte Figur, denke ich, die viele gehört haben oder kennen. Hier sieht man den Staatskörper, der diesen Naturzustand beendet durch seinen Körper. Ich habe eine erste Frage. Es gibt die diese Eigentumsverhältnisse betrifft. Wir haben hier festgestellt im Vorgespräch, dass wir teilweise die Känguru-Chroniken kennen und auch vorlesen mussten oder anhören durften. Und da gibt es immer diese Wendung, die oft auch zitiert wurde, ach mein, dein, das sind doch alles bürgerliche Kategorien. Ich fand das immer toll, mein, dein sind bürgerliche Kategorien, habe mir dann irgendwas von irgendwem weggenommen, um gegen das Bürgertum zu protestieren. Hier ist es ja so, dass ja Hobbes eigentlich das Bürgertum begründen will im Liberalismus. Er sagt, im Naturzustand gäbe es kein mein und kein dein. Wie ist das zu begreifen? Also in welchem Verhältnis setzt er sich zu diesen Begriffen?
2: Ja, Hobbes, das darf man nie vergessen, glaube ich, ist für die Zeit eine ungeheure Provokation. Also die Revolutionierung des Naturrechts, die Hobbes im 17. Jahrhundert betreibt, indem er die bis in die Antike zurückreichenden, aber natürlich im Mittelalter weiter tradierten Vorstellungen eigentlich, was Naturrecht ist, dass Naturrecht mit dem Wesen des Menschen zu tun hat, dass es einem ganz bestimmten Zweck untersteht, dass es eigentlich, meistens ist es der denkende Mensch, dass es sozusagen auf eine Essenz ausgerichtet ist, sodass die Essenz des Denkens, auch die Verpflichtung zur politischen Gesellschaft, die in der Antike angenommen wird, dass das alles konvergiert in eine sozusagen, in eine gute Teleologie, die dahin führt, dass der Mensch sich vollendet im Staat und in einer Ordnung, in der die Zwecke erfüllt werden. Hobbes zerschlägt das. Hobbes sagt, es gibt keinen normativen, ethischen Universalismus, der naturrechtlich die Menschen verbindet. Jede Person wird machen, was sie kann. Jede Person wird machen, was sie begehrt. Jede Person wird sich nehmen und tun, was sie sich als Option eines, was er dann bis eben, nicht nur bis in die Gemütsbewegung, also die Affekte, ne, runterbricht, sondern auch bis in den Blutkreislauf, dass alles eigentlich aus einer Logik des Abstoßen, was einen bedroht, und Aneignen, was einen stärkt, ne, was er dann eigentlich bis in die Physiologie herein theoretisiert. Dass er jetzt, und daraus wird natürlich klar, dass es kein Mein und Dein geben kann. Es kann kein Eigentum in dieser Gesellschaft, in der alle machen, was sie wollen. Und vor allen Dingen deshalb, weil Hobbes dieses alle machen, was sie wollen, egalitär konzipiert, aber tötungsrechtlich. Alle sind sich gleich darin, den anderen übermächtigen, vergewaltigen, totschlagen und so weiter. Aber das ist unschuldig, ne? Wie du gelesen hast. Das ist, der Mensch ist ein unschuldiges Räuberisch.

0: falsches Tier. Das ist ein bisschen, Spinoza ist im Grunde genommen, Spinoza übernimmt für all diese Vorstellungen, die Spinoza genau umgekehrt entwickelt. Kooperation, Freude, Begehren, ohne dass das an höheren Normen und Werten orientiert wird, das nimmt Spinoza von Hobbes und zieht radikal andere Schlussfolgerungen. Hobbes aber ist ein negativer Anthropologe der entstehenden Marktgesellschaften. Er sieht ein konkurrenzielles Tier. Ein Tier, was sich alles nimmt und raubt und aussaugt, was es haben kann. Und deshalb immer am Ende existieren alle auf sozusagen zum Preis des Lebens des Nächsten. Und deshalb kann es kein Mein und Dein, keine sichere Eigentumsbildung etc. pp. Geben. Und dann müssen, deshalb ist die Notwendigkeit dieser, dass dieses Urmonster, ne, Leviathan, ne, dass das diesen Staat bildet und Tötung, Schwert, Gewalt, alles zu Insignien und zu den Vorrechten des Staates werden und alle in Schrecken gehalten werden und merken, okay, es ist sehr viel vorteilhafter, dieser sozusagen naturrechtlichen Freiheit alles tun zu können, was man will, alles zu nehmen, was man haben kann, etc., darauf zu verzichten und deshalb in Frieden, Sicherheit, in einem Akkumulationsraum zu leben, in den mein auch mein bleibt.
1: Da sind jetzt drei Begriffe im Raum, die vielleicht damit zusammenhängen können. Du hast den Besitzindividualismus erwähnt, das ist ja auch ein stehender Begriff. Vielleicht kannst du da kurz was zu sagen, in welchem Verhältnis das jetzt zu dieser Aussage steht, bei Sklaven handelt es sich um tötbares Leben. Dann hast du ja auch gesagt Nekropolitik, also das heißt Todespolitik oder Tötungspolitik. Wie kann man das jetzt zusammendenken? Also Tötungspolitik, worin besteht der Zweck, sie zu betreiben, um aus dem Naturzustand herauszukommen?
0: Also für Phoebe McPherson, eben kanadischer Politikwissenschaftler, der schon auch in den 50er Jahren angefangen hat, Ende der 50er, Hobbes und Locke mit diesem Begriff des Possessive Individualism, auf Deutsch Besitzindividualismus, zusammenzuschnallen. Das ist eine sehr umstrittene, aber ungeheuer einflussreiche Kombination zweier Autoren, die natürlich auch Konkurrenter in ihren Liberalismusmodellen nicht sein könnten, wenn man sozusagen Konkurrenz selber als Maßstab des Vergleichs jetzt mal auch auf die beiden zurück anwendet. Sibyl McPherson führt das sehr, sehr eng, auch wenn er natürlich deutlich macht die Unterschiede, aber er will zum Beispiel auch Hobbes in diese Vorstellung eingemeinden, dass Besitzindividualismus bedeutet, dass man Eigentümer seiner selbst ist, dass man der Gesellschaft nichts schuldet, dass im Markt und Eigentumslogiken, die zu den grundlegenden Ordnungsprinzipien der Gesellschaft werden. Ehrlich gesagt ist dieser Besitzindividualismus führt eigentlich zu John Locke. Das Buch heißt ja auch von Hobbes zu Locke im Untertitel. Hobbes fällt dadurch ein bisschen bei C.B. McPherson vielleicht, wenn er diese Grundprinzipien des Possessive Individualism zusammenstellt, könnte er Hobbes vielleicht noch stärker akzentuieren, weil für Hobbes gehört gerade Eigentum an der eigenen Person, das bei Locke ganz groß geschrieben wird, nicht zu den Grundtugenden, weil wenn der Mensch sich selber besitzen würde, könnte er der Leviathan und sozusagen der Souverän nicht diese entscheidende absolutistische Subsumierung von Handlungsrechten. Ne? Im Leviathan werden ja schließlich alle Rechte einzeln übergeben, sodass man sozusagen immer noch Autor der Handlung bleibt, aber sie sind unter diese staatliche Logik subsumiert. Das, finde ich, kommt bei C.B. McPherson nicht so gut hervor, genauso wie bei jetzt zum Beispiel alternativen starken Hobbes-Lesern, Giorgio Agamben zum Beispiel, vielleicht in der jüngsten Zeit einer der leidenschaftlichsten negativen Hobbes-Leser, übertroffen vielleicht noch von Louis Althusser, also diesem strukturalistischen Marxisten, der recht interessante Einführungsvorlesungen, die sind erst sehr spät nach seinem Tod veröffentlicht worden, auch bisher nicht ins Deutsche übersetzt, sondern nur auf Französisch und Englisch erschienen, in denen Althusser interessante marxistische Interpretationswege, also von Hobbes und Locke ausprobiert, aber wie auch Agamben nicht dazu kommt, die kolonialkapitalistische Spezifität bei Hobbes in den Griff zu bekommen, weil dieses absolut tötbare Leben, was Agamben skandalisiert, als sozusagen die Signatur von Politisierung qua Nekropolitik, ne, und Tötungsmacht in Bezug auch, für Agamben ist immer Foucault dann sozusagen derjenige, der das vor ihm gemacht hat, und er möchte diese Foucault'sche Geste des Tötens in biopolitischen Gesellschaften radikalisieren. Hobbes zeigt nicht auf, dass damit nicht die gesamte Multitudo gemeint ist, sondern das ganz Spezifische, dass Hobbes sehr wohl Unterschiede aufzeigt. Und einer dieser vielen überlesenen Stellen ist die, über die wir heute auch noch diskutieren wollten, ist die im 20. Kapitel über Sklaven und Knechte, der Unterschied der beiden Begriffe, der lange auch nicht so gut lesbar war, weil die Standardübersetzung von Cambridge sich zu dem interessanten Schritt entschieden hat, alles als Slave zu übersetzen. Ne, so, wodurch dieser Unterschied, ne, der in der englischen Ausgabe lesbar war, zuerst ist der Leviathan auf Englisch erschienen, dann aufgrund von Zensurproblemen in den späten 1660er auf Latein und jetzt in den zeitgenössischen Ausgaben, diese schlechte Entscheidung, über als Slave zu schreiben, macht die Differenz unsichtbar, die, ne, zwischen Bound Servitude and Unbound Slavery.
1: Also vielleicht kann ich das nochmal so womöglich ist es zu schnell gesprungen, aber Besitzindividualismus heißt, ich bin ein liberales, besitzindividualistisches Subjekt, weil ich davon ausgehe, dass ich mir selber gehöre, also nicht mehrere bin, dass ich das, was ich sage, auch selber sage, dass mir dementsprechend, dass ich Besitz habe, der mir gehört, und wenn mein Besitz beschädigt wird oder geraubt wird oder so, wird meine Freiheit eingeschränkt, und ich veräußere also dieses Selbst, was mir gehört, auch auf die Dingwelt, auf die Gegenstandswelt, auf die Besitzwelt. Es gibt ein Zitat von Jan Philipp Remsma, der mal irgendwo geschrieben hat, das Auto ist die zweite Haut des Bürgers. Also wenn mein Auto beschädigt wird, wird meine Haut eigentlich beschädigt, das heißt meine Freiheit eingeschränkt. Der Sklave als tötbares Leben hat eigentlich keinerlei Besitz, nicht mal das Leben, denn er darf nur leben, weil er arbeitet, weil er sonst getötet wird. Mhm. Kann man das so gegenüberstellen und dann nochmal fragen, was Nekropolitik für einen Zweck verfolgt? Meine laienhafte oder spontane Vermutung wäre, um diesen Besitzindividualismus gewissermaßen abzustützen oder zu ermöglichen. Denn nur dann, wenn alle alles besitzen, das geht ja auch nicht. Also
0: wenn wir uns über Besitzindividualismus reden, jetzt hast du sozusagen den Schachzug eröffnet, dass du uns die Locke'sche Erklärung von Besitzindividualität vorgelegt hast und dann uns gesagt hast, wie Hobbes Knechte und Sklaven unterscheidet. Aber für Freiheit, die Verletzung von Freiheit ist für Hobbes überhaupt gar kein Problem. Ich meine, das ist ja auch das Interessante. Ich meine, Hobbes ist ein rigoroses Monster. Er ist ja auch geschichtlich nicht aufgegriffen worden. Niemand, ich glaube, auch außer Leute, sehr konservative Leute wie Carl Schmitt oder Leo Strauss und so weiter, die sich sehr, sehr lange und sehr intensiv mit Hobbes, für Carl Schmitt war am Ende auch Hobbes ihm nicht genug, weil Hobbes viel zu sehr auf Sicherheit und Frieden und damit die Feindesdimension nicht produktiv machen kann, die Hobbes gerne, weil er in der Multitude sozusagen eine kriegerische Teilung etablieren will. Aber für Hobbes ist Freiheit kein Begriff des Imperiums. Deshalb, wenn wir nachher über Dezibel sprechen, über das Titelbild, wo Hobbes sehr urplötzlich vollkommen offen koloniale Dimensionen seines Denkens qua Frontispiez offenlegt, was sonst sehr maskiert ist in den Texten. Hobbes war schon, denke ich, bemüht, die kolonialen Spuren seines Denkens zu tilgen. Und aktiv zu tilgen. Es taucht nur an, wie gesagt, an wenigen Stellen auf. Aber Hobbes ist der Meinung, es gibt zwei Wege zu Frieden und Sicherheit. Und alle sind sozusagen, beide sind motiviert durch Todesangst. Angst vor dem Tod ist, wie wenn es bei Spinoza Freude ist, ist bei Hobbes Todesangst der entscheidende, grundlegende Affekt, der alle Übergänge ins Politische, in Sicherheit, Gesellschaft, Eigentum und so weiter ermöglicht. Das heißt, auf deine Freiheit wirst du wohl verzichten müssen, wenn du im sicheren Staat leben und damit überhaupt überleben willst. Es geht Hobbes darum, vor dem Hintergrund, das war C.B. McPhersons These, das ist eine negative Anthropologie marktlogischer Konkurrenzialität. Hier wird im Grunde genommen, dass die Unsicherheiten des entstehenden globalen Kapitalismus des 17. Jahrhunderts zurückprojiziert in ein Hauen und Stechen des Naturzustands. Das soll aufgehoben werden, indem im Grunde genommen die Beziehungen zwischen den Menschen aufgehoben wird und der Souverän der Vermittler aller Beziehungen ist. Und du gibst dafür deine Freiheit gerne im Hobbeschen Sinne, weil dafür bekommst du Frieden, Sicherheit und Eigentum. Locke hingegen, ganz explizit gegen Hobbes, sagt, es gibt einen ethischen Universalismus unter den Menschen. Hobbes ist viel moraltheologischer, moralischer, weitaus weniger rigoros als Hobbes. Und Locke sagt natürlich, Freiheit ist das höchste Gut, Freiheit von Despotie, Freiheit von der absolutistischen Monarchie, von der Hobbes träumt. Ich brauche nicht den Staat, um Eigentum zu haben, weil ich kann schon im Naturzustand Eigentum bilden. Es ist nur einfach begrenzt, weil wenn es komplexe Gesellschaften gibt, die Locke in England realisiert sah, braucht man einen juridischen, gesetzlichen Rahmen für diese ökonomische Fruchtbarkeit, die schon im Naturzustand anhebt. Aber, und damit komme ich dann auch zum Schluss, Hobbes sagt, es gibt zwei Wege zur Sicherheit. Entweder die Menschen aus Angst vor sich selbst schließen sie einen Vertrag und setzen einen Souverän aus. Sie sind rational genug, qua ihrer Angst denken zu können, dass das der beste und einzige Weg ist. Oder aber, wenn Menschen das nicht tun, wird es ein Commonwealth by Acquisition geben. Das heißt faktisch, die nicht regierungsfähigen oder die, die in einem kriegerischen Situativität sind, werden in die Staatsgründung qua Krieg und Eroberung hereingeführt. Und dann gibt es eigentlich noch die Sklaven, die dazu nicht in der Lage sind, im Grunde genommen diesen Weg der politischen Knechtschaft zu gehen. Die gehen dann gar keinen Weg. Das ist der Weg unendlicher Versklavung. Ja, und bei Locke ist es aber nicht die Fähigkeit zur Staatsgründung, sondern es ist die Fähigkeit zur Bodenbestellung. Ne, diese Art und Weise, wie erst einmal Landnahme, was das erste große Thema von Locke ist im Eigentumskapitel und für ihn, ich meine, das ist das auch eine, ich meine, die zweite Abhandlung hat viele Aspekte, aber die erste arbeitsvermittelte und geldvermittelte Theorie des Eigentums in der Moderne ist schon sehr, sehr starke Innovation, die er mit hervorbringt. Und da fallen die First Nations leider heraus, weil sie bewiesen haben, dass sie durch ihr nomadisches, angeblich, ich meine, wie gesagt, die haben sehr viel Wissen, beide, Locke und Hobbes, über die Realitäten an der Frontier. Und sie stellen die Sachen natürlich auch zum Teil wieder Wissen falsch dar, weil natürlich Chesapeake Bay und First Nations gar nicht nomadisch waren, etc. Aber, ja.
1: Insofern habe ich eigentlich einen produktiven Fehler gemacht, indem ich jetzt zwei Ansätze vermischt habe. Denn das zeigt die Methodik, also die genealogische Methodik, die Werdens, dem Nachvollzug eines Werdensprozesses eines Denkens, der aus Differenzen entsteht, quasi wie Dekonstruktion. Eine Methode, es ist Decolonized Philosophy, auch eine Form von Genealogie oder Aufzeigen, wie aus verschiedenen Spannungen und Positionen kolonialgeschichtlich relevante oder fördernde philosophische Positionen entstanden sind. Und da haben wir diese beiden Gegenspieler, jetzt Locke und Hobbes oder Rivalen und Komplizen, beides Vordenker des Liberalismus, aber eben, wie glaube ich deutlich geworden ist, auf sehr unterschiedliche Weise. Jetzt können wir in diesen Ausschnitt auch mal reinhören aus der zweiten Abhandlung über die Regierung, wo eben Eigentum von einer anderen Seite aus begründet wird durch Arbeit und Boden. Ich habe das... Ja.
2: Ja. John Locke, zweite Abhandlung über die Regierung.
3: Über den wahren Ursprung, die Reichweite und den Zweck der staatlichen Regierung aus dem Jahr 1689. Fünftes Kapitel, das Eigentum. Paragraph 43. Ein Acker Land, der bei uns 20 Scheffel Weizen einbringt, und ein anderer in Amerika, der bei gleicher Bewirtschaftung ebenso einträglich wäre, haben zweifellos den gleichen natürlichen inneren Wert. Aber dennoch ist der Ertrag, den die Menschheit im Jahr aus dem einen erzielt, 5 Pfund wert, der aus dem anderen vielleicht nicht einen Penny. Wenn der ganze Ertrag, den ein Indianer aus ihm herausholt, hier zu bewerten und zu verkaufen wäre. Wie ich wohl ziemlich sicher sagen kann, würde es sich jedenfalls nicht einmal um ein Tausendstel handeln. Es ist also die Arbeit, die dem Boden den größten Teil seines Wertes verleiht. Denn ohne sie würde er kaum etwas wert sein. Ihr, also der Arbeit, haben wir den größten Teil seiner nützlichen Erzeugnisse zu verdanken. Denn alles, was das Stroh, die Kleie, das Brot von jenem Acker Weizen wertvoller macht als den Ertrag eines Acker ebenso guten Landes, das brach liegt, ist ausschließlich die Folge der Arbeit. Denn es ist nicht allein die schwere Arbeit des Pflügens, die Mühen des Schneidens und des Dreschens und der Schweiß des Bäckers, was bei dem Brot, das wir essen, berechnet werden muss, sondern auch die Arbeit derjenigen, die die Ochsen zähmten, die Steine gruben und das Eisen schmiedeten, die das Holz fällten und bearbeiteten, was alles für den Pflug, die Mühle, den Ofen und andere der zahlreichen Werkzeuge verwendet wurde, die für dieses Getreide nötig waren, um aus dem Saatkorn Brot zu machen. Das alles muss dem Konto der Arbeit zugeschrieben werden und als ihre Auswirkung betrachtet werden. Die Natur und die Erde lieferten nur die an sich fast wertlosen Rohstoffe. Paragraph 44. Und aus all dem wird Folgendes ersichtlich. Obwohl die Dinge der Natur allen zur gemeinsamen Nutzung gegeben werden, lag dennoch die große Grundlage des Eigentums tief im Wesen des Menschen. Weil er, der Mensch, der Herr seiner selbst ist und Eigentümer seiner eigenen Person und ihrer Handlungen oder Arbeit. Was den größeren Teil der Mittel ausmachte, die er zu seinem Unterhalt oder zur Bequemlichkeit seines Daseins gebrauchte, nachdem Erfindung und Kunst die Lebensbedürfnisse verfeinert hatten, so gehörte ihm dieser Teil vollständig selbst und nicht anderen mit ihm gemeinsam. Paragraph 45. So war es die Arbeit, die zuerst ein Eigentumsrecht verlieh, wo immer der Mensch sie auf das Gemeingut verwenden wollte. Das Gemeingut aber blieb noch für eine lange Zeit der weitaus größere Teil und ist immer noch mehr, als die Menschheit für sich ausnutzen kann. Anfangs begnügten sich die Menschen zum größten Teil mit dem, was ihnen die Natur von sich aus für ihre Bedürfnisse gab. Doch später wurde in manchen Gegenden der Welt durch die Zunahme der Bevölkerung und des Viehbestands und durch den Gebrauch des Geldes das Land knapp, wodurch ihm einiger Wert verliehen wurde. Die einzelnen Gemeinschaften setzten deshalb die Grenzen ihrer verschiedenen Gebiete fest, regelten durch eigene Gesetze das private Eigentum innerhalb ihrer Gesellschaft und entschieden so durch Vertrag und Übereinkunft die Frage des Eigentums, das seinen Ursprung aber in der Arbeit und im Fleiß hatte. Durch Bündnisse, die zwischen einzelnen Staaten und Königreichen geschlossen wurden, verwarfen diese jeden Anspruch und jegliches Recht auf das Land, das im Besitz eines anderen war. Sie gaben damit gleichzeitig in gemeinsamer Übereinkunft auch die Ansprüche ihres natürlichen gemeinsamen Rechtes auf, das sie aber ursprünglich auf jene Länder besaßen. Auf diesem Wege setzten sie durch positive Abkommen untereinander ein Eigentum an den verschiedenen Teilen und Stücken der Erde fest. Und dennoch lassen sich immer noch große Bodenflächen finden, die brach liegen, weil sich die Bewohner nicht der Übereinkunft der übrigen Menschheit über den Gebrauch ihres gemeinsamen Geldes angeschlossen haben. Diese Flächen sind größer, als die darauf wohnenden Menschen wirklich gebrauchen oder nutzen können. Und sie sind aus diesem Grunde auch jetzt noch Gemeingut. Das kann jedoch kaum bei jenem Teil der Menschheit der Fall sein, der sich für den Gebrauch des Geldes entschlossen hat.
1: Ja, vielen Dank, Daniel. berechtigtes Zögern, ob jetzt bei dem Text, also ob das Applaus würdig ist, aber es ist natürlich sehr toll, dass du das für uns liest. Ja, das ist... Ich habe die Schlusspassage hier auch nochmal eingeblendet. Wichtig wäre zu verstehen, wie, inwiefern sich jetzt Hobbes und Locke eigentlich von unterschiedlichen Seiten, hast du gesagt, von unterschiedlichen Einflugschneisen gewisserweise, dieser kolonialen Figur des straffrei tötbaren Lebens eigentlich annähern. Also wie sie das denken, vorbereiten, konstruieren philosophisch, obwohl sie auch beträchtliche Unterschiede teilen.
0: Ja, das wäre im Grunde genommen, wenn wir jetzt nochmal einen Schritt zurücktreten und darüber reden, was machen wir eigentlich mit solchen Arbeiten am Text, ne, die jetzt sozusagen die Dekonstruktions- oder eine symptomatologische Lektüre auf die kolonialen Horizonte oder die kolonialen Grammatiken des modernen philosophischen Kanons ausweitet. Dann steht natürlich im Hintergrund immer die Frage, sind da genealogische Spuren und Modelle, werden da lesbar, die diese Autoren zu unseren Zeitgenossen machen? Nicht indem man sagt, das ist zeitlich alles gleich oder es gibt da sozusagen das Gewalturmodell, das im 17. Jahrhundert oder dann, wenn wir auf die spanische Conquista zurückgehen würden, im 15. Jahrhundert, dass da ein Modell untransformiert sich immer weiter ausdehnt, sondern wahrscheinlich ist es auch sehr entscheidend zu gucken auf Umbrüche, Transformationen in diesen Modellen. Aber die Frage wäre natürlich, ist das eigentlich eskalationsfähig für heute? Wird da etwas sichtbar in der Konstruktion und deshalb die Frage der Nekropolitik oder der Thanatopolitik, dass in Foucaults Formulierungen Gesellschaften, die sich der Befähigung des Lebens, der Autonomisierung der Subjekte, der sozusagen disziplinatorisch erreichten Verfeinerung aller Ausdrucksformen, indem sie das Leben sozusagen schützen, steigern und die Menschen in diese Fiktion, dass sie sich selbst besitzen wollen, hereintreiben wollen, all dieser sozusagen biopolitische Furore minimiert nicht das Töten. Das war Foucaults Idee. Im Gegenteil, eigentlich wird das Töten sozusagen erhält eine ganz neue technisches Rüstzeug. Und dann schlägt halt Foucault in Verteidigung der Gesellschaft vor, dass es der Rassismus ist, der die Linie bildet, wie in biopolitischen Gesellschaften, die seit der Moderne in Gang gekommen sind, getötet wird. Eine interessante Spur, die Foucault angelegt hat und dann eigentlich nie wieder viel damit weitergemacht hat. Also die beiden Biopolitik-Vorlesungen lassen das immer mal wieder auftauchen, aber legen eigentlich überhaupt gar keine Analyse, die tiefer geht, vor. Und das wäre dann natürlich die Frage, ne, was machen wir? Mit, wenn wir jetzt bei Hobbes und Locke in dieser extremen Divergenz diese Konvergenz sehen, wenn es darum geht, Strafe und Versklavung zu denken und eine für Hobbes nicht so unverhältnismäßig, aber für Lockes Diskurs von Bill of Rights, wie gesagt, sein ganzes Insistieren auf Common Law und des Verbots unmäßiger Bestrafungen oder ne, des Missbrauchs von Grausamkeit, dass er diese Vorstellung eigentlich, dann die dann ja auch eines Lebens, was sich verwirkt hat, was der totalen, was einer totalen Entrechtung untersteht, also was am Anfang, in dem Kapitel, vor dem fünften Kapitel, was du gerade gelesen hast, sehr kurz über Sklaverei. Und natürlich hat das in der Locke-Forschung einen enormen Streit ausgelöst, weil natürlich in der ersten Abhandlung über die Regierung diese bekannte dramatische Einstieg, nichts liegt einem englischen Gentleman ferner als Sklaverei zu bejahen, einen Menschen in Ketten zu sehen und so weiter und so weiter. Aber da ist Sklaverei immer die Metapher für die Sklaverei unter dem absolutistischen Monarch. Nichts, es geht nicht in der Ablehnung, die sich im die in der ersten Abhandlung so dramatisch und auch Effekte erzeugen wollen, gleich am Anfang platziert. Jetzt geht es nicht um die konkretes Atlantic Slavery, das in das Locke auch von vorne bis hinten viel weiter als, er hat eine ganz andere koloniale Karriere, wenn man das so nennen darf, als Hobbes, weil er in sehr, sehr vielen Boards on Trade and Plantations, in sehr vielen Societies, die auch Monopol auf Sklavenhandel und so weiter hatten, saß und er war sehr aktiv in der Kolonisierung Carolinas, nicht Virginias, sondern Carolinas, hat auch dort, das Wissen weiß man von den handschriftlichen Notizen, die es auf Verfassungsmanuskripten gibt, an der Fundamental Constitutions mit gearbeitet und auch nochmal den, wo es darum geht, dass jeder weiße Herr absolute und willkürliche Macht über seine, er benutzt das N-Wort, ne, schwarzen Sklaven ist, ist es deutlich, dass hier Locke nochmal seine eigene Formulierung eingefügt hat, nämlich eben absolute and arbitrary power over black slaves. Jedem das. Und da sieht man natürlich bei Locke eine viel deutlichere Involvierung in den kolonialen Apparat als bei Hobbes. Bei gleichzeitig auf der textuellen Oberfläche könnte man denken, gibt es überhaupt gar keinen Hinweis auf Atlantic Slaving, weil gerechter Krieg, Verwirkung seines Lebens, denkt man sich, wen meint er? Das kann man nur erschließen durch nachträgliche Lektüren, wenn man einbezieht, dass gerechte Kriegsdoktrinen sehr wichtig waren in der Zeit, um Versklavung zu legitimieren. Und dass es auch diese Rückgriffe auf War Slavery und antike Kriegssklaverei gegeben hat, um die so einen Zugang zu diesen textuellen Formulierungen überhaupt zu finden, die erst einmal nur erstaunlich und vollkommen inkommensurabel mit dem Rest des Textes erscheinen. Das ist eigentlich der erste sozusagen Irritation, die man hat, wenn man das in der zweiten Abhandlung liest, dass man sich denkt, oh, who is meant? Wer und dann werden, da wird immer von Wölfen, Tigern, Löwen, die totzuschlagen sind, Bestien, die sich selbst aus der Menschheit ausgeschlossen haben. Also es wird ein irres sprachliches Arsenal an sozusagen Monsterbezeichnungen auch aufgefahren für diese der Sklaverei anheimzufallenden, und zwar legitimerweise anheimzufallenden Menschen.
1: Vielleicht können wir uns das Bild angucken von Hobbes Buch De Zive vom Bürger. Ich habe das hier mal an die Wand projiziert, ob wir diese, ich sag mal, Doppelmoral, kann ich das so sagen, Doppelmoral hier erkennen können, oder ist das ein falscher Ausdruck?
0: Ja, hier könnte man sogar sagen, dass es mal sich als Doppelmoral, ja, sich hier offen das Unternehmen eigentlich zeigt, für Hobbes sehr erstaunlich. Und da ist auch viel drüber diskutiert und geschrieben worden, warum dieser Frontispiece, also das ist der Titelkupfer der Erstausgabe von De Zive, es gab dann auch noch weitere Titelköpfe, gestochen von Jean Mathieu, aber es ist klar, Hobbes war ein großer Kartenfan und hat sich für Zeichnungen aus der sogenannten Neuen Welt, den damaligen existierenden Grafiken alles sehr interessiert, und es ist klar, dass er Einfluss darauf hatte, was für ein Frontispiece in den Band kommt. Das ist nicht ohne dass Hobbes Vorstellungen eingegangen sind. Hier sieht man jetzt urplötzlich ganz offen eine Bezugnahme darauf, dass links Imperium, dargestellt eben in dieser klassischen Anmutsideal europäischer Weiblichkeit. Im Hintergrund sehen wir diese sozusagen schönen, arbeitenden Menschen.
1: Ist das gut zu sehen oder zu klein, ja?
0: Ja, die da mit ihren Arbeitsmitteln landwirtschaftlicher Arbeit, also einen friedfertigen Akkumulationsraum haben, und die Frau ist sozusagen mit Schwert und Waage, also mit den Insignien von dem, was eben, wie Hobbes nur im Gesellschaftszustand kann es Gerechtigkeit mein und dein und so weiter geben unter dem Zeichen, bei ihm natürlich des weit, also extrem totalisierten Schwerts. Aber auf der anderen Seite eben, was sich sonst wenig zeigt, eine ganz offene Bezugnahme auf Kolonialität. Es ist jetzt zum Beispiel in Deutschland Horst Bredekamp, der viel geschrieben hat zu den Frontispiz-Cs, wurde lange Zeit diese Figur als männliche Figur gedeutet. Inzwischen sind sich eigentlich die Hobbes-Forschung einig, das ist also die jetzt an diesen Ebenen im Grunde genommen der Dechiffrierung arbeiten, dass das eine weibliche Figur ist, die eben Libertas heißt, weil die Freiheit ist eben keine fortschrittserzeugende Größe. Ja? Die Freiheit ist die Freiheit derer, die im Naturzustand verblieben sind. Die können machen, was sie wollen, aber das heißt auch, dass sie nichts erreichen, dass sie keinerlei, ne, diese ewige Serie negativer Vergleichung, keine Schifffahrt, keine Kunst, keine dies, keine das. Das ist dieses, und im Hintergrund sehen wir halt hier diese menschenjagenden Menschen, und ganz hinten auch hinter diesem Federröckchen sehen wir auch eine Kannibalismus-Szene. Da sieht, wenn man das genauer rausziehen würde, sieht man ein Bein, was am Fleischspieß hängt dort. Und auch da dieses Palisadenwehrdorf, also das heißt, die Siedlungen müssen vollkommen verrammelt sein. Es gibt eben Auseinandersetzungen darüber, nimmt hier, sind aufgenommen in diesem Frontispiz Elemente der Kupfer Grafiken von Theodor de Brie, einem großen, übrigens deutschen Kupferstechunternehmen des frühen 17. Jahrhunderts, die enorm viel produziert haben. Ja, genau, wir sehen hier, das ist der Ausschnitt. Nee, das ist der Ausschnitt aus dem anderen.
1: Das, ja, ist das aus auch ein
0: Spandenstreet.
1: Ja.
0: Ne? Aber es ist ganz ähnlich. Es ist eine ganz ähnliche, also wenn man da mal copyright-mäßig dran gehen würde, glaube ich, müsste Jean Mathieu und Thomas Hobbes sich bilden. Also sie benutzen aus Theodor, geh nochmal da durch, nochmal durch die Bilder von Theodor, das ist aus dem anderen Bild, weiter, da. Das ist Theodor de Bries, und zwar ist das aus dem kurzen und wahren Bericht von Thomas Harriot über Virginien, über die Kolonisierung Virginias. Das ist ein Bericht, der voll war mit Zeichnungen von John White, dem ersten Gouverneur Virginias. Das ist, da haben alle Bilder eigentlich einen anderen Charakter, weil das ist eine Kolonialwerbebroschüre. Das heißt natürlich, dass es nicht darum geht, die indigene Bevölkerung als Raubmaschinen darzustellen, wie es Hobbes Interesse ist. Deshalb finden wir übrigens dann auch immer stärkere sozusagen Betonung dieses, zum Beispiel von solchen, bei Theodor de Brie, von solchen Elementen der Verrammelung, der sozusagen Vorwegnahme, dass hier Gewalt und Gefährlichkeit und Gefährdetheit eine große Rolle spielt, die in den Zeichnungen von John White nicht so waren. Die habe ich jetzt leider nicht mitgebracht, aber wir sehen hier, es gab um Pomerk keinen Palisadenzaun, zumindest wenn wir John White als damaligen Zeitzeugen glauben dürfen, während es aber sehr wohl um Jamestown, also der englischen Siedlung, einen Palisadenzaun gegeben hat, dass jetzt sozusagen die eigene Angst vor oder die Angst vor den eigenen Gewaltverstreckungen, die Engländer dazu, in diesem Fall jetzt Thomas Hobbes und Jean Mathieu dazu gebracht haben, diesen Palisadenzaun um die indigene Siedlung zu halluzinieren, sind natürlich Verschiebungen in den Darstellungen, genauso wie ein anderer. Diese, ne, da, das ist der Hintergrund eines Theodor de Brie-Bilds, wo wir die gleichen Personen haben, indigene Personen, die da im Hintergrund mit Pfeilen herumlaufen auf der Tierjagd, die, aber beim Hobbes-Cover sind sie auf der Menschenjagd. Und das ist im Grunde genommen die große, ne, dieser große Übergang soll in Szene gesetzt werden zwischen Naturzuständlichkeit, wie sie, ne, wer, du hast es ja vorgelesen, sagt, okay, wenn wir suchen, wo wird eigentlich diese Gefährdetheit der Menschen durch ihre eigene Gefährlichkeit heute noch paradigmatisch aufgeführt, ja, in den Kolonien, aber natürlich auch, ist für Hobbes natürlich immer sehr wichtig, im Bürgerkrieg, die Gefahr, da, dahin, der Kollaps zurück in diese Gesetzlosigkeit, wie wir sie heute im Moment in den Kolonien sehen können. Das wird jetzt eingetragen in eine große weiblich allegorisierte Konterstellung zwischen zwei Frauen, zwei Typen auf dem Territorium zu existieren. Natürlich immer der Zugriff auf den weiblichen Körper als metaphorisches Medium, als Allegorie, aber natürlich auch sehr interessant, dass hier zum Beispiel habe ich von Anne McClintock dieses Zitat mitgebracht aus dem Band Imperial Leather, diesen Begriff der Pornotropics, also der Pornotropen, erfunden hat, um Ausdruck zu bringen, dass das, was jetzt bei Hobbes als Settler Contract gilt, immer auch ein Sexual Contract ist und dass er in sozusagen die indigene Frau selber in dieser doppelten Besetzung sozusagen als liminalste oder als die Figur an der Schwelle, die zeigt, das bezieht sich jetzt aber übrigens auf die Zeichnung von Van den Straet, die ist vor Hobbes Zeit, da sehen wir, muss noch weitergehen. Das sehen wir Amerigo Vespucci, der Namensgeber der Amerikas wird in einer auch, ne, da ist Amerika auch allegorisiert durch eine Frau. Anne McClintock hat viel darüber gespielt, über diese Überlagerung, entweder Hypersexualisierung des indigenen weiblichen Körpers oder abjektale Deformation durch Unbestimmtheit des Körpers. Auch öfters die Darstellung älterer indigener Frauen als ein sozusagen Weiblichkeit im Zeichen körperlichen Verfalls. Das sind die beiden sozusagen Zwillingsdimensionen, wenn der indigene Körper der Frau eingesetzt wird für die Metaphorisierung imperialer britischer Herrschaftsansprüche. Hier hat man diese, ne, diese alternative Kannibalismus-Szene auch im Hintergrund. Die ist auch bei Locke, bei Hobbes im Dezive Frontispiz auch zu sehen ist. Nun ist Kannibalismus einer der großen, dramatischen sozusagen Narrative der Zeit für koloniale Fremdzuschreibung.
4: Klaus Thiebeleit hat ja auch das

0: Der Jazzmusiker und Microtone-Spezialist Rami Olsen hat für den Keller der Metaphysik nicht nur Variationen über eine Ground des englischen Komponisten und Pops-Zeitgenossen William Byrd beigesteuert. Er hat auch einen eigenen Song komponiert, der den Titel Freedom is a Garden Fenced trägt und den wir jetzt hören.
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0: Thomas Hobbes, Leviathan, erster Teil vom Menschen, Kapitel 20, von väterlicher und despotischer Herrschaft. Wie despotische Herrschaft erworben wird. Durch Eroberung oder Sieg im Kriege erworbene Herrschaft ist das, was manche Autoren despotisch nennen, was einen Herrn oder Meister bezeichnet, und sie ist die Herrschaft eines Herrn über seinen Knecht. Und diese Herrschaft erwirbt der Sieger dann, wenn der Besiegte, um den sofortigen Todesstoß zu vermeiden, ausdrücklich oder durch andere hinreichende Zeichen des Willens mit ihm übereinkommt, dass der Sieger, solange ihm sein Leben und die Freiheit seines Körpers zugestanden wird, davon nach Belieben Gebrauch machen soll. Und nach Abschluss solches Vertrages ist der Besiegte Knecht und nicht vorher. Denn mit dem Wort Knecht, sei es nun von servire, dienen, oder von servare, retten abgeleitet, was ich den Grammatikern zur Erörterung überlasse, ist nicht ein Gefangener gemeint. Ein Gefangener, der in Gewahrsam oder in Ketten gehalten wird, bis sein Besitzer, der ihn ergriff oder von einem kaufte, der das tat, überlegt, was er mit ihm tun soll. Denn solche Menschen, gewöhnlich Sklaven genannt, haben keinerlei Verpflichtung, sondern können gerechterweise ihre Ketten oder ihr Gefängnis aufbrechen und ihren Herrn töten oder gefangen nehmen und verschleppen. Sondern einer, dem bei der Gefangennahme körperliche Freiheit zugestanden wird und dem sein Herr auf das Versprechen hin vertraut, nicht fortzulaufen oder Gewalt gegen ihn anzuwenden. Nicht durch den Sieg, sondern durch die Zustimmung des Besiegten. Daher verleiht nicht der Sieg das Recht auf Herrschaft über den Besiegten, sondern dessen eigener Vertrag. Er ist auch nicht verpflichtet, weil er besiegt, das heißt überwältigt und gefangen genommen oder in die Flucht geschlagen ist, sondern weil er den Anfang macht und sich dem Sieger unterwirft. Auch ist der Sieger dadurch, dass sich ein Feind ergibt, nicht verpflichtet, ihn für diese seine bedingungslose Unterwerfung zu schonen. Denn sie verpflichtet den Sieger nicht länger, als er es nach eigenem Ermessen für richtig hält. Und wenn die Menschen, wie es jetzt heißt, Pardon begehren, was altgriechisch, was die Griechen Roipia nannten, lebend gefangen nehmen, dann wollen sie dem gegenwärtigen Zorn des Siegers durch Unterwerfung entgehen und für ihr Leben mit Lösegeld oder Diensten zahlen. Und wer Pardon erhält, dem wird daher nicht das Leben geschenkt, sondern er erhält Aufschub bis auf Weiteres. Denn die Unterwerfung geschieht nicht unter der Bedingung, am Leben zu bleiben, sondern das wird dem Ermessen anheimgestellt. Und nur dann ist er seines Lebens sicher und zu Diensten verpflichtet, wenn der Sieger ihm körperliche Freiheit gewährt hat. Denn Sklaven, die in Gefängnissen oder in Ketten arbeiten, tun das nicht, weil sie dazu verpflichtet sind. Sie tun das nicht, weil sie dazu verpflichtet sind, sondern um der Grausamkeit ihrer Aufseher zu entgehen. Der Herr des Knechts ist auch Herr über alle Dinge, die dieser besitzt, und kann deren Nutznießung erzwingen, das heißt seiner Habe, seiner Arbeitskraft, seiner Bediensteten und seiner Kinder, so oft es ihm gut dünkt. Denn dieser, der Knecht, hat sein Leben von seinem Herrn durch den Vertrag des Gehorsams erhalten. Das heißt, dass er alle Handlungen seines Herrn als seine eigenen anerkennt. Und falls der Herr ihn bei seiner Weigerung tötet oder in Ketten legt oder in anderer Weise für sein Ungehorsam bestraft, ist er selbst, der Knecht, der Urheber dieser Handlungen und kann ihn nicht des Unrechts anklagen. Kurz gesagt, die Rechte und Folgen sowohl väterlicher wie despotischer Herrschaft sind ganz die gleichen wie die der Herrschaft eines Souveräns durch Einsetzung, und das aus den gleichen Gründen. Aus den gleichen Gründen, die im vorangehenden Kapitel dargelegt sind. Wenn also jemand Monarch verschiedener Nationen ist und in einer Nation die Souveränität durch Einsetzung seitens des versammelten Volkes und in einer anderen Nation durch Eroberung innehat, das heißt durch die Unterwerfung jedes Einzelnen, um Tod oder Knechtschaft zu entgehen, dann ist es ein Akt der Unkenntnis der Rechte der Souveränität, von der einen als eroberter Nation aufgrund der Siegerrechte mehr zu fordern als von der anderen Nation. Denn der Souverän herrscht über beide gleichermaßen absolut, andernfalls besteht überhaupt keine Souveränität und dann darf sich jedermann rechtmäßig mit seinem eigenen Schwert verteidigen, wenn er kann, was wiederum Kriegszustand bedeutet. Komplizierter Text.
1: Ja, kompliziert, aber weiterführend, also in unsere Diskussion nämlich. Und vielleicht können wir ein paar Begriffe aufgreifen, despotisch, das ist auch bei Spinoza sehr wichtig, also der Kampf gegen die Despoten, gegen den Despotismus. Die Differenz zwischen Knecht und Sklave, die hier anklingt, und die Frage jetzt, wie wir das in die Gegenwart transportieren können, wie sich dieses Projekt motiviert, also historisch tief anzusetzen, das passt hier gut, aber dann in die Aktualität reinzureichen, das wollen wir gemeinsam diskutieren. Und ich darf hier mein despotisches Recht des Sprechens über Mikrofon jetzt gebrauchen und die erste Frage formulieren. Wie geht das zusammen mit diesem Begriff, der mich ungemein fasziniert und auch interessiert macht, einer kolonialen dekolonialen Epistemologie? Also, was ist das für eine Methode, die du verfolgst? Epistemologie ist ja eine Erkenntnislehre, eine Erkenntnistheorie oder eine Methode über die Transformation und die Entwicklung von Wissen nachzudenken. Wir hatten mit Josef Vogel letztes Mal einen Gast, der eine Erkenntnistheorie oder Epistemologie des Leichten vorgeschlagen hat im Versuch über das Schwebende, wo er sagte, inmitten finsterer Zeit müssen wir leichte methodische Schritte vollziehen, um nicht vollkommen unterzugehen. Das war eine ganz andere Methodologie, aber du sprichst tatsächlich von einer dekolonialen Epistemologie und das ist ja ein umfassendes, wie ein Denksystem oder eine Denkschule. Und vielleicht könntest du dazu etwas sagen, wie du diese Epistemologie jetzt ausbuchstabierst, verfolgst und entwickelst, ausgehend von diesen Texten.
2: Das hat natürlich viele Ein- und Ausgänge. Also wir könnten vielleicht versuchen, mal einen auszuprobieren oder so. Einer ist natürlich der Marxismus und die postmarxistische Philosophie. Bekanntermaßen hat Marx im ersten Band des Kapitals im 24. Kapitel über ursprüngliche Akkumulation, Kolonialität als großes Beispiel nicht idyllischer Vergesellschaftungsverhältnisse, die eben durch Enteignung, Entrechtung, Blutgesetzgebung und so weiter vonstatten gehen. Aber es ist auch sehr deutlich, dass Marx der Meinung ist, dass die Phase der ursprünglichen Akkumulation eine Vorbedingung der eigentlichen Konstellation des bürgerlichen Kapitals versus proletarischer Arbeit ist. Eine sozusagen Achse der Arbeit, die ich mache, ist diese Vorstellung, dass es die natürlich europazentriert ist, die industrielle weiße Arbeiterklasse in den Fokus nimmt, wenn es darum geht, über Klassenkampf zu sprechen und die, natürlich können wir den späten Marx selber nehmen, der viele dieser Annahmen auch beginnt in seinen letzten Schriften, wo er sich sehr viel mit Weltmarkt und so weiter beschäftigt, aber auch im Austausch mit den russischen Narodniki ja dazu kommt, zu sagen, es gibt nicht nur den einen europäischen Weg sozusagen des Übergangs vom Feudalismus zum Kapitalismus, der dann die Bedingungen für eine kommunistische Revolution anhäuft, die sich von diesen teleologischen und eigentlich noch sehr durch Hegels idealisierende Geschichtsvorstellungen bedingte Theorie zu verabschieden und stattdessen also plurale Zeitlichkeiten zu denken, die die Phase kolonialer Akkumulation unmittelbar in die kapitalistische Gründungsgeschichte einzuschreiben und sie auch bis heute, also das heißt eigentlich, dass wir, wenn wir kapitalistische Produktionsweisen analysieren wollen, und wir sehen das ja heute, können wir ja alltäglich, ne, was globale Lieferketten sind, wie sich was Überausbeutungen sind oder enorme Verschärfung von Ausbeutungszyklen im globalen Kontext in postfordistischen Gesellschaften, glaube ich, das ist kein Geheimnis. Josef Vogel hat ja über im finanzökonomischen Perspektiven auch viel dazu gearbeitet, dass wir darüber diskutieren, wie sich eigentlich unterschiedliche Produktionsverhältnisse miteinander verketten und verschalten können. Und eine These dann, um mal noch wegzugehen jetzt von zum Beispiel einer Perspektive in der marxistischen Tradition, Dialektik komplexer zu denken oder sowas wie Entangled Histories zu schreiben, wäre zum Beispiel auch die Vorstellung, darüber zu analysieren, wie die Entgrenzung von Kriegen etwas ist, die wir im Moment erleben und deren Auftakt wir vielleicht gerade auch erst erleben. Also eine wirklich endemische Vervielfältigung von Gewaltökonomien etwas ist, was in der sozusagen Gründungsgeschichte der kapitalistischen Gesellschaften eine enorme Rolle gespielt hat.
1: Ja, da würde ich die Fragerunde gerne eröffnen.

0: Funktion bekommt die Religion, weil, wenn ich es richtig verstanden habe, dann war ja dieser Urzustand quasi auch ein religionsfreier Zustand. Das ist ja aber eigentlich ein Widerspruch, weil die Religion ist ja immerwährend überall da und quasi allgemeingültig. Deswegen wollte ich da mal nachfragen, wie ist die Rolle oder die Funktion auch der Religion?
1: Das ist eigentlich eine wichtige Frage. Es gibt in der letzten Zeit noch wieder sehr viel Auseinandersetzung darüber, wie sich Hobbes, der angegriffen worden ist, Atheist zu sein, der auch der Zensur dadurch stark ausgesetzt war, eigentlich auch selber eine starke religiöse Folie in seinem Denken hat. Zum Beispiel der Frontispiz ist auch ein Verweis darauf. Ich muss aber sagen, dass ich mich mit dieser Debatte wenig beschäftigt habe. Was sehr deutlich ist, dass wir sehen, ne, dass der Frontispiz diese im Grunde genommen religiöse und himmlische Dimension des Kampfes gegen das Böse, was aber eigentlich erst einmal würde ich sagen, mit der Systematik des Hobbeschen Denkens kollidiert, weil im Naturzustand, und das ist der große Unterschied zu Locke, der viel stärker christliche Moralphilosophie versucht, für kapitalistische Akkumulation in Dienst zu nehmen und diese sehr interessante, in Einsfallen eigentlich gottgegebener Wünsche, den Boden fruchtbar, also selber fruchtbar zu sein und den Boden fruchtbar zu machen, mit eigentlich innerhalb der merkantilistischen Staatsausgründungen Europas und natürlich England und Holland in der Zeit auch sehr an der kapitalistischen Frontier sozusagen, das Religiöse und auch seine Bezüge auf Hooker oder auf Liebe etc. sehr viel stärker ausgebaut sind. Sodass, das ist eigentlich eine wichtige Diskussion, ich muss sagen, da müsste ich auch selber nochmal nachgehen, weil die im Leviathan erstmal, was auf der Naturzustandsbeschreibungsebene sind, religiöse Fragen der Moral, des Guten, des Rechten, alle außer Kraft gesetzt worden sind. Natürlich auch, möchte Hobbes, dass diese Freiheit, die sozusagen eine unerträgliche Freiheit ist, eingeschränkt ist und nur noch der Souverän derjenige ist, ne, deshalb ein lebender Gott auf Erden, der diese Freiheit verkörpert.
0: Mich würde noch mal interessieren, Sie hatten am Anfang gesagt, dass sozusagen als ein Punkt, wie man jetzt zum Heute kommen kann, also was es sozusagen für heute für Überlegungen daraus folgen können, hatten Sie die Handlungsmacht der Ausgeschlossenen benannt, wenn ich mich richtig erinnere. Das würde mich noch mal interessieren, wenn Sie das noch mal ein bisschen ausführen könnten. Also worin könnte so eine Handlungsmacht liegen heute?
1: Ja, das ist mir eigentlich eine sehr wichtige Frage, weil natürlich, wenn wir auf diese Geschichte von Entrechtung, Enteignung, Ausschluss aus solchen Gründen, so einen Gründungsnexus des kolonialkapitalistischen Akkumulation gucken und sehen, wie eigentlich zwar in konkurrierenden Modi, aber terminologisch sozusagen sehr darum gerungen wird von unterschiedlichen liberalen Autoren, Arbeit, Eigentum, Rechtspersonalität, Sicherheit, Geldakkumulation in eine neue Kombination zu stellen, die eben interessanterweise, deshalb ist es ja auch ist die Funktion, die das Naturrecht darin spielt, so eine große, so sehr weit vorne stehen, weil hier erstmals Naturrecht subjektiv, ja, als persönliches, subjektives, individuelles Recht, was durch Selbsterhaltung und Eigenwillen artikuliert ist, ne? Das ist ja sozusagen einer der eigentlichen liberalen Kerne, ne? Wir sehen, wie das mit einem gewaltgeschichtlichen Momentum zusammengeschweißt ist und das geht jetzt, ich finde, es gibt eine sozusagen Arbeitsperspektive, das auszuarbeiten, auch in den verschiedenen philosophiegeschichtlichen Differenzen.

0: Grenzen und zu gucken, wie das heute sich im Grunde genommen reaktualisiert wird, sodass wir auch sehen im Grunde genommen, dass wir Zeit nicht einfach als Fortschrittszeit sehen, sondern als eine poröse Zeit, in der also ganz bestimmte Dinge wiederkehren, in transformierten Formen wiederkehren etc. Die andere Frage ist aber, was verstehen wir eigentlich unter politischer Artikulation, Handlungsmacht, Widerstand, Aufstand gegen solche Formen von Enteignung und Entrechtung. Eine Bezugsgröße, finde ich, ist der schwarze Feminismus zum Beispiel. Es gibt ganz, ganz viel. Ne? Aber da sehe ich zum Beispiel, wenn wir jetzt gerade in dieser Perspektive der Auseinandersetzung mit Hobbes und Locke, wenn wir eine Autorin zum Beispiel wie Saskia Hartmann angucken, was ich da sehr interessant finde, ist zu sagen, das, was jetzt zum Beispiel C.L.R. James versucht haben oder was Webb Du Bois versucht haben, also so etwas wie den Black Worker, ne, also bei Webb Du Bois in dem Band Black Reconstruction zu zeigen, dass die Massenflucht von Sklaven von den Plantagen eigentlich entscheidend war für den Sieg des Nordens im amerikanischen Bürgerkrieg. Ne, also der Versuch, umzuschreiben, also amerikanische bürgerliche Geschichte umzuschreiben, aber auch marxistische Geschichte. Also der erste große Generalstreik ist nicht das, was Rosa Luxemburg in der Revolution von 1905 sieht, sondern der erste große Generalstreik ist die Flucht der Schwarzen von den Plantagen. Und Saskia Hartmanns Einwand ist zu sagen, ja, Black Workerism oder selbst C.L.R. James Perspektive auf die haitianische Revolution, zu sagen, der erste historisch erfolgreiche und eigentlich auch der letzte staatsgründende Aufstand von schwarzen Sklaven ist nicht durch die schwarze militärische Elite wie Toussaint Louverture oder Dessalines, sondern durch die Maroons, also durch die eigentlich in den Bergen zurückgezogenen geflüchteten Sklaven, die bis zum letzten Punkt, wo sie Toussaint und Dessalines schon vor der napoleonischen Armee kapituliert hatten, die den Kampf aufgenommen haben und die dann auch mit den Unterstützung schwarzer Massen militärisch die Situation noch einmal umkehren konnten. Und Saskia Hartmanns Einwand ist zu sagen, beides, die Figur des Maroon und die Figur des Black Worker, reichen eigentlich nicht aus, wenn man sich anguckt, welche entscheidende Rolle eigentlich schwarze, versklavte Frauen in den Plantagenökonomien haben und wie sehr aus der Heteronomie, der Entrechtung, der Flüchtigkeit, des Nicht-Durchkommens, aber trotzdem Widerstand artikulieren, dass man auch diese Perspektive auf Heteronomie, Flüchtigkeit, Fugitivity und so weiter stark machen muss, um einen anderen Begriff des Politischen, der nicht durch die, natürlich, wenn der Hass groß ist, ist es auch schön, vom Sieg im Volkskrieg zu sprechen, aber es sperrt natürlich das Politische in diese Idealität des totalen Umschlags ein. Und ich denke, das ist interessant, das geht natürlich mit vielen poststrukturalistischen, du hast ja eben schon das Rhizom zitiert, ne? da lassen sich natürlich poststrukturalistische Überlegungen und Überlegungen zum Beispiel des schwarzen Feminismus eng führen, obwohl viele poststrukturalistische Autoren und Autorinnen gar nicht viel dekoloniale Arbeit geleistet haben, aber sie haben zum Beispiel den Begriff des Politischen auch auf transindividuelle, asubjektive, heteronome Formen bezogen. Und das finde ich sehr interessant, nicht einfach immer nur bei der Analyse der Herrschaftsformationen stehen zu bleiben.
1: Ja, vielen Dank erstmal. Ich fand vor allem sehr spannend, nochmal zu sehen, wie quasi das, was wir eigentlich als ein Gruppenphänomen umgangssprachlich verstehen würden, den Krieg hier eben auf individuelle Ebene oder auf das Vereinzelte quasi übertragen wird. Und das fand ich sehr spannend, um dann eben so eine Art gerechten Krieg, nehme ich an, im Einzelnen, zu rechtfertigen oder darzustellen. Und mich würde interessieren, vielleicht gerade, weil Sie auch über Widerstand, über Politik gesprochen haben, wenn man daraus jetzt quasi für heute ein Erkenntnisinteresse baut, wo würden Sie dann die Punkte von Vergesellschaftungen sozusagen in diesem System sehen? Wo würde das aus dem individuellen Bereich eben wieder in die Breite gehen? Also das, was wir eigentlich dem 19. Jahrhundert natürlich zuschreiben würden mit den gesamten Gesellschaftsmythen, wie es Ernst Bloch mal nannte. Und wo wäre da ein Ansatzpunkt für Sie?
0: Sehr komplexe Frage. Also ich meine, im 17. Jahrhundert, da geht es ja um diese Beschäftigung eigentlich ausgehend von einem fiktiven Ursprungsphantasma Naturzustand Gesellschaft zu denken. Und was jetzt heute ich eigentlich gemacht habe, wäre zu zeigen, welche Herrschaftskerne es eigentlich in diesen Vergesellschaftungstheorien des rationalen Naturrechts des 17. Jahrhunderts gibt. Die interessanterweise spielt auch eine große Rolle die spanische Salamanca-Schule des 16. Jahrhunderts, die übrigens diese Naturrechts, Betonung des Naturrechts, was die Legitimität oder Illegitimität der Conquista anbelangt, eigentlich begründet hat. Und die spanischen, die englischen und auch die holländischen, Hugo Grotius, hätten wir auch noch darüber diskutieren können, spielt auch eine große Rolle, diese Konzentration auf das Naturrecht von der Salamanca-Schule zu übernehmen, aber die Argumentation umzukehren. Und womit ich mich, was ich eigentlich interessant finde, ist jetzt zu viel, das auch noch alles aufzuschlüsseln, sind diese Umkehrmomente. Natürlich können wir weiter gucken, wie geht denn diese Geschichte eigentlich weiter? Ne? Zum Beispiel, dass im 18. Jahrhundert auch aufgrund der enorm anwachsenden Konfrontation mit den indigenen Nations diese zustimmungsfreie Landnahme, die Lok, sehr, der ist für die kolonialen Eliten die kanonische Bezugsgröße ist. Es ist schon sehr einflussreich im Gegensatz zu Hobbes, der nicht so viele Freunde gefunden hat, die sozusagen seine Texte als kanonische Referenz benutzen, spielt das bei Locke sehr wohl eine große Rolle. Aber es ist deutlich, dass im Grunde genommen die Vorstellung von Locke nicht durchsetzbar ist und es sich ganz neue Konkurrenzen plötzlich eine Rolle spielen, nämlich die zwischen der britischen Krone, die Rechtsfiktion aufrechterhalten will, dass der König der Eigentümer allen Landes ist und somit auch des amerikanischen Landes und des Landerwerbungen nur durch königliche Charter geben kann und sonst darf sich hier niemand etwas nehmen, wenn die kolonialen Pflanzer und Eliten vor Ort und dann später dann auch die George Washington und solche Leute, die große Landspekulanten sind, die ein enormes Interesse haben, an der Frontier mit indigenen Gruppen Verträge abzuschließen. Und sie beziehen sich weiterhin auf Locke, aber jetzt zum Beispiel ist es ganz klar, dass vertragliche Lösungen gesucht werden, während die Krone zum Beispiel versucht, auch ganze, um nicht diese teuren Kolonialkriege zu riskieren, keine Landnahmen zum Beispiel in östlich bestimmter des Mittleren Westens, westlich des Mittleren Westens überhaupt zulassen will. Und so sehen wir im Grunde genommen eine immer weitergehendere Transformation der Fragen der Vergesellschaftung. Und dann, ich meine, ich wüsste gar nicht, wo wir dann jetzt anfangen sollten. Wir könnten nochmal über Marx diskutieren, wir können über Bloch und andere Formen oder postmarxistische Formen, da müssten wir uns jetzt drüber einigen oder so, welche Frage im Grunde genommen der Analyse von Vergesellschaftungsregimen wir uns einlassen wollten. Der Vorschlag, um den es mir geht, ist, dass ich glaube, es nicht geht, ohne dass man versucht, ökonomische Regime und kapitalistische Regime zusammen mit Rassifizierungs- und Vergeschlechtlichungsprozessen zu denken, aber die intersektionale Sicherheit alleine nicht ausreicht, sondern dass man sich jeweils historisch spezifisch genauer angucken musste, wie genau denn eigentlich diese Sachen verschaltet sind und natürlich auch in einem zeitlichen Raum oft sehr heterogen, ne, oder gegeneinander aufgestellt in sehr asymmetrischen Entanglements oder so. Und das, so etwas zu analysieren, wäre vielleicht etwas, was wir für unsere Gegenwart versuchen könnten.
2: Ich habe noch Fragen, aber noch 10.
3: Danke. Inwieweit gibt es denn, weil wir sind natürlich jetzt trotzdem dabei, über die indigenen Nations als, ja, nicht mal Subjekte, sondern wir sind halt eigentlich eher bei den Objekten in der Sichtweise, inwieweit gibt es denn Ansätze, in eine Dialektik zu treten, inwieweit denn die ankommenden weißen Eroberer Objekte der dortigen Bevölkerung als neue Gegenübers, sage ich mal, sie wahrzunehmen, sie zu behandeln, sie zu integrieren, sie abzuwehren und sozusagen die Gegenperspektive zu behandeln, zu Wort zu kommen lassen und wie die Sichtweise sozusagen auf, von dieser Perspektive aus war.
0: Da gibt es natürlich sehr viel. Ich selber bin da jetzt nicht, also ist nicht mein Schwerpunktgebiet, aber ein Aspekt ist sehr früh, Guaman Poma, gibt es viel Arbeiten dazu, zu sagen, wie die kastilische, also die Conquista, die iberische Conquista von indigenen Autoren, die versuchen, die christliche Universaltheologie und ihren Herrschaftsmodus darüber anzugreifen, dass sie sich selber als die besseren Christen, also die, die im Grunde genommen die angeblichen Normen des Christentums ist, ne, dann sich selber zuschreiben. Es wird auch versucht, dass wir natürlich immer als so ein erster Kolonialkritiker ist Bartolomé de las Casas, ein Dominikanermensch, der gegen Sepulveda in einem dieser großen Dispute zwischen spanischen Theologen und Juristen sich auf, also die gegen indigene Versklavung aufgetreten ist und gegen Sepulveda angetreten ist, der die im Sinne Aristoteles gesagt hat, die indigene Bevölkerung sind natürliche Sklaven, das heißt, sie sind für die Sklaverei gemacht. Das ist auch zu ihrem Vorteil, wenn sie versklavt werden. Aber Poma ist deshalb interessant und da gibt es bestimmt sehr, sehr, sehr, sehr viel. Eine andere, ne, diese Perspektive aus indigener Theoriebildung selber zu verfolgen. Ein zeitgenössisches Beispiel zum Beispiel wäre, das aber ist auch kein indigener Autor, wie Verus de Castro, der sich, ein brasilianischer Anthropologe, der sich beschäftigt mit indigenen Kriegskulturen und versucht, das findet man auch schon bei Pierre Clastre, auch kein indigener, sondern ein indigen französischer Autor, wenn man so will, übrigens in Bezug auf Hobbes, ne, davon zu sprechen, dass die Kriegskulturen im Amazonasgebiet, aber auch von anderen indigenen Gesellschaften nicht zeitlich zurück sind, wie die europäische Philosophie, das im Grunde genommen von Acosta bis Hegel und heute noch in den Entwicklungspolitiken und so weiter. Diese Geschichte wird ja unendlich fortgespinnt, also dieser Zivilisationsmythos. Im Gegenteil ist die These von Olivier Verus de Castro, dass die indigenen Gesellschaften den westlichen Gesellschaften voraus sind, weil sie Kriegskulturen entwickelt haben, die die Bildung von Souveränität unterbinden. Und diese Allseitigkeit des Krieges, die Hobbes den Indigenen unterstellt, das war ja Pierre Clastres These, ist sehr richtig, nur hat Hobbes überhaupt nicht den Sinn, diese Allseitigkeit des Krieges, das taucht auch bei Deleuze und Guattari in 1000 Plateaus auf, also Kulturen, die auch die sozusagen militärische und staatliche Instituierung, also die Verschmelzung zwischen Staat und Krieg verhindern, weil sie der sozusagen die Person, die in den Krieg überinvestiert, in diesen Kulturen dann getötet wird und auch wieder verschwindet aus dem Gemeinwesen. Und das ist eine sehr spirituelle und alternative Techniken gibt, um hierarchische Souveränität nicht auftauchen zu lassen als die Zukunftsfähigkeit indigener Bevölkerung. Aber es gibt natürlich auch in der jetzigen Auseinandersetzung mit wo ich es jetzt eher stärker kenne, also sozusagen mit der Unterwerfung der Amerikas, viel indigene Positionen. Da müsste aber dann noch jemand anders eingeladen werden als ich, weil ich kenne mich zu wenig aus. Aber ich halte es für einen wichtigen, sehr wichtigen Aspekt.
3: Wie würde Hobbes denn die ersten 100 Tage Trump-Regierung interpretieren?
0: Ja. Also auf der einen Seite natürlich affirmativ, weil der Souverän ja in dieser der absolutistische Monarch ist und deshalb es kann nicht sein, dass wir Trump daran hindern, diese Verselbstständigung seiner, in diesem Fall, das wäre jetzt aber schon polemisch gesagt, Privatmeinungen und Positionen zu stoppen. Auf der anderen Seite ist es ja das Anathema des Liberalismus, weil es ja beim rationalen Naturrecht darum geht, dass diese Figur des Souveräns rationalisiert wird, als absolutistische Tötungsmacht, als die Monopolisierung der Fähigkeiten aller überwältigen und töten zu können und das als einzig fruchtbare sicherheitspolitische Strategie dargestellt wird. Das heißt, Trump, wie wir ihn jetzt kritisch lesen, als Trump gibt es bei Hobbes nicht. Trump gibt es nur bei Spinoza zum Beispiel, wenn wir Zeitgenossen, einer der wenigen Zeitgenossen, die sagen, wenn man einen so einen Souverän installiert, wird er ganz sozusagen, das ist ganz automatisch, wie diese sozusagen, oder sagen wir mal, Spinoza würde es so sagen, für einen kurzen Moment wird es eine starke Fusion zwischen reaktionären Massenbegehren und dem totalen Despoten geben. Und das wird eine ungeheure Bindungskraft eskalatorischer Art und das in Gang setzen. Und das sehen wir jetzt. Und das sehen wir nicht nur bei Trump, das sehen wir auch bei der AfD, das sehen wir auch, wenn Merz mit der AfD zusammen Abschiebung und Eindämmung der Migration organisieren will. Aber, das ist Spinozas These, alles, was auf Angst vor Differenz, alles, was auf Reaktion und Hass auf andere gebaut ist, wird eines Tages zerfallen in einer erst einmal in eine ganz negative Ökonomie der auseinanderfallenden negativen Leidenschaften, in denen der Hass dann sich nicht mehr zusammenkitten lässt. Und aus diesem Zerfallsprozess nimmt Spinoza an, ganz anders als Hobbes, für den die gewalttätiger Aufstand gänzlich unmöglich ist. Für Spinoza ist es auch etwas, was gefährlich ist und was er im Grunde genommen im politischen Traktat versucht auszuschließen, aber letztendlich, wenn der Souverän nicht tut, was er verspricht, nämlich größtmögliche Sicherheit und größtmögliche Artikulationsmöglichkeit für alle, dann ist es gerechtfertigt, ihn zu stürzen, auch gewalttätig zu stürzen, und das wird auch passieren. Diese ganzen rationalen Systeme sind ja auch realistische Systeme, wo sozusagen dann faktisch das passieren wird.
2: Ja, da würde mich anschließend noch interessieren, die Verbindung von zwei Fragen. Die dekoloniale Epistemologie ist ja teilweise auch damit verbunden, ein gewisses Unlearning einzufordern, also die Art und Weise, wie sich das weiße Denken, das ist beispielsweise ein Buch von Lilian Thuram, reproduziert, durch die Reproduktion auch legitimiert. Also, und Universitäten, Hochschulen, in gewisser Weise könnte man auch einen Zirkel wie den unsrigen als so eine Institution begreifen, wo sich also verbal jetzt gewisse Wissensgefüge reproduzieren, festigen und so weiter. Wie reagierst du darauf, wo du ja nun erstmal in die philosophiehistorische, ich hätte jetzt fast gesagt, vollkommen unqualifiziert Wundertüte, aber du gehst ja eher weiter in die Philosophiegeschichte hinein und ihre auch immanenten historischen Widersprüche, die mit einer ungeheuren theoretischen Last verbunden sind, allein der Rezeption auch dieser ganzen Schriften und Begriffe, dem Nachvollzug dieser argumentativen Architekturen. Wir haben das gesehen bei den ganzen Einflüssen, die da reinspielen. Gleichzeitig ein anderer Weg, eine andere Strategie scheint völlig abwegig zu sein, weil es muss ja aufgearbeitet werden, es muss durchlaufen werden. Nur, welche Strategie schlägst du vor, jetzt konkret widerständig zu handeln? Im Sinne einer Praxis, also die vielleicht auf so einen Zustand sich bezieht, wo das zusammengebrochen ist oder wo es sich verändert hat. Denn letztes Mal, deswegen frage ich das auch, erinnere ich mich an eine lange Diskussion, die wir geführt haben über Möglichkeiten auch des Widerstands oder der politischen Revolte. Josef Vogel hatte gesagt, es ist eigentlich die Zeit der Revolution vorbei. Es gibt Staatsstreich oder solche Szenarien, aber eigentlich breitete sich dann kurz hier wie in vielen Kontexten aktuell so eine leicht pessimistische Stimmung aus. Also dass er auch sagte, es gibt Grund zur Resignation oder es gibt auch übermächtige Gegner. Das heißt, sein Vorschlag war eben die Epistemologie des Leichten oder der Versuch, sich entlang zu hangeln in bestimmten Methodiken. Also, aber besonders gewaltbereit klang das zum Beispiel nicht. Ja, also, das glaube ich, würde er jetzt auch nicht. Also er sagt selber von sich, er sei feige. Und ängstlich und zelebriert, denke ich, dann auch so ein bisschen ein Klischee eines Literaturwissenschaftlers, AD. Aber was ist deine Strategie? Ich habe das Gefühl, dass du in deinem Schreiben und in deiner Argumentation in gewisser Weise die politische Leidenschaft implementierst oder ausagierst. Also du lässt dich jetzt nicht ein auf Unlearning, habe ich das Gefühl, im Moment. Bereitest es aber vor? Fragezeichen. Und also was sollen wir jetzt machen?
0: Unlearning meinst du Unlearning the White Canon?
2: Ja, also aber auch eine Form, also das ist ja ein weit verzweigtes Feld, auch zu Niedrigschwelligkeit oder partizipative Diskursformate, also eine Skepsis gegenüber komplexen gedanklichen Gefügen, die womöglich Menschen ausschließen können, die ihnen nicht folgen und die eine Sorge haben, dass sich in dieser Komplexität selbst etwas reproduziert, was nicht gut ist. So.
0: Ja, das ist vielleicht auch so ein Mythos. Ich glaube nicht, dass die Massen keine Theorie wollen oder dass die Leute denken, oh mein Gott, ist das kompliziert, lieber nicht. Ich glaube eher, es wird so viel Zeit geraubt, es wird so viel Druck gemacht, es wird so viel Leben verschlaucht oder so, natürlich, dann ist man erschöpft und hat auch keinen Bock mehr auf dies und das. Ich habe auch keinen Bock mehr weiterzulesen, wenn ich unter Druck stehe oder viel arbeiten musste. Wir wissen, dass Intellektualität durch diese Arbeitsteilung geschützt ist. Ich glaube aber, wenn Zeit zur Verfügung gestellt wird in komplexen Gesellschaften, sollte es diese Zeit für alle geben, können alle diese Leidenschaftlichkeit der Theorie oder auch ein bisschen diese, ich meine, das ist ja wie so ein erotisches Hobby oder so, das kennt ja jede und jeder, man, immer wieder das Gleiche machen, damit nicht aufzuhören und es immer wieder anders noch einmal zu machen, glaube ich, begeistert alle. Nur den meisten Leuten wird die Zeit geklaut, das zu tun. Das ist ein übrigens Eingangspunkt in deine nächste Frage. Also deshalb glaube ich, wenn es um Unlearning Complexity ging, glaube ich, auf gar keinen Fall. Und dieses ganze Häppchen präsentieren ist eine Herrschaftslüge. Das ist einfach eine blöde Anbiederung, um andere doof zu halten. Wobei man selber total bescheuert ist oder so. Das ist der ist auch ganz alt. Also dieser Mythos ist, glaube ich, einer der ältesten oder so. Wer eigentlich die Privilegien des Denkens oder ne, muss man nur sich Platons Drei-Seelen-Lehre oder so, ne, mit diesem und das andere, die Frage ist sehr schwer, die Pocahontas-Frage oder für Deutsche die Gretchen-Frage.
2: Ja.
0: Also politische Strategien. Wir sind in einer Situation, die können wir radikalen Konservatismus nennen. Es gibt gerade viele Vorschläge. Ne? Alberto Toscano hat dieses Buch Late Fascism geschrieben. Es ist die Frage, ob man den Faschismusbegriff aufrufen will, gerade im Vergleich mit den historischen Faschismen. Ist zum Teil schwierig, finde ich. Aber es ist eine große oder lange Diskussion, die wir jetzt noch gar nicht angefangen haben. Auch die Verhältnisse natürlich, zum Beispiel Wechselverhältnisse zwischen Kolonialismus und Faschismus, die gerade so ein bisschen einer der Hotspots sind oder so, wenn man sozusagen so ein Cultural War aufdreuen lassen will oder so in einem Raum, wie steht man dazu? Oder ne, mit Hannah Arendt war ja eine der Personen, auch wenn sie jetzt auch, was dekoloniale Epistemologien anbelangt, ein bisschen ambivalentes Erbe hinterlassen hat, aber es ist diese These, also dass sich im das, ne, was Mike Davis Late Victorian Holocaust genannt hat, sich der NS-Holocaust, ne, dass das in einem Verhältnis zueinander steht, was nicht ein analogisches Verhältnis ist, sondern eins, in dem ganz bestimmte Techniken ausprobiert und dann transformiert an einem anderen Ort ganz anders wieder auftauchen. Wie wollen wir gegen das, was du gesagt hast, okay, es ist Zeit für Pessimismus, wie will man darin politische Strategien denken? Also eine Sache, ich will vielleicht nur zwei Sachen sagen. Die eine ist das, worüber wir eben gesprochen haben mit Zeta Hartmann. Ich denke, dass man auf alle Fälle ernst nehmen muss, dass es die ganze Zeit Widerstand gibt, dass Leute nicht einverstanden sind, dass Menschen kämpfen. Ich meine, in einer gewissen Weise war ja auch dein Lied, ne? Das ging ja darum. Ne? Es ist ja auch eine Ode an die Menschen, denen Zeit, Lebensenergie und so weiter genommen würden, die aber trotzdem Widerstand leisten. Und sei es nur in einem Song, oder sei es nur in einer Geste, oder sei es nur in einem Akt. Das, denke ich, ist ganz wichtig. Und wenn die großen Brüche auftauchen historisch, dann glaube ich, hatte Marx nicht recht, das so zu rationalisieren. Da stecken auch sehr hohe Kontingenzen drin und vor allen Dingen auch die Verflechtung von sehr, sehr, sehr vielen Handlungen und auch heterogenen Wirkungsketten. Also man muss das, glaube ich, in einem sehr, im Gegensatz zu Josef Vogel, bei dem ich ja schließlich diese Arbeit geschrieben habe da über Spinoza, würde ich denken, dass Militanz oder eine bestimmte Form des illegalen Bruchs eine dieser Elemente sind. Genauso wie die alltäglichen Widerständigkeiten oder die alltäglichen Kleinigkeiten, die manchmal auch illegale Brüche mit einbeziehen, aber vielleicht nur als Kleinkriminalität und so weiter. Ne? Und das heißt, das, was im Moment am schlimmsten natürlich ist, dass diese viel politischer Kritik von einer Gruppe von Leuten kommt, wo die Querverbindungen nicht mehr funktionieren. Die verschiedenen Klassen, Schichten und Positionen der Gesellschaft sind gegeneinander getrennt. Solange das so bleibt und solange sich faschistische und faschistoide Kräfte zu den Fürsprechern der Massen machen und reaktionäre Ressentiments schüren und es zu dieser Mischung kommt, ne, zwischen Despotie von oben und unten, wie das Spinoza genannt hat, dann da muss es irgendein, aber gibt es ja auch immer mal wieder. Ne? Also müsste man noch mal länger.
2: Aber eine kleine Liste haben wir schon jetzt von dir bekommen,
0: ja, die
2: wir dann weiterleiten.
0: Ne?
2: Auf welchem Kanal weiß ich noch nicht, wir haben keinen. Aber die Liste ist jetzt da. Wir haben aufgezeichnet, wir haben hier Nora Stuhn vom Textem Verlag unter anderem und dem FSK. Wir machen aber auch die ganzen Folgen, die 5 Folgen zu einem, dass es nachhörbar wird, und das wird dann auch überall in den großen Tageszeitungen und so beworben, keine Sorge. Das kriegen Sie auf jeden Fall mit und können sich das dann in Dauerschleife anhören. Ich freue mich sehr, dass wir jetzt das fand ich jetzt irgendwie einen schönen Schluss. Monolog, ein Schlussplädoyer, was wir einfach mal so stehen lassen, auch an die 5 Ausgaben vom Im Keller der Metaphysik. Ich freue mich riesig, nächstes Semester, hätte ich was gesagt, nächste Saison weiterzumachen, und Katja, vielleicht, wenn du Lust hast, wiederzukommen, denn wäre das toll, weil wir ja viele Fäden erstmal abgespult haben oder zerrissen haben. Das Das würde mich sehr freuen. Jetzt würde ich vor dem Schlussapplaus, vor der Schlussapotheose noch sehr danken einem abwesenden Menschen, nämlich Martin Gjörfi, der Dramaturg hier am Haus, der nicht nur die Realnische Null, sondern auch den Keller der Metaphysik sich ausgedacht hat, mitkonzipiert hat, hier wahnsinnig engagiert, das immer begleitet hat. Das war ein großes Vergnügen. Er hatte jetzt Magenprobleme heute Nachmittag und musste sich in seinem Büro hinlegen, was ihm sehr leid tat. Ich soll auch alle herzlich grüßen. Und für ihn dennoch hier auch fürs Tonband und für die Dokumentation nochmal einen ganz großen Applaus. Dann möchte ich Rami Olsen danken und Daniel schreibt man das eigentlich mit Öe? Ach, habe ich dann extra noch falsch geändert? Oe Hövels, für die intermediale Einkesselung sozusagen. Und last not but least Katja Diefenbach aus Frankfurt oder. Bevor wir jetzt im Foyer vom Malersaal weiter diskutieren, spielen wir noch ein letztes Stück, ein letztes Outro, Decolonize Bird oder Inspired by Bird. Das dauert, ist sehr kurz, aber wichtig. Und dann wünsche ich Ihnen allen einen schönen Abend. Hoffe, dass wir noch kurz sprechen können oder uns sonst nächste Saison wiedersehen oder nächste Spielzeit, das ist nicht Fußball, oh Gott. Nächste Spielzeit wiedersehen oder sonst wo auch immer. Vielen Dank.

An dieser Veranstaltung haben mitgewirkt Katja Diefenbach, Martin Gjörfi, Juri Kellner, Benjamin Sprick, Rami Orüssen, Markus Beusen, Daniel Hövels, das Technikteam vom Malersaal und viele mehr. Im Anschluss senden wir nun zwei Resonanzen auf das bislang Gehörte, das sich in fachlicher Hinsicht aus einer vielschichtigen Überlagerung verschiedener Blickpunkte ergibt. Wovon Widerstand, Aufruhr und Kampf gegen die Obrigkeit die Rede ist, ist auch der Terminus der Plebs oder des Plebejischen nicht weit, dem der französische Philosoph Alain Brossard im Jahr 2005 eine Studie mit dem Titel Plebs Invicta gewidmet hat. Wir senden Auszüge aus ihr, gelesen von Markus Beusen.

Aus Alain Brossard, Plebs Invicta. Es gibt etwas Plebejisches, man könnte von plebejischen Wirkungen sprechen, wenn es als Reaktion auf jedes Voranschreiten der Macht ablösende, widerständige, fliehende oder konfrontative Bewegungen gibt. Wenn sich jene Risse oder Fluchtlinien abzeichnen, die die Logiken der Macht aussetzen, das heißt die Wirksamkeit der Netze der Macht stören oder unterbrechen. Es existiert ein Element der Unbeugsamkeit gegenüber den Spielen der Macht, und die Plebs ist, wenn man so will, seine Deixis. In diesem Sinne erscheint die jeder eigenen Substanz entbehrende Plebs als die Rückseite oder die Grenze der Macht. Entsprechend kann man ihr nicht die Rolle eines historischen Subjekts zusprechen, dessen ununterbrochenes Handeln den Lauf der Dinge prägen würde. Vielmehr entsteht sie in unregelmäßigen und veränderbaren Flüssen und produziert abhängig von den äußeren Bedingungen unterschiedliche Wirkungen der Unterbrechung, der Verschiebung und der Verunsicherung. Und obgleich die Gesichter und Erscheinungen der Plebs unendlich variabel sind, wird sie doch mit bemerkenswerter Konstanz als Abschaum, als das Nicht-Klassifizierbare, das Nicht-Einschreibbare oder das Infame bezeichnet, je nachdem, welcher Logik die herrschende Ordnung gerade folgt.

Die Plebs ist an das Ereignis gebunden. Besonders insofern sie die Fähigkeit besitzt, die Logiken der Polizei zu hemmen oder aufzulösen, sei es ruhig oder unbewaffnet oder im Gegenteil aufrührerisch, bewaffnet, zornig, brandstiftend oder auf den Barrikaden. Die Plebs tritt mit dem Ziel zusammen, eine Situation, einen Übergriff, einen Skandal zu beenden, der ihren Ärger geweckt hat oder einen verhassten Feind niederzustrecken. Sie löst sich auf und setzt sich wieder zusammen. Sie ist immer veränderbar. Ein Strom aus Kämpfen und Widerständen, eine Konkretisierung von Affekten und Subjektivierungsbewegungen, die mit Handlungen verschränkt sind. Die Plebs ist eine Kraft, die sich gegen die unterdrückenden polizeilichen Logiken der Macht herausbildet und lebendige, auflösende Bewegungen produziert, die auf die Inkonsistenz, das Veraltete oder die Infamie der etablierten Situation aufmerksam machen.

Was die Handlung der Plebs charakterisiert, sei es eine schrille und isolierte plebejische Geste oder im Gegenteil ein Übergang zur kollektiven Handlung, ist ihre Fähigkeit, die Gegenwart zu verletzen, sie zu verunstalten. Damit ist sie zugleich eine andere Weise, für einen Moment und selten nachhaltig die unerträgliche Hässlichkeit dieser Gegenwart erfahrbar zu machen. Die Schockwirkung dieser Handlungen, die von jedweder Logik der Verkettung und der Diskurse abgeschnitten sind, beruht darauf, dass sie von den Unsichtbaren, Machtlosen oder Besiegten ausgeht. Sie beruht auf der Herauslösung ihrer Handlungen aus Sprechakten oder Kommunikationsversuchen. Es gibt eine stetige Affinität der Plebs mit der Stille, dem Fehlen von Sprache, mit der Unfähigkeit, den Schrei oder die Stimme mit einem Satz zu verbinden, wenn der Diskurs fehlt. Andererseits kann man sagen, dass die Plebs, gerade weil sie keine eigene Sprache hat und mit einem konstanten Defizit an Sprache lebt, mit dem Ereignis verbunden ist. Die Meister der Sprache, die Politiker, Kleriker, Journalisten, Pfarrer, haben diese Konfiguration, in der die Rede des Orators, des Pamphletisten, des Predigers zu einer Handlung und mit ihr zu einer Veränderung führt, seit langem verlassen. Ihre Fähigkeit zur Rede ist mit dem Stand der Dinge solidarisch. Sie suspendiert das Ereignis. Sie ist polizeilich, sie versteht sich als Exorzismus aller Gewalt, gleich welcher Art. Doch das Ereignis ist gewaltsam. Es tut dem Stand der Dinge, der Ordnung, der Plätze, den Regelmäßigkeiten und wirksamen Routinen tödliche Gewalt an. Dasjenige, was die Gelehrten und Regierenden gemeinhin als Beweis für die Barbarei der plebejischen Gesten oder Bewegungen lesen, verweist immer auf die eine oder andere Art auf diese Unmöglichkeit, sie in die sprachlichen und kommunikativen Netze als den leistungsstärksten Dispositiven zur Neutralisierung von gewaltsamen Intensitäten einzuschließen. Eine lakonische und stumme Plebs, die keine Kommunikation aufnimmt oder verhandelt, sondern zur Tat schreitet, trägt die grauenhafte und erschreckende Spur des Unerträglichen. Anders gesagt, im Mund der Politiker, Professoren, Fernsehmenschen und Pfarrer etc. folgt die Sprache primär der Bestimmung, die Menschen daran zu hindern, sich zu erheben.

Die Plebs besteht aus diesen beliebigen Menschen, die eine Fähigkeit, sich zu erheben, manifestieren. Eine Fähigkeit, Wirkungen hervorzurufen, die sich über das Klarsprechen oder Wahrsprechen, dem unsere Gesellschaften alle Privilegien einräumen, hinwegsetzen. In ihrer Verwirrung sind die Stimmen und Schreie, die den Aufstand begleiten, mit einer starken Aussagefähigkeit ausgestattet. Sie rufen das Unvordenkliche, das Nicht-Aufhebbare, das auf polizeiliche Disziplinen und Vorschriften Nicht-Reduzierbare des plebejischen Rests in Erinnerung. Sie erinnern daran, dass das, was einem strikten Regime des Verschwindens anheimgegeben ist, das Leben der Plebs und ihre Energie, unendlich wiederkehrt und dass nur aufgrund seines Wirkens die Geschichte nicht eine reine leere Form, ein reines Kontinuum ohne Inhalt ist. Die Bewegung, in der ein einzelner Mensch, eine Gruppe, eine Minderheit oder ein ganzes Volk sagt, ich gehorche nicht länger und einer als ungerecht empfundenen Macht unter Lebensgefahr entgegentritt, diese Bewegung scheint irreduzibel zu sein, weil keine Macht sie jemals vollständig unmöglich zu machen vermag. Daran ändern auch all die Enttäuschungen der Geschichte nichts. Weil es solche Stimmen gibt, hat die Zeit des Menschen nicht die Form der Evolution, sondern die der Geschichte.

Die Plebs ist genau das, was der Macht dort widersteht, wo diese sich aufgrund ihrer Mechanismen unendlich ausbreitet. Mithin ist die Plebs dasjenige, was die Politik in das Spiel der Macht zurückbringt. Und zwar, indem sie dieses Spiel hemmt. Sie verkörpert ein natürliches Recht auf Widerstand gegen die mechanische Ausbreitung der Macht. Einen Widerstand, ohne den unsere Gesellschaften ausschließlich polizeilicher Ordnung wären. Die Plebs bleibt immer ohne Legitimität, insofern sie nur der Körper oder die Textur jenes Spiels unendlicher antagonistischer Kräfte ist, aus dem das Leben besteht und dessen Gesetz folgendermaßen lautet. Dort, wo sich Macht etabliert, entsteht eine Kraft, die ihr widersteht und sich ihr entgegensetzt. Der nicht unbedingt explizite Übergang zur moralischen Dimension spielt sich in der Affirmation der Unausweichlichkeit des plebejischen Widerstands gegen die Unendlichkeit der Macht ab. Koste es, was es wolle, egal in welcher Form, jenseits von Gut und Böse. Wenn es eine kleine utopische Musik gibt, die diese Phänomenologie der Plebs, die ihre 100 Gesichter und Taten begleitet, dann würde sie dieser Definition entsprechen. Die Plebs ist das, was eigensinnig und endlos die Grenze jeder Macht aufzeigt und ihrer unendlichen Ausweitung entgegentritt.

0: Anschluss hören Sie einen Vortrag von Katja Diefenbach aus dem Jahr 2017 mit dem Titel Über das Unsinnliche, Ereignis- und Zeitbegriffe in Gilles Deleuze und Alain Badiou's Ontologien unendlicher Mannigfaltigkeit, den sie damals bei einem Symposion an der Hochschule für Bildende Künste gehalten hat. Die in unserer Sendung bereits angeklungene Frage nach der widerständigen Differentialität von Gruppen, Mengen und Ansammlungen wird hier aus einer phänomenologiekritischen Perspektive verhandelt und führt uns mitten in die Paradoxien von Teil und Ganzen in einer unendlich vielfältigen politischen Mannigfaltigkeit hinein.
1: In der postmarxistischen Theorie stoßen wir auf zwei extreme Ontologien unendlicher Mannigfaltigkeit, die beide von großer antiphänomenologischer Rigorosität sind, aber ganz und gar konträre Ansichten über das Sein des Seins vertreten. Kaum zwei andere Zeit- und Ereignistheorien der kontinentalen Philosophie stehen in einem konfrontativeren Verhältnis rund um eine Reihe gemeinsamer Fragen als Deleuze und Badiou's Theorien unendlicher Differenz. Beim Versuch, Kausalitätsmodelle aus mechanischen und totalisierenden Bestimmungs- und Begründungsschemata herauszulösen, enden beide Autoren bei radikal unterschiedlichen Zeitkonzepten, in denen das Ereignis einmal univok, das andere mal äquivok, einmal immanent, das andere mal transzendent, einmal ontologisch, das andere mal metaontologisch konzipiert wird. Während Deleuze unter einem Ereignis eine Emergenz im Werden versteht, erkennt Badiou in ihm eine Unterbrechung des Werdens. Das Ereignis drückt für Badiou nicht die Differentialität des Seins aus, sondern seine Ausnahme. Es ist die trennende Selbstgegenwart eines zeitlosen Augenblicks, der die Dauer in einer Entscheidung unterbricht. Für Deleuze handelt es sich hingegen bei einem Ereignis um eine Potentialisierung der Zeit, in der die Zukunft die Vergangenheit entgründet und in der Psyche einen Tod aufsteigen lässt, in dem sich kein Subjekt wiedererkennen wird und das Sein auf die unpersönlichen Kräfte geöffnet ist, die es konstituieren. In zwei Anfang der 1980er Jahre auf Einladung von Nancy und Lacoula-Bacht gehaltenen Vorträgen verwirft Badiou die marxische Verbindung von Ökonomiekritik und Revolutionstheorie mit der Hypothese, dass sich die Politik nicht über den Umweg der Ökonomiekritik denken lasse. Statt sich mit den quasi-objektiven Verwertungsmechanismen und den zeitlichen Herrschaftsformen des Kapitals zu beschäftigen, müsse sich das politische Denken mit der Entbindung, eben anstelle des sozialen Bands, mit der Maßlosigkeit des sozialen Schnitts, eben anstelle des Maßes gesellschaftlicher Verhältnisse auseinandersetzen. Unter Bezug auf Heideggers Verwendung der Metaphysik versucht Badiou den Marxismus an ruinierter Stätte im Durchgang durch einen alternativen

an den Restbeständen von Präsenzmetaphysiken bei Husserl und Heidegger, konzipiert er in das Sein und das Ereignis eine aufs Äußerste gesteigerte antiphänomenologische Ontologie, in der sich das Sein nicht offenbart, nicht öffnet und grundlegend unzugänglich bleibt. Die ontologische Gründungsaussage, die das Sein und das Ereignis, also das Buch von Badiou, eröffnet, bestreitet dementsprechend die kanonischen Anfänge der westlichen Philosophie im platonischen Parmenides und lautet: Das Eine ist nicht. Die Aufgabe der Ontologie besteht für Badiou darin, die Darstellung eines inkonsistenten, an sich undarstellbaren Mannigfaltigen zu erfassen, ohne es zu einem zu machen, ohne es als eins zu zählen oder begrifflich zu definieren, da bereits die begriffliche Vereinheitlichung des Vielheitlichen, die Vielheitlichkeit des Seins leugnen würde. Das Gleiche gilt für die Definition der ontologischen Vorgehensweise selbst. Würde die Ontologie sagen, ich akzeptiere nur die reine Mannigfaltigkeit, gebe sie sich bereits ein eindeutiges Merkmal, die Definition dessen, was ist, wodurch sie selbst als Eins oder Einheit gezählt werden müsse. Badiou fragt, ob es ein Verfahren gibt, das in der Darstellung dessen, was sich als unendliche Mannigfaltigkeit darbietet, implizit vorgeht, ohne einen Begriff des Dargestellten vorzulegen. Seine Antwort ist positiv. Dieses Verfahren muss auf einem System von Axiomen beruhen und es findet sich in der Mathematik. Die Mengenlehre Georg Cantors und ihre axiomatische Ausarbeitung durch Ernst Zermelo und Abraham Adolf Frenkel erfüllt für Badiou die Anforderungen einer rein impliziten ontologischen Vorgehensweise, die nicht begrifflich benennt, worauf sie angewendet wird und die Darstellung des sich darstellenden Unendlichen nicht auf den Nenner des Einen bringt. Da Badiou davon ausgeht, dass jeder Zugang zum Sein durch Darstellung stattfindet und Darstellung immer Darstellung von etwas ist, beschäftigt sich seine Ontologie mit der Darstellung der Darstellung. Er begreift die Ontologie als eine Situation, in der die Darstellung undarstellbaren oder inkonsistenten Seins mathematisch dargestellt wird. Wenn Platon im Parmenides schlussfolgert, wenn eins nicht ist, dann ist nichts, erklärt Badiou in umgekehrter Bewahrheitung dieser Diagnose, dass das Sein dieses Nichts ist. Deshalb ist die Lehre der eigentliche Eigenname des Seins. In der Logik der Struktur inexistent, unpräsentierbar und unmöglich garantiert die Lehre, dass die Vielheiten als intelligible und zählbare Entitäten behandelt werden können, während sie zugleich diese Behandlung bedroht. Wäre die Lehre selber ein Ort oder eine Entität, wäre sie als eins gezählt worden. Stattdessen bildet sie das Nichts der Struktur, das trotzdem zählt, weil sie das Unsymbolisierbare des Seins registriert. Badiou geht einen Schritt weiter von diesem Ausgangsszenario. Um das Fehlen des Einen aus der Struktur auszuschließen, weil es die Struktur bedroht und die Gefahr, die vom Sein des Nichts ausgeht, in der Darstellungsordnung zu bannen, erklärt Badiou, dass die Zählung verdoppelt und alles Eins Dargestellte noch einmal gezählt wird. Die Struktur wird um eine Metastruktur oder Verfassung ergänzt. Badiou führt in diesem Zusammenhang eine ganze Reihe mengentheoretischer Formalisierungen an, die ich nur kurz und beispielhaft aufführe. Die Logik der zweiten Zählung erklärt er mit Verweis auf das Potenzmengenaxiom bei Frenkel und Zermelo, demzufolge es für jede Menge Alpha eine Menge gibt, die alle Untermengen von Alpha enthält. Also besteht Alpha aus den Elementen 1, 2, 3, besteht die Potenzmenge aus den Teilmengen 1, 2, 3 und dann 1, 2 und dann 1, 3, 2, 3, dann 1, 2, 3, leere Menge. Neben der Zugehörigkeit von Elementen zu einer Menge kommt hier ein zweiter Beziehungstyp ins Spiel, nämlich der Einschluss von Teilmengen in eine Potenzmenge. Diese Menge der Teilmengen ist offensichtlichst größer als die Ausgangsmenge. Keine Menge Alpha kann also mit ihrer Potenzmenge zusammenfallen. Jede Potenzmenge weist gegenüber ihrer Ausgangsmenge zumindest ein überzähliges Element auf, das Badiou als Exzesspunkt bezeichnet. Ich zitiere, das bedeutet, keine Vielheit ist in der Lage, aus allem, was sie einschließt, eins zu machen. Der Einschluss oder die Metastruktur schießt unausweichlich über die Zugehörigkeit hinaus. Aufgrund dieser Selbstabweichung der Struktur, die in ihrem eigenen Strukturierungsverfahren der zweiten Zählung Inkonsistenz herstellt, ist die Struktur für Badiou mit dem Sein vernäht.

zeigt sich, dass das Nichtsein der inkonsistenten Mannigfaltigkeiten nicht nur den Spalt zwischen vereinheitlichender Präsentation, also Zählung als Eins, und der Grundlage dieser Präsentation, also der Vielheit ohne Eins, ausdrückt, sondern auch die interne Inkonsistenz der Struktur selbst. Neben dem Potenzmengenaxiom verweist Badiou auf das Trennungsaxiom, in dem das Problem verhandelt wird, dass jede existierende Menge eine ihr vorausgehende Menge voraussetzt. Um einen infiniten Regress zu verhindern, wird erörtert, ob es eine ursprüngliche Menge gibt, deren Existenz die Voraussetzung jeder folgenden Menge ist. Bei dieser Menge handelt es sich um die leere Menge, beziehungsweise die Menge, der nichts zugehört. An dieser Stelle bejaht Badiou's Ontologie das Nichtsein der Zugehörigkeit als das, dem keine Zugehörigkeit zukommt. Wie Ray Brassier herausstellt, basiert Badiou's Ontologie auf einer Verneinung der Zugehörigkeit, die in einer Bejahung des Nichtzugehörens oder des Inexistenten entspricht. Von dieser antiphänomenologischen Darstellung, in der die Entfaltung der Struktur mit ihrem Entzug zusammenfällt, entwirft Badiou eine metaontologische Theorie des Ereignisses, die sich nicht mehr auf ontologische, sondern auf geschichtliche und politische Situationen bezieht. Er gibt zum Beispiel das Beispiel einer Familie, in der ein Mitglied im Untergrund lebt, zugehörig, aber nicht eingeschlossen. Oder das Beispiel von Fabrikaktivisten und Aktivistinnen, die dem Raum der Fabrik zugehören, in die Logik der Tarifverhandlungen, aber nicht eingeschlossen sind, keine Teile der Situation. Zugehörig, aber ohne repräsentiert zu sein, bilden sie als minimal ausnahmelogische Entitäten die Städte für ein kommendes Ereignis. Politik hat das Omnipräsentwerden derartiger Singularitäten zur Voraussetzung. Badiou begreift sie als Vorbereitung kommender Anormalität, als Vorbereitung des Einbruchs des Geschichtlichen oder Antinatürlichen. Die Bedingungen der Politik werden auf die logische Alternative von Repräsentanz und Nichtrepräsentanz reduziert. Das Ereignis selbst kann aber durch seine Bedingungen Badiou zufolge nicht erklärt werden. Es impliziert einen Bruch mit der Autorität der mathematischen Gesetze des Seins. Es zertrümmert die axiomatischen Strukturlogiken der Welten und schafft Ausnahmen vom Werden. Es steht jenseits der ontologischen und der soziosymbolischen Gesetze und bezeichnet eine nach den Regeln der Mengenlehre unmögliche, sich selbst zugehörige Menge. Damit ist es ein zeitloser Augenblick, ein trennendes Verschwinden, das zwischen Vergangenheit und Zukunft stehend den früheren Zustand eines Objekts von seinem folgenden trennt. Nur ein aufblitzender Riss in der Zeit wird das Ereignis verschwinden, solange sich nicht Subjekte zu ihm bekennen. Es ist eine konstituierende Ausnahme, die selber nicht erscheint, aber Bedingungen für neue Arten des Erscheinens und Benennens bildet. Seine Wahrheit, also die Wahrheit des Ereignisses, kann ontologisch nicht begriffen werden. Sie ist deshalb Badiou zufolge ewig, weil sie translogisch ist. Das Subjekt rückt dabei an die Stelle, wo in den Worten Nancy's gesprochen, die Sache des Wissen und das Wissen dieser Sache, also Akt und Inhalt, auseinanderklaffen. Fassen wir zusammen. Badiou verbindet eine ontologische Reflexion über die Darstellung der Seinsdarstellung mit einer politischen Reflexion über geschichtliche Situationen, in denen ein Ereignis das symbolische Gesetz unterbricht. Von einer mathematisch formulierten Spekulation springt Badiou in eine Metaontologie, die sich mit dem bedingungslogisch nicht fassbaren Einbruch eines Ereignisses beschäftigt. Wenn ontologische Situationen in der Inkonsistenz der Lehre und ihrer Nichtzugehörigkeit gegründet, steht in geschichtlichen Situationen eine Inkonsistenz auf dem Spiel, die nicht die Lehre des Seins, sondern die Einheit des Sozialen betrifft. Deleuze, apokalyptische Individuation. In Was ist Philosophie erklären Deleuze und Guattari, dass Badiou mit der Kopplung von Lehre und Ereignis eine Immanenzkonversion leistet, die den Überschuss ins Leere umkehrt, um von dort aus das Transzendente wieder einzuführen. Mitten in der Wahrheit des Inexistenten lasse sich über die Zugehörigkeit des Ereignisses zur Situation nichts aussagen, sodass das ganze Machen des Ereignisses in der Kontingenz verschwinde, statt in ihr aufzutauchen. Während Badiou's Ontologie auf der Causa errante des Leeren basiert, die mit dem Einbruch eines translogischen und überzähligen Ereignisses kommuniziert,
verfasst Deleuze vor allem in Differenz und Wiederholung eine Theorie der Differenziation, die im Machen des Ereignisses kein anders als das Sein erkennt, weil das Sein selbst anders in sich ist. Anders als bei Badiou ist das biologische Leben von Psyche und Denken nicht getrennt. Ausgangspunkt und Schlüssel ist eine Theorie intensiver Differenz, mit der Deleuze der Neutralisierung der Intensität in der westlichen Philosophie entgegentritt. Statt davon auszugehen, dass sich intensive Quantitäten in extensive Quantitäten und schließlich in Qualitäten konvertieren, unterstellt er eine Ordnung der Implikation, in der intensive Quantitäten als reine, unausgedehnte Differentialverhältnisse in dem, was sich in der Ausdehnung entfaltet, erhalten bleiben. Intensität präsentiert das, was es an Unaufhebbaren im Quantitativen gibt und damit die der Quantität eigene Qualität. Deleuze verfeinert hier Bergsons Dualismus von Quantität und Qualität, Grad und Wesensdifferenz, Raum und Zeit, indem er die Koimplikation von Materie und Zeit radikalisiert. Bergson geht davon aus, dass wir so sehr in Mischungen von Zeit und Raum denken, dass wir übersehen würden, dass sie zwei Typen der Mannigfaltigkeit umfassen. Die zeitliche Dauer stellt eine kontinuierliche Mannigfaltigkeit dar, der Raum eine diskontinuierliche Mannigfaltigkeit. Der Raum ist ein homogenes Medium diskontinuierlicher Schnitte, das durch die Logik von Teilung und Zählung bestimmt ist. Die zeitliche Dauer aber ist für Bergson an sich heterogen, differenziell und transformativ. Sie ist eine intensive, keine ausgedehnte Größe. Das heißt, sie kann nicht wie ein Stück Holz in Teile zerlegt werden, deren Natur unverändert bliebe. Mit jedem Schnitt ändert sich die Qualität zeitlicher Dauer, weil sie einer Logik der Kovariation gehorcht. Erst eine Gewohnheit entlockt dem homogen nacheinander verschwindender Momente das Heterogene der Differenz oder das psychische Erlebnis einer Erinnerung und Erwartung implizierenden Dauer. Diese gelebte Gegenwart hält die Vergangenheit in Form vorangegangener Fälle fest und erschließt die Zukunft qua Erwartung. Vergangenheit und Zukunft sind hier die Dimensionen einer Gegenwart, die sich zwischen Vergehen und Kommen aufspannt. So richtet sich in der passiven Synthese der Gewohnheit der Vektor der Zeit aus. Vergangenheit als Retention sowie Zukunft als Erwartung sind der Gegenwart intern. Hume und später auch Bergson entwerfen hier sinnliche Synthesen, in denen aus einer Kontraktion augenblicklicher Entitäten ein zeitliches Objekt hervorgeht, das mit einer intentionalen Qualität verbunden ist. Deleuze aber überschreitet diese sinnlichen Synthesen auf organische Synthesen. Er führt die Sinnlichkeit der Sinne auf eine primäre Sinnlichkeit von ontologischer Dimension zurück, in deren Prozess die Fähigkeit zur Empfindung im Empfundenen entsteht. Bis in unsere biochemischen Zusammensetzungen bilden wir Deleuze zufolge eine, ich zitiere, Summe von Kontraktion, Retention und Erwartungen, in denen die Gegenwart sich bildet zwischen der Vergangenheit des Erbguts und der Zukunft organischer Erwartungen, Bedürfnisse und Triebe. Deleuze schreibt, wir sind Kontraktion aus Wasser, Erde, Licht und Luft, nicht nur bevor wir diese erkennen und repräsentieren, sondern noch bevor wir sie empfinden. Wie in den sinnlichen Synthesen affizieren sich auch in den organischen Synthesen heterogene Entitäten zu minimal einheitlichen Gefügen. Man kehrt sich zu dem zu, woraus man hervorgeht. Immer ist es ein Dritter, der oder die hier ich sagt. Die passive Synthese erschafft also ein aufgelöstes Selbst, lokale Ichs, embryonale oder Larven-Ichs, die unter dem handelnden Ich liegen und Unsummen von kleinen Ichs bilden. Tausende betrachtende Zeugen, wie Deleuze schreibt, die Wiederholungen in einer Differenz zusammenziehen und die globaleren Handlungen eines aktiven Subjekts erst ermöglichen. Organische und sinnliche Synthesen greifen ineinander, interferieren, bedingen aktive Synthesen des Gedächtnisses und des Geistes, mit denen sie sich rekombinieren, sodass zwischen biochemischen Kontraktionen, Gewohnheiten und Bedürfnissen, Trieb- und Lernprozessen, Gedächtnis und Denken, Interferenzmuster zwischen Passivität und Aktivität entstehen. Die Kontraktion von Entitäten in Gewohnheiten schafft eine autistische und ungezielte Befriedigung, die narzisstisch diesseits aller Formen imaginärer Selbstverkennung ist. Sie drückt die elementare Lust aus, die aus Verbindungen und Assoziationen hervorgeht. Deleuze liest Beckett, weil niemand die Tendenz der Menschen, den Stoff der Gewohnheit unter ein aktives Ich zu subsumieren und sich zum fiktiven Herrn und Meister der Gewohnheiten und Triebe aufzuschwingen, großartiger
verschriftlicht als Beckett. Der Nihilismus dieses Autors liegt darin, herauszustellen, wie die Menschen die abseitigsten Gewohnheiten, kuriosesten Ticks und Idiosynkrasien als ihr eigenes Eigentum inventarisieren und in Besitz nehmen wollen. Ich zitiere Deleuze: Die Reihe von Molloys Kieselsteinen, Murphys Keksen, Maloneys Besitztümern, immer geht es darum, der Wiederholung der Elemente eine kleine Differenz, eine armselige Allgemeinheit zu entlocken, die von einem aktiven Ich kapitalisiert werden kann. Aber noch in der Lächerlichkeit ihrer Anmaßungen zeugen diese Unternehmungen von der Existenz der passiven Mini- und Larven-Ichs, auf deren Gewohnheiten die handelnden Ichs basiert. Beckett öffnet diese Gewohnheiten auf die äußeren Kräfte, aus denen sie hervorgegangen sind. Die Gewohnheitsbildung konstituiert die Zeit in einer Zeit, die selbst unkonstituiert ist. Sie hat eine Gegenwart generiert, die als Vorübergehende beständig in die Vergangenheit stürzt und die zukünftige Gegenwart qua Erwartung aufruft. Die Annahme aber, dass die Vergangenheit aus dem Vergehen der Gegenwart entsteht, ist Bergson zufolge irreführend. Wenn die Vergangenheit auf eine neue Gegenwart warten müsste, um Vergangenheit zu werden, könnte die alte Vergangenheit nicht vergehen und die neue nicht ankommen. Statt also die Zeit als eine Sukzession von Gegenwarten zu denken, die von der Vergangenheit vermittelt wird, erklärt Bergson, dass die Vergangenheit selbst der Gegenwart zeitgleich oder gleichzeitig ist. Als a priorisches Element präexistiert sie vor der vergehenden Gegenwart und konstituiert sich in einer Serie von Paradoxa. Erstens die Gleichzeitigkeit der Vergangenheit mit der Gegenwart, die sie gewesen ist. Zweitens die Koexistenz der gesamten Vergangenheit mit der Gegenwart, deren Vergangenheit sie ist. Das impliziert, dass die Vergangenheit als ein Ganzes mit jedem Gegenwartsmoment koexistiert und andersherum jede Gegenwart als der kontrahierteste und zusammengezogenste Punkt der Vergangenheit als einem Ganzen verstanden werden muss. Daraus ergibt sich drittens als Folge die Präexistenz der Vergangenheit vor der Gegenwart. Aber die ontologische Dimension der reinen Vergangenheit impliziert eine eigene passive Synthese, die sich in einer virtuellen und unpersönlichen Vergangenheit vollzieht. Sie umfasst auf unterschiedlichsten Ebenen und in unterschiedlichen Spannungsgraden die Totalität aller Vergangenheitsbeziehungen. Ich zitiere Deleuze, sie ist immer als Ganze im Spiel und auf einmal im Vollzug. Sie wiederholt sich gleichzeitig auf all den Stockwerken, die sie aufgetürmt hat. Diese Vergangenheit versorgt die Gegenwart mit der unausgedehnten Tiefe und dem Reichtum akkumulierter Zeitschichten. Diese Vergangenheit, in der das Sein in verschiedenen Graden von Entspannung und Kontraktion sich an sich selbst bewahrt, konfrontiert das Gedächtnis mit einer unbeherrschbaren Komplexität. Wie in diese Inaktualität oder Virtualität eindringen, wie sie erleben. Fassen wir zusammen. Die Gewohnheit basiert auf der zeitlichen Zusammenziehung einer Wiederholung getrennter Teile. Das Gedächtnis aber operiert nicht von räumlichen Wiederholungen aus, sondern im Innern eines differenziellen zeitlichen Ganzen. Einmal bezieht sich die Synthese auf ausgedehnte Teile, denen sie eine zeitliche Differenz entlockt, das andere Mal auf intensive oder differenzielle Totalitäten. Einmal geht es um die Explikation räumlicher Elemente, das andere Mal um die Implikation in reiner, unausgedehnter Virtualität. Die Bezugnahmen beider Synthesen aufeinander verdeutlicht, dass zeitliche oder intensive Differenzen für Deleuze gleichzeitig an sich impliziert sind und in der Ausdehnung expliziert oder aktualisiert werden. In der dritten Synthese der Zeit, der Synthese der Zukunft, entsteht mit dem Denken ein Vermögen, das noch die partialen Begehrensinhalte des Gedächtnisses aufgibt und sich desexualisiert. Es kommt ohne objektale Inhalte aus. Die Zeit offenbart sich hier als Operator einer psychischen Desubjektivierung, mit der sich das Leben auf eine Zukunft öffnet, die die Vergangenheit entgründen wird. Was die dritte Zeit angeht, schreibt Deleuze, so bedeutet sie, dass das Ereignis eine geheime Kohärenz besitzt, die des Ichs ausschließt, es in tausend Stücke auseinanderschleudert, als ob der Zeuger einer neuen Welt durch den Ausbruch dessen, was er zum Mannigfaltigen erweckt, fortgerissen und zerstreut würde. Aber es gibt noch einen zweiten Vektor oder eine zweite Perspektive, und das scheint meiner Meinung nach die interessantere Option zu liegen, die alles weitere Schreiben motiviert.
Die Erfassung dieses unpersönlichen Nihilismus in den Lebensformen selbst, wo sie eine Bahn reißen für nicht konsensuelle ästhetische Empfindungen, wissenschaftliche oder begriffliche Neuschöpfungen, aber auch für politische Aktivität, die sich nicht mit ihrem eigenen Bild und ihrem Sinn identifizieren will, ohne dass all diese Prozesse garantiert wären, geschichtsphilosophisch gegründet oder besitzindividualistisch zum Eigentum erklärt werden zu können. Und genau darin scheint für mich die politische Bedeutung von Deleuze-Metaphysik zu liegen. Sie unterbricht die Identifizierung der Militanten mit der politischen Sache. Sie tritt jeder sinnstiftenden Vertauschung zwischen Existenz und Politik entgegen. Die Politik ist nicht mehr als eine experimentelle Pragmatik, deren Exzessivität dazu in der Lage ist, die Übergänge zwischen politischer Befreiung und ihrem Scheitern in der Wiederaufnahme des Reaktionären zu dramatisieren. Die Unruhe dieser Kräfte begründet einen minimalen Optimismus, der gleichzeitig zur Kenntnis nimmt, dass der Kommunismus keine heroische Ausnahme vom Sein ist, sondern eine der prekären, chaosmotischen Prozessoptionen des Lebens. Danke.

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0: Ihr hört den Anti-Deutschland-Funk mit dem Bericht aus Berlin im März 2026, Teil 2. Porträts aller Dinge. Peter Huja und Liz Deschen im Gropiusbau Berlin in der Ausstellung Persistence of Vision vom 19.03.26 noch bis zum 28.06.26 im Freien Senderkombinat in Hamburg. Wer in Berlin ist, kann eigentlich immer im Gropiusbau vorbeischauen und wird nicht enttäuscht. So war unsere Erfahrung auch diesmal. Noch bis zum 28. Juni 26 läuft die Ausstellung Persistence of Vision des 1987 im Alter von 53 Jahren verstorbenen New Yorker Fotografen Peter Huja und der zeitgenössischen Künstlerin Liz Deschen. Peter Huja ist ein wichtiger Chronist des Long Gone, im grundlegenden Sinne queeren New York, der Fifth Avenue bis in die 80er Jahre, der Gays and Drags, AvantgardistInnen und Trash oder KünstlerInnen, der Clubs, Codes, Gesichter, Körper, der Hinterhöfe, Kaianlagen, Stadtansichten des damals runtergekommenen Big Apple. Und er war ein hervorragender Fotograf. Aufgewachsen bei seinen Großeltern auf einer Farm in New Jersey, brachte ihn seine Mutter mit 12 Jahren nach New York. Mit 16 Jahren verließ Peter Huja die beengten und ungesunden Familienverhältnisse. Seine erste Kamera hatte er mit 13 bekommen. Ab 1953 besuchte er ein Highschool-Technikum, die School of Industrial Art, wo er auf die fördernde Lehrerin Daisy Alden traf. Seine weitere Bildungslaufbahn brachte ihn zu Meisterklassen des Modefotografen Richard Avedon und des Fotografen, Malers und Innendesigners Marvin Israel. Hier traf Huja Fotograf in unterschiedlichster Genre wie Alexei Bradovich und Diane Arbus. 1957 traf Huja auf den Maler, Bildhauer und Installationskünstler Paul Tech, mit dem er eine intensive künstlerische und Liebesbeziehung lebte. Umgeben von Kunst, Performance, Literatur und Aktivismus, befreundet mit etwa Susan Sontag, Eva Hess und Fran Lebowitz oder Ethel Eichelberger, versuchte auch Huja ab 1967 allein von der künstlerischen Fotografie zu leben und verließ das geregelte Einkommen als Werbefotograf. Huja dokumentierte die Stonewall Riots im West Village, die Underground- und Showkultur der East Village und setzte seine Arbeit mit Interesse an Architektur, Stillleben, Ruinen, schwuler Aktfotografie und dem Porträt weiter in Ausstellungen um. Portraits of Life and Death ist die wohl bekannteste Serie, die auf der gleichnamigen Ausstellung von 1974 beruht und später als Bildband herauskam, der zu seiner Zeit kein Erfolg war. Absurd. Hierin sind auch die Arbeiten enthalten, die Huja nach einer Reise mit Paul Tech zu Katakomben von Kapuzinermönchen in Palermo gemacht hatte. Es folgten weitere Ausstellungen und Buchverträge. Der große Erfolg blieb allerdings aus. Erst nach seinem Tod 1987, nur Monate nach seiner AIDS-Diagnose, hat sein Werk langsam den Weg von der Szene in die größeren Museen nehmen können. Im Ankündigungstext zur Ausstellung heißt es:
1: Die Ausstellung Persistence of Vision vereint die Arbeiten von Peter Huja und Liz Deschen und bringt diese in einen generationsübergreifenden Dialog über Fotografie. Huja, der in der Zeit zwischen den Stonewall-Protesten von 1969 und dem Ausbruch der AIDS-Krise in den 1980er Jahren in New York City arbeitete, hielt eine entscheidende kulturelle Phase in eindringlichen Schwarz-Weiß-Fotografien fest. Neben prägnanten Bildern von Tieren, Natur und verfallenden Gebäuden porträtierte er die queeren und Avantgarde-Communities in Lower Manhattan, darunter Persönlichkeiten wie Sandy Darling, Susan Sontag und David Wojnarowicz. In der Ausstellung werden Hujas Fotografien mit zeitgenössischen Werken der in New York City lebenden Künstlerin Duchenne verwoben. Duchenne schafft Skulpturen und ungegenständliche fotografische Arbeiten, die grundlegende Eigenschaften des Mediums Licht, Chemie und Zeit nutzen, um zu erforschen, was eine Fotografie sein kann. Persistence of Vision formuliert ein erweitertes Verständnis von Fotografie und hebt die kompromisslose Klarheit der Vision hervor, die die Praxis beider KünstlerInnen vereint.
0: Die Werke Hujas sind in relativ enger Hängung ausgestellt, kontrastiert von den großformatigen fotografischen Installationen Liz Dashens, die jeweils einen ganzen Raum einnehmen. Die Arbeiten der beiden KünstlerInnen sind durch einen Dokumentenraum ergänzt, in dem Ausstellungskataloge, Privatfotos und auch Briefsammlungen einsehbar sind. Hier allein kann ein ganzer Museumsbesuch verbracht werden. Das Verhältnis der Arbeiten Hujas zu denen von Liz Dashen bleibt trotz Konzept etwas rätselhaft. In der Siegessäule schreibt Matthias Kehlert:
1: Das Interesse der beiden KünstlerInnen an Architektur findet in den Räumen des Gropius-Bau ein Echo. Nach seiner Zerstörung im Zweiten Weltkrieg verfiel das Gebäude jahrzehntelang als Ruine im Niemandsland um die Berliner Mauer. Zerbrechliche Glasgerüste von Duchenne verweisen auf diese Geschichte und setzen sie in Beziehung mit Hujas von Sehnsucht und Verletzlichkeit geprägter Stadtlandschaft.
0: Das spiegelt tatsächlich die intendierte Konzeption der Ausstellung, die die zwei KünstlerInnen gegenüberstellt. Der Abzweig auf die Berliner Kriegs- und Nachkriegsgeschichte scheint aber eine etwas affektive, weil schnell vorgefundene, daher gleichzeitig von weit weg hergeholte Projektion zu sein. Es werden sowohl Verbindungen von queerer Unterdrückungs- und Bewegungsgeschichte mit deutschem Leid als auch des maroden Teils New Yorks in den 80ern und den sichtbar gehaltenen Spuren des Zweiten Weltkriegs in Berlin geschaffen, die so nicht existieren. Architektur und Verfall, Labilität, Verletzung sind da doch zu weitläufige Themen. Die Inspiration durch das Formale eines Baus und seiner Umgebung wäre da ein unaufgeregterer Bezugsrahmen. Dieser ist in den Arbeiten von Dashen nämlich auch zu sehen. Sie sind explizit für die Umgebung dort gefertigt worden und spiegeln die Umgebung durch die Fenster des Museumsbaus, die ja sonst oft abgedunkelt sind. Die geradezu ungewöhnlichen Lichtverhältnisse in den Räumen sind ein Thema, das gar nicht angesprochen wird. Die Gegenüberstellung beider KünstlerInnen macht auf einer Ebene von Verhandlung der Essenz von analoger Fotografie, also Sinn, Spiegel, Licht, Chemie und Raum etwa. Sie hätte aber in der beschriebenen Konzeption nicht sein müssen. Beide kommen auch ohne die andere aus, beziehungsweise kommt die intendierte Korrespondenz in viel Text doch zu kurz. Die Kuratorin Eva Respini sagte der Siegessäule Berlin über beide FotografInnen:
1: Sie queeren Fotografie insofern, dass sie die Vorgaben in Frage stellen, wie etwas repräsentiert werden soll. Liz Duchenne entwickelt aus Materialien und Techniken der analogen Fotografie raumgreifende Skulpturen, die die Entstehungsbedingungen von Bildern und deren Einfluss auf die Darstellung untersuchen. Hujas Fotografien wirken im Vergleich klassisch, obwohl sie in ihrer Entstehungszeit oft auf Unverständnis stießen.
0: In der Tat aber sind die Arbeiten Hujas bereits zu seiner Zeit klassisch gewesen. Inhalt und Rezeption können darüber nicht hinweghelfen und müssen das auch um der Definition willen nicht. Huja hat nicht in Frage gestellt, wie etwas repräsentiert werden soll, sondern was ist das Motiv. Formal sind die Werke Porträts, impressionistische Augenblickaufnahmen von Gesellschaft. Das Picknick in der Landschaft etwa wiederholt sich bei Huja in den Szenen am Kai, die Ruine in der Fantasie Arkadiens. Orgasmic Man lässt sich auf all die Leiden Jesu oder Verzückungen der heiligen Teresa oder Paulus zurückführen. Repräsentation war zu Lebzeiten Hujas nicht eine Frage des Wie. Es gab dieses Wort eigentlich nicht. Hujas Herangehensweise ist viel unprätentiöser, deshalb aber nicht einfacher und deshalb wiederum umso bemerkenswerter.
1: Das Verhältnis von Schönheit und Vergänglichkeit macht Hoojas Fotografien heute zu eindrücklichen Dokumenten ihrer Entstehungszeit. Für Duchenne gehen sie aber über eine Momentaufnahme hinaus. Das Brillante an seiner Arbeit ist ihre Zeitlosigkeit. Je spezifischer KünstlerInnen sind, desto eher öffnen sie die Möglichkeit, darüber hinaus verstanden zu werden.
0: Heißt es weiter in der Siegessäule. Und darin liegt auch ihre Stärke. Hängung und Struktur. Die wunderbare Vielfältigkeit der Motive Hoojas spiegelt sich in der Anordnung der Arbeiten in der Ausstellung. Stadtruine neben Büste, alleinstehender junger Baum neben Architektur, Seitenprofil und Frontalansichten, der direkte Blick der Porträtierten auf uns, unser Blick in eine landschaftliche Szene hinein scheinen durcheinander angeordnet, zufällig zu sein. Nebeneinander wirken die Arbeiten wie ein Tagebuch, eine Ansicht von Stadt und Leben. Diese Ausrichtung nach Rastern, wie es im begleitenden Text heißt, ist angelehnt an Hoojas eigener Vorstellung der Präsentation seiner Werke, nämlich der seiner letzten Ausstellung zu Lebzeiten, Peter Hooja, Recent Photographs, in der Gracie Manson Gallery in New York, 1986. Porträt, was ist das? Wir denken bei einem guten Porträt, in dem dargestellten Menschen genau erkennen zu können, was er fühlt, wie sie denkt, was Menschen bewegt und ausmacht. Neben der formalen Ästhetik, Schatten und Licht, Kontrast und Schleier, Schärfe und Transparenz, interessiert uns der Ausdruck, den wir wahrzunehmen glauben. Wir projizieren vielleicht unser Wissen über die abgebildete Person auf die Darstellung und meinen, davon etwas wiedererkennen zu können, sehen uns selbst. William S. Burroughs, Susan Sontag, Candy Darling, HIV, AIDS, New York oder die Kuh in New Jersey. Oder wir finden einen neuen Aspekt, der uns bewegt oder überrascht. Wir sind interessiert an der Inneneinrichtung der Tapete bei Fran Lebowitz, Morristown, New Jersey, von 1974 in ihrer Wohnung, sehen unabänderliche Entschlossenheit in John Hayes in Profile von 1985 und eine klare Aufforderung in Ethel Eichelberger von 1979. Sehnsucht, Verletzlichkeit und Trotz in Candy Darling on Her Deathbed von 1973 und David Wojnarowicz Smoking von 1981. David Wojnarowicz Hand Touching Eye ist eine Skulptur. Wir sehen den Inbegriff von Architektur in Sixth Avenue One, New York von 1976. Die Ausverhandlung der Essenz von Tanz, statische Bewegung in der zur Figur gewordenen Cheryl Sutton III von 1977. Peter Hooja sagte:
1: Ich mache unkomplizierte, direkte Fotos von komplizierten und schwierigen Motiven.
0: Und das stimmt. Seine Werke haben eine unabänderliche Klarheit, Direktheit und Struktur. Und auch sind die Arbeiten ganz einfach der Beweis des Könnens Peter Hoojas. Im Dialog mit seinen Motiven, die er offenbar so erkannt hat, dass zumindest er der Ansicht war, sie stünden frei vor ihm, ohne Hülle. Die Modelle mussten alles loslassen, aufhören zu posieren, ansonsten würde eine Aufnahme nicht gelingen, wurde immer wieder berichtet. Daher bekommen wir den Zugang sofort. Und daher sehen wir die Dinge und fühlen Gefühle, die vielleicht da waren. Vielleicht ist aber auch gar nichts davon da gewesen, sondern wir erkennen immer nur uns selbst und unsere eigenen Gedanken. Straßenszenen bei Nacht und Stadtlandschaften am Tag finden wir so lebendig oder bewegt, dass wir sie filmisch nennen. In all den ausgestellten Ansichten bewegt sich der Hudson River vor uns im Stillleben, als könnten wir ihn als Körper aus dem Rahmen herausnehmen. Wir kennen diese Wasseroberfläche auch ganz genau. Wir stehen vor Blanket on a Chair von 1983 und nehmen sogar die Wolldecke als menschlich wahr, als perfekt getroffen. Das Porträt aller Dinge also und unsere Verbundenheit mit ihnen. Es ist immer alles gefiltert, Projektion und Spiegelung zerrt. Das kommentieren die Arbeiten von Liz Dashin wahrscheinlich mit. Und die Begeisterung ist wieder ganz einfach. Wer macht schon das perfekte Porträt einer Wolldecke? Wer kommt darauf? Und warum lacht niemand im Ausstellungsraum vor Verzückung? Peter Hooja und Liz Dashin, Persistence of Vision, eine Ausstellung im Gropiusbau Berlin, noch bis zum 28. Juni 2026, eine klare Empfehlung. Das war der Anti-Deutschland-Funk mit dem Bericht aus Berlin im März 2026, Teil 2, Porträts aller Dinge, Peter Hooja und Liz Dashin im Gropiusbau Berlin, in der Ausstellung Persistence of Vision. Noch bis zum 28.06.2026 im Freien Senderkombinat in Hamburg auf 93,0 MHz. Vielen Dank an Monoblau und den Sprecher Paul Krüger. Wir gehen weiter zur nächsten Ausstellung in Teil 3.

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1: Ja, genau. Gerade habt ihr gehört, Radio Blau. Und jetzt geht es weiter mit dem Stu-Radio. Ihr seid zugeschaltet über die Hauptfrequenz 99,2 oder über die beiden Stützfrequenzen 94,4 in Nordwest und Altwest und die 89,2. 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Am Mikrofon begrüße ich euch heute. Ich bin Paulina und ich führe euch hier durch den Abend. Wir haben hier ein schönes, nettes, kleines Programm für euch vorbereitet. Es beginnt mit einem Veranstaltungshinweis ausnahmsweise mal, einem etwas ausgedehnteren, und danach geht es weiter. Wir beschäftigen uns mit dem mittlerweile schon auch offiziell, glaube ich, angelaufenen Wahlkampf in Sachsen-Anhalt für die Landtagswahlen, die im September anstehen, und beschäftigen uns da konkret mit der Kulturpolitik, die uns dort eventuell bevorstehen könnte, in einem Interview. Und in der zweiten Hälfte der Sendung widmen wir uns dann nochmal einem noch lokaleren Thema quasi. Wir gehen nach Connewitz und widmen uns dort dem Treppenwahnsinn. Wem das schon was sagt, der weiß Bescheid. Ansonsten bleibt es spannend für diejenigen, die jetzt noch nicht wissen, worum es da geht. Wir starten jetzt hier gleich mit dem Veranstaltungshinweis davor, aber erstmal den Song, der gerade schon so ein bisschen angelaufen ist. Wir hören ihn jetzt aber nochmal in voller Länge. Ja, Fuffi 50 war das natürlich mit dem Song Ferrari. Und inhaltlich machen wir jetzt weiter. Wir fangen heute mal mit einem ausgedehnten Veranstaltungshinweis an. Und zwar geht es um kommenden Samstag, den 30.05. Die AG Link, eine studentische AG für kritische Informatik, lädt da zum Vortrag über das neue geplante Polizeigesetz in Sachsen, Palantir und Staatstrojaner ein. Ein Thema, das in der breiten Öffentlichkeit bisher wenig Aufmerksamkeit findet. Ich habe da einen Artikel im Kreuzer drüber gelesen, aber sonst findet man da eigentlich ziemlich wenig Kritisches drüber, obwohl es uns ja alle was angeht und das Ganze auch unter ziemlichem zeitlichen Zeitdruck steht. Es soll nämlich Ende Juni, Anfang Juli durch den Sächsischen Landtag verabschiedet werden, dieses neue Polizeigesetz. Und Anfang Mai hat das linksdrehende Radio deshalb hier auf Radio Blau mit der Anwältin für Strafrecht und Mietrecht Anna-Maria Müller über das geplante Polizeigesetz gesprochen, und sie ordnet es in den breiteren politischen Kontext ein.
2: Ich sehe das als eine autoritäre Entwicklung, die sich auf vielen verschiedenen Ebenen abzeichnet. Und an dem Polizeigesetz kann man das an folgenden Punkten sehen. Es gibt eine Vergeheimdienstlichung, eine Militarisierung, so eine Zuständigkeit der Polizei für alles Mögliche wird immer weiter ausgebaut. Und es gibt diesen Problem der Vorverlagerung der Eingriffsschwellen und den Abbau von Rechtsschutzmechanismen. All das ist wahnsinnig problematisch. All das war auch eine Lehre aus dem Nationalsozialismus, dass man gesagt hat, wir wollen keinen zentralen Staatsapparat, der alle Gewalt, der alle Befugnisse hat, der alle Zuständigkeiten hat, sondern wir wollen das aufteilen. All diese Lehren werden jetzt aufgeweicht, und man muss schon sagen, also zusammen mit vielen anderen Angriffen auf Demokratie und Rechtsstaat ist das hier schon ein massiver Grundrechtseingriff. Vor allem diese Vorverlagerung der Eingriffsschwellen. Wir sprechen ja hier vom Gefahrenabwehrrecht, das heißt, es hat noch keine Straftat stattgefunden. Es ist viel weiter vorher, und es kann quasi grundsätzlich alle Menschen treffen.
1: Anna-Maria Müller warnt also vor unbegründeter Überwachung mithilfe des neuen Polizeigesetzes in Sachsen. Datenschutz ist auch Grundlage, um Widerstand zu leisten. Das schreibt auch die AG Link. Anna-Maria Müller betont deshalb auch:
2: gerade die Befugnisse zur künstlichen Intelligenz hochproblematisch. Für den Datenschutz, für die Autonomie, für die informationelle Selbstbestimmung und Integrität informationstechnischer Systeme, das sind Grundrechte. Aus gutem Grund. Hier werden Schutzlücken nicht geschlossen, sondern sie werden ausgenutzt und massive Datenmengen werden an ausländische private Unternehmen, die damit viel Geld verdienen, ja, weitergegeben. Und man geht hier nicht nur über das hinaus, was technisch möglich ist, definitiv auch darüber, was verfassungsrechtlich zulässig ist.
1: Das also vielleicht so als kleiner Infoteaser. Wer jetzt noch mehr über das geplante Polizeigesetz und den zunehmenden Einsatz von Staatstrojanern und KI-gestützter Überwachungssoftware erfahren möchte, kann das bei dem Vortrag, der von der Leipziger AG Link veranstaltet wird, tun. Vielleicht geht's ja auch bei dem Vortrag so ein bisschen um Wege des Widerstands. Das herausfinden könnt ihr am kommenden Samstag, den 30. Mai, um 17 Uhr in der Libelle in der Kolonnadenstraße 19. Wir beschäftigen uns jetzt gleich, wie versprochen, mit den Landtagswahlen in Sachsen-Anhalt, schauen also quasi auf unser Nachbarbundesland. Davor gibt es aber noch ein bisschen Musik. Und zwar beginnen wir mal mit ein bisschen Punk aus Sao Paulo, Brasil, von der Band Futuro mit ihrem Song Prisão Material. Prisão Material, quasi materielles Gefängnis auf Portugiesisch bzw. Brasilianisch. Ich spiele gleich noch einen nächsten Song. Wir switchen ins Spanische bzw. Kolumbianische und switchen auch das Genre. Und zwar gehen wir Richtung Salsa. Ein sehr bekannter Song, der sich nämlich auch mit Gefängnissen beschäftigt, oder Song nennt man das, glaube ich, gar nicht bei Salsa, Lied, ist von Fruco y sus Tresos mit dem Song El Preso, der tatsächlich eine eigene Wikipedia-Seite hat, wie ich vorhin kurz einen Blick darauf erhaschen konnte und deswegen festgestellt habe. Und in dem Song geht es, wie gesagt, auch um Gefängnisse beziehungsweise um die Geschichte eines Insassen, der für 30 Jahre verurteilt wurde. Viel Spaß mit Salsa.

0: Ja, das war sehr groovy. Das war El Preso von Fruco y sus Tesos. Und wir widmen uns jetzt wieder einem ernsteren Thema. Die AfD Sachsen-Anhalt kündigt nämlich für den Fall einer Regierungsübernahme in Sachsen-Anhalt eine neue patriotische Kulturpolitik an. Betroffen werden davon unter anderem auch zahlreiche Kulturstiftungen und weitere Kulturinstitutionen. Und die sind verständlicherweise momentan um ihre Existenz besorgt. Die AfD sagt nämlich selbst, dass Sachsen-Anhalt, wenn es nach ihr ginge, zu einem patriotischen Musterprojekt werden soll. Quasi ein Versuchskaninchen rechter Kulturpolitik. Und was hier droht, ist, dass die AfD historisches Erinnern, Kunst und kulturelle Vielfalt an nationalistischen Leitbildern und Identitätsvorstellungen ausrichten will. Daher haben sich Kultur- und Kunststiftungen Sachsen-Anhalts im letzten Monat zusammengeschlossen und im vergangenen Monat ein gemeinsames Statement geschrieben. Eine Institution, die dieses Statement mitverfasst hat, ist das Kunstmuseum Magdeburg. Und mit der Direktorin des Kunstmuseums, Dr. Annegret Labs, habe ich vergangenen Donnerstag gesprochen. Als erstes habe ich sie gefragt, wo Institutionen wie zum Beispiel das Kunstmuseum Magdeburg von einer AfD-geführten, also potenziell AfD-geführten Politik betroffen wären.
1: Naja, so ganz genau können wir das als Kommunen natürlich noch gar nicht sagen, weil wir sind ja kommunal getragene Häuser und somit auch nicht direkt am Finanztropf. Wir sind natürlich aber auch alle Kulturgeförderte und da ist ja auch durch das Kulturfördergesetz, was der Landtag gestern gerade verabschiedet hat, nochmal deutlich geworden, wie wichtig die Kulturförderung für alle Kultur im Land ist und dass natürlich dort auch Angriffspunkte existieren würden, wenn sich eine Regierung in eine rechte Richtung entwickelt. Das ist natürlich für alle Kultur, egal ob Hochkultur, ob Soziokultur, ob Musik, zeitgenössische Kunst oder auch alte Kunst eine Gefahr, weil die Kunstfreiheit dann tatsächlich in den Fokus gerät und keine freie Arbeit in den einzelnen Einrichtungen mehr möglich ist.
0: Aber was würde das jetzt bedeuten, jetzt konkret in Ihrem Fall zum Beispiel? Also was würde passieren, wenn Sie sich nicht mehr darauf verlassen könnten, dass Sie im Rahmen von der Kunstfreiheit so arbeiten können, wie Sie es jetzt tun?
1: Na, dann würden wir wahrscheinlich keine Ausstellungen mehr machen, wie wir das im Moment machen. Wir würden keine Künstlergespräche mehr fortführen könnten. Wir könnten eigentlich unser Programm so nicht mehr durchführen, weil wir natürlich mit all unseren Programmen immer auch landesgefördert sind.
0: Jetzt sind ja Meldungen wegen Kulturkürzungen aus finanziellen Gründen in den Kommunen gar nicht mal so selten oder das kommt ja immer mal wieder, diese Meldung. Und ja, auch rechter Kulturkampf wird auf Bundesebene auch von anderen Parteien als von der AfD betrieben. Wie plötzlich kommt da jetzt eigentlich diese Ankündigung einer rechten Kulturpolitik im Falle einer Regierungsbeteiligung der AfD?
1: Tatsächlich glaube ich, dass uns das ja allen schon lange ganz bewusst ist. Also in so richtig konzentriert konnte man das natürlich nochmal im AfD-Wahlprogramm jetzt lesen. Ne? Also wenn man es bis dahin noch nicht wusste, dann hat man natürlich mit der Analyse des Wahlprogrammes nochmal eine ganz genaue Aufstellung dessen, was der Kultur verloren geht, was der Kultur an Freiheit, Diversität und Vielfalt verloren geht, wenn eine Partei bestimmt, was Kultur ist und was nicht Kultur ist, was Kunst ist, was Musik ist und was nicht. Und da ist natürlich der Punkt, an dem wir uns als Kultureinrichtungen und als KulturakteurInnen auch zusammenschließen müssen und sagen müssen, Moment mal, das akzeptieren wir nicht.
0: Lassen Sie uns da genau nochmal drüber reden, weil, ja, wie Sie gerade schon angesprochen haben, liegt ja vor allem, abgesehen von den identitätspolitischen Forderungen, sage ich jetzt mal von der AfD, die Gefahr da drin, dass die AfD in einer möglichen Regierungsverantwortung vor allem als Zensurapparat wirken könnte, zum Beispiel nur noch Theaterstücke und Ausstellungen nach der einen oder anderen Art eben einfordern und alles, was nicht ihren Vorstellungen entspricht, einfach schließen lassen oder halt mit Auflagen überhäufen. Sie haben es gerade schon angesprochen, da muss man was gegen tun oder Sie haben sich beschlossen, was dagegen zu tun, ja auch mit diesem gemeinsamen Statement. Welche Mittel und Gegenmaßnahmen gibt es in diesem Bereich, also um derartige Zensuren von Seiten der AfD abzuwehren?
1: Also ich glaube, vor allen Dingen muss Kultur und kann Kultur, und das merken wir gerade, dass das funktioniert, geschlossen auftreten. Also was AfD und überhaupt rechtspopulistische Kräfte natürlich die ganze Zeit versuchen, ist, wir kennen das aus Anträgen im Landtag, inzwischen auch in der Stadt Magdeburg, zu spalten. Also einfach auch Kulturträger und Kulturausübende, Kulturakteurinnen auseinander zu dividieren. Ein prominentes Beispiel haben wir mit der Lesung Semprotitz in Magdeburg. Und dagegen kann man eigentlich nur etwas tun, wenn man sich einig ist. Und deshalb sind wir auf die Idee gekommen, ein Statement gemeinsam zu verfassen mit möglichst vielen unter dem Slogan Kultur ist Vielfalt und Heimat. Das hat natürlich zwei Gründe. Zum einen haben wir gesagt, wir möchten es ganz offen halten als Statement. Das ist ganz bewusst auch so gehalten, dass alle unterschreiben können, die jetzt vielleicht durch ihre Vorgesetzten, durch Räte, durch Stadtratsfraktionen etc. immer auf diesen Neutralitätsbereich hingewiesen werden. Ihr müsst euch neutral verhalten, weil ihr Teil der Stadtverwaltung zum Beispiel seid. In diesem ganzen Statement wird einfach klar gemacht, was wir sind und nicht, was wir nicht sind. Und dieses, was wir sind, ist vor allen Dingen auch deshalb so wichtig, weil die Kultur auch gegenüber ihren Besuchenden, gegenüber den Bürgern und Bürgerinnen des Landes zeigen muss, wo steht die Kultur. Wir stehen mit den Künstlerinnen und Künstlern an einer Seite. Wir stehen für Kunstfreiheit. Wir stehen für die ganze Weite dessen, was an Möglichkeiten existiert, und begrenzen es nicht. Und ich glaube, das ist ganz wichtig, dass die Kultur sich dort zusammenschließt und zeigt, wir sind trotz all dieser Angriffe von außen, die passieren, immer noch dem verpflichtet, was das Grundgesetz ja auch hergibt, nämlich die Meinungsfreiheit und die Kunstfreiheit.
0: Quasi sich so ein bisschen auch auf diesen Kulturkampf einlassen, beziehungsweise da sowas Geschlossenes entgegensetzen. Eine weitere Form, die eher so Richtung Prävention geht, haben Sie jetzt vorhin auch schon angesprochen, könnte man auch das Kulturfördergesetz sehen, das am Mittwoch der Landtag in Sachsen-Anhalt beschlossen hat. Vielleicht gehen wir da auch noch mal kurz drauf ein. Mit diesem neuen Gesetz werden Kunst und Kultur nämlich erstmals als Staatsziel gesetzlich verankert und sollen so unter anderem vor politischer Einflussnahme geschützt werden. Fest verankert darin ist auch die Kunstfreiheit. Diese dürfe keiner Ideologie unterworfen werden. Zwar müsse der Staat nicht alles fördern, aber er müsse Kunst gleich behandeln. So hat das der sachsen-anhaltinische CDU-Kulturminister Rainer Robra in seiner Landtagsrede gesagt. Und dieses nun gestern verabschiedete Kulturfördergesetz sieht zwar keine allumfassende Reform für die Kulturlandschaft Sachsen-Anhalts vor und regelt auch nicht, woher das Geld jetzt kommen soll, das für eine umfassende Kulturförderung mit festgelegten Honoraruntergrenzen nötig wäre. Aber die Oppositionsparteien kritisieren das auch, haben aber trotzdem für dieses Gesetz gestimmt. Und somit lesen jetzt auch viele das als einen Konsens der Landesregierung und des Parlaments darüber, dass Kunst und Kultur in Sachsen-Anhalt eben erhaltenswert, schützenswert ist und keinem Dogma des Patriotismus unterstellt werden sollte. Also auch so ein bisschen in diese Richtung von, wir halten zusammen gegen diesen Rechtsruck. Wie bewerten Sie dieses Kulturfördergesetz, was im Landtag beschlossen wurde?
1: Das kann man nur ganz hoch einschätzen, also sehr, sehr positiv einschätzen, dass es so weit gekommen ist. Natürlich hätten sich Einzelne mehr gewünscht. Mehr geht immer, aber ich denke, wir sind erstmal froh, dass wir ein Kulturschutzgesetz haben, das die Kunstfreiheit verankert, das die politische Instrumentalisierung von Kunst ausschließt. Und das ist, denke ich, etwas, was wir in allen Kultureinrichtungen nur sehr, sehr begrüßen können, dass wir zu diesem Punkt gekommen sind. Es gibt nicht viele Länder,

0: kulturpolitisches Sicherheitsnetz ist, was da jetzt versucht wird, irgendwie zu weben im sachsen-anhaltinischen Landtag. Wie sind so die Reaktionen und Perspektiven zum Beispiel in der freien Kunst- und Kulturszene auf dieses neue Gesetz? Also wie kann zum Beispiel auch dafür gesorgt werden, dass auch freie Kunstschaffende ihre Existenz im ewigen Wettstreit um Förderung und Ausstellungsorte da irgendwie standhalten können? Das ist ja ein Problem, das auch völlig unabhängig von der AfD besteht und freie KünstlerInnen immer wieder in prekäre Lebenssituationen bringt.
1: Ja, das ist ja generell ein Problem. Das ist kein sachsen-anhaltinisches Problem. Das ist kein deutsches Problem. Das ist tatsächlich das Problem, dass wir alle zu wenig für unsere Künstlerinnen und Künstler tun und immer sofort nach dem Staat rufen, weil wir das natürlich auch können und weil wir das auch wissen und weil das auch gut so ist, dass Staat oder Kommune auch Kunst- und Kulturförderung betreiben. Und das ist ja auch immer so passiert. Und das ist natürlich nie genug, das ist auch klar. Aber das ist der Sache in sich schon eingeschrieben, dass es immer mehr sein kann. Ne? Also es wird uns immer besser gehen, wenn wir noch mehr Kunst und Kultur haben. Und dafür zu sorgen, dass das so ist, das ist unsere Aufgabe als KulturakteurInnen, zu sehen, wo können wir Möglichkeiten finden, so viel wie möglich umzusetzen von dem, was wir alle brauchen an Kunst und Kultur. Und da ist das Kulturfördergesetz natürlich erstmal einfach da und nützt nichts. Das muss man schon sagen. Na, also das ist schön und das ist toll, aber es hat natürlich immer mit Haushalt zu tun. Und wenn im Kulturfördergesetz steht, wir können und wir sollten und wir dürfen und wir, dann ist das alles ganz richtig und baut sicher auch dieser Situation vor, dass jemand kommen kann und sagen kann, naja, Staat muss überhaupt nicht fördern. Diese Formulierung gibt es ja auch. Ne? Also warum fördert Staat überhaupt Kunst und Kultur? Muss ja nicht. Und da kommen wir ja in eine ganz böse Diskussion, weil wir wissen alle aus den Jahrhunderten, in denen wir zurückschauen in der Kulturgeschichte, dass Kunst und Kultur immer dort entstehen konnte, wo auch die finanziellen Möglichkeiten dafür da waren. Das ist im Mittelalter nicht anders als im Barock oder heute in der Gegenwart. Irgendjemanden muss es geben, der sich Kunst und Kultur leistet. Und ich bin froh, dass wir zumindest in Deutschland im Moment noch in einer Gesellschaft leben, wo sich Kunst und Kultur auch geleistet wird. Wir wissen doch alle, was Theater- und Kunstausstellungen kosten, ohne dass die, die diese Kunst nachher auch ausführen, aus den prekären Verhältnissen herauskommen. Das sind ja immer diese zwei Seiten. Wir haben eine ganze Menge Kunst und Kultur, aber wir haben auf der anderen Seite immer die Unterfinanzierung derselben und vor allen Dingen auch der Personen, die diese Kultur uns bieten.
0: Das heißt, es braucht nicht nur eine geschlossene Antwort auf die rechte Kulturkampfansage der AfD, sondern auch irgendwie eine, mir fehlt gerade das Wort, nein, ja, eine Verpflichtung zu der finanziellen Unterstützung.
1: Genau.
0: Ja.
1: Und das Bewusstsein. Die Verpflichtung, die fängt aber bei jedem Einzelnen an, ne? Also bei unserem eigenen Bewusstsein, was geben wir für Kunst und Kultur aus?
0: Ja. Naja, das ist ja auch daran geknüpft, wie viel Menschen verdienen. Aber lassen Sie uns nochmal zu Ihrem Statement zurückkommen. Kulturpolitik darf nicht nur zur nationalistischen Instrumentalisierung von Geschichte und Kultur missbraucht werden. Die Freiheit der Kunst, die Vielfalt kultureller Ausdrucksformen und eine an demokratischen Werten orientierte Erinnerungskultur bleibt unverzichtbar. Damit schließen Sie als Kunst- und Kultureinrichtungen des Landes Sachsen-Anhalt Ihre gemeinsame Stellungnahme, mit der Sie sich an die aktuellen LandespolitikerInnen richten. Aber nicht nur an die, nehme ich an, gibt es noch Ergänzungen, vielleicht auch nochmal einfachere Worte für das, was Sie mit diesem Statement unterstreichen, beziehungsweise wen Sie mit diesen Forderungen noch erreichen wollen. Eben gerade haben Sie es schon angesprochen, auch einfach die Zivilbevölkerung.
1: Also wir merken gerade zunehmend, wir haben dieses Statement ja auch auf einer Seite, die wir extra dafür errichtet haben. Und es ist einfach so, jeder kann diesem Statement beitragen, jeder kann dieses sehr schöne Logo, was wir von einem Grafiker haben entwerfen lassen, Kultur ist Vielfalt und Heimat, auch bekommen, um damit auch dem Ausdruck zu geben, dass er zu diesem Statement steht. Und wir haben sehr viele Privatpersonen, die inzwischen angefangen haben, uns zu bitten, diese Logos auch verwenden zu dürfen, auf die Seite zu kommen. Also das ist tatsächlich auch für alle gedacht, die Kunst und Kultur lieben, täglich davon leben, dass es sie gibt, und das sind ganz viele. Und die sind natürlich alle genauso angesprochen, wie die Kulturakteuren, die Kultur selbst veranstalten. Also, und ich merke, dass wir mit diesem Netzwerk jetzt auch eine ganz starke Macht haben, auch wenn das vielleicht jetzt blöd klingt, aber dieses sich gemeinsam klar machen, was ist Kunst, was ist Kultur?

0: was können wir erreichen? Das ist eine ganze Menge. Und ich merke, durch den Anschluss vieler auch kleiner Institutionen und kleinerer Gruppierungen unter diesem Slogan entsteht etwas ganz Großartiges, nämlich das Wissen darum, dass Kultur in einer Gesellschaft da ist, nicht wegzureden ist und vor allen Dingen auch große Dinge bewirken kann. Und das macht auch alle, die mitmachen, so ein bisschen Frohgemut für die Zukunft. Also wir sind da. Wir ducken uns nicht weg, ne?
1: Das sagt Dr. Annegret Labs vom Magdeburger Kunstmuseum. Das Kunstmuseum hat vor rund einem Monat mit noch weiteren Kultur- und Kunststiftungen und auch Einrichtungen in Sachsen-Anhalt eine gemeinsame Stellungnahme geschrieben, um vor der sogenannten neuen patriotischen Kulturpolitik zu warnen, die bei einer AfD-Mehrheit nach der Landtagswahl im September Sachsen-Anhalt bevorstehen könnte. Vor genau einer Woche hat der Sachsen-Anhaltinische Landtag ein neues Kulturfördergesetz beschlossen, das die Förderung von Kunst- und Kulturfreiheit gesetzlich verankert.

Ja, richtig starker Song von Absilon, ist auch schon ein paar Jährchen alt, Köfte. Ja, irgendwie musste ich an diesen Song denken, als ich gerade nochmal in das Interview reingehört habe. Ja, weil er da irgendwie so diese Line sagt, man kann doch ein braver Deutscher sein, aber ich möchte nicht, nein danke, trinke Chai und esse Köfte. Ja, also es sind natürlich zwei sehr unterschiedliche Positionen, aber irgendwie beides Positionen, also sowohl die Direktorin von diesem Kulturmuseum Magdeburg als auch Absilon, der Berliner Rapper, die ja sich irgendwie rechter Hetze nicht gefallen lassen oder das nicht so auf sich sitzen lassen wollen und auch nicht können. Und ja, Leute, die auch Dinge nicht auf sich sitzen lassen können, ist anscheinend der FSR Psychologie. Hier kommt also noch mit dieser bisschen holprigen Überleitung noch ein Veranstaltungshinweis. Am kommenden Freitag, den 29. Mai, ruft nämlich um 16.30 Uhr der FSR Psychologie Leipzig zu einer Kundgebung und Demonstration am Augustusplatz unter dem Motto Psychotherapie in Gefahr. Weiterbildung jetzt sichern auf. Der FSR prangert die fehlende Finanzierung des psychotherapeutischen Berufsstandes an und das betrifft auch Studierende. Tausende Studierende hätten nämlich bereits den CLIP-Master abgeschlossen und könnten nun trotzdem nicht ihre Weiterbildung zur Fachpsychotherapeutin beginnen, schreibt der FSR Psychologie, denn ohne Finanzierung gibt es nämlich keine Weiterbildungsstellen. Ja, wer darüber auch empört ist, wenn es euch betrifft oder wenn es euch auch nur im Bekanntenkreis betrifft, dann kommt doch am 29. Mai um 16.30 Uhr an den Augustusplatz und hört euch an, was da Leute so zu sagen haben. Es wird bestimmt interessant sein und gibt vielleicht auch ein bisschen Kraft. Wir treten gleich über nach Konnewitz und widmen uns dort einer ganz besonderen Treppe am S-Bahnhof, nämlich diese weitere Info möchte ich euch jetzt noch geben. Eine Treppe, um die sich ja irgendwie ein verrücktes, absurdes Politikum entwickelt hat im Laufe der letzten Monate. Davor spiele ich euch aber noch einen Song rein und zwar von Vasil, einer Rapperin aus Braunschweig und ihr Song Block ist Pink von dem Album Krähen reden nicht. Albumtitel ziemlich cool.

0: Block is Pink von Vasil haben wir da gerade gehört. Und ich habe gelogen, es gibt doch noch einen Song, bevor wir uns dem Treppenwahnsinn in Connewitz nähern. Wir hören davor nochmal Hollow von der Leipziger Punkband Marodeur. Hollow von Marodeur haben wir da gerade gehört. Ja, und vorhin haben wir ja über die Landtagswahlen in Sachsen-Anhalt und die rechte Kulturpolitik der AfD und ihren Wahlkampf gesprochen. Vom Albtraum einer AfD-Regierung gehen wir jetzt nochmal über zu einem ganz anderen Albtraum, nämlich der deutschen Bürokratie. Oder zumindest ist das ja für sehr viele ein ziemlich präsenter Albtraum. Zum Beispiel für die KonnewitzerInnen. In Connewitz wurde nämlich letztes Jahr der S-Bahnhof fertiggestellt. Juhu, vor allem die Brücke wurde erweitert und um die wird es auch, um die auch begehen zu können, wurde dazu natürlich auch eine Treppe gebaut. Also es gibt diese Auffahrt, wo man dann mit Rollstühlen, Fahrrädern und so hoch kann und es gibt eben auch die klassische Treppe, ein paar Stufen. Das Problem ist nur, dass diese seit Monaten abgesperrt ist. Und mein Kollege Simon hat mal versucht herauszufinden, was da eigentlich los ist. Also warum die ganze Zeit abgesperrt ist, warum das so lange dauert. Und was er da fand, sind eine schweigsame Deutsche Bahn, frustrierte AnwohnerInnen und kreative Ideen, die Absperrung zu umgehen.
1: Okay, nur noch ein Schritt. Gleich ist die Rampe hinter uns. Vorsichtig. Oh, mein Rücken. Warum ist die Treppe nicht fertig?
2: Entschuldigt diese künstlerische Darstellung meines letzten Winters. Ich wollte hier einmal anschaulich machen, welche Schwierigkeiten so manche Studis und andere Pendler zwischen Leipzig und Halle erdulden müssen. Der reale Wahnsinn einer Baustelle, die nicht fertig werden möchte. Auch wenn eigentlich niemand mehr dort arbeitet, um etwas zu bauen, lasst mich euch die Szene einmal beschreiben. Wir schreiben das Jahr 2025 und der ganze Connewitzer S-Bahnhof ist nach einer halben Ewigkeit endlich fertiggestellt worden. Doch der ganze S-Bahnhof? Nein. Eine unbeugsame kleine Treppe weigert sich, endlich fertig zu werden und sorgt eifrig für verpasste Züge und gebrochene Hüftknochen. Aber wie konnte es dazu kommen? Mein bester Freund, die Deutsche Bahn, begann ab Ende September 2025 damit, den Connewitzer S-Bahnhof umzubauen, zu vervollständigen und ein hübsches Stück Brücke dazu zu fügen. Mehrere Millionen Euro kostete der Spaß, aber lasst mich euch sagen, hübsch sah das aus am Ende. Eine meterhohe und meterlange Brücke, eine gewundene Rampe für Fahrrad- und Rollstuhlfahrende, ein überdachter Abstellplatz für Räder und unser unfreiwilliger Protagonist selbst. Die Treppe, die direkt zur Brücke führt. Eine Handvoll Stufen, ein kleines Geländer und der direkteste Weg zu den Gleisen. Alles schön und gut, nur man kann das hübsche Teil leider nicht benutzen. Aber warum? Die LVZ hat mal bei der Bahn nachgeforscht und die meinten, dass etwas ganz Essentielles fehlen würde. Ein Teil, dessen Abwesenheit die Treppe zu einer reinen, ja einer reinen Todesfalle machen würde. Zwei Handläufe für das Geländer würden fehlen und damit sei die Wegsicherheit einfach nicht gegeben. Gut, die Treppe als solches ist irgendwie auch interessant. Die Sitzmöglichkeiten sind auf der Treppe eingebaut, die aber den Leuten im Weg stehen würden, die eigentlich zur Bahn wollen würden. Aber das ist an sich auch egal. Die Handläufe sind das Problem. Okay, könnte man jetzt denken, dann kauft man die Dinger halt für einen Zwanni und gut ist. Aber nein. So leicht ist das nicht im Reich der deutschen Bürokratie. Der eigentliche Grund, warum die Dinger bisher nicht angeschraubt wurden, ist unklar? Zumindest der LVZ gegenüber äußerte sich die Bahn nicht, wo doch einige Fragen da durchaus interessant wären. Zum Beispiel, wenn die Brücke seit 2013 angedacht war, wie vergisst man dann die Elemente, die anscheinend über Leben und Tod auf der Treppe entscheiden? Warum ist der überdachte Fahrradabstellplatz ebenfalls abgesperrt, wenn der nichts mit der Treppe zu tun hat? Und wieso hat man die Dinger nicht anschrauben können seit September des letzten Jahres? Keine Antwort. Aber, im Frühjahr 2026 spätestens würde die Treppe endlich fertig werden, vertröstet man nun die Anwohner. Ein großes Schild hängt am Geländer, welches die Treppe absperrt und verspricht, dass der Frühling die Jahreszeit der Treppe wird. Jetzt ist das Konzept von Frühjahr wohl reichlich dehnbar. Stand jetzt, Ende Mai 2026, ist das Ganze immer noch recht treppenlos. Na gut, mein Gott, geht man halt die Rampe hoch. Wo ist jetzt das Problem? Und ich sag dazu nur eins. Winter. Die Verantwortungsgefühle, wer jetzt bei Glatteis und Schnee dieses Ding streut, die waren anscheinend nur gelegentlich vorhanden. Der Anblick von 2 Dutzend Anwohnern, die sich im Gänsemarsch am Geländer festhielten, um die Rampe zum S-Bahnhof zu erklimmen, war so ästhetisch, wie es sich anhört. Minutenlang versuchte man es tunlichst zu vermeiden, in einem Dominoeffekt die versammelten Mitreisenden auf einer meterlangen Eisrampe nicht zusammenzufalten, währenddessen eine Treppe mit vielleicht 8 Stufen abgesperrt neben einem Stand. Die Wut der Anwohner wuchs. Erzürnte Zettel hingen am Absperrgeländer, die von Verletzungen berichteten und auf die Verantwortlichen schimpften. Im Internet, auf Reddit, fingen Leute an, über die Treppe des Grauens zu spekulieren. Woran lag es wirklich, dass nichts passierte? War es so, dass 2 Ämter in einem Machtkampf miteinander waren, wer die Treppe nun endgültig fertigstellen durfte? Wollte die Stadt Leipzig das aufmüpfige Viertel Konnewitz bestrafen? Oder waren Leute einfach nur ungeschickt und weinerlich, weil sie zu unfähig waren, eine Rampe hochzugehen? Anschuldigungen flogen in alle Richtungen. Jedoch im echten Leben beschlossen ein paar waghalsige Vandalierer, die Sache mit der Treppe in eigene Hände zu nehmen. Um mal ein Bild zu zeichnen. Die Treppe führt mit ein paar Stufen direkt zur Brücke in Richtung S-Bahnhof. Am unteren und am oberen Ende der Treppe ist jeweils ein recht langer Absperrzaun. Es folgt nun eine Chronologie des Widerstandes, die wir nicht gutheißen. Schritt 1. Der Zaun wurde weggeschoben und Leute fingen an, die Treppe zu benutzen. Schritt 2. Die Stadt befestigte den Zaun links und rechts an den Wänden, damit man ihn nicht wegschieben konnte. Schritt 3. Leute sägen diese Befestigung durch und schoben den Zaun zur Seite, um die Treppe zu benutzen. Schritt 4. Der Zaun wurde an allen Fronten mit Holzbalken verstärkt, damit das nicht wieder passieren konnte. Schritt 5. Leute sägten ein Loch in den Metallzaun in Form einer Tür auf beiden Seiten und fingen an, die Treppe wieder zu benutzen. Schritt 6. Das wiederholte sich 3 bis 4 Mal mit neuen Bauzäunen. Schritt 7. Statt Metallzäunen baute man nun massive Holzplatten an einer Seite auf, um jeden weiteren Sägeversuch zu unterbinden. Und der 8. und aktuell letzte Schritt, jemand sehr Lustiges sprühte auf diesen Holzzaun: Merkel, mach auf. Und das ist der aktuelle Stand. Das ist der real existierende Wahnsinn der nie fertigen Treppe. Mein Name ist Simon und ich bin nach dieser Recherche dümmer als davor. Ich hole mir jetzt einen Eimer Popcorn, setz mich an die Treppe und guck mir an, wie Leute es schaffen, auch noch die Holzbarrikaden irgendwie aufzusägen.
0: Ja, wow, kann ich da nur sagen, was für eine unterhaltsame Berichterstattung. Ich habe das Gefühl, ich bin schlauer geworden durch den Beitrag, auch wenn Simon gerade am Ende meinte, dass er das Gefühl hat, er sei dümmer geworden. Ich habe einiges dazugelernt über diese Treppe. Ich bin da nämlich auch neulich dran vorbeigelaufen und man sieht dem irgendwie schon so an, dass da schon viel passiert ist. Naja, und jetzt wissen wir, was da passiert ist. Ja, schlauer werden durch die Stu-Radio-Sendung, das ist doch eigentlich so das Ideal. Das nächste Mal schlauer werden könnt ihr am 10. Juni, denn wir haben jetzt schon 20.54 Uhr und damit neigt sich die heutige Sendung dem Ende. Ich bin Paulina und ich hatte sehr viel Spaß, diese Sendung für euch zu moderieren, und ich hoffe, ihr hattet auch ein bisschen Spaß, konntet die Musik genießen. Damit geht es jetzt auch gleich weiter. Zuerst noch mit ein bisschen Musik von mir und dann geht es weiter mit der Zonic Radio Show, und da könnt ihr dann auch noch 2 Stunden exzellenter Musikauswahl lauschen. Ja, damit viel Spaß. Ich hoffe, ihr habt noch einen schönen Abend. Und bis bald mal wieder auf UKW oder im Livestream. Jetzt hören wir zuerst Mad Blue und Madlib mit Whoopty und danach den Song Royal Walls von Black Marble.

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die Explosion des globalen Antisemitismus, die Hartnäckigkeit eines Diabolischen. Im FSK 93. Wir sind immer noch chronologisch beim Übergang vom Massenmord zur Shoah, der vollzogen wurde zwischen 1941 und 1942, in der wir so einige Knotenpunkte der Entwicklung haben, die immer auch mit der Weltpolitik zu tun haben. Nachdem wir die letzten Sendungen aus aktuellen Gründen genutzt haben, noch einmal auf Radio Berlin, Zesen, und seine Folgen hinzuweisen für die Politik im sogenannten Nahen Osten und einige ideologische Ausreden, die dazu dienen, den westlichen Verteidigungskrieg gegen eine Entwicklung in unterschiedlichen muslimischen Räumen, die darauf hinausläuft, den Massenmord an den europäischen Juden, der im Nahen Osten fast nahtlos fortgesetzt wurde und auch ähnliche Feindbestimmungen des Nationalsozialismus übernahm, wie es sich zeigt, wenn davon die Rede ist, dass Israel der Kleine und die USA der große Satan seien. Was den Hintergrund hat, dass ein messianischer Antisemitismus, der auf dem verborgenen 12. Iman Bezug nimmt, nur erfüllt werden könne, wenn alle Juden ausgemerzt sind und Jerusalem keine Juden mehr beherbergt, die schon lange Zeit dort lebten. Der verborgene 12. Iman, also Muhammad al-Mahdi, ist damit durchdacht gemeint, also ist die zentrale messianische Figur der 12er Schia. Er gilt als der letzte rechtmäßige Nachfolger, also Iman, des Propheten Mohammed, der im Jahr 1941 nach Christus in der sogenannten großen Verborgenheit einging. Er würde von Gott am Leben erhalten und soll als Erlöser zurückkehren, um die Welt von Unrecht und Unterdrückung zu befreien. Dies führte damals auch schon zur Mythologisierung Hitlers, der aufgrund seiner anfänglichen militärischen Erfolge und des Hasses auf die britische Kolonialmächte den fanatischen Gruppierungen und einige Geistliche im Iran betrieben. Das Gerücht wurde verbreitet, Hitler sei der wiedergekehrte 12. Iman. Es wurden auch Märchen verbreitet, er trage eine grüne Schärpe und verehre den Iman Ali. Dass das iranische Regime durchaus in dieser Tradition gehört und auch etwas mit der Phase des Dritten Reiches zu tun hat, die wir heute fortsetzen, darzustellen, wobei wir unsere bewährten Autoren als Kompass verwenden, um uns in den zu behandelnden Zeitraum zu versetzen. Saul Friedländer stellt den Zusammenhang zwischen den USA und den Juden triftig hier zum Zeitpunkt, als Japan in den Krieg gegen die USA eintrat und Deutschland folgte. Zitat: Am 11. Dezember, vier Tage nach Pearl Harbor, verkündete Hitler dem Reichstag, dass Deutschland den Vereinigten Staaten den Krieg erkläre. Von Anfang an war das messianische Thema präsent. Wenn die Vorsehung es so gewollt hat, dass dem deutschen Volk dieser Kampf nicht erspart werden kann, dann will ich ihr dafür dankbar sein, dass sie mich mit der Führung eines historischen Ringens betraute, das für die nächsten 500 oder 1000 Jahre nicht nur unsere deutsche Geschichte, sondern die Geschichte Europas, ja der ganzen Welt entscheidend gestalten wird. Es folgt ein erster Überblick über die militärischen Konfrontationen, der nach der Erwähnung des Angriffs, den die Sowjetunion gegen Europa vorbereitet hatte, zu überwältigenden historischen Vergleichen führte. Die Römer und die Germanen hatten die abendländische Zivilisation vor den Hunnen gerettet. Heute wie damals kämpfte Deutschland nicht um seine eigenen Interessen willen, sondern um den ganzen Kontinent zu verteidigen. Es folgte ein weiterer langatmiger Abschnitt über die Verantwortung für den Krieg. Er führte Hitler etwa näher an das Thema der Reichstagssitzung heran. Zwei amerikanische Präsidenten hätten während der vergangenen Jahrzehnte unsagbares Elend verursacht: Wilson und Roosevelt. Wilson, der paralytische Professor, sei nur der Vorläufer der Rooseveltschen Politik. Um aber Roosevelt und seinen Ass auf Deutschland voll zu verstehen, müsse man entscheidendes Element berücksichtigen. Der amerikanische Politiker habe genau zu dem Zeitpunkt das Präsidentenamt angetreten, an dem Hitler die Führung in Deutschland übernommen hatte.
Ein Vergleich zwischen beiden Persönlichkeiten und den Leistungen beider Regime musste zwangsläufig die offenkundige Überlegenheit des Führers beweisen. Überdies, so Hitler weiter, die Kräfte, die Herrn Roosevelt tragen, waren die Kräfte, die ich aufgrund des Schicksals meines Volkes und meines heiligsten inneren Überzeugung bekämpfte. Der Gehirntrust, dessen sich der neue amerikanische Präsident bedienen musste, bestand aus Angehörigen desselben Volkes, das wir als eine parasitäre Erscheinung der Menschheit in Deutschland bekämpfen und aus dem öffentlichen Leben zu entfernen begannen. Dann, nach einem erneuten Verweis darauf, wie katastrophal Roosevelts Führung gewesen sei, kam Hitler zum Kern seiner Argumentation. Die Entwicklung der Vereinigten Staaten sei nicht verwunderlich, wenn man bedenkt, dass die Geister, die dieser Mann zu seiner Unterstützung gerufen hat, oder besser, die ihn gerufen hatten, zu jenen Elementen gehören, die als Juden im Interesse nur an der Zerrüttung und niemals an der Ordnung besitzen können. Was folgte, war unvermeidlich. Um die Aufmerksamkeit von seinem Versagen abzulenken, brauchte Roosevelt ebenso wie die hinter ihm stehenden Juden ein ausländisches Ablenkungsmanöver. An diesem Punkt war Hitler bereit zur vollentwickelten antijüdischen Hasstiraden. Also Roosevelt wurde in diesen außenpolitischen Ablenkungen bestärkt durch den Kreis der ihn umgebenden Juden, die aus alttestamentarischer Habsucht in den Vereinigten Staaten das Instrument zu sehen glaubt, um mit ihnen den europäischen, immer antisemitischer werdenden Nationen ein zweites Purim bereiten zu können. Es war der Jude in seiner ganzen satanischen Niedertracht, der sich um diesen Mann scharte und nach dem dieser Mann aber auch griff. Durch die Kriegserklärung an die Vereinigten Staaten, die formal in Übereinstimmung mit dem Drei-Mächte-Pakt stand, hatte Hitler in einem Weltkrieg von noch ungekannter Wut den Ring seiner Feinde geschlossen. Am folgenden Tag, dem 12. Dezember, hielt Hitler vor den Reichsleitern und Gauleitern eine Geheimrede, die Goebbels folgendermaßen zusammenfasste. Bezüglich der Judenfrage ist der Führer entschlossen, reinen Tisch zu machen. Er hat den Juden prophezeit, dass wenn sie noch einmal einen Weltkrieg herbeiführen würden, sie dabei ihre Vernichtung erleben würden. Das ist keine Phrase gewesen. Der Weltkrieg ist da. Die Vernichtung des Judentums muss die notwendige Folge sein. Die Frage ist ohne jede Sentimentalität zu betrachten. Wir sind nicht dazu da, Mitleid mit den Juden, sondern nur Mitleid mit unserem deutschen Volk zu haben. Ja, wehleidig. Wenn das deutsche Volk jetzt wieder im Ostfeldzug an die 160.000 Tote geopfert hat, so werden die Urheber dieses blutigen Konflikts dafür mit ihrem Leben bezahlen müssen. Dann gab der Führer dem Reichsführer SS, wie aus einer Eintragung in dessen Dienstkalender hervorgeht, bei einer Zusammenkunft am 18. Dezember die folgende Anweisung. Judenfrage. Als Partisanen auszurotten. Der senkrechte Strich, der da drin steht, weiß man nicht, warum der gemacht worden ist, aber die Einstufung der Juden als Partisanen bezog sich offenbar nicht auf die Juden auf sowjetischem Territorium, die schon seit 6 Monaten umgebracht wurden. Sie bezog sich auf den tödlichen Feind im Innern, auf den Feind, der in den Grenzen des eigenen Territoriums kämpfte, der durch Verschwörung und Verrat wie 1917/18 dem Reich einen Dolchstoß in den Rücken versetzen könnte. Nun, da ein neuer Weltkrieg, der an allen Fronten geführt wurde, sämtliche Gefahren des vergangenen Weltkriegs von Neuem heraufbeschwor. Man kann außerdem den Ausdruck Partisanen mit der allgemeinsten Konnotation verknüpfen, die Hitler auf der Besprechung vom 16. Juli 1941 gebrauchte. Sämtliche potenzielle Feinde, die sich in Deutschlands Reichweite befanden. Wie wir sahen, würde er so verstanden, dass er nach Belieben irgendwelche Zivilisten und ganze Gemeinschaften einschloss. Somit war der Befehl klar. Vernichtung ohne jede Beschränkung hier auf die Juden angewendet. Am 17. Dezember, am Vorabend der Besprechung mit dem Reichsführer SS, brachte Hitler im Gespräch mit Goebbels noch einmal die Judenfrage zur Sprache. Der Führer ist entschlossen, hier konsequent vorzugehen, schrieb der Propagandaminister, und sich nicht durch bürgerliche Sentimentalitäten aufhalten zu lassen. Hitler und seine Minister erörterten die Evakuierung der Juden aus dem Reich, aber
Es sieht so aus, als sei im Anschluss daran das Judenproblem allgemein angesprochen worden. Die Juden sollen alle nach den Osten abgeschoben werden. Was dort aus ihnen wird, kann uns nicht interessieren. Sie haben sich die Schicksal gewünscht, sie müssen jetzt auch die Zeche bezahlen. Dann fügte Goebbels hinzu, es ist erfreulich, dass der Führer bei der Last der militärischen Verantwortung für diese Probleme immer noch Zeit, Gelegenheit zur Beratung und vor allem auch einen klaren Blick hat. Er allein ist in der Lage, dieses Problem endgültig mit der gebotenen Härte zu lösen. Im Laufe zweier Monate hatte Hitler die Vernichtung der Juden explizit am 19. Oktober, am 25. Oktober, am 12. Dezember, am 17. Dezember und am 18. Dezember erwähnt. Und in der Zeit zwischen dem 12. und 16. Dezember hatten ihn Goebbels, Rosenberg und Frank indirekt in diesem Sinne zitiert. Nichts dergleichen war je zuvor in Hitlers Erklärung vorgekommen. Also jetzt geht's so richtig los, nicht? Rhetorisch jetzt. Ja, die Tatsache, dass 5 von 7 dieser Vernichtungsaussagen innerhalb eines Zeitraums von wenigen Tagen nach dem 11. Dezember gefallen waren, ließ sich als eine kaum verhüllte Botschaft auffassen, die zum Ausdruck brachte, dass aufgrund des amerikanischen Kriegsantritts ein endgültiger Entschluss gefasst worden war. In der Nacht vom 28. zum 29. Dezember kam Hitler auf den Erzantisemiten Julius Streicher zu sprechen. Was Streicher im Stürmer getan hat, er hat den Juden zeichnerisch idealisiert. Der Jude ist viel gemeiner, viel blutgieriger, satanischer, als Streicher ihn dargestellt hat. Obendrein lieferte Hitler in seiner letzten öffentlichen Botschaft des Jahres noch eine große Dosis judenfeindlicher Drohungen und Beschimpfungen. Wie Goebbels schreibt, diktierte er sie am 31. Dezember, um sie am gleichen Abend von seinem Minister im Radio verlesen zu lassen. Der allgemeine Ton der Ansprache war ungewöhnlich defensiv und unsicher, und das war verständlich. Diejenigen, die dem Reich den Krieg aufgezwungen hatten, erklärte Hitler, trugen die Verantwortung dafür, dass sie ihn davon abgebracht hatten, mit den großen Veränderungen im Inneren, die er in Gang gesetzt hatte, fortzufahren. Doch mit Hilfe der Vorsehung, die in dieser kurzen Botschaft auf Schritt und Tritt beschworen wurde, würde der Sieg errungen werden. Die Erzschurken, die Juden, fanden nicht weniger als 4-mal Erwähnung. Zuerst wurden sie lediglich als ein Element, aber als das Wichtigste in der jüdisch-kapitalistisch-bolschewistischen Weltverschwörung genannt. Kurz danach tauchten sie erneut auf, als der Führer seinem Volk und ganz Europa erklärte, was für ein entsetzliches Schicksal beschieden gewesen wäre, wenn der jüdische Bolschewismus als Verbündeter Churchill und Roosevelts den Sieg errungen hätte. Danach kam ein Teil der notorischen Prophezeiung zur Sprache. Der Jude aber wird nicht die europäischen Völker ausrotten, sondern er wird das Opfer seines eigenen Anschlags sein. Zuletzt im abschließenden Teil der Ermahnung, in dem der Retter Deutschlands und Europas noch einmal den Allmächtigen anrief, brachte er zum 4. Mal die Juden als die eigentliche Wurzel allen Übels ins Spiel. Wenn wir alle gemeinsam in Treue unserer Pflicht tun, wird sich das Schicksal so erfüllen, wie es die Vorsehung bestimmte. Wer für das Leben seines Volkes, für dessen täglich Brot und für seine Zukunft kämpft, wird siegen. Wer aber in diesem Kriege mit seinem jüdischen Hass die Völker zu vernichten sucht, wird stürzen. Eine weitere Anrufung des Herrgotts beendete die Botschaft. So ging das Jahr 1941 zu Ende. Es hätte in Hitlers eigenen Worten das Jahr des größten Sieges der Weltgeschichte werden sollen. Ja. Die Vergangenheit, die immer noch nicht vergehen will, können wir in der heutigen Gegenwart durchaus wiedererkennen. Was sich seit dem 7. Oktober 2023 auf den Straßen und unterschiedlichen sozialen Netzen zuträgt, hat mit den islamofaschistischen Regime im Iran sehr viel zu tun, das selbst die kriegerischen Konflikte zwischen Schiiten und Sunniten in den Hintergrund treten lässt, die wieder erscheinen würden, wenn Israel nach den Wünschen aller Islamisten vernichtet wäre. Auch hier haben wir sehr merkwürdige Bündnisse. 1941 wurde eines zwischen Stalinismus und Nationalsozialismus aufgelöst. Durch den Einmarsch in die Sowjetunion nicht. Und durch den iranischen Klerus, der zum Ende 1970 die Macht ergriff, kam es zur Islamischen Revolution, die sich zur Republik selbst ernannte, die unterschiedliche Bündnisse einging. Stalinismus, Islamismus und der Nationalismus eines Mossadegh zusammen machten diese Revolution, die im Grunde eine Konterrevolution gegen die Reformen waren, die unterschiedliche Schahs versuchten,
machten diese möglich. Dass sich unterschiedliche politische Strömungen heute mal wieder auf der Straße treffen, um Judenmord zu fördern und man den Genozid vom 7. Oktober mit der Verteilung von Süßigkeiten an der Sonnenallee feierte, kann nur als eklig bezeichnet werden, genauso wie Berufung auf Völkersrecht gegen die Verteidigungshandeln Israels und den USA, die gedankenlos verbreitet werden. Die tödlichen Drohung der Deutschen gegen Juden steigerte sich seit dem Überfall auf die Sowjetunion, der sich auch antisemitisch rechtfertigte, zu kontinuierlichen Schimpfkanonaden und hatte seit Mitte des Sommers 1941 immer mörderische Folgen, vor allem in Form von Massakern in den von Deutschen und Rumänen besetzten sowjetischen Gebieten. In Kamenez, Podolski, Kiew, Kovno, Minsk und Riga, in den Städten Ostgaliziens, die jetzt zum Generalgouvernement gehören, und in Odessa ebenso wie in anderen Mordstätten, wurden die Juden bei jeder Aktion zu Tausenden, bisweilen zu Zehntausenden umgebracht. Die örtlichen Befehlshaber, zum Beispiel in Stanislavov in Südgalizien, taten sich besonders hervor. Der dortige Befehlshaber der Sicherheitspolizei, also SSPF, und Karl-Heinz Krüger erhielt dann freie Hand. Einige der örtlichen Befehlshaber taten sich bei der Erfüllung ihrer Aufgabe besonders hervor, nachdem ihm Friedrich Katzmann, der SSPF in Galizien, und Karl Eberhard Schöngard, der Chef der Sicherheitspolizei im Generalgouvernement, ihm dort freie Hand ließen. Wie das aussieht, konnte man frühmorgens am 12. Oktober gegenwärtigen, als die Juden der Statut zum örtlichen Friedhof getrieben wurden. Ein erster Schub von 1000 Juden wurden durch die Tore geführt und mussten sich entkleiden, damit das Erschießungskommando sie in offene Gruben hinein töten konnten. Auch für das leibliche Wohl wurde gesorgt, indem neben die Massengräber Essen und Wodka platziert wurde, damit die deutschen Polizeieinheiten, ukrainische Hilfstruppen und volksdeutsche Freiwillige das Mordshandwerk freudig begehen konnten. Krüger überwachte die Mordszenerie, als die Juden der Stadt zum Friedhof vorwärts sich bewegten. Der SD-Chef machte mit Wurstbroten und einer Flasche Schnaps die Runde. Vor Panik sprangen ganze jüdische Familien gemeinsam in die ausgehobenen Gruben, wo sie erschossen oder lebendig begraben wurden. Andere versuchten es über die Friedhofsmauern darüber zu klettern, wo sie mit Schüssen niedergemäht wurden. Und der Tag endete damit, dass Krüger den verbliebenen lebenden Juden verkündete, dass der Führer ihnen Aufschub gewährt hätte. Was für ein Trost. Bei der Flucht in Richtung Ausgangstoren stürzten weitere Opfer zu Boden. Das Ergebnis war, dass 10.000 bis 12.000 Juden von Stanislavov an jenem Tag ermordet worden sind. Der Rest wurde in ein Ghetto getrieben. Friedländer zitiert aus einem Tagebuch von Elisheva, wo sie den Tod zweier Freundinnen, Tamaritschik und Esterka, die am 12. Oktober auf dem Friedhof ums Leben gekommen waren, kommentiert. Ich hoffe, schrieb Elisheva, dass der Tod gut zu ihr, also Tamaritschik, war und sie gleichgeholt hat und dass sie nicht leiden musste wie ihre Gefährtin Esterka, die, wie man sah, erwürgt wurde. Vor der Abfahrt des ersten Transports aus dem Reich hatte Heydrich, der nun auch zum stellvertretenden Reichsprotektor ernannt wurde, am 10. Oktober in Prag eine Sitzung, an der auch Adolf Eichmann teilnahm, einberufen, an der die höchsten Befehlshaber der SS teilnahmen, wo er erklärte, dass 59.000 Deportierte nach Ostland, das heißt Riga und Minsk, geschickt werden. Kovno kam später dazu. Im Osten. Für die Juden des Protektorats plante Heydrich die Einrichtung von Durchgangslager, die er Sammellager nannte, in Mähren und Böhmen. Nachdem sie also stark dezimiert wären, wie darüber schwieg er sich aus, sollten sie in Richtung Osten abfahren. Heydrich wird auf der Wannsee-Konferenz genau so nur vage Angaben machen, wie die Dezimierung stattfinden soll und was aus dem jüdischen Sklavenarbeiter werden soll, die in der Sowjetunion Straßen bauen sollen. Friedländer belegt das mit Quellen.
Zitat. Mit seinem letzten Satz, wie ihn das Protokoll der Sitzung verzeichnet, wiederholt Heydrich die Aussage, mit der Himmler seinen Brief an Greiser vom 18. September eingeleitet hatte. Der Führer wünscht, hatte der Reichsführer geschrieben, dass möglichst bald das Altreich und das Protektorat von Juden geleert und befreit werden. Heydrich schloss die Sitzung vom 10. Oktober damit, dass er die Anwesenden an den Führerwunsch erinnerte. Da der Führer wünscht, dass noch Ende des Jahres möglichst die Juden aus dem deutschen Raum herausgebracht sind, müssen die schwebenden Fragen umgehend gelöst werden. Auch die Transportfrage darf dabei keine Schwierigkeit bedeuten. Am 13. Oktober traf der Reichsführer mit Globotnik und Krüger zusammen. Wahrscheinlich erteilte der SS-Chef Globotnik den Befehl, mit dem Bau des Vernichtungslagers Belzec zu beginnen. Wir wissen nicht mit Gewissheit, ob das Lager nur zur Vernichtung von Juden aus dem Distrikt Lubin eingerichtet wurde, um so für jüdische Deportierte aus dem Reich Platz zu machen, oder ob die Ermordung sämtlicher Juden des Distrikts auch mit Kolonisierungsplänen in diesem Gebiet, besonders in der Gegend von Zarmos, verknüpft war. Als ein erster Schritt des ständig überarbeiteten Generalplans Ost. Möglicherweise war es für beide Zwecke bestimmt. Andererseits wissen wir mit Sicherheit, dass im Wartegau im Wesentlichen deshalb mit Vorbereitung für den Massenmord begonnen wurde, weil man auf diese Weise den Zustrom von Deportierten aus dem Reich nach Lodz bewältigen wollte. Irgendwann Mitte Oktober begann ein Euthanasie-Spezialist, Herbert Lange, mit der Suche nach einem geeigneten Gelände für die Tötungen. Die für das Ostland, also Riga, Mogiljow, geplanten Vernichtungsstätten waren aller Wahrscheinlichkeit nach ebenfalls Teil derselben kurzfristigen Projekte zur Ermordung der ortsansässigen Ghettobevölkerung. Ja, und die vier Fachleute für Euthanasie, wie das Morden genannt wurde, waren mit Himmlers Einverständnis schon Anfang September nach Lublin entsandt. Ärzte waren ja nicht nur zum Heilen tauglich, wie wir ja heute wissen, sondern auch zum Töten. Was das heißt, erklärt Friedländer. Wenn Hitlers Befehl über die Deportation aus dem Reich dem Reichsführer Anfang September übermittelt worden war, dann bedeutet das Eintreffen von Euthanasie-Experten um diese Zeit, dass die Eliminierung eines Teils der Ghettobevölkerung von Anfang an als die beste Lösung für das Problem der Überfüllung angesehen wurde. Es folgt ein Besuch Brax, dann kann auch Buhler selbst und am 1. November begann der Bau von Belzec. Die Ermordungsanlage, die Lange in Chemno bei Lodz aufbaute, war viel einfacher. Irgendwann im November wurde vom RSHA drei Gaswagen geliefert und Anfang Dezember stand alles für den ersten Schub von Opfern bereit. Ja, zu den Quellen. Adolf Eichmann war in seinem Prozess nicht sonderlich ergiebig für diese Zeit. Also mit Blick auf diese Ereignisabfolge war Eichmanns Aussage bei seinem Prozess in Jerusalem verwirrend. Er gab an, Heydrich habe ihn zu einem Inspektionsbesuch nach Lublin geschickt, nachdem er ihm gesagt hatte, Hitler habe beschlossen, alle Juden Europas zu vernichten. Als er in Lublin ankam, hätten die Bäume noch ihr Herbstlaub getragen. Und in Belzec, an den Namen erinnert sich Eichmann nicht, habe er nur zwei kleine Hütten gesehen, die für die Vergasung hergerichtet wurden. Das passt natürlich nicht zu der Tatsache, dass der Bau von Belzec erst Anfang November, als die Bäume kein Herbstlauf mehr getragen hätten, begann und dass die ersten Baracken im Dezember fertig waren. Anscheinend erinnert sich Eichmann nicht genau daran, wann ihm Heydrich von dem endgültigen Befehl erzählt und von welcher Inspektionsreise im Frühherbst im Gebiet von Lublin stattgefunden hatte. Oder, naja, Gelegenheit kann er ja auch nochmal haben, nicht? Das macht er ja meistens. Weitere Indizien, die auf die anfangslokale Funktion von Belzec und Chemno hindeuten, sind unter anderem die technisch beschränkte Kapazität der Vergasungsanlagen von Belzec vor ihrer Nachrüstung im Spätfrühjahr 1942. Und der Brief, den Greiser im Mai 1942 an Himmler schrieb und aus dem hervorgeht, dass Chemo dazu bestimmt war, einen Teil der jüdischen Bevölkerung des Wartegaus, einschließlich Lodz, nach Angaben Greisers etwa 100.000 Juden zu vernichten. Einige Tage nach seinem Treffen mit Krüger und Globotnik ordnete Himmler die Beendigung aller jüdischen Auswanderung aus dem Reich und damit vom gesamten Kontinent an. Den Befehl des Reichsführers vom 18. Oktober übermittelte Müller
im Hinblick auf die bevorstehende Endlösung der Judenfrage am 23. allen Gestapo-Stellen. Überdies hatte Heydrich am Vorabend des Himmler-Befehls eine auf den ersten Blick verwirrende Maßnahme ergriffen. Der Chef des RSHA, also Reichssicherheitshauptamt weiß ich ja nicht, bat Martin Luther, nicht zu verwechseln mit dem protestantischen Menschen dort, den Leiter der Abteilung Deutschlands im Auswärtigen Amt, ein Angebot der spanischen Regierung abzulehnen. 2000 Juden spanischer Nationalität, die im Laufe der vergangenen Monate in Paris verhaftet worden waren, nach Marokko zu evakuieren. Heydrich vertrat die Auffassung, die Spanier würden nicht bereit und nicht in der Lage sein, die Juden in Marokko zu bewachen. Und außerdem wären diese Juden aber auch bei den nach Kriegsende zu ergreifenden Maßnahmen zur grundsätzlichen Lösung der Judenfrage dem unmittelbaren Zugriff allzu sehr entzogen. Heydrich verlangte den Spanier, diese Erklärung zu übermitteln. In der Tat hätte die Genehmigung irgendwelcher Ausnahmen die bedrohliche Bedeutung der soeben begonnenen Deportation aus dem Reich und der Verfügung Himmlers, mit der jegliche Auswanderung untersagt wurde, beträchtlich verringert. Und wäre der Transfer der spanischen Juden akzeptiert worden, hätte man dann nicht damit rechnen müssen, dass beispielsweise die ungarische, die rumänische oder die türkische Regierung den Gewahrsam für ihre Juden fordern würden, die in Frankreich oder in anderen Ländern Westeuropas lebten. Ein Fernschreiben, das Rudolf Schleyer, der an der deutschen Botschaft in Paris für Judenfragen zuständig war, am 30. Oktober 1941, nur wenige Tage nach Heydrichs Entschluss, an die Wilhelmstraße schickte, also Außenministerium nicht, bestätigte, dass Heydrich wohl die Furcht vor der Schaffung von Präzedenzfällen vor Augen gestanden haben mag, als er das spanische Ersuchen ablehnte. Militärbefehlhaber Frankreich hat im Rahmen der Verhandlungsaktion vom 20. August 1941 gegen Beteiligung von französischen und ausländischen Juden an kommunistischen, die gaullistischen Umtrieben und Attentaten gegen Wehrmachtsangehörige im besetzten Frankreich zahlreiche Verhaftungen auch ausländischer Juden vorgenommen. Fremde Pariser Konsuln haben Vermittlung, Botschaft für Freilassung von Juden, die ihre Staatsangehörigen sind, erbeten. Militärbefehlshaber und Sicherheitsdienst vertreten Standpunkt, dass Tatsache, dass verhaftete Juden fremde Staatsangehörigkeit besitzen, auf Maßnahmen keinen Einfluss haben könne. Freilassung einzelner Juden würde Präzedenzfälle schaffen. Was den letzten Teil von Heydrichs Kommentar, diese Juden wären beide nach Kriegsende zu ergreifenden Maßnahmen zur grundsätzlichen Lösung der Judenfrage, dem unmittelbaren Zugriff allzu sehr entzogen, angeht, so war der Verweis auf die bevorstehende Endlösung beim Verbot der Auswanderung zu einer Standardformel der Nazis geworden. Wie wir uns erinnern, verwendete sie auch Göring am 20. Mai 1941, als er die weitere Ausreise von Juden aus Frankreich und Belgien verbot. Während sich Heydrich mit den Spaniern befasste, wagte es Eberhard Wetzel, einer von Rosenbergs Elfern im Reichsministerium für die besetzten Ortsgebiete, eigene Anweisungen zu erlassen. Aus seiner Sicht gab es keine Einwände dagegen, dass diejenigen Juden aus den Ostlandghettos, die arbeitsunfähig waren, und Juden aus dem Reich, die derselben Kategorie anhörten, mit den Brackschen Hilfsmittel, also Gaswagen, nicht? Also da werden die Abgase da reingeleitet, wo die Juden dann umgebracht werden. Wetzels Nihil Obstat wäre eine erste direkte Anspielung auf einen allgemeinen Vernichtungsplan gewesen, wenn da nicht die Tatsache wäre, dass weder Wetzel noch Rosenberg in dieser Angelegenheit ein Mitspracherecht hatten. Außerdem sollte man daran denken, dass Rosenberg von einem allgemeinen Vernichtungsplan möglicherweise frühestens Mitte November, sofern ein derartiger Plan zu diesem Zeitpunkt existierte, sonst erst im Dezember informiert würde. Ja, dass es keine schriftlichen Dokumente von Entscheidungen gegeben hat, in der Hinsicht, nach denen Intentionalisten und Funktionalisten ja immer suchten, wo sie meinten, die würden dann den die Streitfragen da klären. Muss man auch auf andere Quellen zurückgreifen, um den Zeitpunkt der Entscheidung des Holocaust zu ermitteln, also um den Knotenpunkt zu ermitteln, wo nicht mehr nur die Quantität, sondern die Qualität wesentlich wird. Friedländer äußert dazu, zur Erhärtung der Behauptung,
Die endgültige Entscheidung Hitlers, die Juden Europas auszurotten, sei irgendwann Ende September oder Anfang Oktober gefällt worden, ist eine Reihe anderer Dokumente angeführt worden, die überwiegend von geringerer intrinsischer Bedeutung sind. Andere hingegen hat man als Beweise dafür herangezogen, dass die Entscheidung nach dem amerikanischen Kriegseintritt fiel. Wie auch immer, der Entschluss wurde irgendwann im letzten Quartal des Jahres 1941 gefasst. Wenn die Entscheidung zur totalen Vernichtung bereits im Oktober gefallen war, dann würden auch die anscheinend örtlichen begrenzten Tötungen, die sich von den Deportationen aus Deutschland herleiteten, als untrennbarer Teil dieses Gesamtplans darstellen. Wenn die endgültige Entscheidung später fiel, dann gingen die lokalen Maßnahmen von Dezember 1941 nahtlos in die generelle Endlösung über. Außerdem könnte man mit plausiblen Gründen den Standpunkt vertreten, dass Hitler von Oktober bis Dezember nahtlos in die generelle Endlösung über die Entscheidung grübelte, wie seine besessenen täglichen Attacken gegen die Juden zeigen. Der Führer musste sich davon überzeugen, dass der systematische Mord an Millionen Menschen in der Tat die richtige Entscheidung war. In diesem Fall mag die Entscheidung erstmals im Oktober oder sogar noch früher erwogen worden sein. Und endgültig fiel sie erst, als die Vereinigten Staaten in den Krieg eingetreten waren, die sowjetischen Truppen Gegenangriffe führte und der gefürchtete Weltkrieg im Osten und im Westen Wirklichkeit wurde. Hitlers Helfer und ihre Untergebenen mögen seine antijüdischen Tiraden von Oktober 1941 an als implizite Ermutigung gedeutet haben, mit lokalen Mordinitiativen vorzupreschen, um die Probleme zu lösen, die sich aus den Deportationen aus dem Reich ergaben. Sie konnten sich jedoch nicht als ein Befehl interpretiert haben, mit der vollständigen Vernichtung aller europäischen Juden zu beginnen. Das Überschreiten der Grenze zwischen örtlich begrenzten Mordaktionen und allgemeiner Vernichtung erfordert grünes Licht von der höchsten Instanz. Also, wir wissen nicht, zu welchem Zeitpunkt Hitler das Projekt einer sofortigen Vernichtung zu erwägen begann. So viel jedoch ist sicher, das Timing der Entscheidung Hitlers war eine Sache der Umstände. Die Entscheidung als solche war es nicht. Und das Timing hinsichtlich der Endlösung war zum Teil durch die Prophezeiung vom Januar 1939 bestimmt. Ja, wie theologisch das immer zugeht, nicht? Diese Prophezeiung wurde, obgleich sie politisch als Abschreckungsmittel motiviert war, gleichwohl im Januar 1941 feierlich noch einmal ausgesprochen, auch wenn das in einer unbestimmten Formulierung geschah. Ein Prophet konnte es sich nicht leisten, zu zögern, wenn die Umstände, welche die Erfüllung der Prophezeiung einläuteten, tatsächlich eintraten. Ein Erlöser konnte in diesem entscheidenden Augenblick nicht davor zurückschrecken, eine offene und wiederholte Drohung in die Tat umzusetzen. So musste Hitler über seinen Glauben an die jüdische Gefahr im Falle eines Weltkriegs hinaus das erfüllen, was er prophezeit hatte, sobald die Umstände, die zur Vernichtung der Juden führen sollten, eingetreten waren. Die Juden hätten nach Nordrussland deportiert und dort dezimiert werden können. Das war im Spätherbst 1941 jedoch keine Option mehr. Sie würden in Gebieten ermordet werden müssen, die näher am Herzen des Nazireichs und des neuen Europas lagen. Und was ganz allgemein im Hinblick auf das gesamte Volk galt, traf insbesondere Maße auf Hitlers Bindung an seine alte Garde zu. Wie wir sahen, lieferte er den bedrohlichsten Hinweis auf die bevorstehende Vernichtung der Juden in seiner Ansprache an die versammelten Gauleiter und Reichsleiter vom 12. Dezember. Er sprach hier zum innersten Zirkel, zu den fanatischsten Getreuen der Partei, zu Männern, die in ihrer überwältigenden Mehrheit im Hinblick auf die Judenfrage ebenso radikal war wie er und vermutlich ebenso bereit, von Massakern zur totalen Ausrottung überzugehen. Das grüne Licht in diesem Stadium zurückzuhalten hätte bedeutet, dass der oberste und von der Vorsehung geleitete Führer sich nicht an das schlichteste Dogma des gemeinsamen Glaubens hielt. Ein Zögern hätte die Kontrolle des Führers über die Herzen und Seelen seiner ergebenen Gefolgsleute, der Männer, die in diesem Kampf bereit sein würden, bis zum Schluss zu ihm zu stehen, in Frage gestellt. Ein Prozess, der Monate zuvor begonnen hatte, war an dem Punkt angelangt, in dem es keine Umkehr gab. Ja, also dann No Point of Return war also damit erreicht und da musste man nicht nur den Amerikanern den Krieg erklären. Der Höhepunkt des Kriegsglücks der Deutsche
Siege war ja ohnehin am 16. Oktober 1941 erreicht worden. Als der Anschein geweckt wurde, dass an diesem Tag die Wehrmacht kurz davor

Nationalsozialismus stellten die Juden die jüdische Gefahr und der kompromisslose Kampf gegen den Juden den Mobilisierungsmythos des Regimes dar. Es war die Zeit gekommen, nicht nur Goebbels Schlagwort, die Juden sind schuld, vor sich herzutragen, sondern die Maßnahmen zu ergreifen, die den Volksgenossen dazu animieren würden, diese tödliche Bedrohung mit aller vernünftigen Kraft zu bekämpfen. Es war an der Zeit, den harten Kern der Parteimitglieder einen zunehmenden notwendigen Geschmack von Vergeltung kosten zu lassen. Schließlich war Hitlers ungewöhnliche Erklärung, die er am Vorabend des Angriffs auf die Sowjetunion gegenüber Goebbels abgegeben hatte, wirklicher geworden denn je. Wenn das Reich vor dem Angriff keine andere Wahl hatte, als zu gewinnen, um der Auslöschung zu entgehen, wie unendlich zwingender muss dann dieses Argument nach 6 Monaten Massenmord von beispiellosen Dimensionen erschienen sein. Die wachsende Zahl von Deutschen aus allen Schichten der Gesellschaft, die an sämtlichen Aspekten des Vernichtungsfeldzugs beteiligt waren, wusste ebenso wie die Parteielite ganz genau, dass sie nunmehr Komplizen von Verbrechen bis dahin unvorstellbaren Ausmaßes waren. Sieg oder Kampf bis zum Ende waren die einzige Option, die ihrem Führer, ihrer Partei, ihrem Land und ihnen selbst blieben. Damit hat auch übrigens Goebbels dann auch immer die Leute ja auch animiert, mitzumachen, nicht? Weil sie sind so schuldig geworden, sie können nicht mehr zurück. Nicht? Das hat Götz Ali ja da sehr gut herausgearbeitet. Der Übergang von der gewöhnlichen Verfolgung der Juden über den beginnenden Massenmord hin zum Vollzug des Holocaust, der totalen Auslöschung der europäischen Juden, war in der Öffentlichkeit gar nicht so deutlich, zumal ja die vorherigen Stufen nicht abgebrochen wurden. Man wollte ja auch noch an der Flucht der Juden verdienen, indem man sie beraubte und das möglichst reibungslos vonstatten gehen lassen. Also kam es zur Lieblingsbeschäftigung autoritärer Deutscher zu Maßnahmen. Und wie wir es ja immer noch kennen, zum Verfolgungsdruck gegen Maßnahmengegner. Während der Herbstmonate des Jahres 1941, als die Deportationen aus dem Reich begannen und das Signal für die Vernichtung aller Juden Europas gegeben wurde, ließ die gewöhnliche Verfolgung der Juden im Reich nicht nach. Außerdem wurde die Gesetzgebung, die sich mit den praktischen Konsequenzen der Deportation befasste, zum Abschluss gebracht, um vor allem eine reibungslose Übernahme von zurückgelassenen Eigentum und verbliebenen Vermögenswerten zu ermöglichen. Am 18. September 1941 erließ das Reichsverkehrsministerium eine Verfügung, die es Juden untersagte, Schlaf- und Speisewagen der Reichsbahn zu benutzen. Ebenso wurde ihnen verboten, Ausflugsbusse oder Ausflugsschiffe außerhalb ihres gewöhnlichen Wohngebietes zu benutzen. Alle anderen öffentlichen Transportmittel durften Juden nur benutzen, wenn noch Plätze frei waren, nie zu Hauptverkehrszeiten, wenn es für Nichtjuden keine Plätze gab. Juden durften nur in der niedrigsten Klasse reisen. Das war bei der Eisenbahn damals die dritte. Und sie durften sich nur setzen, wenn keine anderen Fahrgäste standen. Am 24. September verbot das Reichswirtschaftsministerium Juden den Gebrauch von Schecks. Am gleichen Tag schloss das Reichsjustizministerium alle testamentarischen Verfügungen aus, mit denen ein deutschblütiger Erblasser an Juden bedachte. Solche Verfügungen, hieß es in dem Erlass, stehen im scharfen Gegensatz zum gesunden deutschen Volksempfinden. Ein Monat später wurde in einem Rundschreiben des RSHA angeordnet, dass jeder Deutsche zu verhaften sei, der in der Öffentlichkeit einen Juden gegenüber Freundlichkeit zeigte. In schweren Fällen sollte der arische Täter für mindestens 3 Monate in ein Konzentrationslager geschickt werden. Der Jude sollte in jedem Fall eingeliefert werden. Am 13. November mussten Juden ihre elektrischen Geräte anmelden. Am gleichen Tag mussten sie Schreibmaschinen, Fahrräder, Kameras und Ferngläser abliefern. Am 14. November wurden Juden verboten, ihre Bücher zu verkaufen. Die hauptsächlichsten Gesetze und Verfügungen zielten darauf, alle ihnen verbliebenen Rechte zu beseitigen, welche die noch im Reich lebenden Juden und auch diejenigen, die ausgewandert waren oder die deportiert wurden, besaßen. Das RSH wurde an den Überlegungen beteiligt, ebenso die Kanzlei des Führers. Gelegentlich schaltete sich Hitler selbst ein. 3 Fragen standen auf der Reichsordnung oben, auf der Tagesordnung oben an. Der strafrechtliche Status von Polen und Juden,
die rechtliche Situation jüdischer Arbeiter und schließlich der Staat

0: von Juden, die immer noch deutsche Staatsangehörige waren, aber nicht mehr im Reich lebten. Mitte Oktober war das erste Gesetz fertig. Fast jeder Verstoß, den ein Pole oder ein Jude begangen hatte, war mit dem Tode zu bestrafen. Das Gesetz wurde am 4. Dezember unterzeichnet. Das neue Arbeitsgesetz für Juden wurde am 4. November bekannt gegeben. Ebenso wie der strafrechtliche Status war es mehr als ein Jahr lang diskutiert worden. Das Ergebnis war nicht weniger klar umrissen. Ein jüdischer Arbeiter hatte keinerlei Rechte und konnte von einem Tag auf den anderen entlassen werden. Abgesehen von einem minimalen Tagelohn konnte ein Juden keine Anspruch auf irgendwelche Sozialleistungen oder Entschädigung erheben. Gleichwohl mussten jüdische Arbeiter fast die Hälfte ihrer mageren Bezüge für Einkommensteuer und Sozialversicherungsbeiträge aufwenden. Die deutsche Bürokratie gilt ja als perfekt. Ja, aber so gut wie der Ruf ist, ist es ja auch heute nicht, wenn man sich heute die Deutsche Bahn anguckt, wo es nicht so pünktlich zugeht wie beim Abtransport nach Auschwitz. Auch die Gesetze waren nach juristischen Kriterien ja auch nicht das Gelbe vom Ei. Da die Rassengesetze letztlich chaotisch waren, weil die Arier, wie sie genannt wurden, selber auch dadurch, dass sie sich auch mit Juden vermischt hatten, nicht, musste viel nachgebessert oder sagen, wie wir mal nachverschlimmert werden, da war dann auch der Führer gefragt. Das wird so beschrieben: Die Staatsbürgerschaftsordnung führt zum Einschreiten Hitlers. Das Justiz- und das Innenministerium, die Finanzverwaltung und das RSHA arbeiteten komplizierte Formeln aus, die es dem Staat gestattet hätten, alle verbleibenden Vermögenswerte und Habseligkeiten von Juden, die das Reich verließen, zu beschlagnahmen. Hitler entschied sich für eine simplere Lösung. Deutsche Juden, die ihren Wohnsitz außerhalb des Reiches hatten, verloren ihre Staatsbürgerschaft und ihr gesamtes Vermögen ging in das Eigentum des Staates über. Am 25. November 1941 wurde die neue Regelung als 11. Verordnung zum Reichsbürgergesetz erlassen. Diese Verordnung ließ ein ständiges Tauziehen zwischen dem Reichsfinanzministerium und dem RSHA zutage treten, bei dem es um das Schicksal der Vermögenswerte und des Eigentums der aus Deutschland deportierten Juden ging. Wie wir sahen, wurde das Eigentum der im Jahre 1940 aus dem Reich deportierten Juden nach einem Befehl beschlagnahmt, den Himmler am 4. April 1941 erlassen hatte und den Hitler am 29. Mai 1941 zum Gesetz erhob. Während die SS dieses Eigentum für ihre eigene Aktion beschlagnahmte, machte auch das Finanzministerium seine Empfängerrechte geltend. Während des Sommers 1941 hatte das Finanzministerium gefordert, alle Banken sollen eine Liste jüdischer Konten erstellen, während die Reichsvereinigung unter Anweisung vom RSHA alle Juden des Landes von der Verpflichtung in Kenntnis setzte, ein genaues Inventar ihrer Häuser, Wohnungen, Immobilien aufzustellen. Danach wäre jede ungenehmigte Übertragung mit Haft zu bestrafen. So warteten sowohl das Finanzministerium als auch das RSHA via Reichsvereinigung auf den Beginn der Deportation in den hohen Norden Russlands oder an einen anderen Ort. Am 4. November legte der Finanzminister die obligatorischen administrativen Kanäle für die Übernahme des Eigentums der Deportierten durch die lokalen, regionalen und zentralen Stellen fest. Es wird insbesondere dafür zu sorgen sein, betonte der Minister, dass Verfügungen anderer Stellen über diese Vermögenswerte unterbleiben. Einige Tage später übermittelte jedoch die Reichsvereinigung eine Anordnung vom RSHA, in der alle Juden, die deportiert werden sollten, aufgefordert wurden, sämtliche ausstehende Beträge zu begleichen, die sie der Reichsvereinigung schuldeten, welche diese dann auf das RSHA übertragen würde. Ihnen wurde erklärt, Sie sollten diese Beträge nicht in die Formulare eintragen, die Sie an den Sammelpunkten vorlegen mussten, um deren Übertragung auf das Reichsfinanzministerium zu vermeiden. Vielmehr sollten Sie diese finanziellen Angelegenheiten erledigen, bevor Sie die Sammelpunkte erreichten. Die 11. Verordnung zum Reichsbürgergesetz schien die Konkurrenz zugunsten der staatlichen Behörden zu entscheiden. Ein Jude, der seinen gewöhnlichen Aufenthalt im Ausland hatte, verlor seine deutsche Staatsangehörigkeit. Das Gesetz galt mit sofortiger Wirkung für Juden, die zum Zeitpunkt seiner Bekanntmachung ihren Aufenthalt im Ausland hatten, sowie für diejenigen, die ihn in Zukunft dorthin verlegten. Der Verlust der Staatsbürgerschaft zog die Verwirklichung allen Eigentums und aller Vermögenswerte zugunsten des Reiches nach sich. Um jedes Missverständnis hinsichtlich der Bedeutung des Begriffs Ausland zu vermeiden, erließ der Innenminister am 3. Dezember ein Rundschreiben, in dem er erklärte, darunter fielen auch die von den deutschen Truppen besetzten Gebiete, insbesondere das Generalgouvernement sowie die Reichskommissariate Ostland und Ukraine. Letztlich setzte sich jedoch hinsichtlich der Mittel, die der Reichsvereinigung geschuldet wurden, das RSHA durch, indem es sich unter anderem auf den Standpunkt stellte, diese Gelder seien die finanzielle Grundlage für die Durchführung sämtlicher die Juden betreffenden Maßnahmen. Und um diese Beträge zusätzlich zu erhöhen, dachten sich die Männer Heydrichs verschiedene Pläne aus, die darauf angelegt waren, die arglosen Opfer noch weiter zu täuschen und auszuplündern. So konnten ältere Juden Häuser im Altersghetto erwerben, indem sie der Reichsvereinigung die dafür erforderlichen Beträge überschrieben, die dann auf das RSHA übertragen wurden, also die H- und W-Konten. Einige dieser Häuser, so erklärt man den Deportierten, hätten Seeblick, andere liegen an einem Park. Auf die eine oder andere Weise finanzierten die Opfer ihre Deportation und letztlich ihre eigene Vernichtung. Naja, auch für die Züge nach Auschwitz mussten sie ja Karten lösen. Die von den Deportierten freigemachten Häuser führten örtlich zu einem gewissen Maß an Kooperation zwischen der Gestapo und Parteifunktionären, wie es schon in Wien und München der Fall gewesen war. In der Region Frankfurt beispielsweise ernannte der Gauleiter von Hessen-Nassau, Jakob Sprenger, den Frankfurter Kreisleiter zum einzigen Repräsentanten des Gaus, der berechtigt war, mit der Gestapo über das Schicksal jüdischer Häuser und Wohnungen zu verhandeln, um so Spannung und Konkurrenz zu vermeiden. Manchmal kam es jedoch zu unerwarteten Schwierigkeiten. Die Juden, die im Laufe der ersten beiden Kriegsjahre oder sogar noch früher gezwungen worden waren, ihre Wohnung oder Häuser zu verlassen, um in ein Judenhaus zu ziehen, mieteten meist Wohnungen in Gebäuden, in denen nur sie wohnen durften, die aber arischen Hausbesetzern gehörten. Als die Deportationen begannen, wurden einige der Wohnungen von den Deportierten geräumt. Im anderen blieben die jüdischen Mieter einstweilen noch verwohnt. Nach einem Beschwerdebrief, den ein gewisser August Stieve, der Eigentümer eines solchen Hauses, am 25. August 1942 an die Gestapo in Düsseldorf sandte, führte die Deportation einige seiner jüdischen Mieter zu beträchtlichen Einnahmeverlusten aus unbezahlten Mieten, da man arische Mieter nicht auffordern konnte, in ein Haus zu ziehen, das immer noch zum Teil von Juden bewohnt wurde. Die Gestapo leugnete nicht, dass es einen solchen finanziellen Verlust gab, aber sie wies Stieve an, seine Beschwerde an die örtliche Zweigstelle des Finanzministeriums zu senden, da dieses das jüdische Vermögen kassierte. Naja, aber schauen wir uns jetzt mal den Rassegesetzesunsinn an, mit der Rassenquatsch in Gesetze gegossen werden sollte. Die nationalsozialistische Weltanschauung noch unterhalb des Irrationalismus von Ideologie, bei der das Bewusstsein immerhin noch ein notwendig falsches Bewusstsein ist, wäre, wenn es nicht alles so ernst und abscheulich wäre, ein Lacher. Beim Versuch, alles zu klären, Ordnung zu schaffen, wird immer mehr Unordnung geschaffen als vorher. Schauen wir zum Ende uns das nochmal an und es wundert nicht, dass es so etwas wie eine Flucht nach vorn gab, in der am Schluss alles vernichtet wird, was der falschen Ordnung gehorcht. Im Herbst 1941 waren der Status und das Schicksal von Mischlingen immer noch so ungeklärt wie eh und je. Am Vorabend der Deportationen aus dem Reich wies Walter Groß, der Leiter des rassenpolitischen Amtes der Partei, in einem Gespräch mit Lammers auf zwei Punkte hin, die vom rein biologischen Standpunkt wesentliche Desiderata seien. Erstens keine Neuentstehung von Mischlingen zweiten Grades, also Notwendigkeit der Sterilisierung der Mischlinge ersten Grades dort, wo aus politischen Gründen Ausnahmen erforderlich werden. Zweitens Aufrechterhaltung irgendeines deutlichen Unterschieds zwischen Mischling zweiten Grades und Deutschen, um einen gewissen Makel am Begriff Mischling bestehen zu lassen, da nur eine deutliche Distanzierung von Mischlingen das Rassenbewusstsein wachhalten und die künftige Entstehung anderer als jüdischer Rassenmischlinge verhindern kann, mit der wir sonst bei der künftigen breiten Berührung zwischen Völkern und Rassen rechnen müssen. Reichsminister Lammers folgte beiden Gedanken und sprach sich positiv zum Vorschlag der Sterilisierung der Mischlinge ersten Grades für den Fall des Belassens im Reichsgebiet aus. Er schlug weiter vor, von sich aus vor, Mischlinge ersten Grades ehegenehmigungspflichtig zu machen, um in jedem Fall ihre Partnerwahl unter Kontrolle zu haben. Er ging dabei von der Zielsetzung aus, Ehen von Mischlingen zweiten Grades untereinander wegen der Gefahr des Herausmändelns jüdischer Merkmale unter allen Umständen zu verhindern. Es ist da. Ich bemerkte, fügt Gross hinzu, es sei durchaus zu prüfen, ob die diffuse Verbreitung jüdischer Anlagen in der Gesamtnation vorteilhafter erscheint als ihre Isolierung in einer begrenzten Bevölkerungsgruppe, aus der dann gelegentlich Träger gehäufter jüdischer Merkmale hervorgehen würden, die ihrerseits in irgendeiner Form der Ausmerze unterliegen könnten. Das Problem blieb in der Schwebe. Die Auffindung einer Lösung wurde jedoch dringlich. Zuallererst angesichts der Deportationen, aber auch im Hinblick darauf, dass zumindest einige Kategorien von Mischlingen weiterhin in der Wehrmacht dienten. Und bezüglich der Frage nach ihrer Zulassung zum Universitätsstudium. Im Prinzip blieben die Entscheidungen, die Hitler 1940 über die in der Wehrmacht dienende Mischlinge getroffen hatte, gültig. Sie wurden nach Abschluss des Frankreichsfeldzugs sogar noch strikter durchgesetzt und man hielt trotz der zunehmenden Schwierigkeiten an der Ostfront an ihnen fest. Halbjuden mussten entlassen werden. Vierteljuden konnten in der Armee bleiben, durften aber nicht befördert werden, auch nicht zum Unteroffizier. In der Realität blieben jedoch die Konfusion bestehen. Im Rommels-Afrika-Korps wurden diese Regeln anscheinend völlig missachtet. Bei der Marine behandelte man sie schleppend, während sie im Heer und in der Luftwaffe nur dann angewendet wurden, wenn und sobald die rassische Identität des Soldaten oder Offiziers erklärt oder entdeckt wurde. Hitler behielt sich gewöhnlich das Recht vor, Vierteljuden in den Rang eines Unteroffiziers oder Offiziers zu befördern. Und um das Maß der bereits existierenden Verwirrung vollzumachen, verfügte er, dass die Familie eines Mischlings, und sei ja auch ein Halbjude, der im Kampf gefallen war, vor antijüdischen Maßnahmen bewahrt werden sollte. Mit anderen Worten, es sieht so aus, als habe die Wehrmacht noch 1941 halbjüdische Mischlinge zum aktiven Dienst eingezogen. Wie zu erwarten war, wurden manche Mischlinge, wenn ihre Identität offenbar wurde, von fortgesetzten Offizieren oder Kameraden misshandelt. Viele sagten jedoch später aus, sie seien bei Angehörigen ihrer Einheiten menschlichen, ja freundlichen Einstellungen begegnet. Einige Mischlinge fühlten sich dadurch, dass sie die Wehrmacht verlassen mussten, zutiefst benachteiligt. Andere waren erleichtert, Hitler nicht mehr dienen zu müssen. Die meisten Mischlinge fanden eine zivile Beschäftigung, manchmal in höchst sensiblen Stellungen, wie etwa bei wissenschaftlicher Forschung in Raketenbaubetrieben in Peenemünde. Der Zugang zur Universität blieb für Mischlinge ersten Grades außerordentlich schwierig. Auch wenn das Reichserziehungsministerium, wie wir sahen, Bewerber mit hervorragenden militärischen Zeugnissen akzeptierte. Wie zuvor vertraten jedoch die Parteikanzlei und die Rektoren die harte Linie und benutzten jedes sich bietende Argument, darunter die von einigen Rektoren gemachte Beobachtung negativer rassischer Züge der Kandidaten, um Teiljuden die Türen der Universität zu verschließen. Im Allgemeinen blieben Teiljuden, ebenso wie den jüdischen Ehegatten in Mischehen mit Kindern, die Deportation erspart, wenngleich sich die Verfolgung im Laufe der Zeit, als die Niederlage immer unausweichlich erschien, radikalisierte und ausweitete. Globke, Kommentator der Nürnberger Rassengesetze, hat ja Nolens Volens einige Juden sogar gerettet, indem einige sich durch die Schlupflöcher des Paragraphenfalls der Subsumption als Jude entzogen. Nun ist aber die Zeit um und wir machen das nächste Mal weiter.
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0: Geduld!
1: Es ist 20 Uhr und die Nachrichten haben begonnen und auch wir können hier heute unsere Veranstaltung im Über und Gefährlich beginnen. Und ja, dafür möchten wir euch hier im Publikum und euch auf der Bühne schon mal ganz, ganz, ganz herzlich im Übel und Gefährlich willkommen heißen. Und genau, bevor ich unser kurzfristig auch verändertes Podium euch hier vorstelle, gibt es ein paar Ansagen und ein paar Absagen und Danksagen und Bitten. 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Und als Veranstalterin geht unser Dank ganz groß raus an die Monom-Stiftung, die unsere Veranstaltung noch finanziell zum Teil unterstützt. Ohne die hätten wir das hier nicht durchführen können. Ans Übel und Gefährlich ein ganz großer Dank, die uns hier zum wiederholten Mal ihre Bühne bereitstellen und wir uns in den Genuss ihrer Professionalität kommen lassen. Und ein Dank geht auch an den Buchladen Strips and Stories, der irgendwo da hinten im Dunkel steht und mit einem Büchertisch präsent ist. Ihr bekommt dann natürlich Nicholas Potters jüngstes Buch und könnt euch das später sogar signieren lassen. Und noch das ein oder andere an interessanter Lektüre wird da auch ausliegen. Und genau, zu guter Letzt gab es im Vorfeld zu dieser Veranstaltung tatsächlich Aufrufe von autoritären Gruppen, die heutige Veranstaltung mitzuschneiden oder mitzufilmen. Und wir vermuten mal scharfsinnig, dass das nicht ist, um später Werbung für uns zu machen. Und wir sagen jetzt hier einmal, diese heimlichen Mitschnitte sollen unterbleiben und die sind nicht erlaubt. Und wenn das hier irgendwie rauskommt, ersichtlich wird oder ähnliches, dann wird die Person natürlich nach draußen begleitet werden. Und außerdem ist das auch überflüssig, weil wir werden diese Veranstaltung selber mitschneiden und zwar am Mischpult mit einer super Soundqualität und deswegen wird die Veranstaltung auch später zur Verfügung stehen, wenn man das gerne nochmal nachhören möchte oder vielleicht mit anderen Leuten teilen möchte. Genau, und jetzt zu unserem anwesenden und zum nicht anwesenden Podium. Wir hatten nämlich hier ursprünglich Jule Nagel eingeladen und die sitzt für die Partei Die Linke im Landtag von Sachsen und hat das Direktmandat von Connewitz in Leipzig, hält sie dort. Und normalerweise kämpft Jule gegen Neonazi-Strukturen und die allgemeine Dummheit in Leipzig. Und zwar sehr erfolgreich. Heute aber kämpft sie leider mit einem fiesen Infekt und musste ihren Auftritt hier leider sehr kurzfristig absagen. Und anstelle von Jule Nagel haben wir aber einen echten Hamburger Antifa gewinnen können. Einen in- und auswendigen Kenner der Aktivitäten und Ideologien der deutschen extremen Rechten. Und deswegen begrüßt bitte mit mir ganz herzlich den Journalisten, Buchautor und echten Genossen, an den hier schon mal ein Riesendank für den spontanen Einspringer geht. Andreas Speit zu meiner Linken. Und an meiner Rechten sitzt unser Gast Nicholas Potter, Taz-Autor und deutsch-britischer Journalist und Buchautor natürlich auch. Nicholas hat im März gerade sein jüngstes Buch Die neue autoritäre Linke veröffentlicht, das ja auch der Titelgeber unserer Veranstaltung ist. Und seit einer kritischen Recherche zum Online-Portal Redfish und dessen Verbindungen zum russischen Staatssender RT wird Nick von AkteurInnen aus der antiimperialistischen Palästina-Solidarität mit Gewalt bedroht und diffamiert. Die hätten nämlich gerne und regelmäßig hatten sie die Reichweite dieses Portals Redfish für ihre anti-israelische Propaganda genutzt und fanden das überhaupt nicht cool, dass da die Strukturen offengelegt wurden. In seinem Buch hat Nicholas Potter die Akteurinnen und Strukturen recherchiert, die eine linke Kritik an Antizionismus und Israelhass zum Schweigen bringen wollen. Unsere beiden Gäste bringen jeweils ihre eigenen und reichlichen Erfahrungen mit autoritären Gruppen und Akteurinnen mit, die ihnen zum Teil das Leben schwer machen wollen. Mit beiden wollen wir diskutieren, warum sich besonders im Umfeld der Palästina-Solidarität viele neue Gruppen mit Hammer und Sichel im Logo tummeln und was diese Gruppen gemeinsam haben oder auch nicht. Und woran es liegen könnte, dass es diesen Gruppen gelingt, mit Imperialismustheorien aus Lenins Mausoleum solch eine Anziehungskraft auf die Generation unter 25 auszuüben. Wir wollen heute gerne auch kontrovers diskutieren und wenn es nötig ist, Und wir wünschen uns eine Debatte, in der Gegensätze zur Prüfung der eigenen Positionen genutzt werden und nicht als Anlass, sie zu diffamieren. Das gilt auch später für die Diskussion im Publikum. Den Anfang jetzt gleich macht erstmal Nick, der uns die zentralen Thesen seines Buches vorstellen wird. Dann geht es in die Diskussion auf dem Podium mit uns rein und Andreas wird da von seiner Perspektive auf autoritäre Strukturen und Denkmuster erzählen. Am Ende werden wir, wie immer, die Debatte zu euch in Richtung Publikum öffnen. Und damit, lieber Nick, gehört das Mikrofon dir.
0: Dankeschön. Also erstmal vielen lieben Dank, dass ihr so zahlreich erschienen seid. Das ist wirklich wunderbar, das an einem so einem coolen Ort machen zu dürfen. Vielen lieben Dank für die Orga. Also das ist wirklich nicht selbstverständlich. Ich freue mich sehr, hier zu sein, gleich zum zweiten Mal auf eure Einladung hin. Ich werde nicht das ganze Buch zusammenfassen. Ich habe es viel besser geschrieben in dem Buch, dass ich das jetzt mündlich rekapitulieren könnte. Ich wollte kurz skizzieren, worum es überhaupt geht und warum. Und dann öffne ich die Diskussion und wir sprechen unter uns eine Weile. Dann freue ich mich sehr auf eure Publikumsfragen. Aber zu Beginn nur zwei Sachen wollte ich sagen. Redfish ist nur halb richtig. Redfish, das ist alles ein bisschen kompliziert. Redfish war ein Propagandaportal von Russia Today. Hat sich aber aufgelöst nach dem russischen Überfall auf die Ukraine. Und dann der Betreiber, der Gründer, hat ein neues Portal namens Red Media gegründet. Er behauptet, dieses Portal mit ganz anderem Namen hat gar nichts zu tun mit Russland und mit Russia Today. Das zeigt ein bisschen, wie lächerlich das alles ist. Also das ist Teil meines Buches, diese komische Verflechtungen von Medien, Organisationen, Blogs und so weiter, die dem zugehören, was ich als neue autoritäre Linke bezeichne. Wir können später in die Diskussion ein bisschen in die Tiefe gehen. Ich musste noch ein bisschen schmunzeln, weil ja Redfish, Red Media ist gar nicht so unterschiedlich am Ende. Aber da sind wir eigentlich schon fast beim Beginn, warum ich dieses Buch überhaupt geschrieben habe. Und das andere war Palästina-Solidarität. Ich wollte ganz klar zu Beginn betonen, dass Palästina-Solidarität an sich wichtig, richtig und gut ist. Hier geht es aber nicht um Palästina-Solidarität. Hier geht es um einen brutalen Krieg, der sehr viele Leute zu Recht emotionalisiert und politisiert hat, aber bei dem Fundamentalisten ein leichtes Spiel haben, Menschen zu radikalisieren. Und was wir letztendlich sehen, hat wenig mit Solidarität mit der Zivilbevölkerung Gazas zu tun, was bitte notwendig ist, sondern hier haben wir es mit offenen Antisemitismus, mit der Verherrlichung von Terrororganisationen, die Zivilisten töten und viele weitere Phänomene, die in meinem Buch vorkommen. Also warum habe ich dieses Buch geschrieben? Auf dem Cover, vielleicht steht ja das rote Dreieck der Hamas. Und für mich ist das schon das zentrale Symbol oder Code dieser Szene. Der 7. Oktober 2023, als die islamistische Terrororganisation Hamas Israel überfallen hat, war ein einschneidender Moment nicht nur für den Nahen Osten und für Juden und Juden weltweit, sondern auch für die linke Szene. Also das hat alte Bruchlinien nochmal zutage getreten, also sehr deutlich gemacht. Das hat die Szene nachhaltig polarisiert und es hat zu einem neuen, würde ich sagen, Radikalisierung geführt, mit der wir uns noch lange beschäftigen werden. In den zwei Jahren nach dem 7. Oktober habe ich mich sehr ausführlich beschäftigt mit diesen Tendenzen in der linken Szene. Ich habe sehr viel geschrieben darüber, auch für die Taz, wo ich arbeite. Aber ich habe schon das Gefühl, ein Buch könnte eine Idee, wie beschreibt man diese Szene, dieses Phänomen? Und dann aufgrund meiner Recherche bin ich selbst ins Fadenkreuz geraten. Und da sind wir wieder bei Red Media. Ich habe zu vielen Sachen berichtet und recherchiert. Und eines war Red Media, ein dubioses Medienportal, eigentlich ein Nachfolgermedium dieses Russia Today-Portals, Redfish. Und die haben Interviews gedreht, zum Beispiel mit den Vertretern von Hezbollah, Hamas, PFLP, also alles Terrororganisationen. Und das Zielpublikum war eigentlich ein eher linksalternatives Milieu hier in Deutschland und in Europa. Und die Clips waren sehr schick gemacht, die sind viral geworden, gegangen in den sozialen Medien. Und es war sehr beunruhigend, Nach meiner Recherche zu diesem Portal gab es eine Art Diffamierungskampagne gegen mich. Ich sei Genozidpropagandist und so weiter und so fort. Nach dieser Online-Kampagne mündete das in Aufklebern mit meinem Gesicht an vielen Orten in Berlin. Und dann schließlich gipfelte alles in Fahndungsplakaten mit dem roten Dreieck, das auch auf dem Cover des Buches zu sehen ist, und dem Aufruf, mich zu eliminieren. Also ich hatte diese Radikalisierung schon wahrgenommen als Journalist und plötzlich war ich selbst davon betroffen. Also das war der Auslöser, okay, ich möchte dazu recherchieren, ich möchte das einordnen und ich möchte einmal einfach aufschreiben, was passiert ist, weil als Journalist anders kann ich nicht. Das war so meine Art und Weise, mit der Situation umzugehen. Also für mich ist die neue autoritäre Linke geprägt vor allem durch ein Absolutheitsanspruch, im Besitz der exklusiven Wahrheit zu sein. Da geht es nicht mehr um Nuancen oder Grautöne, sondern sehr klar darum zu sagen, wir haben Recht und ihr nicht. Also da wird sehr vehement gekämpft in diesem Krieg um Deutungshoheit. Da wird sehr hart vorgegangen gegen abweichende Meinungen, gegen Leute, die als politische Gegner zählen. Und daraus entwickelt sich ein sehr klares Freund-Feind-Schema. Das kann man global sehen, also der schlechte imperialistische Westen und alles, was dagegen kämpft, ist dann zwangsläufig gut. Das sieht man zum Beispiel im aktuellen Iran-Konflikt, wo sich plötzlich mit der Islamischen Republik solidarisiert wird, weil es eben gegen Israel und die USA kämpft. Das sieht man aber auch in Bewegungen, wo jede kritische Stimme plötzlich als Rechter, Zionist, Antideutsche, was auch immer, abgestempelt wird, um quasi jede kritische Diskussion aus dem Weg zu gehen. Und das mündet sehr schnell in Anfeindungen, Bedrohungen, gar Morddrohungen. Für mich gehört auch zu diesem autoritären Prozess Pressefeindlichkeit. Das sehe ich auch sehr oft als Journalist. Viele Journalisten werden bedroht. Das Berichten über Demonstrationen ist sehr gefährlich geworden. Viele ziehen sich deshalb zurück. Ganze Medienhäuser werden zum Feind erklärt. Es kommt zu Blockaden vor Medienhäusern. Es kommt zu Sprühereien in der Nacht, auch das rote Dreieck. Und es geht letztendlich darum, Journalisten einzuschüchtern und die auf Linie zu bringen. Dann geht es, wie schon erwähnt, um die Verherrlichung, die offene Verherrlichung Terrororganisationen, die Zivilisten töten, die eigentlich die westliche liberale Demokratie bekämpfen. Antisemitismus spielt dabei eine große Rolle. Und dann schließlich würde ich sagen, es geht eigentlich um die Ablehnung liberal-demokratischer Werten und um einen Kampf gegen das, was als Westen imaginiert wird. Also in dem Buch beschreibe ich die Vernetzung verschiedene Gruppen. Man kann die rote Gruppen oder K-Gruppen nennen. Die kommen mit voller Wucht zurück. Man kann von einer Renaissance sprechen. Ich schaue mir an, was die ideologische Rechtfertigung von diesen Gruppen ist. Warum glauben sie, was sie glauben? Warum tun sie, was sie tun? Ich schaue mir an, wie solche Gruppen und Akteure bestehende Bündnisse und Strukturen im linken Spektrum unterwandern, also sehr gezielt, und diese Bewegungen sprengen letztendlich. Aber ich schaue mir auch an, über diese rote Gruppen hinaus, diese sehr dogmatischen, sektierischen Gruppen, wie eigentlich diese ideologischen Fragmente schon längst Alltag geworden sind an der Universität oder in der Popkultur. Und schließlich schaue ich mir an, dass all das nicht bei Worten bleibt, sondern wer zur globalisierten Intifada aufruft, hat schon auf dem Gewissen, dass immer mehr Leute das wörtlich verstehen und auch umzusetzen versuchen. Es gab zum Beispiel den Doppelmord in Washington gegen zwei Mitarbeiter der israelischen Botschaft. Es gibt gerade jetzt sehr im Dunkel agierenden Proxy-Netzwerken des Irans, die Terroranschläge gegen unterschiedliche jüdische und israelische Einrichtungen europaweit verüben. Also all das steht nicht in einem Vakuum, sondern ich bin der Meinung, wer ständig zur Gewalt aufstachelt, soll sich nicht wundern, wenn es zu Gewalttaten kommt. Anders handeln wir ja nicht, wenn es um die extreme Rechte geht. Ich habe mit diesem Buch, für dieses Buch auch mit sehr vielen Menschen gesprochen. Ich glaube, mindestens zwei von denen sitzen heute Abend im Publikum, aber ich sage nicht, wer die sind. Und ich bin sehr dankbar dafür, denn ich habe schnell bemerkt beim Schreiben dieses Buches, dass es nicht nur mir so geht, sondern A, dass viele Leute von den Auswüchsen dieser neuen autoritären Linken betroffen sind, persönlich, und dass es auch eine Gefahr für sie darstellt und oder, dass sie dieses Phänomen auch mit Sorge beobachten. Und das tun sie aus einer linken Perspektive. Ich habe mit anderen Journalisten gesprochen, mit Wissenschaftlern, mit Aktivisten und, und. Und das hat mich umso mehr alarmiert, dass wirklich das Problem sehr groß ist. Ich hoffe, dass auch Abende wie heute ein Anfang sein können, um eine bitternötige Diskussion anzustoßen und ein Problem klar zu benennen und uns davon zu distanzieren und es zu verurteilen. Denn ich finde es schon höchste Zeit, dass das, was sich linke Szene nennt, auch klare Grenzen aufzeigt. Dankeschön, lasst uns in den Diskussionsteil übergehen.
1: Dankeschön, Nick, für diese kurze, knackige Einführung in das, in dein Buch. Und ja, lass uns die Debatte eröffnen. Zunächst würde mich mal interessieren, so ganz neu sind diese Gruppen, das hast du ja selber ausgeführt, ja tatsächlich nicht. Und von daher würde mich jetzt noch mal interessieren, und vielleicht könnt ihr da auch beide was zu beitragen, was denn die historischen ideologischen Bezugspunkte dieser Bewegung oder dieser autoritären Strömungen sind.
2: Tische. Okay. Ja, erstmal auch vielen, vielen Dank für die Einladung, die sehr, sehr, sehr spontan kam. Ich hoffe, es nicht zu bereuen. Aus einem ganz banalen Grund, als ich zusagte, dachte ich, ach Mist, ich schreibe ja nie über Linke aus guten Gründen. Und jetzt sitze ich hier und soll zur Linken was sagen. Das fiel mir nach der Zusage ein. Sorry. Aber tatsächlich ist es natürlich die halbe Wahrheit. Ich habe natürlich auch unter verschiedenen Aspekten mit Sentenzen, Ambivalenzen innerhalb der Linken zu autoritären Denkmustern, Antisemitismus etc. immer wieder auch Bezugspunkte gehabt. Und ich glaube, was hier gerade in den aktuellen Debatten ziemlich deutlich geworden ist, ist eigentlich, wie wenig doch aufgearbeitet ist, um es ganz vorsichtig zu sagen. Du hast es selbst im Buch erwähnt und eben gerade angedeutet, wir reden hier eigentlich einerseits von einer neuen Erscheinung, aber von keinem neuen Phänomen. Und ich glaube, genau diese Debatte über Antisemitismus und Antizionismus, den man auch schon eigentlich in der KPD findet, auch in deren Publikationen, auch mit den Ambivalenzen, sind eigentlich immer so mitgelaufen. Wir finden sie dann nach 45 letztlich auch in der Geschichte der RAF und in anderen linksterroristischen Organisationen und Strukturen. Aber wir merken eigentlich, dass da vieles eben doch abgenickt worden ist, unter anderen Aspekten gedacht worden ist und so, wo es immer die Einschläge schon gab oder auch Wandbilder ehemals an der Hafenstraße beispielsweise, da nicht so viel und so nachhaltig wirkend diskutiert worden ist. Und das scheint sich gerade aktuell zu rächen. Ich bin ein bisschen vorsichtiger in der Formulierung, das ist die neue Gefahr, die da von links kommt. Aus einem ganz anderen banalen Grund. Ich wünschte mir, die Linke wäre eine gesellschaftliche Gefahr für diese bestehenden Verhältnisse. Das ist sie aber nicht. Gleichzeitig möchte ich damit überhaupt nicht wegwischen, dass wir trotzdem in den eigenen Milieus, in den eigenen Strukturen genau schauen müssen, gucken müssen, was bewegt sich da eigentlich, was schleppen wir da mit. Und da sehe ich wirklich unglaublich viel Nachholungsbedarf. Und ich war selber total überrascht. Ich habe vor kurzem, damit ich es nicht vergesse, habe ich das Buch auch mitgebracht, nochmal von Wulf de Hond und Lukas Egger und Felix Lössing, Marx, Engels und der Rassismus ihrer Zeit gelesen. Und da fand ich sehr spannend, wie tief die zurückgegangen sind, nämlich bei Marx und Engels mal nachzufragen, welche Stereotype werden da abgerufen, welche Denkmuster sind da eigentlich virulent, die wir offensichtlich gar nicht so sehr thematisiert haben. Und da habe ich mich auch selbst erwischt gefühlt. Wenn man Schriften gelesen hat und wo man dann auf einmal merkt, mit einem anderen Blick, oh Moment mal, was ist da eigentlich nicht thematisiert worden? Und das ist vielleicht mit einer der Gründe, du hast es genannt, warum wir bei K-Gruppen beispielsweise jetzt doch eine sehr vereinfachte Weltwahrnehmung erleben.
0: Ja, also die neue autoritäre Linke schließt natürlich nicht eine alte autoritäre Linke aus. Man sieht aber, dass es erstens eine historische Kontinuität gibt, Das ist manchmal ein bisschen in Vergessenheit geraten. Also nicht alles, was sich links nennt oder genannt hat oder sogar links ist, ist zwangsläufig gut. Das war immer auch schon ein Prozess, eine ja, innerlinke Verhandlung, ein Prozess gegen die autoritären Tendenzen, gegen die antisemitischen Tendenzen, also schon in den 20er Jahren. Ich glaube, das kommt immer wieder in Wellen und man hat gesehen, dass die neue Linke, die aus der 68er-Bewegung hervorgegangen ist, eigentlich ja gegen diesen Autoritarismus der Elterngeneration antreten wollte, aber selbst dann teilweise ins Autoritäre, ins Antisemitische gekippt ist und dann teilweise auch Terroranschläge verübt hat und dass das dann gar nicht mehr so emanzipatorisch war, wie man das sich vorgestellt hat. Ich glaube, in vergangenen Jahren, ich hätte gedacht, dass diese rote K-Gruppen ziemlich verstaubt waren, ziemlich an Bedeutungskraft verloren hätten, weil spätestens seit dem Zusammenfall der Sowjetunion war der direkte Bezugspunkt eigentlich nicht mehr vorhanden. Also diese Maoisten, Trotzkisten, stalinistische Splittergruppen, wobei alles ideologisch ziemlich durchmischt wird, die sind gleichzeitig miteinander sehr verfeindet, andererseits frappierend ähnlich und arbeiten auch zusammen miteinander. Das ist immer die große Ironie. Aber in den letzten 5 bis 10 Jahren, diese rote K-Gruppen haben schon an Bedeutung und Relevanz wieder verloren. Die haben sehr viel Arbeit gemacht, vor allem unter Jugendlichen. Sie waren sehr geschickt darin, Social-Media-Auftritte aufzubauen und das zu machen. Und man hat immer gesehen, da wo der Nahostkonflikt, und das war schon in den 70ern ein radikalisierender Faktor, aber man hat in den vergangenen Jahren gesehen, immer wo der Krieg in Gaza wieder aufflammt, also 2014, 2019, 2021, dass es auch zu sehr heftigen Protesten in Europa, in Deutschland gekommen ist, auch zu antisemitischen, teilweise vor Synagogen zum Beispiel. Und der 7. Oktober war das Aufflammen schlechthin dieses Konflikts. Also das ist auch mit so einer Aggression wieder zurück. Das ist gleichzeitig was Altbekanntes eigentlich, aber es entsteht auch was Neues mit neuen Menschen, mit neuen Strukturen. Und ich würde auch sagen, mit einer Relevanz, die man seit sehr vielen Jahren nicht mehr gesehen hat, dass es eben nicht nur bei diesen Gruppen bleibt, sondern wenn man guckt in Teilen der Kunst- und Kulturszene, wenn man guckt an vielen Hochschulen, bei vielen Besetzungen, dass diese Position, dass diese Ideologie normalisiert geworden ist. Und darin sehe ich schon eine Gefahr, die neue autoritäre Linke eine Gefahr für die demokratische Gesellschaft zu nennen, heißt nicht, dass es die Hauptgefahr ist oder die einzige Gefahr. Im Gegenteil, ich würde sogar sagen, gerade aufgrund der vielfältigen Gefahren für die Gesellschaft kommt es jetzt zur Unzeit, dass ein erheblicher Teil dieser Linken sich so dermaßen radikalisiert. Wenn man nicht mehr auf eine breite gesellschaftliche Linke verlassen kann, eben im Kampf gegen Nazis, gegen die AfD, gegen Putins Russland zum Beispiel, gegen die Terrorachse des iranischen Regimes, haben wir ein Problem. Und gleichzeitig will ich auch betonen, wenn Journalisten regelmäßig angegriffen werden, zum Feind erklärt werden, wenn ihre Sicherheit gefährdet ist und sie nicht mehr frei berichten können in manchen Fällen, dann ist es auch schon eine Gefahr für die Demokratie, finde ich, weil Pressefreiheit ist eine zentrale Säule dieser liberalen Demokratie.
2: Wir sind ja gebeten worden, ein bisschen strittig zu sein.
1: Ja, bitte.
2: Und nicht nur eine Position und sich gegenseitig zu bestätigen. Ich bin natürlich an dieser Ebene d'accord. Trotzdem, glaube ich, sollte man auf einzelne Aspekte wirklich genauer hinschauen. Also ich glaube beispielsweise, die K-Gruppen erleben ihre Renaissance nicht durch den Nahostkonflikt. Um es mal zugespitzt zu formulieren, die K-Gruppen erleben ihre Renaissance durch die Sprachlosigkeit der anderen Linken zur sozialen Frage. Und sie erleben ihren Zuspruch auch aus einer anderen Perspektive heraus, dass wir eben sehen, dass die Schonzeit der Sozialpartnerschaft in diesem Kapitalismus vorbei ist. Man erlebt den Frontalangriff und viele fühlen sich dann in einfachen antikapitalistischen Antworten sozusagen aufgehoben und sicher. Das wird natürlich auf anderen Ebenen dramatisch und wir haben die drei Schlagworte eigentlich, glaube ich, gar nicht so genannt. Wir erleben natürlich eben eine Renaissance des vereinfachten Antikapitalismus, tatsächlich auch eine Form des Antizionismus, auch in einer vereinfachten Form und alles zusammen auch nochmal in einer vereinfachten Form des Antiamerikanismus. Und das sind alles Elemente, die lange die antiimperialistische Bewegung auch in Hamburg massiv geprägt hat und auch blind werden ließ zu Stellen, wo man genauer hätte hinschauen können. Und da glaube ich, ist unglaublich viel Nachholbedarf, weil das beispielsweise auch in anderen Bewegungen, die du angedeutet hast, also in Hamburg würde ich davon würde ich beispielsweise da höflich darauf hinweisen, dass wir da in der Friedensbewegung gerade aktuell schwierige Akteure bis Positionen haben, wo man genau sieht, alles drei fällt zusammen und dann fällt es auch manchmal ein bisschen biografisch zusammen, wenn man sich so die Jahrgänge anschaut. Da hat man es schon damit zu tun, dass es jetzt, klingt jetzt ein bisschen banal, aber doch ein bisschen einerseits älteren Semestern zu tun hat. Und ich sage ganz deutlich, ich war wirklich ernüchtert, als ich beim Ostermarsch zum Friedensfest gekommen bin und auf dem Boden in Kreide geschrieben lesen durfte, sinngemäß zitiert, antizionistische Zone. Das fand ich schon mal ein Statement, was nicht weggewischt worden ist. Und das ist, glaube ich, auch eine höfliche Ausladung für alle anderen, die vielleicht eine andere Position haben. Und das spiegelte sich meiner Meinung nach leider dann auch an den Infoständen wieder mit einer unglaublichen verkürzten Kritik an Israel, mit aller berechtigten Kritik. Aber wir reden hier von zwei Akteuren mindestens, wobei beiden, naja, Fragwürdigkeiten sind.
1: Aber wie erklärst du dir dieses Wiedererstarken? Also wir haben jetzt vorhin den Begriff K-Gruppe gedroppt. K-Gruppe heißt, bezieht sich ja auf die verschiedenen kommunistischen oder roten linksradikalen Grüppchen, die sich nach dem Zerfall der 68er-Bewegung in Deutschland gebildet haben. Und K bezieht sich dabei nicht auf K wie kommunistisch, wie man vielleicht denken könnte, sondern eigentlich wie Kadergruppen. Und das waren ja damals tatsächlich Gruppen, die entstanden aus einer zerfallenden Bewegung, die zunächst ja sehr stark gewesen war. Und die versuchten ja, diesen Zerfall auf eine Art zu beantworten, mit dem Versuch der Organisierung und der straffen Organisierung und auch mit dem Versuch, einen ideologischen Kompass in ihre politische Arbeit einzubringen, würde ich sagen. Ne? Und die haben sich ja wieder zurückbesonnen auf die Zeiten, die du eben ja auch angetippt hast, ne? Irgendwie die 20er Jahre, die leninsche Weiterentwicklung, in Anführungsstrichen, der marxischen Kritik der Ökonomie. Die Geschichte dieser Gruppen ist ja sehr, sehr alt, aber eigentlich konnte man ja annehmen, dass deren Ideologien spielten in unserem Alltag eigentlich keine Rolle mehr. Und trotzdem sind die jetzt so, als hätte es einen Moment in der Geschichte gegeben, wo sie durch die Lücke wieder in den Alltag hier eingetreten sind. Und plötzlich gibt es Gruppen wie das Umfeld von Flora für alle, will ich jetzt hier kurz nennen, oder die Gruppe als Klasse kämpfen. Das sind alles Mini-Grüppchen, aber die sind halt sehr präsent und sehr offensiv, auch auf Hamburger Demonstrationen zum 1. Mai oder auf Hamburger auf dem 8. März am Frauenkampftag zu sehen und die dann eben mit ihren Pamphleten durchdeklinieren, warum man als linksradikale, schrägstrich kommunistische, schrägstrich marxistisch-leninistische Gruppe jetzt an der Seite zum Beispiel des Mullah-Regimes in der Islamischen Republik Iran zu stehen habe und solche Sachen. Und ich frage mich, wo ist das geschichtliche Moment, dass diese Gruppen gerade landen können mit ihren Ideen?
0: Also man muss auch sagen, es gibt sehr viele von diesen Gruppen und die sind also jeder für sich auch ziemlich klein und überschaubar. Vielleicht ist das auch an sich was typisch Linkes und auch nichts Neues, dass es unzählige verfeindete Splittergruppen gibt. Das sieht man aber im Moment sehr deutlich, finde ich. Ich möchte das gleichzeitig nicht verharmlosen oder so abtun. Ich finde, was bemerkenswert ist, trotz meist kleiner ideologischen Differenzen arbeiten viele dieser Gruppen sehr eng zusammen. Und der Sound, die Botschaft ist relativ konsequent. Und ich finde schon alarmierend, wie das ihnen gelingt, in bestehende Bündnisse und Strukturen zu gehen und die quasi dann aufzuheizen, polarisieren, zu spalten. Einerseits und gleichzeitig, das findet auch immer mehr Akzeptanz. Einige dieser Gruppen, und es gibt so viele von denen, Young Struggle, Klasse gegen Klasse, es gibt Rote Jugend, das ist eine neue Gruppe. Einige von denen treten schon ziemlich martialistisch auf, also schon Kadergruppe, wie du sagst, also es hat was sehr Kaderhaftes, vielleicht ist es auch ein Identitätsangebot auch, also ein Gefühl von Stärke aus der Ohnmacht heraus. Einige dieser Social Media Videos, die sind fast uniformiert mit roten Schlauchschals, man macht so Marschspaziergänge im Wald, also es hat Kampfsport, es hat eine gewisse Ästhetik, die man auch von woanders kennt. Und was ich festgestellt habe oder gesehen habe, ist, dass die auch durchaus in Bündnissen auftreten mit Vertretern der Linkspartei, mit Untergruppen der Linkspartei. Und ich glaube, in dieser Vielzahl, in dieser Vernetzung der Gruppe entsteht schon eine Landschaft von roten Gruppen, die durchaus mobilisierungsfähig ist. Hinzu kommt auch die große Reichweite in den sozialen Medien. Also das bedeutet, dass eher kleine rote Gruppen mit, würde ich einschätzen, so eine hohe zweistellig bis niedrige dreistellige Zahl an Mitgliedern haben teilweise Zehntausende Instagram-Follower. Also die brechen schon aus der Blase, was vielleicht was Neues ist an sich, dass ihre ziemlich gut gemachte Sharepics und Videos schon eine Resonanz erleben abseits des klassischen Milieus.
2: Ja, du hattest gefragt, wo sind die eigentlich abgebogen? Das ist ja fast auch ein Satz aus deinem Buch. Oder wo sind sie falsch abgebogen? Ich habe es eben angedeutet. Ich befürchte halt, dass tatsächlich durch eine berechtigten Kritik an den bestehenden kapitalistischen Verhältnissen, eine berechtigte Kritik an der unvollendeten Moderne, an dem Projekt der unvollendeten Moderne, ist natürlich ein großer Impuls da, der dann aber leider eben nicht zu einer großen Reflexion geführt hat, sondern eben zu Verkürzung und Vereinfachung. Und das beginnt tatsächlich eben für mich zumindest auch 68. Wir haben eben nicht nur die K-Gruppen, die sich bewegen aus der 68er-Bewegung, die nie eine große, große Bewegung, was ja auch so ein Mythos, und die auch nie homogen gewesen ist, auch so ein Mythos, und die im Übrigen auch nicht von Proletarierinnen angeführt worden ist, auch so ein Mythos, ja. Und dann haben wir, neben den K-Gruppen, haben wir dann natürlich auch diejenigen, die ins esoterisch-alternative driften. Dann haben wir diejenigen, die ins psychoanalytische hineingehen. Und bei all dreien hätte man schon viel, viel früher auf antisemitistische Formulierungen, Positionen hinweisen können. Nehmen wir einfach mal aus dem Bereich der Esoterik, was wir beim Querdenken ja dann wirklich sehr deutlich gemerkt haben, oder bei den K-Gruppen eben auch. Und ich glaube, der neue Push ist tatsächlich vielleicht, du hast es angedeutet in deinem Buch, auch über die Uni gekommen, über eine bestimmte Form der Theorie, nämlich über die Frage des Kolonialismus, wo dann auf einmal Israel zu dem imperialistischen Staat schlechthin wird mit apathischem Profil. Und da, glaube ich, merkt man spätestens, dass man analytisch eigentlich am Ende ist, weil dort einfach alles nicht stimmt. Das heißt nicht, dass es die Repression gibt, das heißt nicht, dass es Mord gibt und so weiter. Aber analytisch gesehen passen die Begriffe nicht. Analytisch gesehen ist es eine gnadenlose, schreckliche Verkürzung. Und ich glaube und hoffe, dass viele hier in dem Raum nicht nur am 7. Oktober entsetzt gewesen sind, nach wirklich diesem schrecklichen Massaker mit Vergewaltigung, sondern vielleicht auch, wie Eva Lewis dann nochmal formuliert, auch am 8. Oktober auch so entsetzt gewesen ist, wie viele dann nämlich aus dem linksintellektuellen Milieu, Judith Butler beispielsweise, entweder geschwiegen haben oder von einem berechtigten Widerstand der Palästinenser gesprochen haben. Und spätestens da, glaube ich, ist deutlich geworden, das hat eine neue Qualität bekommen.
0: Ja, auf jeden Fall. Und ich sehe das Problem, wir reden sehr viel über rote Gruppen oder K-Gruppen, aber ich sehe das Problem auch viel, viel größer. Also du hast ja Judith Butler angesprochen, das ist nur ein Beispiel von vielen. In dem Buch versuche ich das schon ein bisschen so ideologisch einzuordnen, wo kommt es her? Weil ich finde, dieser altgebackene Antiimperialismus ist nur eine Säule von vielen in diesem Konstrukt. Also man hat das, du hast ja Kolonialismus angesprochen, aber vor allem diese Siedlerkolonialismus-Vorwurf gegen Israel, sehr befeuert durch eine falsch abgeborene, könnte man sagen, postkoloniale Doktrin. Also die postkolonialen Theorien haben teilweise sehr wertvolle Erkenntnisse auch geliefert und sind wichtig, aber es gibt auch immer wieder eine sehr so verkürzte, pervertierte Form davon. Und wenn man die Welt nur noch durch diese sehr verengte Brille sieht, dann kommt man auch analytisch zu falschen Schlüssen. Ich würde aber auch einen Schritt weitergehen, und ich finde, seit dem 7. Oktober kann man es vielleicht auch psychologisch ein Stück weit verstehen auch. Das hat was Massenpsychologisches, ich bin kein Psychologe selbst, aber ich habe schon das Gefühl, Teile dieser Szene schaukeln sich gegenseitig politisch, emotional, auch sprachlich hoch, auf der Suche nach einer Steigerung irgendwie. Also das hat was mit einer Pseudoradikalität zu tun, vielleicht ist es auch was Performatives, das sieht man sehr häufig in den sozialen Medien, der Ton wird rauer, die Begriffe werden immer heftiger, die Anfeindungen ja auch, aber das ist auf jeden Fall so ein Prozess der Steigerung, die ich wahrnehme, und ich frage mich, wie man das auch psychologisch erklären könnte.
2: Ja, vielleicht die Ohnmacht zu sehen, welche dramatischen Entwicklungen, ja nicht erst seit dem 7. Oktober, in Palästina und Israel vonstatten gehen. Und jetzt hat man eine Antwort. Und das ist natürlich auch gleichzeitig eine Befreiung. Also diese Selbstermächtigung durch falsche Erkenntnis ist leider eine große Befreiung. Und dann ist es eben auch nicht weit her über Verschwörungsspekulationen, die ja dann auch so ihre Runde gemacht haben, zu reden, die dann auf einmal aufkommen. Wo ich mich ein bisschen schwer tue, ist tatsächlich auch, wenn wir da sagen, die Linke, das ist natürlich auch immer sehr ambivalent, wer ist die Linke? Es ist nicht nur die Partei gemeint, es ist die Bewegung gemeint, Initiativen gemeint. Ich habe mich tatsächlich bei deiner Definition gleich am Anfang zu der neuen autoritären Linken ein bisschen gefragt, und da habe ich mich am Kollegen von Volker Weiß erinnert, der auf eine Frage eigentlich mit dem Vorwurf Postkolonialismus auf die Linke bezogen eigentlich nur den Satz sagte, das sind für mich keine Linken. Mhm. Und das fand ich interessant, weil wenn ich die Kriterien, die du auflistest, sehe, habe ich mich das auch gefragt. Ja, die können von links gekommen sein, aber sind die überhaupt noch links? Und interessant fand ich von dir auch den Gedanken, dass du auf Erich Fromm angespielt hast. Und da fiel mir natürlich sofort auch der rebellisch-autoritäre Charaktertyp ein. Unter anderem aus der ersten Vorstudie zum autoritären Charakter aus den 30er Jahren. Und mit Hilde Weiß zusammen stellt Erich Fromm und anderen fest, dass ca. 25% Mitglieder KPD und SPD ein autoritäres Muster haben. Sie prägen den Begriff des rebellisch-autoritären. Ich glaube, das passt ganz gut. Und man ist unglaublich rebellisch und unterwirft sich dann autoritären Denkmustern, Führungspersonen. Das geht auf deine Frage auch nochmal ein. Und Caroline Amlinger und Oliver Nachtwey haben den Gedanken ja weitergesponnen im Kontext von Querdenken und schlagen da ja auch den Begriff des libertär-autoritären Charaktertypen vor. Und ich habe mich wirklich dann jetzt ein bisschen gefragt, wenn wir vielleicht davon ausgehen, die kommen von links, die fühlen sich vielleicht von links, müssen wir dieses Branding ihnen aber lassen? Oder müssen wir nicht vielleicht von antizionistischen autoritären Charaktertypen reden? Um dann mal auch eine Grenze zu ziehen, die du zu Recht einforderst.
0: Ich bin sehr zögerlich, mich selbst so in einem Kampf zu begeben. Wer darf sich jetzt links nennen? Weil genau dieser Vorwurf wird ja vermutlich gegen dich, weiß ich nicht. Also auf jeden Fall gegen mich. Das kann man alles ignorieren, was ich sage, denn ich sei kein richtiger Linker, eigentlich ein Zionist oder ein Rechter und so weiter und so fort. Von mir aus, wenn diese Gruppen sich links nennen wollen, wir können die gerne als Linke behandeln und Linke nennen. Weil, wie ich schon gesagt habe, nicht immer alles, was sich links genannt hat in der Geschichte, war zwangsläufig gut. Ich glaube, der entscheidende Unterschied zum autoritären Rechten ist eben, dass die Rechten nach unten treten wollen, die Linken aber nach oben gegen die vermeintlich Mächtigen. Und dann geht es natürlich darum, wer wird als mächtig imaginiert? Sind es tatsächlich die Mächtigen? Oder ist das diese ominöse zionistische Verschwörung in Medien und Politik, die alles ein bisschen so steuert hinter den Kulissen, weil das ist etwas, was als Narrativ immer wieder vorkommt. Links sein oder nicht, sind das noch Linken, finde ich die falsche Frage. Ich finde, wir müssen viel mehr auf Inhalte fokussieren und für mich ist vielmehr die Frage, ja, ist das denn dialektisch, ist es vernünftig oder ist es plumper Populismus? Ist das hier emanzipatorisch oder reaktionär? Ist es autoritär oder anti-autoritär? Und schließlich ist das demokratisch oder antidemokratisch? Und ich finde, innerhalb solcher Begrifflichkeiten kann man ein bisschen mehr präzisieren, okay, es mag zwar links sein, wir können dann uns alle links nennen, aber das hilft uns nur so weit. Und deshalb, ich würde dafür plädieren, eher auf andere zusätzliche analytische Begriffe zu fokussieren, um das Problem ein bisschen so einzuengen.
2: Das schlug ich vor.

0: diese so zunehmende Desillusion mit der Linken bei mir festgestellt habe, dann habe ich versucht schon darauf zu fokussieren oder für mich klarzumachen, welche Werte sind mir dann wichtig. Und das sind immer wieder natürlich liberal-demokratische Werte, Meinungsfreiheit, Pressefreiheit, Universalismus, Menschenrechte. Man kann all diese Dinge nennen, was man will, aber für mich, ich würde lieber auf Inhalte fokussieren und das tue ich. Für mich ist Linkssein im Kern vielleicht sehr, sehr einfach ausgedrückt der Glaube, dass alle Menschen gleich sind oder gleich sein sollen. Also da geht es um den Kampf für eine gerechtere Welt. Aber es natürlich gibt es sehr, sehr viele Interpretationen, was dieses Label eigentlich bedeutet. Ich würde es sehr begrüßen, wenn alle sich mehr damit auseinandersetzen würden. Was ist für sie links oder was soll das im besten Fall sein? Und wie gesagt, das vielleicht um weichen analytischen Begriffen zu erweitern. Weil ich finde, eine Linke, die sich komplett von demokratischen und liberalen Werten verabschiedet hat, rückt komplett ins Autoritäre und Antidemokratische, und das kann nicht mehr unterstützenswert sein, aus meiner Sicht. Und da muss man das auch bekämpfen wie andere Feinde der Demokratie. Punkt.
1: Ich glaube, ich würde das für mich kürzer beantworten, aber du hast die Schlagwörter eben auch benannt. Natürlich gibt es für mich immer noch die große Unterscheidung zwischen links und rechts, die wird ja mal gerne verwischt, aus welchen Motiven auch immer, da kann man auch immer ein bisschen spekulieren, aber tatsächlich gehört für mich immer noch als klarer Gradmesser, inwieweit es ist halt eine Einstellung, eine Weltsicht, in der der einzelne Mensch wahrgenommen wird mit all seinen Möglichkeiten, Chancen, Begrenztheiten und Fehlern. Und dementsprechend trotzdem ihm zugesprochen wird, wegen Menschsein alle Rechte zu haben, die jedem Menschen zustehen. Und im Umkehrschluss beantwortet die Rechte es genau anders. Und das ist für mich der zentrale Knackpunkt, wo ich auch bis heute denke, dass man, auch wenn man diese und jene Ambivalenzen in der Friedensbewegung sieht, in der Ökobewegung sieht, dass trotzdem immer noch die zentralen Parameter sind. Ich kann mich allerdings auch an einen Historiker erinnern, Höres, der auch nicht mehr wusste, ob Adolf Hitler links oder rechts ist. Und der hat eine Professur in Würzburg. Das fand ich auch ein bisschen überraschend.
0: Ich finde es auch interessant zu sagen, wie würde die neue autoritäre Linke selbst diese Frage beantworten? Und ich finde, da stelle ich zumindest fest, dass die vermeintlich richtige Haltung zum Nahostkonflikt, zum Israel, zum Existenzrecht des jüdischen Staates funktioniert dann als Lackmustest, ob man sich überhaupt links nennen darf oder nicht. Also da wird sehr vieles dann schlicht ignoriert oder zur Seite gelegt. Da geht es nicht mehr um weitere Fragen von Gerechtigkeit, soziale Kämpfe, diverse andere emanzipatorische Kämpfe, sondern alles wird reduziert auf diese Frage. Und da versucht man schon in Bündnisse reinzugehen. Also genau das hat BDS, die Boykottbewegung gegen Israel, schon seit Jahren gemacht. Aber da geht es um so eine Spaltung innerhalb Bewegungen, zu sagen, wenn du noch zu den aufgeklärten Progressiven gehören möchtest, dann bist du mit uns. Ansonsten wirst du auch von uns bekämpft. Also das ist eine sehr so einfache, binäre Sicht, wo es darum geht, alle in Freund und Feind aufzuteilen, anhand dieser Frage Palästina, Israel und so weiter. Und das halte ich schon für gefährlich, aber das sehe ich sehr oft in der Praxis.
2: Und da bist du, glaube ich, du hattest in deinem Buch an einer bestimmten Stelle auch nochmal diesen Kurzschluss zwischen der zunächst mal Post-Colonial-Debatte, die aber dann ja in den Dekolonisierungsdiskurs übergegangen ist. Also in sozusagen den Wunsch, die Kolonisierung jetzt im Hier und Jetzt wieder zurückzudrehen, was ja der Anspruch des Post-Colonials gar nicht wäre. Ne? So. Und wie dieser Anspruch, etwas zu heilen, einen ganz unguten Schulterschluss gemacht hat mit eben den alten antiimperialistischen autoritären Ideen, wo eben auch, dass die Befreiung von allen Übeln der Welt zum Beispiel darin, schon immer darin bestand, zum Beispiel den einzig jüdischen Staat auf der Erde abzuschaffen, oder eben die den Hauptwiderspruch auf jeden Fall nur gegenüber den USA als imperialistische Macht Nummer eins und alleinige auf der Welt irgendwie betrachtet.
0: Die zwei Ideologien reihen sich gut ineinander, also Antiimperialismus und auch eine Form von Dekolonialismus, könnte man sagen, die nicht mehr als so eine akademische Analyse verstanden wird, sondern schon so eine politische Praxis. Also es geht darum, Sachen zu dekolonisieren, also in den einschlägigen Texten geht es teilweise darum, wie du dein Bücherregal dekolonisieren kannst und so weiter, oder deine Küche.

0: Und dagegen gibt es auch Kritik. Da gab es ein Essay 2012, Decolonization is not a metaphor. Ja, also man kann halten was von dem Essay, was man will. Ich finde es nicht besonders stark auf der analytischen Ebene, aber alleine dieses Titel wurde zum Schlagwort einer Bewegung. In den Tagen nach dem 7. Oktober haben Leute das geschrieben auf Pappschildern und mit zu Demos gebracht. Dekolonialisierung ist keine Metapher. Also damit meinen sie, das, was die Hamas gemacht hat, ist genau das, was wir immer wollten. Wenn wir sagen, wir müssen die Welt dekolonialisieren, genau so sieht das in der Praxis dann aus. Und dann merkt man schon, dass eigentlich durchaus fragwürdige akademische Texte, aber immerhin, die werden so reduziert auf so ideologische Versatzstücke, die ihren Weg in die Bewegungen dann finden.
1: Und auf Handlungsoptionen ja vielleicht auch. Man kann jetzt wirklich auch selber tätig werden. Man kann eine Selbstwirksamkeit erfahren, oder? Also wenn ich mein Bücherregal aufräume oder wenn ich eben der Hamas applaudiere, die Techno-Festival massakriert.
0: Ja, und das ist ein Problem. In den siedlerkolonialen Studies, wie das akademisch auch genannt wird, merkt man schon, dass es eine Art Ursünde gibt. Also wer als Siedler gilt, ist eigentlich kein Zivilist mehr. Und dann die koloniale Praxis bedeutet, diesen Siedlern irgendwie dann loszuwerden. Also dann, man verliert so eine Art Schutzstatus, man wird zum Abschuss freigegeben in dieser Weltsicht. Aber das ist eigentlich nur ein weites Beispiel dafür, wie man sowas wie einen Massenmord versucht, dann ideologisch zu rechtfertigen, als sei das eigentlich Teil eines größeren Plans und eigentlich halb so wild und sogar in Ordnung.
2: Ja, ist zu befürchten, beziehungsweise das war ja furchtbar zu erleben, nämlich inwieweit dann ein Festival, und wenn man sich nochmal anguckt, wer da in der ersten Welle angegriffen worden ist, ist komplett ausgeblendet worden, dass das genau die Leute waren oder viele Menschen waren, die eigentlich für eine andere Politik Israel stehen als die Regierungspolitik. Und diese Form der Kritik an Israel aus Israel selber von jüdischen Menschen an den jüdischen Staat wird ja in dieser Debatte von diesen Kräften ja komplett ignoriert. Und das fand ich zum Beispiel eben auch genau so, das klingt jetzt ein bisschen banal vielleicht, ja, aber das fand ich genau bei so einem Friedensfest, das Dramatische, dass sie eigentlich die Bündnispartnerinnen auch eigentlich ausgeladen hatten, nämlich mit solchen Formulierungen des Antizionistischen, weil das ist eben dann der Gedanke, dass dieser Staat ein Unrechtsstaat ist und Unrecht soll weg. Und was mich auch immer wieder an dieser gesamten Debatte so erschüttert, ist diese enorme Zuspitzung, als ob wir hier in diesem dicken, fetten Deutschland irgendwie viel beitragen würden, wie sich dort die Entwicklung vorantreibt. Das ist auch eine komplette Überschätzung. Und gleichzeitig ist es aber auch so ein klassischer Prozess, den wir auch bei anderen Themen innerhalb der linken Szene gesehen haben. Bist du dafür oder dagegen? Das wird die entscheidende Frage. Für alles andere. Und das ist, glaube ich, auch eine dramatische Entwicklung, wo man auch merkt, das ist auch eine Form des autoritären Denkens dann. Also entweder oder, ja oder nein, schwarz oder weiß in den Bildern. Und ich glaube, da erleben wir leider vielleicht, weil wir seit Jahr für Jahr eine Krise nach der nächsten, man müsste eigentlich auch sagen von Jahrzehnt zu Jahrzehnt eine Krise nach der nächsten erleben, dass ein wenig, ich sage es jetzt auch ein bisschen salopp, die Nerven blank liegen. Und da dann wirklich diejenigen, die am lautesten schreien, die radikalste Formulierung finden, dann den großen Zuspruch oder neuen Zuspruch finden. Und da fand ich auch bei dir interessant, dass du in dem Buch dann auch nochmal darauf hinweist, dass das eben ein Prozess der Radikalisierung ist. Das heißt, das bleibt nicht dabei stehen. Und das fand ich auch einen Gedanken, den du, finde ich, wichtig herausgearbeitet hast. Eben gerade hast du es nur angedeutet, ja, du hast gesagt, dann wird die Parole hochgehalten.
0: Ja, Radikalisierungsprozesse, ob die von links oder rechts kommen oder sonst wo, sie sind oft an gesellschaftlichen Krisenmomenten verbunden. Das hat man ja sehr eindrücklich gesehen während der Covid-Pandemie. Und gleichzeitig hat diese Radikalisierung in der neuen autoritären Linken eigentlich nur bedingt was mit dem Verlauf eines realen geopolitischen Konflikts zu tun. Man hat das dadurch immer bemerkt, ich war zum Beispiel zum zweiten Jahrestag des Hamas-Massakers am 7. Oktober, dann 2025 in Berlin auf eine eigentlich für verboten erklärte Demonstration. Sie fanden trotzdem statt. Da wollten überwiegend linke Demonstranten, vor allem von roten Gruppen, über die wir schon gesprochen haben, das Massaker feiern zum zweiten Jahrestag. Und das haben sie trotz großem Polizeiaufgebot dann auch getan. Und genau zu diesem Zeitpunkt eigentlich haben Hamas und Israel in Ägypten verhandelt über einen Waffenstillstand. Genau in dem Moment, wo man eigentlich diese Friedensbestrebungen unterstützen müsste. Nach dem Waffenstillstand hat man gesehen, dass das bewaffnete militante Gruppen wie Palestine Action in Großbritannien weiterhin Workshops angeboten haben online, wie man dann in Militärbasen in Großbritannien einbrechen könnte und so weiter und so fort. Dieser militante Aktivismus macht nicht Halt vor Verbesserungen in diesem Konflikt. Und es geht nie darum, die Moderaten zu stärken oder tatsächlich zu einer Friedenslösung beizutragen, sondern es geht sehr oft um, um eine Pseudo-Rebellion, um eine inszenierte autoritäre Rebellion, wo man eigentlich selbst im Mittelpunkt steht. Um den Menschen im Nahen Osten geht es sehr selten, finde ich.
2: Und wenn ich es aufgreifen darf, genauso ernüchternd ist die Diskussion gewesen über, wann gedenkt man wen in Buchenwald. Ja, das war ja wohl auch eher auf die Provokation angelegt und letztlich dann eben auch, um es deutlich zu sagen, eine Verhöhnung und Instrumentalisierung der Opfer des Holocaust. Und da hat man mindestens wieder einmal merken können, wie kalkuliert hier wirklich Provokation einhergeht. Und ich befürchte leider eben auch ein falsches Verständnis von Politik in der Form, sondern es ist wirklich der Versuch, da eine Position zu setzen und komplette Instrumentalisierung und Missbrauch der Opfer des Holocaust. Da hätte ich mir auch mehr kritische Resonanz gewünscht.
0: Ich mir auch, und Provokation ist auf jeden Fall Teil der Strategie. Zum Beispiel, man macht einen Demoaufruf zum Jahrestag des Hamas-Massakers mit sehr zugespitzten Parolen, Befreiungskampf, dies, das, eine Verherrlichung dieser Gewalt. Und dann, sobald eine Demo für verboten erklärt wird, weil es sehr offensichtlich mit Symbolik von Terrororganisationen und ihren Parolen arbeitet, kann man sich als Opfer einer staatlichen Willkür oder Repression inszenieren. Und der Staat ist eigentlich autoritär. Das heißt nicht, dass jedes Demoverbot berechtigt war, aber man merkt schon, dass man versucht, mit sehr provokanten Aktionen durchaus eine Reaktion zu erzielen, die man dann wieder politisch ummünzen kann.
2: Also wenn wir in Hamburg sind, sollten wir auch ein bisschen da nochmal auf Prozesse hinweisen, wo vielleicht irgendwie viel zu lässig oder zu laissez-faire, ist vielleicht der bessere Begriff, mit Konflikten umgegangen worden ist. Ich habe schon den Ostermarsch dieses Jahr genannt. Das Hamburger Forum ist verantwortlich in Hamburg seit Jahrzehnten für diesen Ostermarsch, hat ein enormes Standing in der Friedensbewegung. Aber schon vor ein paar Jahren, ich muss das extra nochmal nachgucken, weil ich mit den Jahreszahlen so unsicher bin, 2003 hat es deswegen wegen, sage ich jetzt mal vorsichtig, ambivalenten, mitstreitenden Konflikte gegeben. Hintergrund ist gewesen, dass beim Hamburger Forum auch Personen bei Aktionen beteiligt gewesen sind, die wir hier aus dem Querdenkenspektrum, die sogenannten Demonstrationsverantwortlichen an der Kunsthalle gegen die Corona-Maßnahmen mit Verschwörungstheoretikern. Und wenn man sich anguckt, wer da alles aufgelaufen ist damals, das waren nicht nur Verschwörungsnarrativ-Anhängende, es waren AfD-Bürgerschaftsabgeordnete, es waren natürlich auch rechte Esoterikerinnen dabei und es war tatsächlich auch Rechtsrocks da mit Fan-Community dabei. Und da hat es eine große Diskussion an der Kritik an diesen Querdenken gegeben, aber genau dieser Organisationskern konnte mitwirken bei dem Hamburger Forum. Es hat einen Riesenstreit zu Recht gegeben in der Hamburger Linken, wie gehen wir damit um? Eine Konsequenz ist gewesen, dass beispielsweise das Hamburger Forum nicht mehr das Curio-Haus umsonst nutzen konnte, was die GEW, Gewerkschaft für Erziehung und Wissenschaft, verantwortet. Ich erzähle das so ausführlich, weil dann sie auch nochmal unbedingt eine Podiumsveranstaltung machen wollten, um über die Vorwürfe des Hamburger Bündnisses gegen Rechts, die das wesentlich recherchiert hatten, darüber zu diskutieren. Ich bin dann angesprochen worden als Referent, ob ich da nicht was zu sagen kann. Und bei dieser Veranstaltung ist genau das passiert, was du so angedeutet hast eben gerade oder auch schon sehr explizit auch gesagt hast. Es war eigentlich sehr traurig, weil dieses Hamburger Forum, friedensbewahrend, wir wollen alle miteinander reden, Das Einzige, was sie nicht wollten, war miteinander reden. Die wollten nicht ihre Position reflektieren. Aber das ist eigentlich genau der Ansatz. Wir sind, also ich in dem Fall bin da sehr massiv angegangen worden. Ist auch in Ordnung bei einer Podiumsveranstaltung. Unerfreulich fand ich, das kann ich vielleicht ruhig auch mal sagen, will ich gar nicht mit einer Bedrohungssituation gleichsetzen, aber nur um dieses Klima auch mal anders deutlich werden zu lassen, war dann auf dem 1. Mai-Kundgebung im privateren Kontext, sage ich das einfach nur, und bin dort übelst von Anhängern des Hamburger Forums beleidigt und beschimpft worden. Und die haben null Rücksicht genommen, wer so da drum herum stand. Mehr möchte ich aus Sicherheitsgründen auch gar nicht sagen. Aber da ist mir noch mal deutlich geworden, da hat es geknallt. Und jetzt sind wir 2026 und dazwischen ist in dieser Zeit, zumindest beim Hamburger Forum, nicht sehr viel Selbstreflexion gewesen.
1: Da gibt es eine andere Hamburger Geschichte, Zusammenhänge um den 8. Mai herum. Also das Bündnis 8M hatte ja 2024 hatten sich da verdienstvolle Genossinnen und Genossen oder drum gekümmert oder versucht, ein Bewusstsein zu schaffen für einige Gruppen und deren problematische Haltung zum 7. Oktober. Das ging dann nämlich um die um dieses ganze Franchise, um Young Struggle, Zora, Pride Rebellion, die sich ja auch gerne in die verschiedenen politischen Zirkel hier in Hamburg einbringen und dann auch immer sehr weit vorne einbringen und sehr sichtbar mit ihren Flaggen. Und die hatten im Anschluss, 3-4 Tage nach dem 7. Oktober, haben sie halt das als Widerstand gefeiert und haben am Ende wollten sie Solidaritätskundgebung halten für die Samidun, fürs Samidun-Netzwerk, was einfach ein direkter Ableger der PFLP ist. Und die PFLP hat original mitgemordet am 7. Oktober. So, und diese Gruppe, die sich Zora nennt und sich als eine feministische Gruppe versteht, die war eben Teil des 8. März-Bündnisses, auch schon lange und schon immer und davor. Und es gab nun eben tatsächlich eine formulierte Kritik daran und daraufhin wurde 2024, also der folgende, auf den 7. Oktober folgende 8. März Marsch, da wurden die dann erstmal ausgeschlossen. Ein Jahr später und dies Jahr auch, also 2026, waren diese Gruppen wieder ganz vorne mit dabei und es gab ebenfalls keinerlei Auseinandersetzungen, keine inhaltliche, und es gibt immer dieses ratlose Gucken mit oder auch diese Deflektieren, dieses Abwehren sämtlicher Kritik mit der Behauptung, man würde hier mit der Antisemitismuskeule auf sie eindreschen. Und ja, gleichzeitig reproduzieren sie halt genau also Abwehr, Existenzrecht Israels. Sie hören weiblichen Opfern am 7. Oktober nicht zu und so weiter. Also es ist einfach auch eine Katastrophe, wie alles wieder auf seine alte Position zurückschnappt. Und ja, es gar keinen Lernen zu geben scheint. Genau, daraufhin gab es ja dieses Jahr tollerweise noch eine weitere feministische Demo, Feminism Unlimited, hier in Hamburg, die versucht haben, die vernünftig gebliebenen Kräfte zu sammeln am 8. März, um eben nicht mit Gruppen wie Zora oder wie als Klasse kämpfen mit Seite an Seite zu schreiten, die eben, ich will es auch nochmal betonen, sich jetzt gerade zum Teil, also Zora nicht, aber Klasse gegen Klasse und als Klasse kämpfen, sich ja an die Seite eben der iranischen Mullahs gestellt haben. Also so wirklich offensichtliche Widersprüche, die da nicht ausagiert werden oder ausgetragen werden, sondern einfach immer nur in eine Abwehrhaltung gegangen wird und gesagt wird, ihr seid ja für Genozid oder ähnliches.
0: Stichwort Samidun, ich würde da an dieser Stelle kurz ergänzen, weil Samidun auch eine große Rolle spielt in meinem Buch. Am 7. Oktober selbst, also 2023, fand der sogenannte Kommunismuskongress im Verlagshaus vom Neuen Deutschland statt. Und an demselben Morgen war ein Vertreter von Samidun auf der Bühne und hat über den Widerstand gesprochen. Und dann als Nachrichten des Kongresses erreicht hatten, dass es diesen Anschlag, diesen Massaker gegeben hat, haben sie in der Pause im Innenhof des ND-Gebäudes dann Flaggen geschwenkt und quasi den Widerstand angefeuert. Und dieser Akteur von Samidun, also ja, es dürfte den allermeisten schon bekannt sein, am 7. Oktober nachmittags auf der Sonnenallee haben Aktivisten von Samidun Baklava verteilt, das Massaker zu feiern. Das sorgte bundesweit für Schlagzeilen. Relativ kurze Zeit später wurde das von Bundesinnenministerium verboten, weil das eben, wie du sagst, es ist eine Tarnorganisation der Terrorgruppe PFLP, die Bekanntheit erlangte, als sie in den 70ern sehr viele Flugzeuge entführte, aber auch Anschläge, auch Selbstmordanschläge verübte. Und die PFLP war auch am 7. Oktober selbst beteiligt. Und Samidun war eine Organisation, die Brücken gebaut hat in Westeuropa, also in Kanada, USA, aber auch sehr stark in Deutschland unter anderem. Und die waren gern gesehene Gäste bis zum 7. Oktober, auch in linken Hausprojekten, auch im ND-Gebäude, haben auch mit der Roten Hilfe zusammengearbeitet. Und in dem Buch zeige ich irgendwie nach, dass obwohl die Gruppe ja jetzt verboten ist, die agieren weiter unter dem Namen Mazhab Adil. Aktivisten aus dem Umfeld von Samidun tauchen immer wieder auf linken Demonstrationen, teilweise als Demoredner. Und das immer noch in linken Szene-Cafés in Berlin zum Beispiel, werden immer noch Samidun-organisierte Organisationen für die Freilassung von inhaftierten palästinensischen Terroristen dann durchgeführt. Also man sieht immer noch diese enge Zusammenarbeit und Kontinuität. Und für mich ist es nicht das einzige Beispiel, aber das ist ein sehr starkes Beispiel, finde ich schon, für die Vernetzung dieser Gruppen mit Akteuren, die eigentlich zur Terrororganisation gehören. Also zu Gruppen, die die Tötung von Zivilisten nicht nur billig in den Kauf nehmen, sondern das ist auch erklärte Strategie dieser Gruppen. Und für mich zeigt es, man kann nicht genug vor diesem Problem auch warnen, weil der Weg zu bewaffneten Gruppen dann doch nicht so weit weg ist. Und das finde ich schon schrecklich, dass das nicht so wirklich aufgearbeitet wurde in der Szene, dass das nicht darüber mehr diskutiert wurde.
2: Na, diese Verkürzung hat man ja auch anders wahrnehmen können, nämlich in der Form, wie beispielsweise auch Rechtsextreme aufgelaufen sind. Also mit Che Guevara-T-Shirt, mit der Botschaft des Befreienden, ja, letztlich des Befreiungsnationalismus als Grundgedanken und auch schon sehr früh immer wieder mit dem Pallituch aufgelaufen. Und regelmäßig gab es dazu immer wieder Diskussionen, wer instrumentalisiert da was, wer klaut da welche Symbole, ohne zu fragen, sind vielleicht unsere Symbole nicht so ganz okay. Das hätte ja auch eine Frage sein können. Und das ist, glaube ich, auch einer der Punkte, dass wir viel zu unkritisch offensichtlich und auch wirklich zu nicht nachhaltig genug aufgearbeitet haben, reflektiert haben, was alles in den antiimperialistischen Positionen so mitschwingt. Auch diese unglaubliche Romantik, ja, dass Befreiungsbewegungen per se gut sind, blind zu unterstützen sind. Also ich würde ja platt sagen, spätestens im Stalinismus wissen wir, blinde Unterstützung von irgendwen ist immer ungünstig. Das scheint aber auch so ein Punkt zu sein, wo wir da viele Fragen haben. Und gleichzeitig geht mir auch bei deiner Ausführung gerade nochmal ein bisschen durch den Kopf, dass mich das so ein wenig erinnert, und ich weiß nicht, ob es passt oder nur so ein Ansatz sein könnte, mich hat das so ein bisschen an Stefan Marwan Co. erinnert, an ihre Position zu sagen, ja, wir sind alle gar nicht so gespalten, aber es gibt so Triggerpunkte, wo dann alles egal ist. Also wo dann der Bezug in dem Fall wäre, ich stehe so hinter hinter Palästina, dass mir der Rest, den blende ich komplett aus. Und das könnte vielleicht so ein Punkt sein. Ihre Analyse ist eigentlich, dass es immer eine Reduzierung ist, aber es gibt eine hohe Emotionalität, die eingefangen wird. Man hat eine Position, man ist wieder sicher, man hat eine Meinung, man hat eine Grundstimmung, man findet Gleichgesinnte und ist da sozusagen embedded und bewegt sich dann nur noch in seinen Echokammern. Und den Gedanken finde ich deswegen wirklich so, das triggert und triggert und triggert, könnte ein bisschen auch die Emotionalität und die Radikalität erklären.
1: Man hat ja auch noch so Beschwörungsformeln, ne? Irgendwie Genozid, Apartheid, Siedlerkolonialismus. Also das ist ja irgendwie so eine auch, glaube ich, durchaus etwas, was unglaubliche Anziehungskraft entwickeln kann.
2: Ja, weil es große Begriffe sind und gleichzeitig in Assoziationsketten loslösen. Darum bin ich beispielsweise sehr vorsichtig zu sagen, ja, die israelische Regierung verübt dort ein Genozid. Dass es eine Verdrängung gibt, ist überhaupt gar keine Frage. Und dass da wenig auf Zivilisten Rücksicht genommen wird, ist auch gar keine Frage. Aber mir persönlich ist der Begriff Genozid an der Stelle zu stark. Mit allen Fragezeichen dahinter. Aber ich habe so das Gefühl, dass jede Debatte bei diesem Thema, wo man Fragezeichen setzt oder einfach mal zurückhaltender ist und vielleicht auch ein dummer Spruch vielleicht, aber als Deutscher in zweiter, dritter Generation vielleicht, den Staat Israel immer so zu kritisieren, finde ich aus einer Tätergesellschaft auch immer ein bisschen sehr fragwürdig.
0: Und sehr schnell zählt man als Genozidleugner. Und ich habe schon Nachrichten bekommen, die sagen, Genozidleugner wie du werden wir zur Rechenschaft ziehen. Es wird Prozesse geben, du kommst vor Gericht, so eine Art Nürnberg 2.0. Also das sind so reale Sachen, die man halt liest und hört. Und da geht es nicht mehr darum, eine sachliche Diskussion über irgendwas zu führen. Wenn du nicht für uns bist, du gegen uns. Und wenn du gegen uns bist, dann wirst du auch bekämpft.
2: Ja, ich möchte es nicht vergleichen, aber ja, das hören wir bei unseren Themen immer, ne? Um es mal vorsichtig zu formulieren. Also es gibt immer diejenigen, die uns den Tod wünschen, vor Gericht stellen wollen und alles Mögliche sich denken, was sie sich mit uns vorstellen, um uns zu eliminieren. Aber ich glaube, du hast es ja auch deutlich gesagt, das ist ein Bedrohungsszenario, das ist auch keine leeren Drohung, das möchte ich überhaupt nicht so wahrgenommen wissen. Aber gleichzeitig sage ich auch mit aller Vorsicht, viele Menschen sind alltäglich immer wieder Bedrohungen ausgesetzt, weil sie den falschen Glauben haben, in Häkchen, falsche Hautfarbe, falsches Outfit. Und ich glaube, da sind wir beide, so dramatisch es ist, in einer besonderen Situation, weswegen wir die reale alltägliche Bedrohung von Menschen in der Bundesrepublik nicht so unerwähnt lassen sollten.
0: Und ich möchte das unvorsichtig ausdrücken, also trotz aller sehr offensichtlichen Unterschiede, diese Narrative, also wir werden unsere Feinde eliminieren, wir werden Leute, vor allem Journalisten, zur Rechenschaft ziehen, die werden bestraft, wir werden unsere eigene Gerichte irgendwie machen, um die dann zu bestrafen. Das sind 1:1 Narrative, die man von Reichsbürgern kennt, die man von Querdenkern kennt. Das sagt nicht, dass Linke und Rechte genau gleich schlimm sind oder so, aber man muss das auch offen ansprechen. Diese Narrative kenne ich ja, ich habe genau darüber berichtet während der Pandemie.
1: Ich würde gerne auch noch mal in Richtung, was machen wir mit diesem ganzen Problem? Wo könnte man das angehen? Und wer wäre hier in der Lage, in der Rolle, in der Verantwortung vielleicht auch, diese Tendenzen zurückzudrängen, aufzuklären? Was sind die richtigen Mittel, wäre die Frage. Und tatsächlich eben, welche Akteure wären denn da angesprochen, die nötige Aufklärungsarbeit zu tätigen? Kann das irgendwie die Partei, also in der Partei Die Linke scheint Aufklärungsarbeit extrem nötig zu sein. Da scheint auch momentan ein extremer Schlagabtausch und ein Machtkampf stattzufinden, wo wir nicht wissen, wo das enden wird. Wie kann man da reinwirken?
0: Ich bin wirklich kein Politberater für die Linkspartei und ich finde, diese Partei schießt sich aktuell komplett ins Abseits. Man kann nur hoffen, dass die diese bitter nötige Wendung jetzt findet. Ich bin da leider nicht so optimistisch und schaue sehr besorgt auf diese Partei zu. Und man sieht, dass sehr vernünftige Stimmen die Partei dann verlassen und dass immer radikaleren Menschen das Sagen haben. Trotzdem, es gibt einige wenige. Mit Julia Nagel hätte ich heute sehr gerne diskutiert. Ich habe sie auch für das Buch interviewt, genauso Martine Renner. Aber trotzdem, es ist nicht meine Aufgabe, diese Partei schön zu reden. Die Probleme sind sehr offensichtlich. Was man jetzt machen kann, wie man stärken muss, also ja, das Buch ist ein bescheidener Beitrag dazu, dass ich sehr viele Leute interviewt und zitiert habe, die viel schlauer sind als ich und die Diskussion teilweise viel länger führen als ich. Und ich bewundere ihr Durchhaltevermögen und ihr Input. Und das war nur, ja, wie gesagt, ein bescheidener Beitrag dazu, das auch mal noch mal von Ihnen zu hören. Das macht mir natürlich Mut, gibt, dass das andere das auch so sehen. Als demokratische Gesellschaft müssen wir diese Stimmen stärken. Ich weiß aus erster Hand, was es bedeutet, solche Zustände klar zu kritisieren. Und das ist nicht schön. Also deshalb, ich glaube, jeder, der das macht, hat unsere Solidarität und Unterstützung verdient.
2: Ja, Nick hat es eben angedeutet. Also es ist natürlich erstmal auch ein Konflikt, ein Streit in bestimmten Bewegungen. Und da würde ich mir natürlich wünschen, dass dieser Streit ganz nüchtern und sachlich geführt wird. Und da hoffentlich dann das bessere Argument sich dann auch durchsetzt. So schwierig das auch gerade scheint bei der Linkspartei. Ich würde es auch bei der Friedensbewegung ähnlich sehen. Ich würde es auch bei den, nennen wir es einfach mal, Bewegungen im Kontext des Kriegs in der Ukraine, wo ich mir auch das wünschen würde. Ich würde mir aber auch eben wünschen, dass tatsächlich eben nicht nur die direkte Linke, die sozusagen da in eine Selbstreflexion reingehen sollte und hoffentlich sich auch an kritische Theorien erinnert, die ja das auch schon mal hinterfragt haben oder aufgezeigt haben. Gleichzeitig würde ich mir natürlich trotzdem auch wünschen, dass eben auch in zivilgesellschaftlichen Initiativen das weiter reflektiert wird und zivilgesellschaftliche Initiativen mehr auch in die Gesellschaft hineinwirken. Und da sehen wir gerade dramatisch die andere Entwicklung. Eine CDU-SPD-regierte Bundesregierung ist dabei, gerade die demokratische Zivilgesellschaft um ca. 200 Initiativen zu streichen. Meiner Meinung nach zum völlig falschen Zeitpunkt. Tatsächlich hört man da von der SPD nicht viel, dass das vielleicht nicht so toll ist. Und das ist natürlich auch ein Prozess, wo man dann auch sieht, der dazu führen wird, dass der Rahmen, das Forum, wo man überhaupt sowas diskutieren kann, geringer wird oder die Interventionsmaßnahmen geringer wird. Das setzt aber eines voraus, und das fand ich dann auch beispielsweise eben bei Hund und Egger und Lössing gut, sich wirklich die Mühe zu machen, in die eigene Theoriegeschichte zu gehen. Und da schon zu fragen, wo beginnt es, ich greife nochmal den Satz von dir auf, wo sind die eigentlich falsch abgebogen? Und wo begann das schon? Und wo kann man vielleicht früh gegensteuern? Meiner Meinung nach mit einem unglaublich reduzierten Antikapitalismus, personalisiert und antisemitisch aufgeladen. Ich glaube, da haben wir schon unglaublich viel zur Reflexion und auch unglaublich viel zum Nachdenken. Weil spätestens, ich habe das Bild ja genannt, spätestens wenn Nazis Che Guevara tragen, und das ist schon 10, 15 Jahre her, hätte man sich mal fragen können, was war nochmal mit Che Guevara?
1: Ist nicht passiert, leider, ne? Jetzt laufen wir ja momentan, wenn wir auf die kommenden Landtagswahlen gucken, wenn wir in die Weite der nächsten Bundestagswahlen gucken. Die letzte Sonntagsfrage hat zum ersten Mal die AfD an erster Stelle gesehen. Eigentlich könnte man sagen, eine Linke hat verdammt nochmal gerade echt andere Aufgaben, als sich an einem regionalen Konflikt zu behandeln, als ginge es da um die ganze Welt. Gleichzeitig würde ich sagen, wenn man sich den gemeinsamen Kampf und Schulterschluss gegen rechts verschreiben möchte, da gibt es ja auch Grenzen, mit wem man das überhaupt tun kann. Also das ist ja auch ein bisschen das Thema, worum wir hier ringen eigentlich. Wie können wir eine Linke wieder quasi auf eine Linke herstellen und die verlässliche Streiterin gegen reaktionäre, rechtsradikale Tendenzen ist? Wie würdet ihr das sehen? Also gucken wir jetzt vielleicht auch gerade ein bisschen mit der Lupe auf so ein Randphänomen und machen das größer, als es ist. Und wir haben eigentlich auch durchaus noch die große Menge von Linken, die nicht falsch abgebogen sind. Oder wie pessimistisch seid ihr da?
0: Also abgesehen vom Thema Gaza scheint mir die Linke in Deutschland momentan kaum mobilisierungsfähig. Es gibt kaum große Demonstrationen in jüngster Vergangenheit. Nach der Korrektivrecherche um das Potsdam-Treffen gab es teilweise sehr, sehr große Demonstrationen, aber es ist sehr schnell wieder abgeebbt. Man würde denken, gerade ja, in einem sehr entscheidenden, kritischen Wahljahr in Deutschland würde es darum gehen, mehr zu machen gegen die extreme Rechte. Aber ja, erst im Januar haben sich einige autoritären Linken sich offenbar gezwungen gesehen, nach Konnewitz zu mobilisieren, nach Jule Nagel, nach Coney Island, also Stichwort Prioritäten. Ich finde, die Bedrohung kommt ja nicht nur von der AfD und von der extremen Rechten, sondern auch von Putins Russland. Es ist auch ein wirklich dringendes Thema unserer Zeit. Auch von der Terrorachse der Islamischen Republik im Iran. Man sieht, dass, ich glaube, es gibt inzwischen 16 Anschläge europaweit, inzwischen mutmaßlich auch in Deutschland, von schiitischen Proxy-Terror-Netzwerken. Das sind alles reale Gefahren, auch hierzulande. Also das ist ein erheblicher Teil der gesellschaftlichen Linken, sich autoritär, antisemitisch radikalisiert, kommt ja gerade zu uns seit aus vielen Gründen. Ja, man kann sich erstens auf solche Leute und Gruppen nicht mehr verlassen als demokratische Bündnispartner. Aber zweitens, die scheinen eh größtenteils mit sich selbst beschäftigt zu sein. Also das ist nicht so, als würden sie dann auch dort tatsächlich auftauchen. Und wenn ich gucke, wer wirklich sehr wertvolle antifaschistische Recherchearbeit und praktische Arbeit leistet, das sind in der Regel nicht Menschen, die auch Israel auslöschen wollen und so sehr antisemitisch und autoritär radikalisiert sind. Ich glaube, es gibt schon viele vernünftige Linke, die weiterhin eine gute Arbeit machen. Aber diese Teil, das, was ich als neue autoritäre Linke bezeichne, ja, das ist ein Problem, das kommt zur Unzeit. Und ja, sie schießen sich ins Abseits, finde ich.
2: Ich glaube, wir müssen nicht nur nach Konnewitz gucken. Wir können halt auf die Flora schauen. Und dort gab es ja auch dementsprechende Angriffe aus diesem Milieu, wo man genau dieses Bild auch nochmal ausmalen kann und auch muss. Wir erleben eigentlich eher den Frontalangriff auf alles emanzipatorisch Diverses Linkes. Und eben nicht nur von der AfD, sondern auch vorwegeilend oder aus eigener Überzeugung heraus aus dem konservativen Milieu und auch aus dem sozialdemokratischen Milieu. Also ich erinnere einfach nochmal an die Buchladenpreisverleihung beispielsweise, wo dezidiert drei linke Buchläden dann einfach mal vor die Tür gesetzt worden sind durch nicht einen AfD-Minister, sondern durch einen parteilosen, aber aus dem Kontext der CDU kommenden Kulturstaatsminister. Das sind natürlich genau Punkte, wo deutlich wird, dass wir eigentlich ganz andere Auseinandersetzungen haben und führen müssen und auch anders zusammenstellen und zusammenschließen sollten. Und hier erleben wir eben genau das, was du beschrieben hast. Ja, es gibt einen Trigger, dazu führt, dass teilweise schon Bündnisse belastet sind, dass Initiativen, die es lange gibt, Schwierigkeiten haben, die auch dazu führen, dass andere nicht kommen. Du hast das Beispiel genannt, mir ist eingefallen, dass dann eben tatsächlich auch jüdische Frauen und Mädchen natürlich nicht solchen Demonstrationen gekommen sind, weil sie sich dann nicht wohlfühlen. Und ich überspitze das nochmal. Ich hätte beim Friedensfest in Hamburg auch nicht mit irgendwelchen Symbolen aus Israel oder jüdischen Symbolen da gerne gestanden, weil das auch klar war, dass das jetzt nicht so schick gewesen ist. Das nimmt aber alles nichts davon weg, dass ich glaube, dass wir schon die Kraft haben, die Energie haben, in der eigenen Szenebewegung solche Diskussionen zu führen. Ich würde sie mir dann eben aber auch tiefgreifender wünschen. Du deutetest das an und ich überspitze das mal. Die Kritik an Israel, an jüdische Menschen, so wie sie formuliert wird, ist auch eine Kritik an die westliche Welt. Und du benennst es auch die westliche Welt. Und ich spitze es jetzt zu, es ist eine Kritik an die Aufklärung. Das Versprechen der Moderne durch Teilhabe, Rationalität, Liberalität, hoffentlich eine bessere Gesellschaft aufzubauen. Und ich glaube, das muss noch viel deutlicher herausgearbeitet werden. Hier geht es gegen die Fundamente linken Denkens, linker Grundkonstruktion. Und das müssen diese Gruppen sich auch vorhalten lassen. Nicht nur, dass sie die Opfer verhöhnen, nicht nur, dass sie den Staat Israel negieren wollen, sondern sie gehen eigentlich hinter die Aufklärung zurück. Sie sind zutiefst antimodern. Und ich glaube, das ist ein Aspekt, wo ich mir dann wünschen würde, dass wir genauso auch die Diskussion führen und uns nicht nur dran verhaspeln, nicht falsch verstehen, da und da ist wer gewesen, da und dort. Es geht hier um Grunddenke, die meiner Meinung nach ins Fatale führt. Wir sind nicht dann in der Lage, wirklich eine kritische Reflexion der Aufklärung im positiven Sinne zu formulieren. Und das ist dringend geboten, auch um eine linke Utopie zu formulieren.
0: Sehr schön und prägnant gesagt, dem habe ich nichts hinzuzufügen.
1: Ich bin jetzt auch fast geneigt, dieses fulminante Pamphlet als das letzte Wort unserer geschlossenen Diskussion hier auf dem Podium zu nehmen und die Debatte in Richtung euch, dem Publikum, zu eröffnen. Und das würde ich dann, das würde jetzt so ablaufen, eigentlich wie man es hier schon kennt. Wir haben hier zwei Personen, die spazieren in der Mitte durch die Gänge und haben jeweils ein Mikrofon in der Hand. Das behalten die auch in der Hand. Bitte nicht falsch verstehen, aber das ist einfach so ein bisschen Safety. Und dann meldet euch bitte und dann werden die bei euch vorbeikommen und ihr könnt gerne eure Fragen ans Podium stellen oder auch Redebeiträge. Genau, bitte keine Kurreferate. Das ist das Übliche, aber gerne Statements.
3: Zum Ende von Kapitel 4 in deinem Buch schreibst du über den Einsatz von KI-Gesichtserkennung. Sind das nicht autoritäre Methoden oder ein autoritärer Geist, den man lieber an der Flasche lassen sollte? Und zweitens, es gibt den Begriff des agentenlosen Passivs im Journalismus. Und das ist mir heute Abend auch wieder aufgefallen. Die Hamas begeht Massaker. Wer macht es? Was wird gemacht? Wen trifft es? Auf der anderen Seite eine leidende Zivilbevölkerung. Menschen leiden. Das ist eine fürchterliche Untertreibung, Verzerrung und Verschleierung. Und da möchte ich Ärzte ohne Grenzen zitieren. Man muss nicht diesen ganz großen Begriff unbedingt wählen, auch wenn das Professoren der Universität Jerusalem tun. Aber Ärzte ohne Grenzen nennen es beispielsweise auch Orchestrated Killing, was die IDF dort macht. Ärzte ohne Grenzen, wohlgemerkt, die sich sonst mit politischen Statements ja doch eher zurückhalten.
0: Also erstens, also KI-Ansatz gehört einfach zum Investigativjournalismus dazu und auch zu Außen- und Recherchemethoden. Ich freue mich sehr, dass du das Buch gelesen hast. Vielen Dank. Und zweitens, ich bin nicht Ärzte ohne Grenzen. Also Menschen leiden in Gaza, ich verstehe nicht, was die Kritik an dem Satz sein soll, aber gut.
2: Also ich glaube auch, dass wir die Dramatik tatsächlich, ohne dass es nicht gut formuliert ist, wir werden den Leiden und Elend sprachlich nicht gerecht. Und das, glaube ich, sollten wir vielleicht auch so stehen lassen. Also wirklich sagen, wir werden dem nicht gerecht. Das ist für mich auch tatsächlich ein Teil von Reflexion, dass wir vielleicht auch mal sagen müssen, es ist dramatisch, es ist schrecklich und wir können, egal mit welchen Worten, die gesamte Dimension des Massakers, der Reaktion kaum erfassen können.
4: Erstmal vielen Dank für die schöne Diskussion und ich wollte fragen, der Titel der Veranstaltung ist ja The Kids Are Not Alright und ihr habt nichts zur Altersstruktur der autoritären Linken gesagt und mit dem Titel frage ich mich, ob ihr das vielleicht noch könnt.
0: Also der Titel kommt nicht von mir, also da bist du dran.
1: Danke, Nick. Nee, ja, tatsächlich ist das einer unserer Beobachtungen, die wir definitiv auf den verschiedenen Veranstaltungen gemacht haben, zu der wir aber jetzt hier keine weiteren Ausführungen gemacht haben. Und das muss ich ein bisschen um Verzeihung bitten. Aber in einer Einleitung hatte ich es erwähnt, dass es wenn wir jetzt die Akteure und Akteurinnen in Hamburg betrachten, also Young Struggle, Zora, Pride Rebellion auf der einen Seite, dann irgendwie die verschiedenen kommunistischen Studierendenverbund-Ableger, die es gibt, das gibt also mehrere Franchises in Hamburg, die sind einfach allesamt in der Altersstruktur sehr klar unter 30, eher unter 25. Und wenn man sich auch die verschiedenen, also Ende-Gelände-Aktivitäten, man sieht einfach, es geht ein Riss durch diese Gesellschaft vom Stand, auch des Bewusstseinsstand bezüglich der deutschen Vergangenheit und der Shoah. Und da würde ich sagen, der lässt sich alleine altersmäßig auch nur, also der ist definitiv signifikant groß, dieser Einfluss. Aber ich verstehe, das ist jetzt echt ein bisschen unbefriedigend und da bitte ich um Verzeihung. Ich kann natürlich jetzt sagen, Jule Nagel hätte das bestimmt noch eingebracht. Das mag sein, weil sie eben relativ viel auch Jugendarbeiten machen in ihrem Linksnet. Das wäre unsere Hoffnung gewesen, aber das ist jetzt auch ein bisschen billig.
0: The adults are not all right either.
5: Boomers are also not all right. Ja, genau. Ich wollte direkt noch eine weitere Lücke anfügen, und zwar das Verhältnis dieser sogenannten neuen autoritären Linken zum Islam. Und zwar sind mir da genau zwei Aspekte aufgefallen. Der eine ist, dass es einen unfassbaren Widerspruch gibt zwischen dem, dass einige Gruppen wie Young Struggle, die in Deutschland für die JPG, die kurdische Anti-IS-Einheit quasi rekrutieren, und andererseits aber auf Demos auftauchen, wo sie relativ häufig sogar neben Mullah-Flaggen stehen oder auf anderen Demos auftauchen, die von türkischen Rechtsextremen organisiert wurden, wie diese, wo es auch einen Flyer dazu gibt oder dieses Heft. Und der zweite Aspekt ist, dass es tatsächlich auch Gruppen gibt, mir ist das aufgefallen bei so Marxismus, Marx 21 oder Sozialismus von unten, die auch das Thema oder diesen Widerspruch zum Islam aufnehmen und zum Teil sogar offen sagen, ja, aber hier gibt es Anknüpfungspunkte und hier sehen wir uns gemeinsam mit dem Islam gegen die westliche Welt oder so. Und auch inzwischen gibt es einige Influencer, die sich als kommunistische Muslime oder irgendwie was weiß ich was. Ja, also so, es gibt da so ein paar Widersprüche, und das gibt das Thema ist, glaube ich, größer, als es in allen Diskussionen, die die Linke untereinander hält, gemacht wird. Und es gibt bestimmt auch Gründe, warum das so ist. Und falls ihr nicht direkt auf das Thema, sondern auf die Gründe eingehen wollen würde, dann sehr gerne.
0: Ja, vielen Dank. Also dieser Schulterschluss zwischen linksautoritären Gruppen und Islamisten ist ja auch nichts Neues. Was ich interessant fand, also Marx 21 und Sozialismus von unten kommen an verschiedenen Stellen in dem Buch vor. Ich finde es interessant, wie sie sich auf Texte der 90er schon beziehen, die wo es viel um die iranische Revolution geht damals. Also im Iran selbst, also da bin ich kein Experte dafür, aber es gab zunächst eine Zusammenarbeit zwischen den Mullahs und kommunistischen, sozialistischen Gruppen im Iran. Und das war ein Hoffnungsträger für manche Linken. Also die haben schon die sehr offensichtlichen Unterschiede auch anerkannt. Aber für sie war das schon so vereint in einem Kampf gegen den westlichen Imperialismus. Das kommt immer wieder zurück jetzt als verbindender Faktor. Man könnte bestimmt ein Buch vielmehr nur zu diesen Scharnierfunktionen zwischen beiden Milieus schreiben. Das kommt in meinem Buch immer eher so am Rande vor. Aber ich finde es auf jeden Fall so eine interessante Faszinierung auf jeden Fall von solchen Gruppen für islamistische Ideologie. Wobei ich sagen würde, also immer mal wieder erkennt man schon, dass denen durchaus bewusst ist, was die Differenzen und Unterschiede sind. Aber ich glaube, wenn man der Kampf gegen westlichen Imperialismus zum Hauptwiderspruch erklärt hat, ist alles andere nur noch nebensächlich. Also da gelingt es schon, irgendwie über sehr große Differenzen hinwegzusehen. Ja, vielleicht kann Andreas mehr dazu sagen, weil das ist eigentlich auch ein altbekanntes Problem.
2: Nett, wie du alt immer zu mir rüberschiebst. Aber so what. Jetzt hätte ich fast den Faden verloren über diese kleine Petitesse. Der erste Gedanke, der ist so billig, dass man manches Mal vielleicht doch nochmal sagen sollte, der Feind meines Feindes ist mein Freund. Und da wird dann unglaublich viel weggeblendet. Und ich möchte hier auch noch mal wirklich nur ein bisschen an die Geschichte der RAF erinnern. Wo haben sie sich denn ausbilden lassen, ein Teil? Da hatte man dann auch schon so Fragezeichen hoffentlich dahinter. Und gleichzeitig ist mir eben gerade bei deinen Ausführungen durch den Kopf noch mal gegangen, oder ist mir der Gedanke noch mal gekommen, es wird hier doppelt gedacht. Es wird hier nicht nur als antiimperialistisches, also westlich antiimperialistisches Bündnis gedacht, oder gegen den westlichen Kapitalismus, sondern es wird letztlich auch, um es deutlich zu sagen, gegen die westliche Wertvorstellung, die vermeintlich über den Kolonialismus beziehungsweise eben auch real mit der Kolonialisierungsprozessen gebracht worden ist. Also es ist wieder ein Angriff letztlich auf den Gedanken der Aufklärung, der hier komplett diskreditiert wird, weil er reduziert wird. Die Aufklärung wird nur wahrgenommen oder die Verrationalisierung der Welt wird nur noch auf seiner ökonomischen Ebene wahrgenommen und das philosophische Konstrukt, die Idee der Aufklärung, wird komplett ignoriert. Und dann gibt es diese unheiligen Allianzen. Manche nennen das dann auch strategische Allianzen. Man ist mit denen zusammen, weil da passt es. Und all die anderen Ambivalenzen lässt man dann weg und ignoriert sie. Diese Widersprüchlichkeiten, die eigentlich zur Sprengung dieser Allianzen führen müssten, halten dann durch. Vielleicht ist der Begriff Trigger wieder ein ganz interessanter. Und vielleicht ist es auch nicht ganz, oder ich sage es mal andersrum, zumindest wo bei mir ein großes Fragezeichen aufgetreten ist, also ich nagelt mich nicht fest. Ja? Entweder war es queer vor Hamas, wo ich mich wirklich gefragt habe, sorry. Oder queer ist vor Palestine, ja? Wo ich dachte, okay, diese Widersprüche auszuhalten, ist kein SM-Spaß.
0: Also ich hatte recht, die Frage zu dir rüberzuschieben, weil natürlich hast du was viel schlauer gesagt als ich. Vielleicht zwei weitere Gedanken dazu. Also erstens, aus einer linksradikalen Perspektive geht es schon darum, wer ist dann das revolutionäre Subjekt, von wem geht die Revolution aus? Und seit einer langen Zeit ist den Linken im Westen auch bewusst, dass es von der Arbeiterklasse hierzulande wahrscheinlich nicht mehr ausgehen wird. Und ich finde schon, zum Beispiel in den 80ern, 90ern, da gab es schon eine Faszinierung für die Waffengewalt von meist linken Befreiungsbewegungen, die es gab, zum Beispiel unter anderem im Südamerika. Aber heutzutage gibt es die eigentlich nicht mehr. Also das revolutionäre Subjekt sind die bewaffnete islamistischen Gruppierungen. Und von denen wird dann wahrscheinlich die Revolution oder diesen Kampf gegen den gegen den globalen Westen, gegen den westlichen Imperialismus ausgehen. Also das einerseits und andererseits, ich glaube, diese Faszination kommt ein bisschen davon, dass die Hamas, Hezbollah, Houthis, die setzen ja auch Antizionismus mit Waffengewalt um. Also wenn man hierzulande skandiert, from the river to the sea, Palestine will be free, das steht übrigens auch in der Charta der Hamas, steht übrigens auch in einer sehr frühen Parteiprogramm von Likud als Nebensache. Aber die Hamas versucht das auch mit Waffengewalt zu machen. Und da gibt es schon, okay, wenn es darum geht, Israel als jüdischen Staat auszulöschen, dann gibt es eine Bewunderung für diese Gewalt. Vielleicht kann man das auch so erklären, vielleicht ist es so einfach.
6: Geht da? Okay. Ja. Zu dem, was du gesagt hast, Andreas, mit dem der Feind meines Feindes ist mein Freund. Ich finde, da geht so ein bisschen die Idee von der Wirkungsmächtigkeit von Antisemitismus drin verloren in diesem Bild. Deswegen würde ich da wirklich jetzt so ein bisschen widersprechen wollen. Genau wie auch an dem Punkt sozusagen so die antiimperialistische Linke. Also es hätte keine Auseinandersetzung mit dieser Geschichte gegeben. Also ich kann mir ein ganzes Billigregal vollstellen zum Thema Antisemitismus in der Linken, Kritik des Antiimperialismus und. Du lachst, also du weißt das auch. So, also das heißt, da geht's ja viel eher darum, da wollen Sachen auch nicht zur Kenntnis genommen werden. Also da möchten Sachen nicht gelesen werden, offensichtlich. So. Also wo ich dann auch jetzt die spannende Frage jetzt nochmal so mit dem Umkehrschluss zum Titel und der Generationenfrage, weil das finde ich so das, wo ich auch so ein bisschen hadere, dass ich so das Gefühl habe, dass alles, was ich an politischer Position nicht innerhalb von 5 Instagram-Kacheln unterkriegen kann, ist im Prinzip verloren. So. Und wenn es nicht mehr geht, so, dann kriege ich auch keine Kritik am Antisemitismus unter. So, weil das lässt sich nicht auf fünf Kacheln packen. So, genau, so, das war's. So.
2: Ja, Danke für die Zuspitzung. Tatsächlich habe ich es natürlich so nicht gemeint, dass Antisemitismus bei diesem Freund-Feind-Ding keine Rolle spielt. Da könnte man eher nochmal genauer gucken, wie dieses Freund-Feind bei wem auch wie definiert ist. Was ich tatsächlich aber schon gemeint habe, das hast du zum Schluss dann auch so gesagt, ist, dann habe ich es unglücklich formuliert, ich frage mich, ob es diese Transferleistung gegeben hat. Aber das frage ich mich öfters bei linken Ideologiegeschichte, bei linker Geschichte allgemein, wo ich den Eindruck habe, oh, das ist doch schon mal thematisiert worden, aber irgendwie ist das nicht im Diskurs. Und so hatte ich es ein bisschen gemeint. Ich habe ein bisschen den Eindruck, dass wir eben erleben, dass vieles, was eigentlich so im Flow der radikalen Linken gewesen ist, irgendwie nicht gerade immer jederzeit so präsent ist. Und ich glaube, das ist auch ein ganz großes Problem von emanzipatorischen Bewegungen, die eigene Geschichte zu erzählen und die eigene Geschichte auch transparent werden zu lassen für die nächsten Generationen. Das hat natürlich auch viel damit zu tun, wer hier Geschichte schreibt, wer hier Geschichte macht, wer das Bild bestimmt. Und vorhin war auch, darum sage ich nochmal, weil der Gedanke vorhin mir gekommen ist bei einer Ausführung von dir, Nick, wo du darauf hingewiesen hast, wie ist die Rezeption. Wir erleben in Deutschland aber auch schon immer, dass regressive Bewegungen immer viel mehr wohlwollender angenommen worden ist als emanzipatorische Bewegung, sowohl von Parteien als auch von den Medien. Und ich glaube, das ist auch mit so ein Aspekt, der dann eben auch mit zu bedenken ist. Aber wie gesagt, mir geht das ähnlich und wir wollen jetzt bloß nicht streiten, wer hat das längere Bücherregal. Aber manches Mal muss auch vieles, und das ist ja das Schöne an dem Buch, nochmal neu gesagt werden, auch wenn es schon gesagt worden ist oder geschrieben worden ist.
7: Ja, ich möchte noch mal auf einen Widerspruch auf dem Podium noch mal hinein Salz in die Wunde tun, so ein bisschen. Andreas Speit hat gesagt, diese Linke ist keine Gefahr für die Gesellschaft und es wäre besser, wenn sie eine wäre. Und vielleicht ist da auch ein Erklärungsansatz drin, warum diese Gruppen, diese roten Gruppen Zulauf haben, weil sie vielleicht einen Wunsch nach Radikalität bedienen. Und ist es vor dem Hintergrund nicht auch schwierig, habe ich mich gefragt, oder ich war unzufrieden mit der Weise, wie du das Buch sozusagen aufgezogen hast, nämlich als sozusagen die Extremisten gegen die liberale Demokratie. Macht man sich da nicht ohne Not sozusagen zur Verteidigerin dieser Gesellschaft gegen die Linke, gegen diese sicherlich problematischen Gruppen sozusagen, statt eine eigene offensive Kritik sozusagen nach vorne zu stellen?
0: Ich lebe trotzdem gerne in dieser Gesellschaft. Diese Gesellschaft gibt mir auch die Möglichkeit, so ein Buch überhaupt zu schreiben. Es gilt hier das freie Wort. Das heißt nicht, dass ich nicht diese Gesellschaft verbessern möchte. Aber ich finde es schon manchmal nicht Ironie, dass diese liberale Demokratie gibt jeder kleinste kommunistischen Gruppe die Möglichkeit, eine Zeitung rauszubringen, egal wie schlecht sie sein mag. Also wir haben hier Pressefreiheit und das finde ich eine gute Sache. Ich finde, da gibt es nicht so viele Gedanken dazu, wenn wir diese Gesellschaftsordnung komplett stürzen, was kommt danach? Da finde ich, dieser Optimismus ist unangebracht. Es ist viel wahrscheinlicher, dass das, was danach kommen würde, in vielen Ländern deutlich schlimmer wäre. Insofern, da mahne ich eher zur Vorsicht. Vielleicht der jüngere Nick hätte eine andere Antwort zu dieser Frage gegeben. Aber ich mache mir keine Illusion, mit welchen Herausforderungen wir gerade konfrontiert sind. Und dann bin ich schon dankbar, in einer liberalen Demokratie zu wohnen und zu leben. Insofern, das kann man dann wieder kritisieren. Ich sage nicht immer nur, dass es Extremisten sind. Ich benutze auch wahlweise die Wörter so Fundamentalisten oder andere Begriffe. Ich habe das Buch auch für ein massentaugliches Publikum auch geschrieben, manchmal auf eine Art und Weise, die mit einer breiten Leserschaft auch Resonanz findet. Aber klar, ich halte das schon für ein Problem, wie diese rote Gruppen dann vorgehen gegen schließlich westliche liberal-demokratische Werte. Und das kritisiere ich dann auf meine Art und Weise.
2: Ich kann es ein bisschen verdichten und vielleicht auch gleichzeitig wieder ein bisschen entdichten. Tatsächlich hatte ich es schon ein bisschen provokant gemeint, in der Hoffnung, dass wir linke Utopien formulieren, linke Perspektiven entwickeln, die über das hinausgehen im positiven Sinne, was wir heute als westlich-liberale Gesellschaft kennen. Im Bewusstsein aber, dass ich mir auch vorstellen kann, dass die eigenen Genossinnen und Genossen einen dann an die Wand stellen. Kann auch passieren.
8: Ja, vielen Dank. Darf ich ein bisschen höher? Danke. Ich war beschäftigt während des Vortrags mit dem eigentlichen, also mit der eigentlichen Art dieser Gruppen, also was die auszeichnet. Und da hattet ihr verschiedene Ideen. Also einmal sozusagen so ein wohlwollender Ansatz. Die leiden schon an den Verhältnissen sozusagen jetzt, aber die Analyse geht irgendwie fehl und dann biegen sie falsch ab. Und andererseits ist immer wieder das Thema der Ästhetik aufgekommen, sozusagen dieser Bilder. Und mein Eindruck war tatsächlich, dass das, was diese Gruppen auszeichnet, sozusagen dieses Wiedergängertum der Ästhetiken der 70er Jahre sind. Also sie bedienen sich halt bei den politischen Bewegungen, die damals auch schon sehr ästhetisiert waren, also die bildgewaltig waren, RAF, Black Panther und dann Che Guevara immer wieder. Und inwiefern es nicht auch nötig wäre, sich nicht nur mit dem Inhalt auseinanderzusetzen, sondern auch zu fragen, was ist mit der Form dieser Bewegung, dieser jungen Menschen, die eben sich leichter auf Instagram ihre Politik darstellen können in Bildern, so wie es eben

0: Angebot. Das Rote Dreieck ist vielleicht nur ein Beispiel dazu, aber man merkt, es gibt eine Szene von teilweise von Rappern, es gibt eine bestimmte Ästhetik in den sozialen Medien. Also einerseits, ja, es gibt diese bewusste Bezugnahme zu einer ja, Revolutionskitsch der 70er Jahre, könnte man sagen. Einerseits die Gruppen, die neuen Gruppen, die erfolgreich sind, haben schon also sehr professionell geschnittenen Videos, schon ziemlich ansprechend gestaltenden Sharepics, also die wissen, was die tun, das ist eine effektive Social-Media-Strategie auf jeden Fall. Das zieht auf jeden Fall junge Leute an. Also es gab schon immer ähnliche verstaubte antiimperialistische Gruppen, die waren in der Regel nicht besonders sexy oder cool. Ich glaube, das ändert sich langsam, dass bestimmten Gruppen zumindest es gelungen ist, ja, eine sehr altbekannte Ideologie einfach schlicht neu zu verpacken, auf jeden Fall. Du hast ja Ohnmacht vorhin angesprochen auch. Ich glaube, diese Identifikationsangebot, das setzt an teilweise an eine ganz emotionale Ebene auch. Das kann so, ja, Ohnmacht wegen der ausbeuterischen Verhältnisse, wegen diverser Krisen in der Welt. Und dann kommt jemand und gibt dir ein Gefühl von Zugehörigkeit. Da sind wir schon wieder bei diesem so K-Gruppe, wo das K sehr zentral ist, dass man unter Kadern ist und dass man so das gemeinsam so durchleidet sozusagen. Ja, ich glaube, man könnte wahrscheinlich ein ganzes Buch nur über die Ästhetisierung dieser Gruppen sprechen, weil darin sind sie sehr erfolgreich. Ich würde auf jeden Fall zustimmen, dass es auf jeden Fall ein sehr wichtiger Teil dieser Dynamik ist. Was man übrigens, so also wie du auch sehr zutreffend sagst, genau das hat die EIB auch sehr erfolgreich gemacht, finde ich auch.
1: EIB, identitäre Bewegungen, also die Rechte, kurz nur.
2: Ich glaube, wir sind dann natürlich auch in der Bildsprache und da wäre mir nur noch als Ergänzung nochmal wichtig, darauf hinzuweisen, wir haben antisemitische Stereotype, die auftauchen, sehr kodiert teilweise, aber deswegen umso erfolgreicher sind, weil sie nicht so vulgär, nicht so plump daherkommen. Aber wir haben auch drin dieses Militärische und auch dieses Maskuline. Und da bin ich mir auch nicht ganz sicher, ob das nicht auch ein Punkt ist, oder zwei Punkte, die dann auch nochmal anders ansprechen und dann ist auch klar, wen sie ansprechen. Das geht mir nämlich auch durch den Kopf, wenn du darauf hinweist, identitäre Bewegung. Ich kann das vielleicht aus der Praxis mal sagen, man schreibt ja nicht nur und redet nicht nur, sondern wir machen ja auch regelmäßig Seminare und unter anderem haben wir dort bei Jugendlichen auch Videos der identitären Bewegung gezeigt. Und interessant fand ich die Reaktion, die nämlich ganz einfach gewesen ist, ein Teil der Jungs fand es cool. Die gesamten Mädchen in der Gruppe fanden das einfach nur Schrott. Techno, lauter Gemacker und heroisch. Nein, danke.
0: Was ich auch interessant finde, also während meiner Recherche, also es gibt nicht nur diese Aneignung von Symbolen der Hamas, zum Beispiel das Rote Dreieck. Ich habe auch irgendwann eine Webseite gefunden, das wurde auf Social Media beworben und es verkauft ja, also Plakate, Poster der Terrorgruppe PFLP aus den 70er Jahren in diesen so alten Ästhetik halt. Und ich glaube, das ist auch wieder modisch geworden, auch eine Art von Kitsch. Also das ist militärisch in dem Sinne, das waren so militante Terrorgruppen, die sehr organisierte Aktionen durchgeführt haben. Aber dass es da wieder eine Faszinierung dafür gibt, ist sehr befremdlich und alarmierend. Ich habe auch ein Foto gefunden von einem Techno-Festival in New York, wo jemand sich mit dem grünen Hamas-Stirnband verkleidet hat. Auch also so eine Aneignung, so eine Art Cosplay-Inszenierung von ja, Widerstandskämpfe, Anführungszeichen. Also dass durchaus damit auch gespielt wird.
3: Ja, hallo, danke für den Abend. Ich habe ganz viel Inspiration und viele Dinge, die mich sehr beschäftigen, schon seit Jahren. Was mir ein bisschen fehlt, vielleicht liegt es auch ein bisschen aus meinem Umfeld, aber das ja, also es wird über junge Erwachsene geredet, es wird über Identität und hier ging irgendwie Zugehörigkeit. Und ich glaube, also meine Wahrnehmung ist schon, es geht auch einfach ganz viel um migrantisierte Jugendliche, die sich nicht gesehen fühlen und deren Wut ist nicht nur auf Deutschland, sondern die sehen sich auch von der Linken nicht gesehen, viele, die ich getroffen habe. Und ich würde sagen, in dieser Selbstbefragung da hat sich auch viel entwickelt und viele tolle Bewegungen und Aktionen und Initiativen sind am Start. Aber ich glaube, also aus meiner Erfahrung, eine ganze Generation ist hier aufgewachsen und hat irgendwie das Gefühl, ich weiß gar nicht, mit wem ich eigentlich kämpfe.

0: kämpfen möchte. Und jetzt sind da halt Menschen, die bieten ihnen ja sozusagen auch eine migrantisierte Version eines Kampfes an und auch teilweise Emanzipationskämpfe, die sie aus der eigenen Familie kennen, weil da ist man geflohen, weil man als linker Kämpfer irgendwo unter Bedrohung stand, der Großvater oder der Vater oder die Mutter. Und das sind so Aspekte, die mir jetzt halt ein bisschen gefehlt haben, aber trotzdem vielen Dank für die Veranstaltung.
1: Also das ist auf jeden Fall Teil dieses Phänomens, da würde ich dir recht geben, aber viele dieser Gruppen sind auch sehr weiß. Auch das gehört zur Wahrheit. Und ich finde auch, also ich war bei diesem Demo zum zweiten Jahrestag des 7. Oktober und da hat man auch gesehen, vor allem von den organisierten Gruppen, dass die überwiegend weiß und deutsch waren. Ich finde, Migranten und Migrantinnen spielen auch eine interessante Rolle in dieser Szene, vor allem aus westlichen Ländern. Also wenn man guckt bei einigen der sehr gewaltvollen Protesten an Universitäten in Deutschland, zum Beispiel an der Schein-Universität, dass einige die Personen, die dann angeklagt wurden, weil sie teilweise auch so Waffen und Werkzeuge mit sich trugen, kamen aus Irland, den USA, Polen. Ich sehe das auch, dass es einige sehr radikale Briten, die in Deutschland wohnen inzwischen. Insofern, ja, du hast recht, das ist ein Teil des Phänomens, aber ich sehe das viel größer eigentlich. Also das ist irgendwie ein Puzzleteil. Es gibt viele unterschiedliche Beweggründe bei dieser Radikalisierung, viele unterschiedliche Biografien. Man kann von einem Gesamtphänomen sprechen und trotzdem sagen, okay, es gibt unterschiedliche Milieus, die eine Rolle spielen.
2: Ich mag noch mal ein bisschen auf das Alter rum. Das Hamburger Forum hat kein Jugendproblem, um das mal vorsichtig zu sagen, sondern es hat, glaube ich, Probleme mit einer Debatte, die schon in der Friedensbewegung beginnt und auch in der antiimperialistischen Bewegung begonnen hat. Und gleichzeitig möchte ich auch noch mal darauf hinweisen, dass es wirklich in dem Fall mit migrantischer Herkunft noch mir zu wenig empirische Daten gibt, wenn ich das so richtig nebenbei mitgeschnitten habe. Und dann kann ich nur subjektiv antworten, dass mir tatsächlich aufgefallen ist, wie viel Erwachsene tatsächlich auch mit migrantischem Hintergrund pro-palästinensisch sind. Und gleichzeitig mitbekommen habe, mit der Zuspitzung zum 7. Oktober, die wenigen jüdischen Familien, die ich kenne, wie leise die geworden sind. Und die anderen poltern bei Veranstaltungen. Und dann spinne ich den Gedanken noch mal weiter. Und da fällt mir dann wirklich von Heinrich Heine ein, die Jungen piepen wie die alten Pfeifen. Das würde ich nicht ausblenden wollen. Das ist nicht nur eine Frage von, wie weit hat Integration gefunden, wie weit wollte man sie nicht integrieren. Es hat auch ist ein sehr komplexes Phänomen, wo ich denke, es ist nicht nur ein Jugendproblem.
3: Danke. Meine Frage knüpft auf eine Art an die Nebenbemerkung an, die du, Nikolas, gemacht hast, nämlich, dass viele insofern migrantische Personen AktivistInnen sind, als sie eben aus anderen westlichen Ländern kommen, gerade in Berlin. Und sozusagen zugespitzt gefragt, könnte man nicht sagen, dass jetzt die Situation, die wir haben, jetzt auch hier in Deutschland im Grunde eine Anpassung an die Linke in anderen westlichen Ländern ist. Also dass es auf eine Art ein merkwürdiger, nicht nur, aber primär deutscher Sonderfall war, dass hier eine Linke, die aus der Geschichte sozusagen Konsequenzen zieht, die eine Reflexion auch des Scheiterns der Linken natürlich irgendwie des Zivilisationsbruchs sozusagen als Grundlage ihrer Politik sieht, dass die hier nicht marginal war wie in den meisten anderen Linken, sagen international gesehen, sondern dass die eine Zeit lang vielleicht zumindest eine gewisse Bedeutung hatte und dass eigentlich diese Besonderheit jetzt eigentlich so langsam sich auflöst. Und das wäre im Grunde auf eine Art, das ist ja immer dieser Vorwurf mit Free Palestine from German Guilt, das ist aber sozusagen im Grunde was, ja, also dass diese Parole ist sozusagen die pervertierte Form einer Feststellung, die eigentlich aber vielleicht, oder das wäre jetzt die These oder die Frage, was ihr zu der These sagt, durchaus eine Rolle spielt. Ne? Also diese Reflexion der Geschichte und dass sich das sozusagen genau eigentlich an die internationalen Verhältnisse jetzt mehr oder weniger anpasst. Genau.
1: Definitiv. Also so eine schöne Veranstaltung wie heute Abend könnte ich in Großbritannien, wo ich herkomme, niemals machen. Das wäre unmöglich. Erstens würde niemand kommen und zweitens, wenn dann, wahrscheinlich aus dem falschen Grund. Es gibt einen Soziologieprofessor an der University of Goldsmiths in London, David Hirsch, der hat viele gute Bücher über Antisemitismus geschrieben, auch besonders in der Linken. Der war super lange Labour-Parteimitglied und ist dann frustriert während der Corbyn-Jahre ausgetreten. Ich habe ihn auch für das Buch interviewt, aber vor ein paar Jahren saßen wir beide auf dem Podium in Friedrichshain in Berlin in einer Skatehalle. Und diese Skatehalle war auch komplett voll. Und er war so begeistert, dass überhaupt so viele junge Menschen, linke Menschen, sich für Antisemitismuskritik interessieren. Das konnte er sich einfach gar nicht vorstellen. In Großbritannien, also selbst an seiner Uni wird er stark angefeindet von Studierenden teilweise und auch von anderen Dozenten und Professoren. Ja, das ist eine Besonderheit Deutschlands. Also deshalb, ich finde es sehr konstruktiv, hier diese Debatte auch zu führen. Ich schaue sehr deprimiert auf die Linke in zum Beispiel Großbritannien und USA, besonders aber auch in Frankreich, Italien und Spanien. Ja, vielleicht gewissermaßen, man könnte sagen, Deutschland, die linke Szene in Deutschland passt sich so allmählich an den Konsens global. Wobei man auch sagen muss, die Radikalität ist deutlich höher. In den USA, wenn man die Studierendenproteste anschaut an den Hochschulen, ist das schon eine Warnung, was passiert, wenn wir uns nicht dagegen aussprechen, wenn wir nicht Grenzen aufzeigen. In Deutschland war man immer ein bisschen vorsichtiger, finde ich zu Recht. An der Columbia University, das war schon sehr offene Hamas-Verherrlichungen, sehr offene Aufrufe, Tel Aviv zu bombardieren, Zivilisten zu töten, die Houthis in Jemen einfach zu unterstützen. Und in dieser Extremität habe ich das selten im deutschen Kontext gehört. Heißt nicht, dass es hier nicht auch ein Problem gibt mit Terrorsymbolen, und so weiter und so fort. Also das sollte als Warnung dienen, finde ich. Und hier haben wir noch eine Szene, die wir stärken können. Zu Free Palestine from German Guilt. Ich fand es auch interessant, weil das kommt nur kurz in dem Buch vor. Aber ich spreche ein bisschen über die Tupamaros West Berlin. Das war eine linke Terrorgruppe in den Ende der 60er, Anfang der 70er Jahren. Und in Texten von Dieter Kunzelmann hat er schon damals vom Judenknacks der Deutschen gesprochen, für die Schuld um die Shoah und dass man deshalb bedingungslos den faschistischen Staat Israel unterstützt. Und seine Argumentation zumindest, meine ich persönlich, in dieser Free Palestine from German Guilt Rhetorik wiedererkannt zu haben. Ich finde, das kommt schon wieder, dass man so die deutsche Schuld ablegen müsste. Ich finde auch nicht zufällig, wurde ja Buchenwald neulich gewählt als so Schauplatz, als Kulisse für diese so inszenierten Protests. Da auch eine Gedanke dazu. Aber ansonsten, ja, würde ich dir zustimmen.
4: Ich glaube, es gibt auch gezielte Angriffe genau auf diese Erinnerungspolitik, die in Deutschland Fuß fassen konnte. Und ich würde auch sagen, da sind so Kampfbegriffe wie Apartheid, Genozid und so weiter genau auch lanciert aus Ecken von BDS. Oder wenn wir an die Dirk Moses Texte denken, sind das ja schon so Interventionen aus den internationalen Wissenschaftskreisen, die versuchen genau dieses Bewusstsein für den Zivilisationsbruch und was der auslösen, also was Antisemitismus entfesseln kann, dieses Bewusstsein auszulöschen, glaube ich. Kurze Anmerkung von der Moderatorin, die eigentlich sagen wollte, wir kommen rapide dem Ende der Veranstaltung zu. Wir sind schon um 10 Uhr und ich würde vorschlagen, dass wir noch die beiden, die jetzt schon das Mikrofon vor der Nase haben, dass wir den beiden noch den Beitrag erlauben und dann dieses Podium auflösen.
2: Falls das Mikro nicht da ist, würde ich noch zwei Sätze ergänzend sagen. Gut, dann dann warte ich gern.
4: Nee, sonst mach doch, wenn es zu dem Thema geht, dann mach doch bitte. Sorry.
2: Okay, ich mache es ganz kurz und damit auch sehr verkürzt. Ich bin mir nicht sicher, inwieweit hier auch in Teilen der Linken das sich widerspiegelt, was in der Mitte der Gesellschaft sich wiederfindet, nämlich, dass der Schatten von Auschwitz nicht mehr wirkt. Als ein Gedanke. Der zweite Gedanke, erleben wir nicht gerade auch, dass es dort eine neue Möglichkeit der Identifikation mit Opfern gibt? Wir Deutschen tun es unglaublich leicht, die jüdischen Menschen in ihrer Opferrolle zu sehen. Aber dass jüdische Menschen sich wehren und andere Opfer dann sein könnten, da rutscht uns was weg. War kurz.
5: Also ich hätte dann noch mal eine Frage oder auch eine Anmerkung zum Schluss. Ich sehe mich als Teil einer anti-autoritären Linken und auch einer eindeutig antifaschistischen Linken. Wir müssen leider feststellen, dass unsere Zugkraft auf junge Leute bezogen leider nicht mehr besonders groß ist. Und meine Frage an das Publikum, aber auch an das Podium ist, wo ziehen wir denn die Trennungsstriche oder wie kommen wir aus dieser ja, bequemen und vielleicht selbstgewählten Isolation derer raus, die auch irgendwie wissen, was genau richtig ist? Und mein Vorschlag wäre, man muss im Gespräch bleiben, vielleicht nicht mit den Kadern, aber auf jeden Fall mit den Leuten, die auch für diese K-Gruppen auf der Straße gehen.
1: Ich bin da auch ein bisschen vorsichtig, einfach meine Rolle klar zu definieren. Ich finde, als Journalist besteht meine Aufgabe darin, so Probleme sichtbar zu machen und dazu zu recherchieren und Sachen zu dokumentieren. Aber wenn es um große Lösungsansätze und wie sollen wir jetzt mit den Menschen reden, kann ich nur bedingt was dazu beitragen. Aber ich finde sehr positiv, wenn das Buch oder diese Diskussion als ersten Schritt wahrgenommen wird, dann eben zu überlegen, was funktioniert und was nicht. Weil ich glaube, es gibt kein Wundermittel, was in jede Situation passt. Ich glaube, es braucht unterschiedliche Strategien und Angebote für unterschiedliche Situationen und Zielgruppen. Und das übersteigt meine Kompetenzen. Aber ich würde hoffen, dass wir größtenteils im Raum einig sind, dass es überhaupt ein Problem gibt. Und das wäre so ein sehr wichtiger Startpunkt, finde ich, für alle weiteren Schritte, die hoffentlich dann folgen werden.
2: Dann mache ich es mal ganz praktisch, ja. Weil auch wenn wir Journalisten sind, wir leben ja auch noch woanders. Ohne zu groß privat zu werden. Ich habe einen Kleingarten und da gibt es einen Verein drumherum. Wir hatten Vereinssitzung. Ich wollte mich an den Tisch setzen. Was war die Begrüßung? Hallo Andreas, wir wählen ja alle AfD. Was machst du denn jetzt? Geste? Ich habe gesagt, naja, trinken wir erstmal einen Kaffee. Also im Gespräch bleiben, nicht mit den Kadern, denen kein Podium, das ist eine ganz andere Ebene. Aber sonst bei allen Themen, ob es AfD-Wählen ist, Antisemitismus, Antizionismus, wo die Ebene des Gesprächs möglich ist, müssen wir mit besseren Argumenten und viel Geduld wirken.
1: Ich habe eigentlich nichts mehr zu sagen, außer vielen lieben Dank, dass ihr so lange so aufmerksam wart und dass ihr viele Fragen gestellt habt und Interesse mitgebracht habt an dem Thema. Und nochmal ganz herzlichen Dank für die Einladung und dass ihr beiden und alle anderen, die involviert sind, das möglich gemacht haben, weil das war wirklich eine super Veranstaltung. Danke dafür.
2: Ebenso. Viel Spaß.

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2: Hallo, mein Name ist Xenia Waleska Hendriksen und ich sende nun zum Thema Antisemitismus. Wirklich tue ich das? Nee, nicht wirklich, weil ich mich nicht mit der Frage beschäftigen will, wer, warum, in welcher Definition wen nochmal hasst, jüdische Menschen konkret. Das wäre gut, wenn es darum ging, den Staat Israel, die zionistische Bewegung? Oder meint man mit dem Kampf gegen Antisemitismus eigentlich den Kampf gegen die sozialistische Revolution der dummen Kerle, gegen den Aufstand im Allgemeinen, aus der Erfahrung lernend des Zweiten Weltkriegs beziehungsweise des vorherigen Anschließens der Arbeiterklasse an die nationalsozialistische Bewegung, dass das alles nichts werden kann, aber dennoch mit Marx und Adorno zumindest? Scheint alles schwer nachvollziehbar. Die Debatten zwischen sogenannten Antideutschen und Antiimperialisten sind meist gar keine Debatten, sondern handfeste Auseinandersetzungen. Zumindest soweit ich das hier in Hamburg verstehen konnte. Ich komme aus dem Ruhrgebiet. Die einzig klaren Unterschiede zwischen verschiedenen Fraktionen ist, dass mir manche autoritärer vorkamen und andere nicht. Das hatte aber jetzt weniger mit den Themen zu tun, auch wenn die sich so sortieren ließen, dass die eher anti-autoritäreren, aber trotzdem intellektuellen und irgendwie mittelständisch bourgeois angehauchten kleinbürgerlichen, spezifischen, studentischen oder studieren wollenden, meist weißen jungen Menschen und ein paar, die es geschafft hatten, in diesen Gruppen mitzukommunizieren, die nicht Allmann-Kanacken waren. Ja, dieser Teil beschäftigte sich dann eben weiter mit Adorno. Und bei Adorno steht viel Wichtiges über Nachkriegsdeutschland und Antisemitismus. Und es gibt viele Dokumente und Perspektiven, die illustrieren, für wie viele Menschen, wie viele jüdische Menschen nach dem Krieg insbesondere, die Vorstellung, keinen eigenen Staat zu haben, schlecht und die Vorstellung, sich selbst verteidigen zu können, gut, war und ist. Jetzt beginnt das Problem ja da, wo sich historisch in linken Analyseschemata bewegt wird. Und so ist es für Menschen, die in Deutschland Politik kennenlernen, überhaupt gar nicht verständlich, warum die sogenannte antideutsche Linke Teil der Linken ist. Weil, wenn man genau hinguckt, ist sie eine Ein-Themen-Bewegung, die aber auch nicht aus dem Kreise derer organisiert wird, die davon hauptsächlich betroffen sind, sondern eine Soli-Bewegung, die seltsamerweise oder auch passenderweise mit der deutschen Staatsräson immer mehr zusammenfällt und auf der anderen Seite die Kritik Israels mittlerweile eigentlich von der israelischen Regierung selbst gemacht wird. Und auch die Frage, ob Zionismus immer weiter, wenn man denn so fundamental Gründungsgedanken als Ausgangsgedanken nimmt, denn wirklich so ein langfristig praktischer Gründungsgedanke ist, ist es das? Es stehen sich ja immer die Fakten gegenüber und schon da lässt sich mit den sogenannten zwei Seiten oder Teams oder historischen Spaltungslinien der deutschen Linken nicht diskutieren. Das schien mir früher amüsanter, als dass es für mich eher immer den Eindruck vermittelte, es ginge um verschiedene Karrieren im linken Milieu, die unterschiedliche Schwerpunkte gesetzt hätten. Schon da fiel mir auf, dass beide Positionen, wenn man sie denn so polar gegenüberstellt, sicherlich Leerstellen hatten, aber die Abspaltung an sich wurde mir immer plausibel, wenn es eigentlich um unlösbare verbale Auseinandersetzungen ging und letztlich sozusagen der Betrieb gefährdet war von der jeweiligen linken Gruppe, das Selbstverständnis und so weiter. Also Selbsterhaltung von Strukturen, die bereits etabliert waren oder sind. Einfach machen kann man es sich mit diesem Thema sicherlich nicht, außer man steigt in das Thema einfach ein. Dann hat man es schwer, es zu verkraften, wie schwer das Thema zu verstehen sein scheint. Sich entlang historischer, unterschiedlicher, beide wohl vom Marxismus inspirierter Traditionen, also sowohl den Antiimperialismus, der irgendwie auch in Tradition der Internationalen steht und auch mit Internationalismus zusammengebracht wird, im Unterschied zu der spezifischen Arbeit der sogenannten Antideutschen, die die Frage zwischen liberal, progressiv, revolutionär und dem revolutionären Subjekt und ihrer eigenen Rolle darin auf eine Weise ausgedeutet haben, die für mich als Bekannte oder Studierende oder auch zum Teil sicherlich Teil dieser Gruppierung immer wieder mit den Fragen quittiert wurde, ob sich das denn jetzt auf Adorno oder die kritische Theorie beziehe oder wie man zu den jeweiligen Schlussfolgerungen denn käme, die zu dem verheerenden Tonfall führen, der pauschal auch aus diesem Sender in alle Richtungen gesendet wird, die es denn hören wollen, wie unappetitlich, schrecklich, barbarisch die Araber / die palästinensische Bewegung / die Terroristen / unterdrückte machen eigentlich immer alles falsch, siehe Proletariat in Deutschland, also warum überhaupt, / Volkstumbegriff, / gegen Populismus, / gegen das. Also die antideutsche Linke war für mich mehr wie ein Intervisions-, Supervisions- und Transvisionsverband von besonders Ultraschlauen, die sich überlegen, ob sie denn da raus wollen, weil sie eigentlich sich gar nicht verbunden fühlen mit der Sache, zu denken, dass das Recht auf Leben, das Recht auf körperliche Unversehrtheit eine allgemeine Grundlage ist, da sie sich aber in der Welt nicht verwirklicht, sondern Staaten und Politik herrschen, ständig Gewalt überall stattfindet, ob sie nun genau von Deutschland ausgeht oder aus den Effekten des einfach nur privaten Lebens in Deutschland als Beteiligte der Mehrheitsgesellschaft mit Zugriff auf die Institutionen. Aber wirklich passiert scheint mir in der Auseinandersetzung nichts. Ich habe schon Mitte der 90er intensiv, würde ich nicht sagen, aber eher Ende der 90er, ja, ich muss ehrlich sein, eher Anfang der 2000er, so alt bin ich auch noch nicht, alles Mögliche nachgelesen und auch das Fachorgan der damaligen antideutschen Bewegung, was mir auch in linken Läden angeboten wurde, gelesen. Das war die jetzt allseits als rassistische Zeitung bekannte Bahamas. Die war damals schon rassistisch. Genauso, ich hatte die Titanic und die Bahamas abonniert, aus Gründen, wie man im Jargon sagen könnte. Und ja, während jetzt die eine mehr durch Homophobie, also die Titanic und Männer-Penela-Humor bestach, ist heute ein bisschen anders, gibt es die andere Zeitung zum Glück nicht mehr. Und wenn es sie gäbe, würde ich es nicht wissen wollen. Weil, dass sie rassistisch war, war klar. Aber sie war nicht homofeindlich. Sie war interessiert an Dandys, an Ästhetik. Also diese Lücken, die ich auch in sozialistischer Härte sah. Genau. Weichheit, Effeminität, Verträumtheit. Alles, was sozusagen der Vereindeutigung proletarischer Disziplin entgegenspräche, wurde da thematisiert, also schien es mir wie so ein Potpourri von grenzwertigen Outsidern, die nochmal überlegen, ob sie, wie gesagt, da noch ein paar polemische Spitzen in den Betrieb hauen, bevor sie sich aus dem verabschieden und dann sich für konservative Exzentrik einsetzen, also für die konservative Revolution, weil die Worte kann man ja nicht trademarken und patentieren, sie werden ja verwendet. einer von vielen Aspekten, der jetzt in der zugestandenen, zugespitzten, zugewalzten sogenannten Debatte über Israel, Palästina und Antisemitismus auch nicht zum Tragen kommt. Im Gespräch geht es nicht. Es ist ja wichtiger oder auch nachvollziehbar, dass die eigene Publikation eine lineare Erzählung da bietet und jetzt die Fakten der anderen Seite nicht für gültige Entschuldigung für deren Praxis hält oder für gültige Erklärung. Und dann auch die Solidarität natürlich bemessen werden muss daran, ob man sich überschneidet mit den Zielen oder nicht. Einfach Politik machen wollten die mir bekannten Antideutschen sowieso nie. Die wollten Fachaufsätze schreiben. Lange, kritische Fachaufsätze, die zunehmend dann von einer Strömung geprägt waren, die Wertkritik heißt. Und von Texten von Moish Postohn aus den 60ern über strukturellen Antisemitismus und wie der sich in allgemeiner Abstraktionsverachtung ausdrückt, Spielverachtung, Freudeverachtung, die Verachtung des anderen und damit auch, ja, und dass eben auch die Identifikation eben des Jüdischen mit dem Kapital und dass es damit jeder Antikapitalismus irgendwie Antisemitismus ist. Wenn das Pokerspiel revolutionären Treibens ist und sich daraus dann eine Solidaritätsbewegung entwickeln soll, fraglich. Ist ja nicht wirklich denkbar. Denkverbote oder Gelegenheiten zu sagen, was man denn zu lesen hätte, sind ja da, wo Marxisten sich bei aufhalten, sowieso überall, weil ja alle, die den Marxismus anders lesen, mögliche Feinde sind. Insofern, ohne Polemik, ist die Polemik das Genre marxistischer Nachfolgegefechte und ja, da kann man eigentlich nicht mithalten. Man kann nicht verschiedene situative Bedingungen unterschiedlich einschätzen, man kann keine biografischen Dinge einbringen, man kann sich aber auch nicht auf formale Denk- oder Kommunikations- oder Sozialformen zurückziehen oder allgemeine pragmatische Umgangsformen oder basale spirituelle Gewissheiten oder irgendwas, nein. Es geht eigentlich um eine vertiefte Studie von eben kritischer Theorie, die aber, wenn man jetzt nicht ganz neben der Spur zu sein scheint, doch immer wieder nur darauf hinweist, wie wichtig die allgemeine formale Abstraktionsfähigkeit ist. Also wäre doch das einzige aktivistische Ziel jeder antideutschen Bewegung Bildungsoffensiven, liberale Bildungsoffensiven für alle. Als dass dann vielleicht diese Herleitung, die ich, diese, sag ich mal, sehr schablonenhaften Herleitungen und einseitigen Beifallsbekundungen dann vielleicht, ja, dann vielleicht wenigstens verstanden werden könnten. Es ist für viele, die andere Quellen heranziehen, nicht wirklich verständlich, auch wenn man Kritik an anderen Quellen hat, wenn man Intersektionalität daraufhin untersucht, ob sie eine Leerstelle hat, Antisemitismus insbesondere in der europäischen oder insbesondere in der deutschen Tradition zu untersuchen, ja, sollte man dann halt machen. Und sich Strohmänner oder Frauen zu suchen, also dieses rhetorische Mittel zu wählen, irgendeinen Dummen auf der Straße zu interviewen, der einem sozusagen das bestätigt, dass es sich, was weiß ich, bei allen, die die Gewalt der Hamas nicht verurteilen, um absolut überzeugte Hamas-Fans handelt, oder eben bei allen Leuten, die irgendwie in einem antideutschen Milieu sind, um überzeugte Zionisten. Und auch die Definitionen sind oft in den ganzen Gruppen und Zusammenhängen sehr unterschiedlich. Und ja, hier in dem Sender, wo ich jetzt hier sitze, ist das ziemlich eindeutig. Da genau hängt unten die Israel-Fahne und die Israel-Fahne in Queer-Farben. Dann habe ich gesagt, da könnte auch einfach nur der David-Stern hängen. Aber nein, es ist ja auch als Provokation gedacht. Und den Teil kann ich ja jetzt nur hinnehmen. Ich bin menschlich ganz offen und liebevoll. Ich bin gar nicht auch so sehr an grundsätzlicher Kritik an irgendwas interessiert. Und wo ich aber jetzt nun hier gerade in diesem Studio zu Gast sitze, sind mir diese Notizen dann doch irgendwie wichtig, das nur festzuhalten, dass ich kein Verständigungsinteresse sehe, weil Übersetzungsmöglichkeiten gibt es ja. Die Ergänzung der eigenen Theorie, nach Adorno weiterzuarbeiten, statt Denkverbote, statt Intersektionalität denunzieren, statt dekoloniale Theorie denunzieren, statt sagen, weiß ich nicht, die Poststrukturalismus wäre das und alles, was sich auf, weiß ich nicht, Phänomenologie bezieht, sollte man nicht lesen, weil Adorno mochte Heidegger nicht, aber der hat Heidegger gelesen und der war ein Nazi. Das sind ja alles, mag vielleicht, und das klingt jetzt auch ein bisschen heiter, ein bisschen wolkig, aber es mag ja in einer Zeit, wo der Informationszugang irgendwie schwieriger war, noch irgendwie eine gängige Art von Argumentation und Hoheitsrecht im Diskurs gewesen sein. Diesen Begriff lehnen diese Position ja eigentlich auch ab. Solche mitgehangen, mitgefangen, guilty by being, wie heißt das? Ja, by connection, also bei... Jetzt fällt mir die englische Formel nicht ein. Wie auch immer. Also mitgehangen, mitgefangen, guilty by association. Auch die Schlussfolgerung von, auf dieser Demo wurde diese Rede gehalten, deswegen ist diese ganze Gruppe so, deswegen sind die alle so und zudem kannte ich einen von vorher. Das ist als anekdotisches Wissen natürlich alles hochinteressant. Und es ist auch hochinteressant, jemanden getroffen zu haben, der zu einem gewissen Thema schreit oder eine Veranstaltung unterbricht. Aber steht und fällt daran sozusagen das große Verständigungsdesinteresse, insbesondere mit konkreten Menschen? Ich verstehe, dass es kein Verständigungsinteresse mit dem System geben will oder kann. Das ist ja auch nicht sprechfähig. Aber Subjekte und Personen zu subsumieren, wahlweise unter historische Bewegungen oder Gruppen oder so weiter, es scheint mir einfach ist mir unplausibel. Die Gruppen, die ich kenne, existieren meistens kurz, wandeln sich die ganze Zeit, sind projekthaft und die einzigen permanenten Strukturen sind die, die so orthodox sind, dass sie eben, ja, gerade aus dem überhaupt nicht reagieren, Vorteile ziehen können, als dass sie dann zumindest immer wieder entlang der Themen mobilisieren können. Wie jetzt, weiß ich nicht, die Linkspartei. Oder eben andere, die klare Aufträge haben. Die FAU oder auch dieser Sender hier. Hier wird ja gesendet. Aber und das ist ein anderer Schlagwort, Identifikationslogik, die ist ja allemal überall gegeben, weil, wie gesagt, der intellektuelle Weiterführungsclub der kritischen Theorie, der sich als Auseinandersetzung mit der Frage, wie man eben zum Beispiel jetzt den Geist der negativen Dialektik und konstellierenden Denkens als unabgeschlossenes, poetisches, ästhetisches Erkenntnisgetue, miese Wortvermischung, Erkenntnisarbeit, Erkenntnisprozesshaftigkeit, wie auch immer, das wäre ja wunderbar. Und auch anzuerkennen, dass es Dog-Whistles gibt, also dass Leute mit der einen das eine sagen und das andere meinen, dass sich Leute sozusagen hinter immer weiteren Positionen zurückziehen und Diskriminierung verschleiern. Das kennt man aus vielen Bewegungen. Jetzt ist natürlich alles ganz singulär und wichtig und genau, nie wieder. Es ist ja schon passiert, die Rechten haben ja den Rechtsruck eigentlich schon erfolgreich durchgesetzt und er besteht zumindest in dem, was man empirisch wahrnimmt, vornehmlich aus viel rassistischer Abwertung, Armutsabwertung und ja, einem allgemein eugenischen Gesellschaftsbegriff, der auch in seiner Abstraktions- und Spiel- und Freundschafts- und Liebesfeindlichkeit auch genau die Tradition dessen fortsetzt, was man im weiteren Sinne Antisemitismus auch nennt, gegen das Entartete und Formale. Oder, und da ist es natürlich noch schwieriger, wenn man jetzt sagt, wir wollen die ganzen Kapitalisten enteignen und denen das Geld wegnehmen und Sozialismus einführen, dass das natürlich durch die Bank gleich passieren muss und nicht entlang völkischer Kriterien, nicht selektiert, nicht nach Staatsbürgerschaft und Zugehörigkeit. Nicht wie die Nazis das gemacht haben, ne? Die Nationalsozialisten, die den Reichen alles weggenommen haben, um ihr Vernichtungsprojekt zu finanzieren und in wahnhafter Logik auch noch einen religiösen Erlösungskult pflegten, die Kriegsziele der Befreiung von allen jüdischen Menschen über andere wichtige Versorgungsengpässe hinweg mitten im Krieg noch durchsetzen mussten. Und auch was der Film Shoah von Claude Lanzmann zeigt, der kreativindustrielle Spaß und die Röhrenverbrennung und das Theater des Grauens, was diese Vernichtungslager ausgemacht haben und auch die Art, wie die Spuren verwischt werden und die ganze Planhaftigkeit, was man in allen möglichen dieser Zusammenhänge sieht, wie die Nationalsozialisten vorgegangen sind, das ist alles sehr, sehr spezifisch. Das ist sehr spezifisch und nicht die Opferzahlen sind spezifisch, nicht mehr und deswegen nicht die Einzigartigkeit der Schuld und Trauer ist spezifisch, sondern der historische Prozess ist selber spezifisch. Und wenn man den spezifisch beibringen möchte, dann wäre es ja gut. Und es läuft dann auf eine Kritik, ja, von deutschem Pflichtbewusstsein, Diszipliniertheit und eben dem Aufkommen und das der kreativen, projektbezogenen, akzelerationistisch geprägten Anwendung von technischem Wissen auf alle Gegenstände, also die Vollendung des Leib-Seele-Dualismus, endlich alle Körper vernichten, die stören. Die sind identifiziert, vollständig abgeschrieben und können vernichtet werden. Diese Logik ist aber auch relativ einfach und verankert im menschlichen Zusammenleben. Die Verdinglichung des Gegenübers, das zum Objekt machen, ist wesentlicher Ausgangspunkt patriarchaler Kultur und die Macht, die man der Trans-Lobby zuschreibt, ja, ist auch eine Überlegenheitsfiktion, die verwandt ist zu der Einzigartigkeit der Überlegenheit des Überlegenheitszuschreibung gegenüber jüdischen Menschen. Findet man dann grobe Klammern, auf die man sich einigt, ist es dann so falsch, dass jeder Rassismus gegen jede Gruppe spezifische Formen und spezifische historische Gründe hat, dass der, weiß ich nicht, die Ablehnung von Afghanen im Iran historisch anders ist als die Ablehnung von Drusen in Syrien oder die Ablehnung der Basken in Spanien. Jede einzelne Geschichte von jeder einzelnen sich selbst erzählenden Entität, Gruppe, ist einzigartig und spezifisch und an vielen Stellen unverträglich. Täter und Opferschaft gehen immer zusammen und der gute Ansatz heiligt ja nie die Mittel. Das ist eigentlich auch so ein traditionell antideutsches Ding, weil man ja genau diese proletarische Gewaltrevolution, wo man einfach alle Reichen umbringt, unabhängig davon, was die gemacht haben, verhindern möchte und gerne sozusagen eine prozessuale Auflösung des Systems anstrebt. Wobei, wie gesagt, diese Abfackelung der Reichen, soweit ich mich jetzt bei Marx und Engels erinnere, so viel habe ich davon nicht gelesen, aber da steht dann auch, das nimmt man dann in Kauf, weil das ist ja nicht die Revolution, die hier die Sessel-Armchair-Fraktion, die Kunstschaffenden, die Feuilletonisten, die Musikerinnen, das ist ja nicht deren Revolution. Das hört sich ja eher an wie eine Armutsrevolte. Und existenzielle Armut bringt andere Formen von Widerstand hervor, wie eben auch existenzielle Formen von Bedrohung mit Tod andere Formen von Widerstand hervorbringen, als aus einer kritischen Bearbeitung innerhalb eines Zustand, der existenzielle Bedrohung nur als psychische Krise kennt, also das, was alle mal irgendwie bürgerliches Bewusstsein genannt hätten, einfach eine andere Veranstaltung ist. Und das bürgerliche Bewusstsein ist nicht zu Ende, auch wenn die Psychoanalyse hätte es zu Ende bringen müssen, wie Ilse Bindseil oder so mal schrieb. Bei aller Klugheit würde mich eher interessieren, einen allgemein sozialwissenschaftlich, also kritisch geformten Blick dort vorzufinden, wo sich Menschen gerade in der Tradition kritischer Theorie sehen, statt zu sagen, diese Fakten müssen wir jetzt aber anders bewerten und wir als Deutsche haben diese Verantwortung, das gerinnt doch dann zu einer Haltung, nicht wahr? Und das ist noch so ein Kampfbegriff aus der alten antideutschen Bewegung, wo Haltung ja nur geronnene Meinung oder so ähnlich ist. Also das ist ja genau der hochnaseweiße, unschlagbar elitistische Anspruch der ursprünglichen antideutschen Publikation ist sozusagen auf dem kleinen Kahn der revolutionären Tätigkeit hat man dann mehrere Oberdecks übereinander gebaut und ganz oben auf den Ausguck noch eine Leiter gestellt und da oben balanciert jemand und erklärt die Finessen von kritischem Denken, aber schreit die runter und beschwert sich dann darüber, dass das alles unverstanden ist. Wie gesagt, Adorno wollte noch Flaschenposten verschicken, in dem Wissen, dass sowieso niemand hört. Was ein zärtlicher Ansatz, sich dann raushalten aus dem Handgemenge. Während jetzt vielleicht andere kritische Theoretiker wie Marcuse sich ins Handgemenge geschmissen haben, aber die haben ja auch mit Randgruppentheorien ganz andere Ideen gehabt darüber, dass sie sich mit praktischen widerständischen Prozessen beschäftigen, in denen man ja bekanntlich immer wieder alles Mögliche falsch macht, Missverständnisse stattfinden. Einigen kann man sich aber bei der Frage der Begriffsbestimmung jetzt von Genozid zu Apartheidstaat zu darf man Palästina oder die anderen dürfen nicht Israel sagen und so weiter. Man kann sich nichts einigen. Man kann sich auch nicht auf eine Kritik abrahamitischer Religionen einigen. Man kann sich nicht einigen, dass man da eine Ökumene herbeifördern will. Man kann sich nicht einigen auf ein politisches Ziel. Man kann sich auch nicht darauf einigen, was realistisch ist oder ob Maximalforderungen angemessen ist. Man kann auch nichts einfach so stehen lassen als etwas, was vielleicht einem selbst ineffektiv vorkommt, aber nicht schädlich. Man kann nicht nachvollziehen, warum ein Prozess der Staatengründung, der von Anfang an mit Krieg verbunden war, dazu geführt hat, dass Leute das sehr, sehr unterschiedlich betrachten und auch weiterhin werden. Man kann die Definition nicht so dehnen, dass möglichst viele Leute hineinpassen. Nö. Der letzte Spaltungs- und Entmutigungsprozess in Deutschland mit links war sicherlich die Corona-Pandemie. Auch da sind viele Leute aus unterschiedlichen Gründen mitgehangen und mitgefangen worden. Also kann ich jetzt nur noch sagen, ich komme da nicht mehr mit. Also als Milieulinke und auch als Szenelinke und als Antifaschistin, ich komme da nicht mehr mit. Ich finde, Theorien gegen deren Intention lesen, also Intersektionalität als wegen der Fehlrezeption, als darauf angelegt, dass sie sowieso nur die Colorline und so weiter, anstatt sich die Arbeit zu machen, das einfach weiter anzuwenden, wie es, wie gesagt, sinnvoll wäre. Oder eben entlang anderer Diskriminierungsformen zu sehen, wie hilflos der Versuch ist, in einer liberalen, rechtsbasierten Gesellschaft und rechten Gesellschaft das sozusagen herbeizuposaunieren und wie sehr man aufpassen sollte, wenn der Staat plötzlich mitmacht, dass und wie gesagt, die Aufgabe jenseits von identitären Bestimmungen und vollständigen Schließungen und der feststehenden Subjektivierung anderer Personen, die man vielleicht auch insbesondere gar nicht kennt, stattdessen daran zu arbeiten, Übersetzbarkeit herzustellen und ja, wenn man schon eine andere Form von Klassenkampf will, der nicht auf allein aus sozialer Rache besteht, ja, dann wäre es ja gut, Worte und Wege zu finden, die Einfachheit der Gründe für das Aufbegehren gegen Gewaltverhältnisse zu benennen und nicht deren Unzugänglichkeit und auch nicht die vor Annahme, dass aufgrund von falschen Fakten sowieso jetzt nur noch Polemik und demütigendes Gerede hilft. Das können natürlich alle Seiten machen. Und dass es auch nicht um die Betroffenen geht, ist auch klar. Nein, das kann es jetzt hier auch nicht. Es geht um die Gefechtslage zwischen Diskursfronten, die mir als Person nicht begegnen. Die polemisierenden Personen wechseln allemal sofort das Thema, wenn man sie mit ergänzendem Wissen konfrontiert. Einig sind sich letztlich alle, dass es wunderbar wäre, wenn Frieden in der Region wäre, der Region. Und Palästina nennen könnte man es auch, aber das würden die anderen wirklich nicht sagen, weil die Erzählung ja so schlüssig ist, einfach das aus der einen Perspektive zu erzählen und dann zu sagen, ja, das ist aber doch jetzt super schlüssig. Und ja, weil es so passt, genau, weil hier in Hamburg ja mal der Film Pourquoi Israel verhindert wurde von antiimperialistischen Aktivisten. Der Film aber selber, wie auch Claude Lanzmann in einem Gespräch, was ich danach gehört habe, ja, die Perspektive der Nakba, der Vertreibung auch gänzlich auslässt und eine heroisierende Erzählung der Befreiung der Juden aus dem Vernichtetwerden in einen souveränen Staat, ist eine eigene Erzählung, die dann aber wiederum Kriterien des Staates hat, so wie wenn ein Staat Kurdistan sich auf den Prinzipien der Revolution von Rojava gründen würde eben oder auf anderen rein ethnischen Kriterien. Die Kritik würde auf der vordergründigen Ebene die gleiche bleiben, die situative Spezifik andere Mittel erfordern. Aber das ist hier nicht der Punkt und ich kann jetzt leider nicht davon sprechen, wie verhärtet Menschen sind, die ungehemmte Palästina-Solidarität haben. Ich kann nur sagen, wie verhärtet Menschen sind, die verstanden haben zu meinen, dass man aus kritischer Theorie oder der Tradition des Antisemitismus ableiten könnte, dass man im Brückenschlag dazu kommt, die realen Tageszeitungsmeldungen ignorieren zu müssen. Weil genau, man nicht mehr nachkommt. Man muss ja dann ständig Opfer miteinander vergleichen, was ja eigentlich ein zynisches Gewerbe ist, jetzt irgendwelche palästinensischen Gefangenen in Foltergefängnissen gegen jüdische Vergewaltigungsopfer und die gegen die und die gegen die. Man kann die natürlich alle aufwiegen. Ich halte das für keine, das ist sozusagen, das ist barbarisch für mich. Ich halte es für am wesentlichsten, Perspektiven und Prozesse in Gang zu setzen, die die Gewalt vermindern. Und wenn dazu kein Ansatz mehr da ist, sondern sozusagen die Auslöschung und Einschränkung militärisch der anderen die einzige Methode erscheint, nennt man das imperial und wenn man das weitertreibend, dann kann man das auch genozidal nennen. Das kann man dann natürlich wieder ändern, weil man muss das ja auch unterscheiden können. Man kann ja unterschiedliche Definitionen benutzen, aber das Wichtigste ist, und jetzt höre ich auch auf, selber mich zu empören, weil ich empöre mich ja gar nicht, sondern ich versuche das nur festzustellen, Brücken zu bauen ist nicht angemessen. Und ich würde jetzt erstmal sagen, das hat wohl dann einfach eine vergangene Generation von linken Aktivisten an die Wand gefahren. Und wem gebe ich die Schuld? Historismus. Historisch immer wieder aufgewärmten Marxismus, der längst von allen möglichen Bewegungen in die verschiedensten Richtungen abgewandelt wurde. Und der Teil, auf den sich alle einigen können, mehr oder weniger der ökonomiekritische ist. Und ansonsten, ja, transfeministischer Marxismus und ökologischer Marxismus und unterschiedliche Marxismen oft nicht viel gemeinsam haben, außer den Kampf gegen die Unterdrückung und für die Befreiung von der Versklavung und Erpressung und Unterdrückung durch Arbeitszwang. Aber dann geht es auch schon weit auseinander. Marx selber ist ja auch akzelerationistisch, will die Dörfer auflösen und das alles beschleunigen. Und damit ist man jetzt schon überhaupt nicht mehr in der Lage, dekoloniale Kämpfe überhaupt mitzudenken, die passen dann da ja gar nicht rein. Da läuft die Zeit dann plötzlich vorwärts und rückwärts. Man kriegt auch keine spirituelle Liebe zur Natur wirklich damit versöhnt. Man kriegt nicht alles Mögliche mal eben mit Marx versöhnt, außer seine grandiose Kapitalismusanalyse. Die kriegt man bestimmt versöhnt. Aber so hintendran schleifend den immer weiter vermitteln zu wollen, dass an dieser Trennungslinie alles verläuft, ist es nicht viel leichter, sich zu fragen, wer wirklich an der Abschaffung der Verhältnisse interessiert ist und zu gucken, wer das macht und mit diesen Menschen zu reden, warum und wie und Unterdrückungsverhältnisse an unterschiedlichen Stellen in unterschiedlicher Weise anzugreifen. Und wenn die einzige gemeinsame Klammer, die uns hier betrifft, der Arbeitszwang, die Armut ist, dann müssen wir uns wohl darauf einigen, weil die identifikationsbezogene Generalverarschung und Beleidigung, die kriegen ja viele mit und unterschiedlich stark. Und da kann man leider nicht bewerten, wer es jetzt mehr empfindet oder was die Statistiken sagen. Da gibt es ja auch unheimlich viele Probleme, nicht wahr? Wer die Statistiken erhebt, wer die macht, wie die gemacht sind und so weiter. Man wäre also irgendwie auf etwas zurückgeworfen, was, wie gesagt, nicht beliebt ist, nämlich lived experience, ne? Und die nicht in Bezug darauf, dass man damit alle Unterdrückungsverhältnisse der Welt analytisch beschreiben kann, sondern dass man überhaupt versteht, was Leiden, Schmerz, Tränen, Trauer überhaupt macht und wie das auch die Art zu sprechen verändert und so vielleicht auch Verständnis entwickelt für Wut, Enttäuschung, Empörung und auch Prozesse, Stationen innerhalb von politischen Biografien, wo gewisse Dinge auch mit mehr emotionaler gesagt werden müssen, als sie dann vielleicht Jahre später erscheinen. Aber anstatt diese Dinge zu tonpolizen, sich vielleicht selber zu fragen, wie viele Ressourcen habe ich jetzt gerade, auch wenn diese Veranstaltung jetzt hier vielleicht gerade mal endet, weil sie unterbrochen wird, dann zeigen wir den Film halt nochmal und oder wir machen dieselbe Veranstaltung nochmal. Und dann muss ich ja jetzt nur noch beantworten, ob ich persönlich mit der Sumud-Flottille mitsegeln würde, die Hamas richtig gut finde oder auch den BDS supporten möchte. Oder meine Antizionismus ist kein Antisemitismus. Und dann sage ich nur, dazu treffe ich ganz persönliche biografische Entscheidungen und die Zugehörigkeit zu politischer Aktivität ist verankert in den Herzen, in den Leben, in dem Wissen der Menschen darum, wofür sie handeln und dass sie eben nicht irgendwelche Zwecke wählen, die allemal nur zur Wiederherstellung von noch mehr Gewalt und noch mehr Elend führen, sondern diese basalen ontologischen Feststellungen mit mir teilen würden, dass einen Menschen zu treten keinen Gewinn bringt. Nie. Und den Garten zu vergiften auch nicht. Und wenn man es macht, dann braucht es halt eine Ausrede, Entschuldigung. Und wenn man die nicht findet, dann sollte es Verantwortung geben und eine Entwicklung, die dazu führt, das zu verändern. Und wenn das, wie so immer in liberalen Demokratien, eigentlich immer nur unvollständig bleibt und letztlich offensichtlich ist, dass es letztlich inkonsequentes Gefasel ist und zu einer postfaktischen Gesellschaft führt, wenn irgendwelche Pappenheimer immer wieder behaupten, sie würden aufgrund von Idealen irgendwas machen, während wir nichts davon bekommen, sondern immer nur warten, bis der Faschismus zurückkehrt, wie er jetzt da wieder kommt, dann könnte man das konsequent zu Ende denken und dazu Kategorien bilden. Und insbesondere eben auch zu fragen, okay, in einer Gesellschaft, die kein Mitgefühl, kein Gerechtigkeitssinn miteinander hat, was ist da eine gute Strategie? Und ich finde eine Auseinandersetzung mit Privilegien gut, weil gegen Privilegien kämpfen, so zumindest ein wichtiger Zwischenstand meiner Forschung, heißt eben nicht gegen Unterdrückung kämpfen, sondern sich eher fragen, wie man in aller Stille und Ruhe mal was machen könnte, was die Heiligen sonst so treiben, ne? Ohne Gegenleistung zu erwarten. Und sich in Beziehung zu setzen und in ein Verhältnis zur ganzen Welt und zu den Verhältnissen und Lebensverhältnissen zu Menschen der ganzen Welt und nicht, ja, aufgrund des bürgerlichen Bedeutungsverlusts über den Lebensverlust zu klagen, sondern sich zu vergewissern, dass man außerhalb der Respektabilitätsordnung einer unterdrückerischen Gesellschaft Zusammenhänge findet.

Klar ist eindeutig, klar sind, glaube ich, nur Wahrnehmungen, die man in sich selber hat. Und dann kann man die besprechen und dann ändern die sich. Und meine Wahrnehmung von der Situation, wie gesagt, hier von meiner Sendung aus dem freien Senderkombinat und nach, ich hatte hier auch ein Radiogespräch, da grüße ich die Teilnehmenden nochmal ganz herzlich. Ich glaube, es waren fast 3 Stunden zu Antisemitismus in der Linken. Und ja, das wäre alles hochinteressant, würde es nicht sozusagen komplett außerhalb der Linken, gegen die Linke sozusagen diskutiert. Dann wäre es ja interessant. Und wenn es nicht gegen die Linke, mit der Linken oder wie auch immer diskutiert wird, sondern einfach nur für sich, dann ist es doch eine Nerd-Veranstaltung. Und dann, finde ich, könnte man das mit dem Aktivismus kommentieren an vielen Stellen auch lassen und stattdessen sich mit Machtkritik und Talking Truth to Power beschäftigen. Aber solche Hinweise, die Themen zu wechseln, sind auch fruchtlos. Insofern kann ich nur sagen, Verständigungsinteresse besteht, glaube ich, nicht. Das, wie gesagt, hat historische Gründe und bestimmt auch in vielen Einzelpersonen begründete Unvereinbarkeiten, die aufgrund von unterschiedlichen Arten zu sprechen und so weiter, sich zu verhalten oder Prioritäten zu setzen, ja, ebenso sind. Ansonsten wird in einem meines Erachtens extrem rassistischen Dialog ständig politische Wahrheit injiziert mit irgendwelchen Abgrenzungen, aber das, ich halte das alles für, wie gesagt, nicht begründbar. Ich denke, dass jede Person, die mit Adorno sagen kann, die wahllose Vernichtung aller Reichen, ohne sie vorher zu fragen, ob sie nicht ihr ganzes Geld bitte spenden würden, ist nicht die beste Idee. Und auch sozusagen als Weltkommunist, der die Abschaffung aller Staaten fordert, zu sagen, wir müssen unbedingt bei Israel anfangen, weil das der einzige Staat, der von den Kolonisatoren mit der Karte einfach gemalt wurde und dann kamen irgendwelche Leute, die sind dahin und das gab eine komplizierte Mischung. Das gibt es an vielen Stellen und jüdische Schutzrechte lassen sich, wie gesagt, in liberalen Gesellschaften verankern. Und wie ja auch die Antideutschen meinen, wenn der Kapitalismus weg wäre, wäre dann ja auch der Antisemitismus weg. Insofern hat die Katze, die ihren Schwanz schon gegessen hatte, sich auf jeden Fall irgendwann selbst ganz auf Ouroboros. Und ich sage das, wie gesagt, ohne jede Aversion. Ich sehe das als ein offenes, auf Missverständnissen beruhendes Geschehen, wo wir Gemeinsamkeiten finden und auf diesen aufbauen. Mir scheint, wie gesagt, eine Feststellung von gemeinsamer Betroffenheit, von Armut und Arbeitszwang wichtig. Und die anderen Sachen, also eigentlich all das, was man jetzt unter struktureller Diskriminierung so lernen wollte in den letzten Jahren, über Rassismus und Diversity und all diese Sachen, ja, das hat leider nicht wirklich gefruchtet. Das ist zumindest mein Eindruck. Strukturelle Diskriminierung lässt sich nicht fühlen, die lässt sich singulär herstellen, aber auch nicht nachvollziehen. Das endet dann wiederum in positivem Rassismus und so weiter oder Exotisierung. Und es gibt so viele Binnenrassismen und unterschiedliche Chauvinismen und Unterscheidungs- und Distinktionen und so weiter. Und ja, anerkennen tut meine Verletztheit als Transfrau auch niemand. Und Spezifizität setzt sich aus verschiedenen Momenten zusammen, die aber nachvollziehbar sind. So auch die Shoah, die spezifisch ist, aber aus Einzelmomenten besteht, die sich überall wiederholen. Und so ist es auch mit den Biografien und mit den Themen. Genau, spezifisch ja, aber die absolute Verengung auf eine Kampfform, ja, ist ja für mich seltsam, weil genau das gemeinsame Ziel, soweit ich es von jung bis alt höre, nämlich die Abschaffung aller Verhältnisse, in denen der Mensch vom Menschen unterdrückt wird und eben nicht da, wo er sich in seiner Umgebung okay fühlt und seinen Alltag vollzieht, sondern da, wo Ausbeutung auch gemerkt wird. Und wer nichts davon merkt, ja, der ist damit zufrieden und wer gerne trotzdem
was ändern will und sich nicht damit abgeben will, sollte

gesagt, in den Heiligenstand übertreten und endlich das ganze Eigentum wegfeuern, die alle Möglichkeiten in Bewegung setzen, um Transformationsprozesse in Gang zu bringen, um Verteilung selber zu organisieren, einfach alles. Und wie gesagt, keinerlei Gegenleistung zu verlangen und auch nicht sich selber auf die Schulter klopfen zu wollen und nichts davon. Und wer diese ganzen Imperative alle nochmal nachlesen will, der kann das bei Instagram machen und dort ein bisschen scrollen und wird schnell merken, wow, der Anspruch ist hoch. Also bleibt der wichtigste Anspruch, uns gegenseitig zu vergewissern, dass wir dazugehörig sind, solange wir anderen die Zugehörigkeit auch zugestehen und nicht darauf warten, Leute auszuschließen, sondern die, die Zugehörigkeit verhindern wollen, die Verhärtung und Vereindeutigung betreiben, als ja, da zu sehen, wo sie eben sind. Und das heißt eben auch nicht immer, so zumindest meine Erfahrung, irgendwelche Kämpfe zu beginnen gegen Gruppen oder Strukturen oder sich jetzt aufzuregen, weil solange keine Transformationsperspektive da ist, sehe ich das nicht unbedingt als notwendig. Es wäre viel wichtiger, eine weitläufige Umgebung zu erreichen, mit vielen zu sprechen und so aus ganz vielen weichen Positionen letztlich einen Weg zu schaffen, dass die Sprecher nicht mehr für die Leute sprechen, für die sie gerne möglichst extreme Positionen auf Bühnen bringen können, die sich dann eben auch popularisieren und aufgegriffen werden. Und man, wie gesagt, das Wort paranoides Lesen ist gut, das stammt von einem Aufsatz von Monique Wittig, kann ich nur empfehlen, reparatives versus paranoides Lesen, das ist gut. Und eben auch mitzudenken, wenn man schon so ganz schlau sein will, was, ja, 70 Jahre nach Adorno oder 50 Jahre, wie man es haben möchte, mit den formalen Prinzipien kritischer Theorie anzustellen ist, eben zum Beispiel, wie sie im Kontext von kritischer Intersektionalität verwendet wird, wie bei Patricia Hill Collins, meinem Lieblingsbuch zu dem Thema Intersectionality as Critical Social Theory. Oder, wie gesagt, andere Autorinnen und Autoren zu lesen, die nicht in den engen Wertekanon passen und eben dieses polemisch verurteilende Lesen zu lassen, weil es sich, wie gesagt, es ist nicht besonders lohnenswert, wenn alle Leute alles direkt nachrecherchieren können und dadurch Differenzierung immer direkt nachholen können. Da ist man mit seinem Polemik-Lautsprecher halt ziemlich schnell bezuglos, ne? Also, dann bleiben eigentlich nur noch die, die es nicht interessiert. Nicht mal die, die auch daran glauben, sondern denen es egal ist, dass man dazu so eine extravagant starke Meinung hat. Das ist dann ein safer Space. ja, be brave, be gentle und ja, Gespräche brauchen Konsens. Und da wir nicht die Mittel zum Zweck und alles verklären wollen, genau, so sind wir auch hier. Bei trotz dieses eklatanten Themas meine Bulldozer-Mentalität sehr gering. Ich bin als Alltagsbewohnerin dieses Kapitalplaneten daran gewohnt, mit Menschen gemeinsame Räume zu finden und nicht. Und nur weil ich mir an manchen Stellen erklären kann, warum ich gewissen Zwängen nicht folgen muss und mich aus denen raushalten kann, aus biografischen Gründen, die ich Privileg nennen kann, die ich aber auch einfach mein Leben nennen kann, je nachdem, ob ich da gerade kritisch, vergleichend draufschaue oder einfach nur sich selbst erzählend, autofiktional. Ja, ich weiß gar nicht mehr, wo der Satz anfing. Ich weiß nur, genau, dass wir, die miteinander in dieser Scheiße stecken, in unterschiedlichen Tiefen darin stecken und das eben kein Wettbewerb ist. Und Identifikation ein Mittel ist und kein Zweck. Und man, wie gesagt, Identitätspolitik allen vorwerfen kann, inklusive den Marxisten, die immer das Proletariat suchen.
Und dann gibt es natürlich immer die schlaueren und die Abzweige und die Nische und die noch genaueren. Und die gibt es zu jedem Thema. Also sucht nicht nach dem Dummen, sondern sucht nach eurem Herzen. Da, wo ihr euch verbinden könnt. Und ja, ich finde es am wichtigsten, Verbundenheit und Fürsorge füreinander einzufordern, anstatt Übereinstimmung. Echte Solidarität, die Türen zu öffnen, in der Krise Transformationen zu begleiten, füreinander da zu sein, in Krankheit, in Tod, in Einsamkeit, materiell zu unterstützen. All das ist wundervoll. Großzügig zu sein, gastfreundlich zu sein. Und wie vielleicht jetzt ich hier mache, ab und zu sagen, also aversionsgeleitetes Handeln in einer aversions- und identitätsbasierten Gesellschaft scheint falsch. Das war ein rhetorisches Mittel. Ist Quatsch. Ist kommunikationspragmatischer Dummfug und das ist wirklich einfach wahr. Also wenn es Selbstvergewisserung geben soll, ja dann gerne. Aber wie gesagt, wer die Ruhe und die Zeit hat, sich so schlau zu lesen, dass niemand mehr mitkommt, der hätte auch die Ruhe und die Zeit, sich so zu vermitteln, dass viele mitdenken und mitfühlen. Aber verändern tun sich die Menschen durch diese Vorträge nicht. Insofern, ja, bin ich hier nach Hamburg gereist, um herauszufinden nochmal, genau, gibt es da ein Verständigungsinteresse? Aber ich würde sagen, nö, kommt mir das plausibler vor, wenn man sich, wie gesagt, den historischen Aufbau des Staates Israel anguckt, zu sagen, ja, gegründet ist er und existieren tut er auch, aber natürlich wäre eine gemeinsame Perspektive für alle abrahamitischen Religionen, dort einen schönen Staat Palästina zusammen zu haben, wunderbar. Ja, und wer das nicht sagen kann, sondern sich dann verrennt, ist für mich nicht nachvollziehbar. Wer das lange antideutsche Argument machen will und insbesondere die Gleichsetzung von Antisemitismus mit Formal-, Abstraktions-, Spaß-, Lebensfeindlichkeit und eben auch der Gleichsetzung des Jüdischen mit dem Kapital an sich thematisieren will und damit sozusagen eine echt gute intersektionale Aufklärung betreiben würde, inklusive dem Verwandtschaft zum Verschwörungsmythos, aber da auch, wie gesagt, dann auch wiederum Verschwörungsforschung zu machen, Diskriminierungsforschung zu machen, vergleichende Diskriminierungsforschung zu entwickeln, alles zu versuchen, um nicht in historischen Quellen stehen zu bleiben, in keinen, sondern mit denen zu gehen und sich zu verändern und diese Welt zu verändern. Und als Personen mit großem Personenstandsrecht hier in Deutschland ist die Welt verändern eben auch, sich selbst anders zu bewegen. Weil es ist alles anderes als eine subalterne Position, aus der auch ich hier spreche. Es ist wirklich, es gibt keine Entschuldigung für wohlfeiles, wer ist denn daran schuld oder wer trägt die Verantwortung in einer Gesellschaft, in der offensichtlich 2/3 demokratisch Mord, Totschlag und Unterdrückung wählen, auch gegen die eigenen Interessen. Da muss sich was tun. Und ja, jede Person, die versteht, dass wir das alles aus Verbundenheit zur Liebe, Würde, Miteinander, Konsens, körperlicher Unversehrtheit machen und nicht weder für andere noch für die Sache, sondern für diese Welt, diese echte Welt. Wie gesagt, und die Blumen und die Bienen und viele werden euch danken für die einfache Hinwendung dazu. Und wer das natürlich noch mit glänzender, feinsinniger Rhetorik unterlegen kann, analytische Freude an Erkenntnisprozessen vermitteln kann, intellektuelles Denken, Spaß am Denken, Lernen und so weiter, wer das auch noch mitbringt, diese Übersetzungsfähigkeiten, genau, Dialoge in Gang zu bringen, die Unvollständigkeit des Denkens zu thematisieren, die Übergänge von Philosophie zu Kritik, von Status quo zu Revolution, von liberal zu revolutionär, wer das alles sozusagen graduell, diskret hinauf und herunter zeigen kann, wundervoll. Und ansonsten sei
kann dieser Beitrag keine Form von Aktivität einhalten, aber kann vielleicht dazu inspirieren, Unversöhnlichkeiten in der Praxis, im Handeln zu finden und da die Gründe zu finden und Konflikte historisch versuchen hinter sich zu lassen und Wege zu finden, in denen man eine Erzählung aufbaut, die zum gemeinsamen Überleben auf diesem Planeten beiträgt. Und dabei wünsche ich allen viel Erfolg und Zugehörigkeit und das Gefühl, immer Teil von diesen Bewegungen zu sein, ob Queer as in Free Palestine oder hyper aufgepasst bei Antisemitismus in antikapitalistischen Bewegungen, weil die immer mitmachen wollen. Und ja, aufgepasst vor organisierten Gewaltstrukturen in revolutionären Bewegungen. Für mich eher eine indirekte Patriarchatskritik, die man dann wiederum mit einer Kritik an der Patriarchatskritik weiterführen könnte. Aber ja, diese Organisationskritik konkret empirisch zu entfalten und zu bestimmen, ist vielleicht viel zu handhabbar und funktioniert eben ohne Labels und Identifikation, basiert auf Erfahrung, und die ist fragil und riskant, und darin machen wir Fehler und geraten in Krisen und finden auseinander und wieder zusammen zurück, und nur Spitzel und Roboter machen alles endgültig und abschließend und tun es ins Archiv. Und der Rest lebt immer noch. Also, lass uns zum wiederholten Male in denselben Fluss springen. Gepriesen sei die dunkle Erde. Gruß an alle Heiligen. Inshallah, Hoshana, Amen und Glück auf. Das war Xenia Waleska Hendriksen für das FSK Freisenderkombinat 94.0 in Hamburg. Schreibt mir bei Instagram Xenia_Waleska. Hört die alten Folgen des House of Chaos, findet ihr bei Freiradios, XHAOS. House, HUHAUS of Chaos. Oder genau, gebt meinen Namen ein, Xenia Hendriksen. Ich hieß vorher Xenia Ende, jetzt heiße ich Xenia Waleska. Und ja, mal sehen. Ich werde bestimmt nochmal was bei Freiradios hochladen. Vielleicht läuft es auch hier im FSK. Ich grüße meine Radio-Gruppe, die der Cutie Strike auf FSK immer war. Also Karkata und Rosh Sieber und

Hallo und einen wunderschönen guten Nachmittag. Ihr hört das freie Senderkombinat, konkret hört ihr Monobezahlung, 2 Stunden lang Punkrock auf die Ohren, wenn auch nicht komplett, denn wir haben heute Gäste hier sitzen, beziehungsweise demnächst, bis jetzt sind nur die üblichen Suff-Punker hier, die sich Bier reinkloppen, aber wir werden auch noch gleich wirkliche Interviewgäste bekommen, und zwar mit 2 Leute vom Puck Fiction hier. Puck Fiction sollte den meisten Leuten ein Begriff sein, auch bundesweit, sage ich jetzt einfach mal, sonst habt ihr noch ein paar Minuten Zeit, das nachzuschlagen in diesem sagenumwobenen Internet. Wir reden aber nicht über den Puck Fiction, sondern über Port Fiction. Das ist eine Erweiterung des Puck Fictions, doch dazu eben nachher mehr. Warum ich hier jetzt alleine sitze, in dem Sinne, dass Tüdel nicht neben mir sitzt, das ist kurz erklärt, denn Tüdel ist bereits auf dem Weg zum Rock am Berg. Ihr wisst, wer die letzten Sendungen gehört hat, der weiß Bescheid, dass Tüdel da wahrscheinlich 9-mal auftritt und 4 Gastfeatures hat und alle ihre Labelbands da auch spielen. Deswegen konnte sie leider heute nicht hier sein. Aber naja, wie gesagt, ich habe hier anderweitig Verstärkung, würde ich sagen. Das ganze Interview wird so, weiß ich auch nicht wann, in einer Dreiviertelstunde oder irgend sowas losgehen, das überlegen wir uns dann einigermaßen spontan. Die Leute, die in Hamburg wohnen, wissen, was hier draußen gerade los ist, deswegen bin ich auch noch gefühlt ein wenig gestresst, um diesem Unwetter zu entgehen. Da gibt es nichts Besseres, als erstmal ein bisschen Kackschlacht zu hören, würde ich vorschlagen.

Jo, das waren Team Dresch, eine Band, von der man lange, lange nichts gehört hat, bis auf, dass man immer die eine Platte hört. Ich glaube, es gibt nur eine letztendlich, oder beziehungsweise wurden zusammengefasst dann nochmal zu einer Personal Best, heißt die, seit 90ern aktiv, beziehungsweise dann eigentlich auch nicht mehr, gab es nur ein paar Jahre und jetzt plötzlich gerade eben aus dem Nichts kam die Nachricht, dass Team Dresch auf Tour gehen und nicht nur das, sondern auch noch in Europa und nicht nur das, sondern auch noch in Deutschland und nein, glaubt es nicht, nicht nur das, auch noch in Hamburg. Die spielen am, lasst mich nachgucken, 27.09. im Betty, ehemals im Headcrash. Das ist mehr als erstaunlich und ein guter Grund, deswegen die Platte nochmal rauszukramen. Das steht mal fest. Und wo wir gerade bei Tourveröffentlichungen sind, können wir in diesem Sinne bestätigen, dass wir vor ein paar Wochen, als Tüll und ich hier saßen und Raised Fist gehört haben, in der sagenumwobenen, jetzt schon legendären UAO-Sendung, dass da was passiert, hatten wir vermutet. Und genau so ist dem, denn die haben jetzt auch gerade ihre Tourdaten bekannt gegeben. Raised Fist spielen auch in Hamburg, man glaubt es kaum, und zwar im Oktober in der Markthalle. Sprich, die Zeichen dafür, dass es da ein neues Album geben wird, stehen auch ziemlich günstig, würde ich sagen. Und wo wir da gerade drüber sprechen, spiele ich es natürlich auch, Perfectly Broken von Raised Fist. Und danach nochmal dies, das. Und dann gibt es auch tatsächlich heute noch eine kleine musikalische Neuvorstellung. Und dann ist es endlich soweit, über Port Fiction zu reden.

warten auf den Bus. Unverkennbar war dann das Atom Atom hier aus Hamburg, ein Trio, was seit 2018 existent ist. Und es gab bereits im letzten Jahr 2 Songs, einfach so auf Bandcamp, die man sich da anhören oder wahlweise kaufen konnte. Und das war schon so ein kleiner Hinweis auch dafür, dass es vielleicht demnächst was Neues gibt. Und vor, ist auch schon mittlerweile 3 Monate her oder sowas in der Art, gab es dann den 3. Song. Und da stand dann auch der Hinweis bei, dass es ein Song vom neuen Album sein wird. Und mittlerweile ist das alles auch ein wenig gelüftet. Es wird ein neues Album geben. Es wird Glass heißen. Am 10.7. herauskommen auf Bomb All Records. Und wenn ich sage, volles Album, ist es nicht ganz richtig, denn es ist nur in Anführungszeichen eine 10-Inch mit 6 Songs. Und wie gesagt, 3 Songs davon sind bereits veröffentlicht. Also die Hälfte kann man sich aktuell schon anhören, die andere Hälfte wird dann wahrscheinlich zumindest noch 6 Wochen lang ein Geheimnis bleiben. Das klingt so, wie sie zu klingen haben, finde ich. Das ist eine Mischung aus D-Beat und Punk-Rock irgendeiner Art. Und es wird immer gerne dazu geschrieben Wave, aber ich glaube, das liegt in erster Linie daran, dass der Hall auf dem Gesang gemeint ist. Das ist wahrscheinlich das Wavige. Ansonsten wüsste ich nicht, was so großartig wavig ist. Zumindest höre ich da nichts raus, was für mich nach Wave klingt, wobei ich auch nicht genau weiß, Wave ist. Was ist Wave? Ja, vielleicht so Secure? Ah, genau. Alles, was man sich in die Haare schmieren kann, ist Wave. Okay, vielen Dank für diesen Beitrag. Wunderbar. Gut, wir hören auch noch in die anderen beiden Songs rein. Natürlich, dafür sind wir da. Der nächste wird Schockstarre heißen und dann der übernächste, der aktuellste, wenn man so möchte, Disco Fauna. Jeweils Atom Atom. Oder Atom Atom. Wer weiß das schon? Ich habe schon ein paar Mal mit denen gesprochen, dass sie doch bitte mal dann in unsere Sendung kommen wollen, sollen, wenn sie ein neues Album rausbringen. Aber da haben sie nicht so richtig Bock drauf, glaube ich, oder spüre ich, oder wurde mir auch teilweise so gesagt, ist nicht so ihr Ding, ist ja dann auch okay. Aber diese Frage, ob Atom Atom oder Atom Atom, die hätte ich schon gerne mal beantwortet bei Zeiten.

nach Atom Atom waren das Be Well und gerade eben gehört The Fight mit Second Life. Ihr wundert euch vielleicht, warum ich heute nicht ganz so viel rede. Das liegt A daran, dass mir ein Gesprächspartner neben mir fehlt oder auch gegenüber, denn alle, die hier sind, sitzen irgendwie hinter mir. Das ist ein sehr merkwürdiges Gefühl. Ich habe so ein bisschen das Gefühl, als ob ich so eine Busfahrer-Fahrprüfung machen würde und hinter mir sitzen vielleicht 4 Prüferinnen. Das ist wirklich, ja genau. Genauso. Der zweite Grund ist, dass wir kurz davor sind, hier ein Interview zu starten mit Menschen aus dem Park Fiction, die teilweise auch hier schon anwesend sind und sich den Busfahrerprüferinnen angeschlossen haben. Sprich, wir werden gleich sehr viel reden, daher kann es wahrscheinlich nicht schaden, vorher ein bisschen mehr Musik zu spielen. Zumindest denke ich das und handle auch demnach. Als nächstes hören wir dementsprechend erstmal Deutsche Leichen, dann noch irgendwas anderes und dann könnte es auch langsam mal losgehen.

0: So, jetzt haben wir euch und uns selber auch lange genug zappeln lassen und wir hoffen jetzt, dass das alles funktioniert, wie wir uns das vorstellen. Denn wir, ich sage immer wir, weil imaginär sitzt Tüttel natürlich neben mir auf irgendeiner Seite. Wir haben heute Gäste und zwar zwei Menschen aus dem Park-Fiction-Komitee und wir wollen uns über den Park-Fiction minimalst unterhalten, aber vor allem über den Port-Fiction. Aber bevor das alles passiert und liebe Leute, die da draußen, die das FSK oder auch explizit diese Sendung häufiger hören, ihr wisst, was jetzt passiert. Jetzt kommt der 17 Minuten lange Soundcheck in Hoffnung, dass irgendein Tischmikro funktioniert. Wir fangen einfach mal schön an. Sagt doch mal bitte nacheinander, wie er heißt, wenn ihr möchtet, oder denkt euch einen wow Kampfnamen aus. einfach nur mal, um ein bisschen Sound zu checken.
1: Hallo? Nee, das hier kommt, tut sich gar nichts, glaube ich. Ne?
2: Hallo? Ich glaube...
1: Ja, alles gut.
2: Ja,
1: alles gut,
2: ich bin Ale.
0: So, Ale, dich hört man erstaunlich gut. Das liegt daran, dass du das Mikrofon-Tüttel hast. Das geht also schon mal.
2: Moderatorin quasi.
0: So, Justus. Was machen wir mit dir?
1: Keine Namen, keine Struktur. Hey, das funktioniert.
2: Jetzt.
0: Ja, red mal ein bisschen bitte.
1: Ja, ich rede ein bisschen. Das hört sich wahrscheinlich, hat so ein bisschen Vintage-Effekt.
0: Nee, das geht tatsächlich. Ich bin fast richtig gehend überrascht. Aber okay. Red du mal, bevor ich die ganze Zeit rede und meinen Ausschlag sehe.
1: Ja, also erstmal möchte ich ganz lieb jemanden grüßen, nämlich Tüdel. Die ist ja gar nicht da heute.
2: Juhu.
0: Juhu, genau.
1: Hört die zu, wenigstens?
0: Ja, mit Sicherheit. Die ist Rock am Berg in irgendeinem Party-Bierzelt und wird auf jeden Fall das Radio irgendwo angestöpselt haben, damit es alle hören. Ja, also ich denke mal, so 3.500 Leute auf dem Rock am Berg hören uns gerade zu. Hallo an dieser Stelle. Hallo, hallo.
1: Hallo, hallo, hallo.
0: Wunderbar. So, wollen wir einfach anfangen oder soll ich noch einen Song spielen? Was ist euch lieber?
2: Schieß los, oder?
1: Ja, finde ich auch.
0: Gut, genau, wir haben genug Zeit verplempert. So, es geht um Park-Fiction, Pod-Fiction. Ich habe es jetzt ungefähr 90 Mal erwähnt. Vor 5 Jahren, ziemlich exakt vor 5 Jahren, im Mai 21, saß hier euer Kollege Christoph in einer legendären Radioshow. Ale war auch anwesend tatsächlich, das weiß ich aus gut unterrichteten Quellen. Und hat um 9.15 Uhr was über den Park-Fiction erzählt und über eine spinnerte Idee, was den Uferstreifen an der Elbe angeht, sprich den Streifen unterhalb des Park-Fiction, nenne ich das jetzt einfach mal. Und es geht heute genau um dieses Thema, nur eben halt 5 Jahre später und nur ist halt eben nicht Christoph hier, sondern Justus und Ale, die sich ja bereits gerade herrlich vorgestellt haben. Ich gebe mal eine ganz grobe Einschätzung. Ich habe das Gefühl, ihr wart bei den Anfängen des Park-Fiction noch nicht unbedingt dabei.
2: Nein. Also ich bin erst 2021 dazu gekommen. Und zwar aufgrund dieser legendären Sendung,
0: die du gerade erwähnt hast. Glaube ich, da komme ich gleich nochmal ausführlich zu hin. Justus, warst du schon damals in den Anfängen Park-Fiction dabei?
1: Nee,
0: das glaube ich tatsächlich
1: nicht. Da war ich, weiß ich nicht, da war ich glaube ich so einer, nee. Da war ich ja erst noch so in der Grundschule, glaube ich, als das stattgefunden hat. Und ich bin irgendwie so 2011 dazu gekommen eigentlich. So
0: genau, da frage ich gleich nochmal nach. Wisst ihr denn trotzdem aus den Geschichten der älteren Menschen in eurem Komitee, wie ist zu dem Park-Fiction gekommen ist? In so einer Kurzform?
2: Kann man auch gut nachlesen.
0: Ja, ich kann es auch einfach vorlesen, aber ich dachte, wenn ihr das so frei raushaut, ist das vielleicht ein bisschen angenehmer für alle anderen.
2: Ja klar, ich meine, wir haben es ja auch nur gehört, wir waren nicht dabei, von daher ist es auch wie es uns andere erzählt haben, aber genau, es ging ja letztlich darum, dass die Fläche, die heute Park-Fiction ist, sollte bebaut werden. Und damit waren die Anwohnerinnen nicht so richtig einverstanden. Und daraus hat sich um die Kurzfassung zu machen, hat sich daraus eine Bewegung gegründet, die dagegen gekämpft hat, aber eben nicht in der Weise wie die Hafenstraße mit Barrikaden und sowas, sondern eher in künstlerischer Protestform, dass da ein Ort für die Nachbarschaft letztlich entsteht.
0: Ja, genau. Ich habe gelesen, 1994 ging das irgendwie los. Also es hat eine ziemlich lange Zeit gedauert. Das war schon ein bisschen noch die Nachzüge der Hafenstraßengeschichte. Und ein Verein namens, muss ich ablesen, Hafenrandverein für selbstbestimmtes Leben auf St. Pauli war da irgendwie mehr oder minder maßgebend. Aber es hat dann auch tatsächlich 10 Jahre gedauert, bis dieser Park-Fiction tatsächlich überhaupt entstanden ist. Also es war dann eine äußerst lange Planungsphase, nenne ich das mal. Der besteht aus verschiedenen Inseln, das ist jetzt so Wikipedia-Style, aus verschiedenen Inseln, die von den Anwohnern einst mitgestaltet wurden. So entstand ein sogenannter Seeräuberinnenbrunnen, ein begraster fliegender Teppich und farbenfrohe stählerne Palmen. Vor allem farbenfroh. Das Open-Air-Solarium und Bambushain des bescheidenen Politikers spiegeln den Humor der Gestalter wieder. Also sag mal, ich habe das mit den Seeräuberinnenbrunnen, den gibt's auch wirklich? Das?
1: Nee, den hättet ihr, glaube ich, sonst mitbekommen.
0: Ja.
1: Der sollte eigentlich da am Kreisel, am Yayajabi-Circle entstehen. Und ist dann aus, ich weiß gar nicht genau aus welchen Gründen, wahrscheinlich am Ende Knete, leider nicht umgesetzt worden. Aber da sollte es um die beiden Seeräuberinnen Anne Bonny und, zweiten Namen habe ich vergessen, gehen. Eine Abbildung von denen als rot und grün angeleuchtete Skulptur. Genau. Und sozusagen ein Shoutout an die Seeräuberinnen, die tatsächlich auf den Meeren unterwegs waren und irgendwelche Leute aufgeknöpft haben. Oder, aufgeknöpft klingt so hart, sozusagen denen das Gold weggenommen haben.
0: Das goldene Leben. Ja gut, lange Geschichte, wie gesagt, da hat Christoph letztes Mal auch schon übersprochen und das ist eine Geschichte, die kennen die meisten Hamburgerinnen zumindest und man kann die sehr gut und relativ easy nachlesen. Ihr habt es beide schon erwähnt, ihr seid zu dem Zeitpunkt noch nicht dabei gewesen. Justus, du seit 2011.
1: Mhm.
0: Wie ist es dazu gekommen? Was war das für eine Zeit?
1: Was war das für eine Zeit? Das war auf jeden Fall die Zeit, da gab es in Hamburg den Recht auf Stadtkongress. Das war da in dem Sommer und ich habe mich davor, habe ich ein paar Fiction geschrieben, also ich und mein damaliger Mitbewohner zusammen, weil wir da gern einen Teegarten eröffnen wollten. Das war eigentlich so unsere Idee. Genau. Und so sind wir eigentlich da in Kontakt gekommen und dann hatten wir da so einen Teegarten betrieben für eine gewisse Zeit, also unregelmäßig gab es da einfach so Tee, bisschen nach Istanbuler Vorbild. Genau, und so bin ich dazugekommen und war irgendwie politisch interessiert, auch an diesen ganzen Recht auf Stadt Aspekten davon, sich die Stadt eben selber zu nehmen und sich die anzueignen und so zu gestalten, wie Menschen sich das wünschen.
0: Mhm. Arle, du hast es auch gerade schon eingangs erwähnt, du bist Riesenfan von Mondo Bizarro und als du...
1: Ich auch.
0: Natürlich. Als du vor 5 Jahren Christoph gehört hast hier in der Sendung, da war es um dich geschehen.
2: So ähnlich, genau. Na, ich habe natürlich davor schon Pulp Fiction kannte ich und auch von Christoph und Margit schon durchaus gehört und habe das so ein bisschen verfolgt, aber die Sendung und das Interview damals war dann schon der ausschlaggebende Punkt, dass ich gesagt habe, ich wollte doch da schon immer mitmachen. Ich melde mich da einfach mal. Und genau. Also es war auch, glaube ich, es war ja während Corona und die saßen ja nicht hier, sondern waren zugeschaltet, soweit ich mich erinnere. Beide, ja, genau.
0: Ja.
2: Ja, genau. Die Sendung okay. Ging ja ein bisschen länger und es wurde auch ein bisschen was getrunken.
0: Ja, genau. Um 9.15 Uhr kann man schon mal voll sein. Das war nämlich eine Morning-Show. Nee, ich dachte echt tatsächlich, weiß ich gar nicht mehr. Okay, kann sein. 2021 war das und 2020 ist auf eurer Homepage zu lesen, gab es zum ersten Mal, Konzept kann man es nicht nennen, aber die ersten offiziellen Gedanken zu dieser ganzen Thematik. Da heißt es bei euch, 2020 die Füße in die Elbe strecken, Park-Fiction-Komitee beginnt neue Wunschproduktion für den Betonstreifen am Hafen. An pandemiegerechten Open-Air-Arbeitsstationen entwickelt Nachbarinnen und Parknutzerinnen Entwürfe und Nutzungsideen. Wisst ihr denn, wann und wie, Justus, du könntest es dann ja dementsprechend wissen, die ganzen Ideen, wie das überhaupt aufkam, das ganze Thema und wie sich das dann in den ersten 1-2 Jahren entwickelt hat?
1: Also das Thema gibt es, glaube ich, schon länger. Also ich glaube, es gibt so einen Park-Fiction-Film von Margit Zenki, die Wünsche werden die Wohnung verlassen und auf die Straße gehen. Und da gibt es schon so eine Stelle und sie blinzelten auf die Elbe und sahen da diesen Uferstreifen, der da noch so ganz frei liegt. Dann gab es 2009, gab es mal so Bestrebungen, dass da Beachclubs hinkommen, dagegen gab es Proteste. Also insofern war das schon immer auch irgendwie ein Thema, was da passieren soll, was da passieren wird. Auf dieser, wo der Fischmarkt ist zum Teil, diese Containerfläche wird sie oft genannt oder auch viel vom Hafengeburtstag stattfindet. Ausschlaggebend waren dann, glaube ich, 2 Punkte. Also einerseits haben die Grünen im Bürgerschaftswahlkampf so einen Facebook-Post gemacht und meinten, hey, wir wollen da jetzt einen Park hinmachen. Und darauf haben wir als Komitee dann so reagiert, dass wir dann bei Facebook kommentiert haben, dass wir uns herzlich sozusagen für den Planungsauftrag bedanken und haben dann eigentlich angefangen mit der Planung. Und es ging natürlich, also eben habt ihr schon angesprochen, das war die Zeit von Covid und Corona, dass es schon auch darum ging, in dieser Zeit, die ja echt also einfach krass war und worüber man heute vielleicht auch manchmal eigentlich zu wenig drüber redet, was hat das mit uns allen gemacht, was hat das mit dieser Gesellschaft gemacht, wie ging es uns damals irgendwie in diesem Zeitraum was zu schaffen, wo Menschen wieder ins Wünschen kommen oder wie wir eigentlich gerne wohnen wollen oder ja, was Positives, ne? Also was wir irgendwie gestalten können in der Stadt, dass man auch sowas wieder schafft. Genau, und so ging es dann eigentlich los.
0: Genau, und das war beim Parkfiction auch schon so, kann man nachlesen, aber jetzt auch wieder beim Portfiction nenne ich das jetzt mal direkt, dass immer wieder das Wort Wunschproduktion auftaucht. Und das ist jetzt nicht so das linke Schlagwort, nicht so der linke Kampfbegriff, den man normalerweise kennt, aber in diesem Zusammenhang Recht auf Stadt, sage ich jetzt einmal, oder besonders halt eben Parkfiction fällt da extrem häufig. Erklärt mir doch einmal bitte, was es mit dem Wort so eigentlich grob auf sich haben sollte.
2: Ich fange mal an, du kannst ja dann ergänzen, Justus. Ja, letztlich ist es eine sehr niedrigschwellige Methode, sagen wir, eine künstlerische Methode, um Wünsche zu sammeln von Menschen. Und zwar genau zum Beispiel, um das zu konkretisieren, haben wir große DIN A3 Blätter, wo einfach die Leute... wo nur ein bisschen was vorgegeben ist, wo diese Fläche zum Beispiel Port Fiction dann entstehen soll und die Leute einfach zeichnen können, sie können was reinschreiben, wie auch immer. Also man hat sehr viel Gestaltungsspielraum, sagen wir mal, sich kreativ darüber auszulassen, was man in diesem Ort sieht. Ne? Oder es gibt auch so ein kleines Modell mit so Figürchen, wo man rumspielen kann, wo quasi eben, es geht nicht nur darum, konkret alles beschreiben zu müssen, sondern einfach auch ein bisschen ja, der Kreativität, also so freien Lauf zu lassen und da einfach hinzuzeichnen, woran man gerade denkt. Und das, ja, das wären, also ich glaube, 700 verschiedene solche, wie nennen wir sie, Blätter, Wünsche wurden gesammelt, ne? So, die dann quasi katalogisiert werden auf eine gewisse Art und Weise. Also genau, durch Stichpunkte, was man darauf sieht, erhält es dann auch so ein bisschen eine qualitative Ebene, ne? Wie viele haben das und das benannt oder genau, wie oft kommt Sport darin vor? Genau, so Follies, ne? Also genau, ja.
0: Das war quasi eine Methode, die bereits angewandt worden ist vorher von euch auch. War es dann so die Idee, ja gut, das hat schon mal einigermaßen gut geklappt, so machen wir es wieder? Oder habt ihr auch völlig andere Herangehensweisen diskutiert?
1: Ne, ich glaube, also es ist erstmal darauf aufbauend. Natürlich muss man dann immer gucken, ne? Es ist sozusagen eine andere Zeit, es ist auch ein anderer Ort. Ne? Also es ist jetzt auch erstmal ein komplexeres, also ich sag mal, es gibt sozusagen komplexere Interessen daran, an diesem Ort jetzt da, als sozusagen, wo das früher war. Es gab vielleicht auch noch eine andere Vernetzung in der Nachbarinnenschaft damals. Also das sind alles irgendwie Aspekte. Oder man muss irgendwie gucken, okay, wie gehen wir damit um, dass jetzt auch Covid ist und Pandemie. Das heißt, insofern gab es sozusagen Veränderungen. Aber ich würde sagen, dieses Grundkonzept zu versuchen, dass man einen Raum bietet, in den Menschen ins Wünschen kommen und überhaupt einmal sozusagen auch so ein bisschen raustreten. Also es ist ja nicht so üblich in unserer Gesellschaft, dass so geguckt wird, hey, was wünschst du dir eigentlich? Also ne, das geht ja relativ, was wäre denn schön? Oder was spricht daraus für ein Begehren sozusagen? Das kommt ja nicht so häufig vor und dafür irgendwie einen Raum schaffen, ich glaube, das ist sozusagen wieder das Ziel gewesen.
0: Mhm. Ja. Wer hat sich denn, du hast gerade gesagt Anwohnerinnen, wer hat sich denn daran so beteiligt? Also wirklich explizit einfach die Nachbarin oder... die Leute, die in der Hafenstraße oder da drumherum wohnen oder noch andere Initiativen oder wo kamen die Wünsche alle her?
2: Eigentlich,
0: soweit ihr das
2: alle,
0: wisst zumindest.
2: Genau, also es wurde öffentlich bekannt gegeben, wann wir oder das Komitee dort steht und Wünsche sammelt, so, ne, das konnte ja jeder sehen und es eigentlich war jeder, der entweder Parkfiction genutzt hat, der da vorbeigegangen ist, wie auch immer, oder auch gezielt vielleicht was von der Wunschproduktion gehört hat, also es war offen erstmal für alle. Ne? Also die Bock hatten.
0: Und ihr habt immer versucht, öffentlich einzuladen. Heute ist wieder so ein Wünschetag. Kommt doch mal rüber und malt was.
1: Genau, also ja. genau, wir waren auch...
0: Ne, man schön ist ja zusammengefasst, auch, oder?
1: Also ne, wir standen jetzt nicht im Regen da und auch nicht im November, sondern dann den Sommer über, wenn halt ja. Der Park auch genutzt wird. Und waren da eigentlich auch weithin sichtbar, ne? Sozusagen schon die Idee, dass Leute angesprochen werden, die den Park nutzen. Natürlich kommen dann auch Leute vorbei, die vielleicht eigentlich in Baden-Württemberg wohnen. Aber vielleicht haben die auch eine gute Idee. Kann ja auch, also.
0: Kann ja sein, ja. Genau, ihr habt es jetzt gesagt, 700-800 Ideen, gibt es glaube ich mehrere Zahlen, die man finden kann, wurden zusammengetragen in dem großen Buch, in dem großen grünen Buch der Wünsche, was über 4 Jahre entstanden ist. Also ich habe das auch gesehen, das ist wirklich auch extrem beeindruckend tatsächlich. Ich weiß nicht, kann man aber nicht einfach irgendwo einsehen, ne? Also
2: Es ist, glaube ich, jetzt nicht immer irgendwo ausgestellt, aber genau, bei allen Veranstaltungen kann man es auf jeden Fall, also haben wir es eigentlich jetzt immer dabei.
3: Und online ist es auch.
0: Online als PDF kann man es, glaube ich, auch abrufen oder so, ne?
3: Ist natürlich schöner als Buch, ist klar, aber es ist,
0: Also ein äußerst beeindruckendes Ding, auch generell, wenn man auch als PDF durchaus spannend, was da für Sachen gemalt oder sich gewünscht worden sind. Es gab grob 6 Punkte, die sich vor allen Dingen gewünscht worden sind. Habt ihr die in petto oder soll ich die ablesen? Ja, okay, ich fange mal an. Die Weite wurde sich gewünscht, was auch immer das dann heißen mag. Zugang zum Wasser, Sitzmöglichkeiten, Schatten, kein Kommerz und selbstgemachtes Vergnügen. Also das klingt ja alles ganz schön. Es gab aber auch in dem grünen Buch immer wieder Meinungen, nee, lasst alles so, wie es ist. Oder nee, wir wollen Autoscooter. Mhm. Wie seid ihr damit umgegangen? Mit den, ich nenne es jetzt mal kritische Stimmen, auch wenn das jetzt in so einem Wunschding ja keine Kritik ist oder so, ne? Sondern halt mit Wünschen, die jetzt nichts mit euren Vorstellungen zu tun haben. So könnte man es vielleicht formulieren.
2: Sind ja auch im Buch, ne? Also
0: sind im Buch, also ihr habt sie gelesen und dann peng.
2: Nee, die werden mit aufgenommen, aber das war ja nicht die Mehrheit so, ne? Also genau, das sind...
3: Ja, und ich glaube, es ist also trotzdem wichtig, die zu berücksichtigen. Und das ist natürlich die Frage, wie übersetzt sich sowas in so einen Planungsprozess, ne? Wenn man jetzt, wenn jemand schreibt, lass doch alles mal so schietig, wie es ist. Ist das ja auch erstmal ein Wunsch, der irgendwie auch nachvollziehbar ist. Das ist da so eine Brachfläche und das gibt es eigentlich relativ selten in Hamburg. Und das, was spricht daraus? Ne? Also was spricht daraus vielleicht auch eine Sorge davor, ah, das wird jetzt so über noch attraktiver, es soll ganz viele Leute ansprechen. Oder wie sieht es auch ästhetisch, wie soll das aussehen? Wird es ganz clean und fancy, schmancy? Oder spricht darin auch ein Begehren nach vielleicht einerseits der Weite erhalten, ne? Wird sozusagen das, was du eben angesprochen hast, oder auch eine Rauheit des Ortes beizubehalten. Halten. Ne, da kann man ja irgendwie gucken, wie geht man damit um. So. Und
0: wie kann ich mir dann diese Auswertung vorstellen? Das war dann ihr quasi als Park-Fiction-Komitee oder waren da auch dann schon noch andere Menschen und Initiativen dabei oder hat das irgendjemand im stillen Kämmerlein gemacht, diese ganzen Sachen zusammenzutragen und dann, wie du es jetzt interpretiert hast und ausgewertet hast, wie ist das passiert?
2: Das waren schon wir, also als Park-Fiction-Komitee, aber und wir haben uns halt, also in abwechselnder Besetzung, es waren auch nicht immer wir alle zusammen, weil dann braucht man dafür ewig, aber wir waren immer so zu dritt oder viert und haben uns Entwürfe angeschaut und jeder hat dazu benannt, was er sieht quasi, ne? Also und das eben, das war am Anfang die Schwierigkeit, überhaupt erstmal Kategorien zu schaffen, die auch wieder sich wiederholen, ne? Also so und genau, und das aber trotzdem offen zu halten und nicht immer nur, also genau, nicht nur in 4 Kategorien zu pressen oder sowas. Ne? Also deswegen war es schon wichtig, sich da auch immer wieder auszutauschen und einfach darüber zu sprechen, was wir auf diesen Bildern sehen. Ne? Also wenn das jetzt nicht konkret bezeichnet wurde. So, ja.
0: Nun ist bei dem Uferstreifen die kleine Problematik vorhanden, dass das Ding der Stadt gehört. Und nicht einfach nur eine Brachfläche ist, die da brach liegt und keinem gehört. Sprich, ihr müsstet euch ja relativ schnell im Klaren sein, dass da ihr ziemlich viele Schritte in die Politik quasi wagen müsst, um da irgendwen auch an Land zu ziehen, um das Ganze mal schmackhaft zu machen. Wie seid ihr das angegangen? Auch wieder nur als Park-Fiction-Komitee oder gab es da dann schon andere, größere Zusammenhänge vielleicht? Oder erzählt einfach mal, wie der Ablauf war, wie die Politik da quasi mitmischen musste. Ging ja nicht, geht ja nicht anders. Also der Senat, sagen wir es mal so, wie auch immer, Umweltbehörde, kommen wir gleich nochmal zu, wir nennen es einfach mal die Stadt.
4: Mein Mikrofon noch an?
0: Nee.
4: Ja, ja. Jetzt? Hallo?
0: Nö, du bist jetzt plötzlich einfach weg.
4: Ah ja, okay.
0: Okay, das ist dann ein perfekter Zeitpunkt, dann hören wir doch einfach mal ganz kurz einen Song und du kannst dir so lange noch deine Antwort überlegen und machen gleich weiter.

0: So, mal gucken. Ihr hört nach wie vor, Mono Bizarro, das freie Senderkombinat. Wir haben zwei Menschen aus dem Park Fiction Committee zu Gast, denn wir wollen über den Port Fiction reden. Ein Thema, was wir festgestellt haben, also Tüdle und ich, aber auch andere, gar nicht so die große Runde gemacht hat in unseren Kreisen und im Viertel und so weiter. Und deswegen dachten wir, wir müssen diese Chance nutzen und informieren, wie es sich für einen Radiosender gehört. Jetzt wollen wir mal gucken, ob das mit dem Informieren auch klappt, in dem Sinne, ob denn die Mikros wieder gehen.
1: Hallo? Nee, ich glaube nicht, ne?
2: Hallo?
3: Hallo?
1: Hallo, hallo, hallo?
0: Ich würde sagen, schwierig.
1: Ja.
0: Ale, sag
2: geht
0: du mal.
2: Geht jetzt meins auch nicht mehr?
0: Doch, deins geht ganz fantastisch.
2: Okay. Okay.
1: Meins geht nicht, ne?
0: Ne.
1: Okay.
0: Da dann hilft auch kein Zauberknopf.
2: Dann rutscht Justus ran hier.
0: Wir lassen uns nicht aufhalten von der Technik. So, jetzt geht es wieder, aber wir haben einen Riesenhall dadurch, den lasse ich jetzt einfach mal weg. Gut, wir waren stehen geblieben, dass dieser Uferstreifen, um den es hier geht, dummerweise ja der Stadt gehört. Und die Frage stellte sich, wie habt ihr da die Stadt überzeugt, da mitzuwirken? So nenne ich es jetzt einfach mal, aber ihr werdet vielleicht andere Worte dafür finden.
4: Ja, wie gesagt, also wir haben das dann 2020 öffentlich gemacht und sozusagen wieder als Unauthorized Urban Planners, als irgendwie unbeauftragte StadtplanerInnen oder beziehungsweise viele Leute eingeladen, unbeauftragte StadtplanerInnen zu sein. Ich bin echt gerade, ich überlege, wie ist dann dieser Kontakt zustande gekommen? Weiß ich nicht genau. Ich glaube, es war dann schon relativ klar und auch wenn ihr das gar nicht so mitbekommen hattet, war das dann glaube ich doch klar, dadurch, dass wir so gesagt haben, ja, also es ist jetzt irgendwie, hier ist Park Fiction, da ist diese Fläche, wir machen jetzt eine Wunschproduktion, irgendwie ist dann klar, an uns könnt ihr jetzt nicht einfach so vorbeiplanen oder so, ne? Und das ist natürlich auch dadurch, dass Park Fiction als Projekt, also da war ich ja nicht dabei, deswegen sind es jetzt keine Lorbeeren, die ich mir irgendwie aufsetze oder
0: mach
4: so.
0: Mach ruhig.
4: Aber das ist ja schon sehr besonders, ne? Dass dieser Park entstanden ist aus einem Nein, aber eben mit einem parallelen Planungsprozess und der auch durchgesetzt wurde und schon auch in so einer in einer gewissen Kunstwelt, ne? Das war bei der Dokumenta da im Blick auf partizipative Stadtentwicklung irgendwie schon auch ein besonderes Beispiel war und dass es auch Leute in der Verwaltung gibt, die das irgendwie wertschätzen, glaube ich, und auch gleichzeitig wissen, okay, es wird schwierig, da irgendwas zu entwickeln gegen einen Stadtteil, wenn da Leute sind, die sich viel mit Parks auseinandersetzen und man sagt einfach, es ist uns aber völlig egal, was ihr da denkt oder so. Ne? Sowohl die AnwohnerInnen als auch vielleicht jetzt so eine Park Fiction. So.
2: Ja, genau. Also ich habe das auch so in Erinnerung, dass dann eigentlich letztlich die Bukea aus Park Fiction Committee zugekommen ist und es dann um die Verhandlung ging, welche Rolle übernimmt eigentlich das Park Fiction Committee in diesem ganzen Prozess so, ne? Also genau, das soll mit einfließen, aber genau, was sind wir? Also es war auch für uns die Frage, weil wir wollen ja jetzt auch nicht Auftraggeber, also Nehmerinnen von der Bukea sein, ne? Also wir sind irgendwie unabhängig, wir sind eine informelle Gruppe so, wir wollen jetzt nicht plötzlich so einen Auftrag von der Stadt haben, so. Und genau, dann gingen erstmal, glaube ich, so die Gespräche los, so wo sehen wir uns auch oder wie kann die Wunschproduktion da einfließen und das Park Fiction Committee und damit auch die Nachbarinnenschaft beteiligt sein in dem Prozess.
0: Du sagst es, Bukea, Behörde für Umwelt, Klima, Energie und Agrarwirtschaft, so heißt das nicht, dass wir die ganze Zeit über Bukea reden und keiner weiß, was denn so gemeint ist. Dann gab es, okay, die Bukea, dann gab es euch, gab es da noch andere Initiativen? Wurdet ihr da langsam ein bisschen mehr Leute oder ist das immer noch so ein Ding mit zwei Parteien, so nach dem Motto, und ein paar Anwohnerinnen dazu?
4: Weiß nicht, also jetzt erstmal haben wir natürlich schon den Anspruch, erstmal viele zu sein und haben natürlich auch immer sozusagen in die Öffentlichkeit reingearbeitet, aber es gab jetzt nicht sozusagen noch eine Parallelinitiative, die auch sozusagen sich damit auseinandergesetzt hat, was an diesem Streifen hinkommt, glaube ich, ne? Also die Stadt hat dann aber sozusagen zusätzlich noch so zwei Büros dazugeholt, Projektbüro und UVM, die sozusagen auch ein sehr sozusagen partizipatives Bild von Stadtentwicklung haben und zum Beispiel bei den Parks ich weiß nicht, kennt ihr das? Parks? Bei da, wo auch der Südpol ist.
0: Nö,
4: kennt ihr nicht? Das ist ein alter Recyclinghof, der auch ein Park ist sozusagen und da sehr beteiligt waren oder sozusagen beim Hallo e.V. sozusagen aus dem Kontext. Die sind dann sozusagen auch dazugekommen, um den Planungsverfahren weiter zu betreiben.
0: Ja, und soweit ich es dann gelesen habe, hat dann die Buchea quasi einen Wettbewerb zur landwirtschaftlichen Neuplanung ausgerufen. Ist das
4: landwirtschaftlich,
0: genau. Landschaftlich, landwirtschaftlich vielleicht auch.
4: Möhren
0: zu, genau, jetzt bitte
2: Gemüse
0: Möhren,
2: an.
0: Gemüse oder Erdbeeren. Landschaftlich, das lief dann alles quasi mit euch Hand in Hand. Also ihr habt dann diese Ausschreibung mitbekommen oder mitgestaltet auch? Oder wie kann man sich das vorstellen? Ich stelle mir gerade immer so vor, ihr sitzt zusammen an einem Tisch und alles ist toll, aber so ist es wahrscheinlich nicht unbedingt gewesen.
2: Nee, ist ja schon auch mühsam, diese ganzen Gespräche, muss man sagen, wo sicher auch unterschiedliche Interessen sind. Aber tatsächlich muss man in dem Fall sagen, dass schon von der Buchea die Bereitschaft war, da auch zuzuhören. Ne? Also so. Aber genau, das ging ja schon über einen längeren Zeitraum. Aber tatsächlich war es erstmal Buchea und Park-Fiction-Komitee, die miteinander verhandelt haben, wie geht's weiter. Und wo das Park-Fiction-Komitee auch an dieser Ausschreibung erstmal, also genau, mitgewirkt hat, wie sieht diese Ausschreibung aus? Aber erstmal für diese Planungsbüros. Ne? Weil diese, also für die Architekten, das ist ja dann genau der nächste Schritt. Sozusagen erst. Also erstmal ist die Planung, wo auch ein Beteiligungsprozess durchaus nochmal stattgefunden hat.
0: Mhm.
4: Genau, also vielleicht, das muss man, also wie du schon gesagt hast, ist es dann ganz schön mühsam, das ist total kleinteilige Arbeit. Und es gab dann im Endeffekt, also was man sich vorstellen muss bei dieser Fläche, ne, das liegt auf zwei Bezirken. Das heißt, da sind dann schon mal zwei Bezirke irgendwie involviert, die da irgendwas damit zu sagen wollen. Dann gibt es die Wirtschaftsbehörde, die haben da irgendwie den Fischmarkt und den Hafengeburtstag und denken sich, ach, eigentlich wäre da vielleicht doch ein Riesenrad auch ganz nice. Mhm. Oder so, ne? Mhm. Dann gibt es die Kulturbehörde, denen ist irgendwie wichtig, was kommt da hin für musikalische Nutzung oder wie kann das irgendwie genutzt werden. Dann gibt es den Hochwasserschutz. Hochwasserschutz, Leute, ein komplexes Thema, wichtig auch, aber man unterschätzt es vielleicht manchmal, wenn man so einfach da wohnt. Die haben auch extrem hohe Belange. Dann ist da die HADAG. Die haben ihre Fähren. Da. Dann gibt es da irgendwie, wie kann das dahin? Das heißt, es ist erstmal sozusagen als Plangebiet extrem komplex gewesen. Und was es dann gab, war sozusagen so ein Begleitgremium, wo einerseits AkteurInnen aus der Zivilgesellschaft dabei waren. Also, ne, das gab zum Beispiel Leute von SOS St. Pauli, von der GWA St. Pauli, dann auch jemand aus der Kirche. Vom Butt Club waren Leute da in sozusagen einem Begleitgremium, die waren da und dann sozusagen so BehördenvertreterInnen, die dann, und das sozusagen unter der Anleitung dieser Behörde versucht haben, einen Weg zu finden, wie kann da irgendwie ein Commitment entstehen, dass man sich darauf einigt, dass das ein Freiraum wird auf der Grundlage der Wunschproduktion, nee, wo die Wunschproduktion die Grundlage ist. So, genau, das vielleicht noch so als weiteres Vorgehen.
2: Ja, das ist alles erstmal sehr theoretisch, also hört sich das an, ne? Es war viel Gerede halt einfach, genau.
0: Ja, klar, aber
2: also
0: da,
2: mit vielen verschiedenen Parteien.
0: Da hat man jetzt mal gedacht, wie viele verschiedene Parteien es sind und natürlich, was für Interessen da aufeinander stoßen, kann man sich kaum vorstellen tatsächlich. Wie lange hat dann diese Phase oder diese Suche nach dem Weg quasi gedauert?
4: Ja, lange, glaube ich, ne? Irgendwie 2 Jahre oder so, würde ich sagen. Und es ist natürlich alles gar nicht so punkig.
0: Nee, muss es auch nicht sein.
4: Ja, ja. Aber das Ergebnis finden wir jetzt erstmal ziemlich gut.
0: So, das Ergebnis war dann, wenn man so möchte, die Ausschreibung für Architektinnen, oder? Richtig?
2: Ja, also genau. Ja, das war jetzt so der letzte Schritt, der entschieden wurde. Es gab davor noch so Testfelder, vielleicht kann man das nochmal genau erwähnen, dass sozusagen auf dieser Hafenkante wurden bestimmte Elemente aus der Wunschproduktion getestet, ne? Auf so einem kleinen Streifen. Also es gab da dann ein kleines Konzert, dieses Gewitterdach, was auch in dem grünen Buch gezeichnet wurde, wurde quasi in vereinfachter Form dahingestellt und es wurde einfach geschaut, wie wird das angenommen dort und was sagen die Leute, die die Anwohnerinnen, aber eben auch Leute, die da einfach durchlaufen, Touristen sind da ja auch viele dabei, GassigeherInnen und so weiter. Genau, wie nehmen die das an, was sagen die dazu, das ist auch nochmal mit eingeflossen, ne? Also so als partizipatives Element.
4: Genau, und grundsätzlich würde ich sagen, ne, wir haben, ich glaube, die erste Veranstaltung, wo wir schon mal geguckt haben, was sind die Wünsche, war 2022, glaube ich. Dann so im Spätsommer, wo sozusagen die erste Auswertung gekommen ist, wir haben natürlich schon immer versucht, sozusagen zurückzukommunizieren, was wir machen, was wir sehen, wie das weitere Vorgehen so ist. Genau, weil das natürlich auch wichtig ist, ne, dass sozusagen da immer auch ein Kommunikationsfluss stattfindet, wie sozusagen das weitere Vorgehen so läuft.
0: Gut, und das weitere Vorgehen sah dann vor, dass es eine Ausschreibung gab, richtig. Kommen wir jetzt zu diesem Punkt.
2: Ja, genau.
0: Und da kann man sich vorstellen, die Bouquet hat einfach ausgeschrieben, hier, es gibt so und so viel Fläche. Also ich kann mir das wirklich überhaupt nicht vorstellen, ich habe auch keine Ahnung davon. Es gibt so und so viel Fläche, das sind so Vorstellungen, die es so gibt. Denkt euch was aus, liebe ArchitektInnen.
2: Ja, also es ist ja schon, es muss eine öffentliche Ausschreibung geben, wo, genau, also ich weiß jetzt auch nicht mehr genau, es stand glaube ich schon drin, dass eben die Wunschproduktion da mit berücksichtigt werden müssen und auch welche Probleme bei dieser Fläche natürlich bestehen, also eben Hochwasserschutz, was weiß ich, was da alles mit reinfließt, ne? Und genau, dann konnten sich da letztlich, konnte sich da die Architekten bewerben, die da Lust drauf hatten, ne?
0: Das war ein Jahr, würde ich sagen. Ich habe es dann so ein bisschen am Rande mitbekommen, so dann wurden diese ganzen, so eine Vorauswahl gab es, glaube ich, weiß nicht ganz genau, und dann wurden halt die Architektenpläne quasi einfach vorgestellt, der interessierten Menschheit, richtig? Hier würde mir ein Nicken reichen. Ja. Und dann und das ging so weiter und so weiter, bis es dann eine Entscheidung gab mit einer tatsächlichen Abstimmung, welcher Entwurf jetzt einfach gewählt wird.
2: Also öffentlich, es gab eigentlich drei Architekturbüros, die dann in eine verfeinerte, wie soll ich sagen, ja, in so, genau, die dann ausgewählt wurden, um das wirklich nochmal das Konzept zu detaillierter oder zu verfeinern sozusagen, ne? Und die waren dann nochmal, die auch ihre Konzepte öffentlich in so einem Werkstattverfahren vorgestellt haben. Es waren drei sehr unterschiedliche Entwürfe. Also wie ich finde, das eine war quasi ein Wald. Also es waren einfach sehr viele Bäume und genau, es kam auch mehr so von eben Landschaftsarchitekten, ne? Also die einfach, genau, da war nicht viel aus der Wunschproduktion drin von aus unserer Sicht. Genau, zweiter Entwurf, der da schon ein bisschen mehr ins Detail gegangen ist und auch so kleine Inseln geschaffen hat und sowas, und letztlich genau der Entwurf, der es auch geworden ist, von Rabe White Architekta, genau, so heißen die, hat auch am ehesten uns, also wir haben davor auch diskutiert, bevor das entschieden wurde, unseren Vorstellungen am ehesten entsprochen, so dass da die Wunschproduktion einfach auch mit einfließt und auch irgendwie übersetzt wird, ne? Und eben nicht nur, okay, klar, Leute wünschen sich Grün auf St. Pauli und dann stellt man da halt 1000 Bäume hin, so ungefähr.
0: Wobei ich das auch, ich finde, das macht zumindest mal klar, um was es da so geht, dass es eine riesen Freifläche ist und okay, da kommen sogar Leute auf die Idee, einen Wald hinzusetzen, finde ich ja schon mal interessant tatsächlich. Aber gut, dann hat das Büro quasi gewonnen, was euch relativ nahe stand, sprich, ihr wart sehr glücklich, und war das eine relativ einhellige Meinung, oder gab es da viel Stress bei dieser Entscheidung, wer denn da den Zuschlag bekommt?
4: Viel Stress würde ich jetzt nicht sagen, aber es ist schon ein Ring sozusagen, ne? Um was ist sozusagen die, was entspricht diesem Ort am besten, was wird der Wunschproduktion gerecht, was wird den Anliegen der AnwohnerInnen gerecht, der, ja, so, das ist, da gibt es dann vielleicht auch verschiedene Positionen zu, und es ist natürlich dann auch eine ästhetische Frage, was spricht da einen mehr an, und vielleicht haben manche Leute oder Institutionen fanden einen anderen Entwurf, der so ein bisschen beschaulicher ist oder so, fanden den besser. Genau, das ist dann aber auch, das war schon interessant zu sehen, dass ich das Gefühl hatte, okay, das ist nicht nur Verwaltung, die irgendwie was durchdrücken will sozusagen. Also ich will jetzt hier nicht in so eine Verwaltungswerbung switchen, aber dass es da schon eine Bereitschaft gab zuzuhören, ne? Und auch den eigenen Standpunkt zu hinterfragen und so. Und so würde ich auch sagen, dass wir selber gar nicht von vornherein waren, das ist unser Ding und das wird jetzt durchgesetzt oder so. Sondern dass es da schon eine Offenheit gab in diesem Gremium, was da letztlich sozusagen befasst war mit der Entscheidung,

0: im schlimmsten Fall wäre gar nichts daraus geworden und man hätte nochmal
1: von vorne angefangen.
0: Ja, von vorne ja, angefangen.
1: Gut, dass dem nicht also so ist. Was kommt denn da nun bitte hin? Klärt uns auf. Also kein Wald. Ich habe immer was von einer Ananas gehört. Aber das sind ja jetzt bitte, könnt
0: ja,
1: ihr das...
0: Die Ananas ist jetzt irgendwie so, die wurde ja so zum Symbol jetzt quasi, worüber wir auch
1: ja,
0: immer
1: passt,
0: noch mal...
1: Passt ja zu Pulp Fiction und den Palmen, ist natürlich irgendwo auch ein Ananas passend, ja, ne?
2: Genau, gleichzeitig stellen sich da auch so ein bisschen Fragen, die wir uns auch fragen. Wie formuliere ich das jetzt? Also sozusagen in einer Stadt wie Hamburg, die natürlich ihren ganzen Reichtum eigentlich vor allem auf irgendwie ihre koloniale Vergangenheit stützt, stellt sich dann so ein bisschen die Frage, okay, Palmen, Ananas, was sagt das eigentlich aus? Wie ist damit irgendwie ein Umgang möglich? Inwiefern kann man das jetzt einfach so abfeiern oder so und sagen, das hat irgendwie so einen Funk oder das ist irgendwie toll oder was Utopisches und so. Aber gleichzeitig müssen wir, und das ist sozusagen auch eine Arbeit, die wir, glaube ich, noch haben, uns irgendwie damit auseinandersetzen, okay, jetzt haben diese Architektinnen haben das irgendwie ausgewählt, dieses Bild, es gab ein Ananashaus, das hat sich ein Kind aus dem Viertel sozusagen so dahin gewünscht. Und das haben diese Landschaftsarchitektinnen in ihrem Entwurf aufgegriffen und irgendwie hat es was Besonderes, weil es eben raussticht, das ist sehr konkret, das ist nicht unverfänglich, es ist irgendwie, hat was, ja, so ein bisschen sowas, so einen utopischen Überschuss, aber gleichzeitig müssen wir uns auch die Frage stellen, okay, da die Palmen, da die Ananas, wie passt das oder passt das vielleicht auch nicht oder wie gehen wir damit um oder so, ne? Jetzt ist, dachte ich jetzt gerade bei der Ananas vielleicht.
1: Gut, wir streichen also die Ananas erstmal aus unserem Pamphlet. Was,
2: Nee, ich meine, das ist ja eine Realität, dass wir in dieser Stadt leben, die einfach auf
1: absolut
2: die feinen Gebäude hier, über die man sich freut, wenn man über die Binnenalster erfährt und so, die basieren einfach auf Verbrechen so, ne? Und auf Kolonialismus und auf dem Handel, auf dem Kolonialhandel und das ist natürlich ja auch tief in diese Gesellschaft eingewoben oder so und das überrascht dann ja vielleicht auch nicht, dass Wünsche dann auch koloniale Bilder eventuell reproduzieren könnten oder so. Also da stellen sich einfach viele Fragen, aber ich glaube, was wir nicht machen, ist, dass wir uns sozusagen nicht vor dieser Auseinandersetzung scheuen wollen und sagen, ah nee, dann schnell weg damit sozusagen, sondern vielleicht kann es eben auch ein Punkt sein, um daran zu arbeiten und Sachen sichtbar zu machen.
1: Und was soll es da noch so geben? Also irgendwelche Sitzflächen oder andere so Inselchen wie beim Pulp Fiction?
0: Ja, genau. Also ja, genau. Letztlich ist es so angelegt, dass es immer wieder kleine Nischen gibt, wo man auch sitzen kann. Es soll eben es auch runter zum Wasser. Ich glaube, da war so ein Weg, dass man einfach runter kann, weil das ist ja im Moment, genau, kannst du da ja nirgendwo sitzen und über so ein komisches Gelände schauen. Natürlich immer wieder, ja, vielleicht Orte, wo man tanzen kann, Orte, wo man Sport machen kann. Also gerade Sport ist, glaube ich, schon so ein Punkt, der einfach wichtig ist oder vielen und der auch die Fläche oben bei Pulp Fiction einfach entlasten kann, weil die wird einfach für Basketball zum Beispiel ja echt krass genutzt. So. Und ja, das ist so schwierig, das jetzt so. Also es ist am besten, man schaut sich diesen Entwurf an am Samstag zum Beispiel, wenn wir unser Fest machen.
1: Geschickt. Also, ja.
2: Ich würde auch eine Sache ergänzen. Ich glaube, ganz zentral ist auch sozusagen der Teegarten-Pavillon.
1: Das ist ja der Grund, warum du auch angefangen hast in dem ganzen Fall.
2: Ja, ne? Ja. Jetzt kommt's ans Licht. Das ist aber sozusagen den Wunsch nach einem Teegarten, den gab es schon sozusagen in den 90ern. Beim ersten Pulp Fiction war das sozusagen ein Wunsch nach einem Çaybahçesi, ist sozusagen das türkische Wort dafür, dass ein Teegarten ist, was einfach zum Beispiel in Istanbul einfach ein großes Ding ist, weil es ein sehr niedrigschwelliger Ort ist, um mit anderen Leuten sich zu treffen und zu quatschen eigentlich. Ne? Tee kostet nicht viel. Es hat eine niedrigschwellige Gastlichkeit. So, und darum geht es eigentlich auch im Pulp Fiction, weil auch klar ist, der Raum, den kann man nicht einfach sich selber überlassen, so, sondern das ist schon wichtig, dass es dann eine Anlaufstelle gibt, einen Ort gibt, wo Leute sich hinsetzen können und irgendwie quatschen und gleichzeitig auch eine Ansprechbarkeit besteht, wie der Ort genutzt wird. Vielleicht können da Leute sich Sachen ausleihen, von dem aus sozusagen Aktivitäten irgendwie ausgehen können für die Fläche.
1: Na, das wäre jetzt die nächste Frage, ob das einfach jetzt nur eine frei bespielbare neue Fläche ist, sprich der Pulp Fiction wird einfach größer oder ob es da eben auch, ich sag jetzt mal, eine pädagogische oder politische Anlaufstelle geben soll, wie du es gerade erwähnt hast, also in Form einer Teestube, meinst du?

0: meinetwegen. Sind da noch andere Sachen diesbezüglich geplant oder ist das noch so ein bisschen offen? Weil du sagst einfach Anlaufstelle, das kann ja einiges heißen.
1: Ja, das ist eigentlich was, woran wir auch arbeiten, ne? Also wir stellen uns da natürlich eben einen Ort vor, wo auch irgendwie eine Verantwortlichkeit auch der Leute oder also wo auch Anwohner eben und Nachbarinnen kommen. Es soll nicht ein Ort werden, wo alle nur durchlaufen.
0: Wo
1: so.
0: Die Touris sich hinpflanzen.
1: Genau, ne? Und weiß ich nicht, irgendwo überteuerten Kaffeelatte im Pappbechern irgendwo her da trinken und schlürfen und dann ihren Müll da lassen. So, ne? Es soll was entstehen, dass die Nachbarschaft mit einbezogen wird, das auch nutzen können, da auch Freiräume irgendwie geschaffen werden, aber eben genau auch, wir denken, es muss irgendwie einen Ort geben, der genau diese Anlaufstelle ist, ne? Und wie das konkret aussieht, daran sind wir eben gerade so ein bisschen an überlegen und brainstormen und was weiß ich, das ja genau, wie kann so ein Konstrukt aussehen und wie kann sowas wachsen, ne? Mit welchen Projekten vielleicht auch, wie kann man wen und was kann man da alles mit einbeziehen, so.
0: Mhm. Macht total Sinn. Wann soll das Ganze losgehen? Gibt es so ein Startschussdatum?
2: Ich glaube schon. Also ich glaube, was immer so in der Diskussion ist, ist 2030.
0: Soll es losgehen oder fertig sein?
2: Na, das ist unklar, würde ich sagen. Ich habe schon beides gehört.
0: Ich hab gehört, fertig sein tatsächlich,
2: ja,
0: aber ich weiß
2: ja,
0: nicht,
2: ja.
0: Woher.
2: Ich kann da, glaube ich, jetzt nicht irgendwelche Versprechungen machen. 2030, genau, war mal die Idee, dass es fertig ist. Das wäre, glaube ich, relativ schnell. Mhm. Ist einfach, also du hast ja vorhin dich schon beklagt, dass der Park Fiction allzu lang gebaut hat.
0: Dann die 10 Jahre Planung, gar nichts
2: von der Initiative, da würde man ja jetzt bei uns auch 10 Jahre, ja, wenn dann auch 2020 bis 2030 wäre auch, ne?
0: Ja, würde passen. Ja, würde passen. So das übliche Tempo halt.
2: Ja,
1: das finde ich jetzt für so einen Planungsprozess gar nicht so lang, muss ich ehrlich sagen. Gerade wo viele mit einbezogen werden und genau, man eben ja viele zu Wort kommen lässt, muss ich sagen, wenn das 2030 tatsächlich passieren sollte.
0: Ja, ich habe halt, weißt du, so im Kopf, okay, jetzt ist die Sache beschlossen, morgen kommt der erste Bagger und dann kriegt man es ja wohl in ein paar Monaten hin.
2: Nee, das ist echt ganz schön komplex alles. Also je tiefer man sich dann damit beschäftigt... Also
0: ja, das tue ich dann lieber nicht, ne?
2: Nee, doch, also gerne, natürlich, bist du sehr gerne, herzlich dazu eingeladen, aber ne, die ganzen Bedarfe auch dann vom Hafengeburtstag, wo können die durchfahren,
0: ja, viel zu beachten,
2: irgendwelche Wasserleitungen, ne? Es soll zum Beispiel, was es auch geben soll, ist, oder was dieser Entwurf hatte, eben auch eine barrierefreie Zugänglichkeit des Parks. Bis jetzt müssen Leute, die Rolli fahren, immer so einen riesen Schlenker fahren, um irgendwo dahin kommen zu können. Und die Idee, dass es sozusagen die Brücke, die jetzt auf die Containerfläche führt, dass die auch mit dem Aufzug sozusagen verbunden wird. Solche Sachen und das alles zu planen, ne, das ist schon echt ganz schön viel. Und das ist nur jetzt ein Beispiel. Ne? Ja.
0: Ja, da steht also noch relativ viel Arbeit vor euch oder wie auch immer. Man denkt ja, okay, da ist die Umweltbehörde mit drin und andere Sachen und so weiter und das gerade gibt so ein Startgefühl und auch ein ganz gutes Gefühl. Habt ihr da so ein bisschen Angst, dass, keine Ahnung, in 2 Jahren, da werden hier wieder ganz andere Leute gewählt und die denken, ja, was ist denn das für ein Quatsch? Wir wollen hier einfach nochmal den nächsten Kreuzfahrtanleger hinhaben und das machen wir jetzt auch einfach. Also habt ihr so eine Grundangst von wegen, da schießt euch irgendjemand hart dazwischen nochmal? Also, keine Ahnung, wenn man jetzt mal als Beispiel nimmt, Esso-Häuser, da haben sich auch alle irgendwann mal zwischenzeitlich gut geeinigt und dann brauchen wir jetzt nicht drauf eingehen, was da alles passiert. Das ist auf jeden Fall einiges passiert. Und unterm Strich, das ist mir gar nichts passiert. Also sprich, das ist immer noch eine Brache. Habt ihr so Befürchtungen, dass euch das auch passieren könnte oder habt ihr da ein gefestigtes, positives Gefühl?
1: Also wir sind jetzt erstmal positiv, aber ich glaube, wir sind uns schon dessen bewusst, dass in so langen Prozessen und genau Wechsel von Verantwortlichkeiten, PolitikerInnen und so weiter, da durchaus immer, ja, es ist auch immer anfällig, ne, dass Projekte, die sich jetzt Leute auf die Fahne schreiben und unterstützen, dass sowas, ja, leider, dass sowas irgendwie auch, ja, abbrechen kann, sagen
0: ja,
1: wir mal.
0: Also, da gibt es jetzt ja keine, glaube ich jetzt zumindest, privaten Investoren, sage ich mal, die jetzt einfach abspringen können und dies, das machen können, aber wie ich gerade meinte, so in 2 Jahren, weiß ich gar nicht, ne, wird wieder neu gewählt und dann sagt die Umweltbehörde so, nee. Punkt. Weil ihr habt, da ist noch kein Bagger gefahren, sprich, da ist noch nichts. Kann ja gut sein, so.
2: Ja, also ich glaube, das kann natürlich immer alles passieren irgendwie, ne? Also ich sehe es aber, also erstens ist natürlich, deswegen sind wir da ja auch nicht, dass wir jetzt sagen, so zack, jetzt haben wir
0: so. Und jetzt könnt ihr euch zurücklehnen.
2: Und so, sondern wir sind da natürlich irgendwie weiter dabei und versuchen sozusagen irgendwie die Wunschproduktion, so wie wir sie verstehen, da zu verteidigen oder so oder einzubringen. Und gleichzeitig, also Stand jetzt, sind die Leute, die da mit beteiligt sind, schon, ne, die machen das dann nicht nur, ja, scheiße, muss ich jetzt machen, sondern die nehmen das schon irgendwie ernst oder haben auch Bock, das zu machen. Und ich glaube, dieses Verfahren mit diesen ganz vielen Einbindungen von ganz vielen Behörden und so, und dass man versucht, okay, also das ist ja auch eine ganz neue Welt, die kannte ich vorher auch nicht, wie, man denkt immer so, ja, die Stadt macht irgendwas oder so, ne? Ja, genau. Aber es sind natürlich dann in der Stadt, dann sagen die einen das und die anderen das.
0: Allein, dass wir schon die Stadt sagen, ist einfach totaler Humbug.
2: Ja, also so, aber natürlich würde ich das jetzt auch so denken, ja. Aber dann kriegt man so einen Einblick so, ah, okay, die verschiedenen Behörden müssen irgendwie an Bord geholt werden und da wurde schon sehr viel Arbeit reingesteckt und so, was jetzt erstmal vielleicht die Hoffnung begründet, dass das dann nicht alles wieder gleich übermäht wird, wenn da so auch in einem relativ langwierigen Verfahren so ein Konsens hergestellt wurde.
0: Habt ihr denn so das Gefühl mit dem, ich sag jetzt erstmal, mit dem Startschuss, den es ja nun indirekt erstmal zumindest auf dem Papier gegeben hat, dass ihr jetzt ein bisschen anderen Zuspruch bekommt als vorher? Also kommen die Leute auf euch zu, sagen, ja, das habt ihr ja toll gemacht, oder wir hatten gestern auch oft eher schon genau die Diskussion über den Girlie in Berlin, so nachdem da was Positives passiert ist, dass man dann plötzlich ganz anderen Zuspruch bekommt, einen anderen Drive, oder habt ihr da jetzt gar keinen Unterschied gemerkt in den letzten Wochen, seitdem es das Projekt quasi gibt, also gibt es relativ, ne?
1: Probierst du nichts dazu sagen?
2: Nee, ich
0: will. Die also, spielen lustige Spiele. Das ja. Könnt ihr leider da draußen nicht sehen.
1: Also ich finde schon, also doch, man hat an sich einen anderen Drive, also man, so, und ich finde schon, dass auch immer wieder diese Rückmeldung kommt, ach krass, da passiert tatsächlich was. Mhm. Also so, das ist schon, genau, ich muss es aber auch noch recht häufig erklären, also das, was du meintest, Heiko, vorhin, dass das einige gar nicht mitbekommen haben, also so, ja.
0: Also verdammt viele ist mein Gefühl, mein persönliches. Wenn ich einfach nur bei uns in der Nachbarschaft gucke und wir wohnen auf St. Pauli, würde ich sagen, das hat ja gerade mal ein Viertel mitbekommen.
1: Ja, man muss sich dafür schon auch interessieren, denke ich. Und vielleicht den Newsletter abonnieren oder so. Und ja, also natürlich gab es auf NDR auch mal eine Nachricht oder einen Bericht darüber, ne? So, aber natürlich, das machen wir jetzt auch nicht, wir rennen jetzt auch nicht rum und machen die ganze Zeit nur Pressearbeit dafür, ne? Also,
0: nee, er rennt rum und da hängt außen
1: eine schöne Plakate. Genau. Für unser Fest.
0: Ja, genau, das ist jetzt gerade, da hast du richtig eingeläutet, das ist jetzt die Werbephase kurz vor Schluss. Bevor wir dann zur Tagesschau umschalten, gibt es nochmal ein bisschen Werbung. Ihr habt am Samstag ein Fest.
1: Jo.
0: Das ist ein Freudesfest aufgrund der Entwicklung mit Port Fiction und gleichzeitig ein Frühlingsfest und dies, das. Da könnt ihr doch jetzt noch mal kurz irgendwie 2 Minuten was drüber erzählen. Da gibt es eine Hüpfburg, das habe ich mir gemerkt.
1: Es gibt eine Hüpfburg, es gibt eine Kinderdisco. Es wow. Gibt die. Spricht jetzt hier die Hörerinnen wahrscheinlich alle total an. Aber genau, es gibt eine 5-Minuten-Terrine, es gibt DJ.
0: Es gibt eine 5-Minuten-Terrine?
1: Ja. Mhm. Das ist ein Format, wo Leute aus der Person, aus der Nachbarinnenschaft was ja. Darbieten können. Genau, ob es Musik ist oder ein Redebeitrag. Genau, darf politisch sein, aber auch künstlerisch. Genau, die stehen da auf der Bühne. Und vor allem gibt es, also wer jetzt neugierig geworden ist und darüber eben noch nicht so viel weiß, gibt es eben auch, das Modell wird nochmal gezeigt, das Architekturbüro ist auch da, also man kann sich das nochmal vor Ort anschauen und genau, auch das grüne Buch und so weiter, es wird auch, ich glaube Justus, du wirst das auch mit übernehmen, so kleine Führungen über Parkfiction zu Portfiction, genau, wo einfach ein bisschen was über den Ort erzählt wird, nochmal über den Entstehungsprozess, ja, genau, und wir...
0: So, also ein bisschen Öffentlichkeitsarbeit und ein bisschen Feierei zusammengefasst betrachtet.
1: Genau.
0: Schön.
1: Siehst du nochmal im Programm
2: genau? Ja, ich hab jetzt eben nochmal nachgeschaut, also genau, weil ich dieses Wort immer nicht aussprechen kann, Cyanotypie, das ist so eine Vorform der Fotografie. Und das ist sozusagen, wir machen da alle so ein riesen Foto zusammen, auf das man sich, also wirklich schwer zu erklären. verhaspel ich mich und die Zeit läuft ab. Aber es ist sozusagen, da wird ein kollektives Foto aufgenommen auf so einer Urform der Fotografie, auf so einem Tuch und so. Also es wird ganz spannend. Man kann auch Berge kneten.
0: Boah.
2: Also Berge
0: jetzt habt
2: selber
0: mich,
2: kneten.
0: Jetzt habt ihr mich.
2: Berge selber kneten fürs Uferstreifen. Es gibt einen Tanzworkshop, Basketballturnier, Open-Air-Schach.
0: Oha,
2: Musik
0: okay.
2: gibt es natürlich auch. Mit den DJs Chayas, Selector Ahoy, Bushfire, DJ Schmalz und live treten auf Preach, RVDS und Hansi.
0: Ja, Hansi freue ich mich.
1: Kennt hier jeder wahrscheinlich.
0: Ja, ich habe vorher extra geguckt, inwieweit ich das hier in die Sendung einbauen kann, habe mich dann erstmal dagegen entschieden, was jetzt nichts gegen die Künstlerin spricht, aber vielleicht für das... Lassen wir das. Okay, alles klar. Also am Samstag ein paar Quickchen. Ab nachmittags gehe ich von aus. 15, 16 Uhr oder was?
1: Genau, ab 15 Uhr bis 22 Uhr sind wir da. Vor
0: Super.
1: Ort. Jo.
0: Cool, dann danke ich euch, dass ihr hier gewesen seid und uns hier eine Stunde informiert habt, was es mit dem Podfiction auf sich hat. Finde ich super spannend und auch toll, dass ihr euch da seit Jahren denn reinhängt. Davon müsste es viel mehr geben.
1: Danke für die Einladung.
0: Ja, wirklich toll. Das war Mono Bizarro, ihr hört das Freie Senderkombinat und wie gesagt, geht am Samstag zum Fest. Lasst euch gleich nochmal aus erster Hand alles erzählen und angucken, wie das mit dem Parkfiction und Podfiction alles so weitergeht. Wirklich eine spannende Sache, toll für den Stadtteil. Tschüss.
1: Tschüss.
2: Danke.

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0: 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Guten Abend. This is Metroid Music for Metroid People. Guten Abend.
1: Guten Abend. Hallo?
0: Hört man mich? Ja, ich höre dich ganz wunderbar. Ich sehr sonore Stimme höre ich da. Ja. Guten Abend.
1: Ganz seltsam heute. Die Juni-Ausgabe, da ist es mal hell, wenn wir hier sitzen.
0: Stimmt. Das wird jetzt ein paar Monate so sein, zum Glück.
1: Nee, das wird doch bald schon wieder, geht's doch schon wieder rückwärts.
0: Ach, echt? Ja. Ja, stimmt, das geht bald schon wieder. Ja, stimmt. Oh Gott, das geht immer schneller, da ist der Sommer noch gar nicht da und dann geht das schon wieder los, dass es dunkler wird. Ne?
1: Ja, da ist aber auch das Gute, dann hat man immer was zu beschweren.
0: Genau, wenn es nicht die Bahn ist, ist es die Helligkeit. Ist, ja. Ja, das ist gut. Nicht beschweren konnte ich mich über das Memorials-Konzert. Die haben am letzten Sonntag, war es Sonntag? Weiß ich nicht. Irgendwann haben sie im Nachtasyl gespielt und wir haben sie gerade gehört mit einem Stück, was es auf diesem Konzert zu kaufen gab. Wie hieß das nochmal? Irgendwas mit Reasonably Invisible. Eine B-Seite, die nicht auf der aktuellen Platte drauf ist. Und es war wieder ein tolles Konzert. Matthew Sims und Verity Sussman.
1: Du warst auch einmal irgendwo im Ausland, hast du gesehen? Wo war denn das?
0: Ja, das war, da habe ich sie eigentlich das erste Mal gesehen. Ich war mit Harriet in Portugal und wir haben geguckt, was man machen könnte abends und haben so ein Foto von denen gesehen und dachten, sie sehen ganz gut aus und da kann man mal hingehen und da haben so ein Konzert von denen in weiß nicht, wie lange das her ist, 3 Jahre, 4 Jahre. Das war super, da habe ich sie das erste Mal gesehen. Und dann haben sie im Hafenklang gespielt, vor letztes Jahr, glaube ich, und jetzt im Nachtasyl und sind halt zu zweit. Er spielt Schlagzeug, sie und manchmal Gitarre ein bisschen. Sie spielt Orgel und Saxophon und Gesang. Gesang hat er auch. Und dann so machen die aber ganz viel. Das ist halt irgendwie ganz gut, wenn so, er hat so ganz viel Bandgeräte mit Echokram und die schaffen das schon da zu zweit ordentlich Lärm zu machen, ohne dass viel vom Band kommt. So. Was ja den Live-Auftritt auf jeden Fall interessanter macht. War klasse. Also wirklich wieder ein gutes Konzert und ich freue mich aufs nächste. Und die neue Platte kann ich auch sehr empfehlen. Ich fand die Memorial Waterslides aus dem letzten Jahr schon gut oder vorletztes Jahr schon. Die neue heißt All Clouds Bring Not Rain und ist auch wieder so durchgängig gut. Sehr viele Hits drauf, finde ich. Ja, Memorials.
1: Sehr schön. Ich habe heute ziemlich viele Sommerhits aus den letzten Jahrzehnten dabei. Was? Und ein bisschen neue elektronische Sachen. Und ich fange an mit Penelope Traps. Die hatten wir, ich glaube sogar das letzte Mal, hattest du die gespielt. Und jetzt ist nämlich ein Remix-Album rausgekommen von ihrem letzten Album. Und da sind, mein Hör und Staunen ist Saint Etienne, haben einen Remix gemacht.
0: Das ist toll. Ja. Okay, ja gut.
1: Mhm. Und den hören wir jetzt. Das ist der Platinum Remix von Saint Etienne.

0: Ja, die neue Platte von Gigi Masin, italienischer Musiker, der schon lange unterwegs ist, 86 glaube ich, oder so hat er seine erste und legendäre Ambient-Platte veröffentlicht. Und ich habe gerade geguckt, wir waren ja schon, der lief glaube ich schon öfter bei uns, ne? Weil es 2014 ein Best-of, so eine Compilation mit seinen Sachen gab, auf dem tollen Music for Memory Label, was zumindest damals sehr toll war und ja auch immer noch mal wieder zwischendurch, ne?
1: Da waren wir dann doch auch bei dem Konzert.
0: Was? Wir waren bei Gigi Masin?
1: Warst du da nicht mit? Kampnagel, Gigi Masin?
0: Nee, ich glaube nicht. Nee, da war ich nicht mit.
1: Stimmt, ich war da mit Heiko. Ja, du warst gar nicht dabei.
0: Was hat er so gemacht?
1: Ja, an seinen Geräten rumgeschraubt, was man heutzutage
0: so macht. Was man so macht.
1: Möglichst das Publikum nicht angucken.
0: Ja, gut. Warum auch?
1: Nee, macht ja auch Sinn, wenn man da vertieft ist und so. Das ist ja auch.
0: War das gut?
1: Ja.
0: Okay.
1: Also war eine schöne Location, da war sowas aufgebaut außerhalb der Hallen. Oder ich weiß gar nicht, ist das da stationär? Keine Ahnung. Und so ein Holzgebäude und dann konnte man dann so da rumlaufen. War viel Ausstellung noch oder irgendwelche Aktionen auch. Ich weiß gar nicht, wie damals, welche Veranstaltung das damals war.
0: Wahrscheinlich im Rahmen des Sommerfestes, ne? Ja, schätze ich mal. Das ist ja immer ganz gut. Das ist, glaube ich, auch bald wieder. Das ist ja immer ganz nett dann da.
1: Jetzt kommt ja Schlag auf Schlag. Ein Event nach dem anderen jetzt.
0: Ja, stimmt. Kurzfilmtage. Und ja. Was noch? Olympia.
1: Olympia nicht. Das stimmt. Das wäre halt ein bisschen zu viel gewesen, glaube ich. Und der Horizont bei Olympia war ja auch 2036. Das wäre ja auch ein bisschen komisch gewesen, oder?
0: Ja, ich glaube sogar,
1: vielleicht hätten Sie sagen sollen, wir machen das, wenn dann 2040.
0: Genau, wir lassen die 36
1: weil die 36 hat dann doch vielleicht viele abgeschreckt.
0: Deutschland. Naja. Also ich glaube nicht, dass das der Beweggrund war für die meisten, die mit Nein gestimmt haben. Da gab es sehr viele andere gute Argumente dagegen. Und
1: ja, aber vielleicht hättest du einen Ausschlag bei den 5%, die das
0: unterschieden. Vielleicht, ne, genau. Waren das 5% nur? Ich dachte, das wäre mehr gewesen.
1: Also 10%, also wenn dann 5% weniger.
0: Okay, genau. So, ja, absurd, aber egal. Das ist ein anderes Thema. Wir sind hier ja keine Olympiakritiker. Also schon.
1: Ja, aber wir können das mal ein bisschen ausweiten. Zum Beispiel, kennst du dich mit Schnaken aus?
0: Ich bin mal von einer gebissen. In St. Petersburg haben mich Schnaken überfallen.
1: Vorgestern Abend bei mir zu Hause, Mann, du. Da war so ein dickes Ding. Ich dachte erst, es ist eine Motte oder so. Und dann habe ich versucht, sie zu erlegen. Hab so mit einem Tuch nach ihr geschlagen und hab mir dabei den Ellbogen verrenkt. Keine Ahnung, jetzt kann ich den Ellbogen nicht mehr gerade machen. Und das Ding hat überlebt und mich gestochen. Also
0: ja, Schnaken sind
1: 2-0 für die Schnake.
0: aber sind die jetzt, was hat das mit Olympia zu tun? Wäre das eine neue Disziplin?
1: Nee, das hat überhaupt nichts mit Olympia zu tun. Ich dachte, wir wollten das Spektrum der Themen und unserer Sendung ein bisschen erweitern.
0: Da bin ich immer dabei.
1: Also natürlich. Da war ich jetzt bei Flora und Fauna mehr. ich dachte vielleicht, weil so, ich dachte erst, die kleinen Dinger stechen so gefährlich und so. Nee, aber jetzt habe ich an der Ferse so ein Ei, keine Ahnung.
0: Also Schnaken muss man sagen, eigentlich sind die Schnakenstiche ja nicht so langwierig. Also weil ich bin mal von sehr vielen Schnaken gestochen worden und das ist dann am nächsten Tag auch weg gewesen, mehr oder weniger. Ich weiß nicht.
1: Von sehr vielen an einer Stelle?
0: Nein, so überall. Ich bin von Schnaken durch ein Moor gejagt worden. Nicht das Schnakenmoor.
1: Du bist auf der Flucht.
0: Das war wirklich schlimm.
1: Gesnaked worden.
0: Ja, die kamen da mal rein und haben sich so raufgesetzt. Und die sind ja wirklich sehr robust, ne? Also so eine Schnake ist nicht eine Mücke, ne?
1: Ja, bei meiner Tuchattacke gerade, die auch mit einem Lächeln ist die ausgewichen. So. Also, was willst du denn? Dann habe ich noch mit dem Schuh nach ihr geschmissen, aber da ist, glaube ich, eher was kaputt gegangen bei mir in der Wohnung.
0: Mann. Ja genau, so kann es kommen. Man sollte sich gar nicht mit der Natur streiten.
1: Ja.
0: Sich einfach beißen lassen und gut ist.
1: Ja. Aber im Sinne unserer breit aufgestellten Themen in der Sendung mache ich jetzt auch einen musikalischen Sprung, oder? Was haben wir da? Ja, doch. Ein bisschen Dance-Track aus einer meiner Hits 2006, Sommerhits 2006, Lo-Fi-Funk. waren zwei Jungs, ich glaube, die haben nur das eine Album gemacht, haben die mal zusammen getan, ein Album gemacht, und da ist der Hit drauf, City.

0: Das Tara Klöcken Trio war das, von der neuen Platte Somewhere Good, gerade erschienen, beziehungsweise sie erscheint eigentlich erst übermorgen, aber aus irgendeinem erstaunlichen Grund, was man ja heutzutage selten hat, habe ich die Platte schon vor 3 Tagen zugeschickt bekommen. Vor dem Erscheinungstermin. Ich war ganz begeistert.
1: Bist du dir sicher, dass nicht du in irgendein Zeitloch gefallen bist?
0: Vielleicht, vielleicht. Aber naja, was soll's. Ich bin ja großer Fan vom Tara Klöcken Trio, schon seit die erste Platte erschienen ist. Ich weiß gar nicht mehr, wie ich auf die gekommen bin, aber ich habe seitdem eigentlich alles gehört und die neue Platte ist Somewhere Good ist wieder super. Lazy Daisy war das Stück gerade und ich fand's auch. Ja, ist immer so überraschend mit ihren Loops und dann ist so ein bisschen trip-hoppig und so. Ich mag das wirklich sehr gern. Sehr entspannte Musik. Ja.
1: Ja, im Sinne der heutigen Sendung, wo wir eine große Bandbreite haben, spiele ich jetzt Punkrock. Ich war bei E80 und das Spiel, weil sie es nicht gespielt haben live, spiele ich jetzt mein Lieblingsstück von E80. War live in der Fabrik. War schon toll, war gut besucht und war ein toller Abend.
0: Punkrock? Hm? Punkrock? So breit ist das heute aufgestellt hier?
1: Das wird jetzt hier zum Hosen anfangen.
0: Ich wollte nur mal fragen.
1: Ja, das lieber Metro A, das ist so breit aufgestellt.
0: Na gut, dann mach mal.

0: Ja, der Herzschlag, Disco. Disco, das ist die einzige adäquate Antwort auf Punk. 2 Minuten Stücke.
1: Das gefällt mir jetzt gerade, dass das so hin und her geht. Das ist genau mein Ding.
0: Genau. Ja, das ist schon, genau. Ja. Und ich konnte darauf auch gar nicht, ich hatte da nichts zu, was da gepasst hätte.
1: Das habe ich mir fast gedacht.
0: Genau. Aber es ist ja ungefähr die gleiche Zeit. Erstaunlicherweise.
1: Echt?
0: Bisschen, ach so, ich kann nicht vorstellen, ja, das hier ist. Das ist, glaube ich, schon ein bisschen später. Das ist Tana Gardner gewesen mit dem Stück Heartbeat. Das ist ja früh, na, weiß gar nicht früh, aber so Disco gewesen, die in New York gerne gespielt wurde von dem großen Disco-DJ Larry Levin. Und ja, tolles Stück, finde ich. Also, wir sind gerade bei dem, ich glaube, wer uns regelmäßig hört, weiß ja, dass ich seit 1,5 Jahren das Buch Yeah, Yeah, Yeah, die Geschichte der Popmusik von Bob Stanley lese, was der ein Mitglied von Saint Etienne ist, die wir vorhin schon hatten.
1: Ach so,
0: und genau, ist da, ganz genau, der ist gleichzeitig Journalist und kennt sich sehr gut mit Fußball aus und mit Popmusik. Also, naja. Und dieses Buch zieht sich halt hin, weil er sehr viele Songs nennt und weil man, wenn man sich die alle anhört, dann schafft man...
1: Ja, musst ja nicht alle anhören oder nur so
0: das skippen und... Nee, der Spaß ist, das, liegt also ja darin, sich dem auch auszusetzen. Und wenn du ein Kapitel über, jetzt war vor Disco, war zum Beispiel das Kapitel New Wave. Und nicht Punk, sondern New Wave. Und er hasste New Wave, das merkte man so. Das kann so, weiß nicht, was hat er da? Ein paar Sachen mochte er, aber er hatte auch viel, was er wirklich scheiße fand. Und man muss sich das anhören, um dann zu verstehen, was er eigentlich meint. Und vielleicht auch die zweite Strophe. Aber gut, das macht mehr Spaß, als wenn man das so durchskippt, würde ich sagen. Kann man sich dann.
1: Ja, genau. Aber hast du schon einmal ausgerechnet, wann du dann fertig bist?
0: Nee, aber
1: wenn ihr mit dem Tempo jetzt so weitermacht?
0: Ich glaube, das Ziel ist, was haben wir jetzt? 26. Also, wenn die U5 fertig ist, dann so langsam.
1: Wenn Olympia nach Hamburg kommt,
0: dann doch. Ach, das war in den 40er Jahren dann.
1: Genau.
0: Na gut. Okay. Das war also mein Disco-Stück für heute Abend.
1: Ja, ich habe jetzt irgendwas, was so zwischen allen Stühlen, glaube ich, ist. Ich glaube, es ist auch im Jahr 2010. Ihnen, ja, auch eine Band, die es nicht so lange gab. Und der Hit damals, End is City.

0: So, wir haben ziemlich genau Halbzeit. Es ist 11 Uhr, Frank, und es wurde Zeit, die Boards of Canada zu spielen, weil da müssen wir jetzt wirklich reden.
1: Du hast schon drauf gewartet und ja.
0: Naja, wie auch immer, das ist ja das große Thema. Und ich als Späteinsteiger in die Church of Boards of Canada und war ja eine Zeit lang, habe ich, glaube ich, alle damit genervt, dass ich auch die Hörer wahrscheinlich, dass ich in jeder Sendung ein Stück spielen musste. Ja. Bin nicht so ganz total überzeugt von der neuen Platte, obwohl ich das Stück gerade sehr super finde, was wir gehört haben. Blood in the Labyrinth.
1: Ja, wenn man so eine Schallplatte in Gänze durchhört, ist ja immer verdächtig, wenn man die das erste Mal beim Hören schon super findet. Das muss sich so in die Gehirnwindungen so reinpflanzen. Und dann, also die Alben, die meine Lieblingsalben geworden sind, die sind dann erst so beim vierten, fünften Hören, erst so haben sich mir erschlossen dann. Und bei dem Album weiß ich nicht, ich habe es jetzt zweimal gehört, glaube ich. Und das klingt halt voll Board of Canada mäßig, aber...
0: Ja, ich finde es so ein bisschen, also es sind zwei Sachen. Also was mich stört, ist tatsächlich ein bisschen diese ganzen Samples, gesprochenen Sachen. Also das Hare Krishna ist schon hart.
1: Ja, ich dachte auch, ich habe mich verhört, oder ich habe noch ein YouTube-Video laufen erst gekannt.
0: Ja gut, aber vielleicht ist es... Ja. Ja. Und das Zweite ist... Aber es ist vollkommen okay, du hast es vorhin, wir haben uns vorher schon unterhalten, aber du hast ja gesagt, das ist wie eine Rolling Stones Platte, dass man sich irgendwie als Fan darauf freut und dann erfüllt sie auch die Erwartungen, aber sie klingt auch ein bisschen so, als würde man alle Boards of Canadas Platten in die KI schmeißen und sagt, mach mal eine neue Platte. Das ist natürlich Quatsch, das ist jetzt überzogen, das ist schon eine gute Platte, keine Frage. Aber ich finde, Tomorrow's Harvest, die letzte, die war noch so eigenständig und ein bisschen anders und vielleicht auch nicht so gut wie die anderen, aber sie war... anders. Und die neue ist jetzt so ein bisschen wie so ein Konglomerat aus Boards of Canada Kram.
1: Aber vielleicht müssen wir noch ein, zwei positive Sachen über die Platte sagen, sonst kriegen wir voll den Shitstorm von unseren 5000 Hörern.
0: Das stimmt. Und, genau. Und ich finde sie auch super. Also wenn sie
1: das Design des Covers ist perfekt.
0: Ich habe letztes Mal schon die Marketingkampagne gelobt. Genau. Sehr gut. Also nein, das ist auch keine schlechte Platte, natürlich nicht. Aber gerade wenn man irgendwas so besonders toll findet, dann muss man ja auch, das ist ja gerade eine Wertschätzung, dass man dann auch sagt, ja, vielleicht, aber die haben ja noch, ich meine, das sind ja junge Leute. Die können ja noch 3 Platten machen oder so in ihrem Leben oder 5. Die haben ja so einen Rhythmus, wo es ein bisschen länger dauert. Lass sie, ne, ist ja nicht wie die jedes Jahr eine Platte raushauen. Lass sie in 10 Jahren nochmal ein Meisterwerk machen. Und dann haben wir gesagt.
1: Und dann sagt er mit erhobenem Zeigefinger.
0: Lass das Hare Krishna-Sample weg. Bitte. Aber gut, egal. Ja, Boards of Canada. Gute Platte, Inferno.
1: Da weiß ich jetzt gar nicht. ich sag jetzt einfach mal. Ich habe da so einen neuen Act entdeckt, das,
0: wie heißt denn die?
1: Genau. Discovery Zone. Und das klingt so ein bisschen wie Berlin School, so ab Ende 70er, Anfang 80er Deutschland. Aber es ist ganz aktuell aus New York. Und auch der Titel des Albums Library Copy Do Not Remove, das ist auch der Titel des Tracks, den ich spiele, ja, lässt keine Fragen zu, welche Art von Musik es handelt. Ja, hier sind Discovery Zone.
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0: Ja, wie Discovery Zone klang auch das so ein bisschen älter, eigentlich älter als es ist. Das Stück ist ein bisschen älter, aus dem Jahr 2016. Das war das Projekt oder der Bandname I mit dem Stück Sabine, und das ist eigentlich eine Künstlerin namens Lorraine Exposito aus Frankreich. Klang sehr 80er-mäßig, ne? Auch dieser komische. Ja, man hat halt so eine begrenzte Auswahl an Möglichkeiten. Drumbeat und...
1: Er klang so nach Jerry Reed-Prinzip, wie es der Plan beschrieben hat. Hast einfach zwei, drei Instrumente und musst da
0: und machst
1: alles rausholen, ja, was
0: genau geht. Und mich hat das total erinnert, also ich habe, als ich bei der Vorbereitung der Sendung, ich habe natürlich auch die neue Anadol und Marie Klock-Platte dabei.
1: Kommt und gleich bestimmt.
0: Kommt dann, gut, jetzt bist du ja erstmal dran, und danach kommt sie, bestimmt. Und das ist wirklich, wirklich verrückt, weil ich das immer, wenn ich das dann so gehört habe vorher, konnte ich das fast gar nicht aus, dachte, ist das jetzt das oder das? Also gut, ja, wie auch immer, sehr ähnlich.
1: Ach so.
0: Textlich okay. Wahrscheinlich ganz anders, das ist aber Französisch und da ist mein, da höre ich nicht so die Feinheiten raus.
1: Wir sind jetzt aber sehr im Musiknerdtum verfangen und müssen mal wieder das Themenspektrum erweitern. Schnaken sind jetzt durch.
0: Ach so,
1: ich dachte. Hast du heute die Nachricht des Tages gehört? Man hat ein Brot gebacken aus den Knochen vom Ötzi. Also war es so die Schlagzeile. Man hat da Bakterienkulturen gefunden und hat daraus wirklich eine Hefe gemacht. Aus dem Darm vom Ötzi. Und da kannst du jetzt ein Brot rausbacken. Kannst das,
0: ist das so wie Hermann, dass man das von Haushalt zu Haushalt weitergeben kann, die Bakterien?
1: Ja, genau. Jetzt? Das ist das Ding, ja.
0: Echt? Das ist crazy. Nein, das habe ich nicht gehört. Was?
1: Ja,
0: wolltest du sowas? Ich lese die falschen Zeitschriften.
1: Ich habe das ganz einfach, kriege ich immer bei Firefox dann so, dann immer so nach.
0: Brot
1: dann
0: aus dem Darm von Ötzi oder was?
1: Ja, und dann denkst du so, wow, das lese ich mir durch.
0: Und das ist nicht DJ Ötzi.
1: Nein,
0: das wäre ja noch, das wäre noch was anderes. Gut. Okay. Darüber muss ich erstmal nachdenken.
1: Ja, das finde ich aber ziemlich
0: gut. Das finde ich ziemlich gut.
1: Ich spiele so derzeit mein Sommer aus dem Jahr 2000.
0: Da gab es schon Sommer.
1: Brand Van 3000. Klingt auch so ein bisschen Beck-mäßig, ist aber nicht Beck, mit dem Song Drinking in LA. Hi.

0: Ja, das war das versprochene Stück von Anadol und Marie Klock. Neues Album auf Pingipong erschienen, Manivelle, wieder sehr gut. Diesmal, glaube ich, das Stück, was ich gerade ausgesucht habe, ohne Lyrics, wie ich merkte. Aber gut, trotzdem schön. Und es hat ein bisschen diesen Vibe, ne? Dieses, das jetzt vielleicht noch ein bisschen weniger, aber es ist irgendwie, als ob es ein Alleinunterhalter mit einem Keyboard ist, der da sitzt und dumm irgendwas macht. So, ne? So.
1: Warst du eigentlich dabei, als sie hier live gespielt haben, hier wo wir sind?
0: Sozusagen? Nein, war ich nicht.
1: Hier unten im Hof haben sie gespielt vor 5, 6 Jahren, keine Ahnung.
0: Aber Anadol, oder?
1: Anadol, genau.
0: Ohne Marie Klock, oder? Da gab es, oder?
1: Ich weiß nicht, ob Marie Klock dabei war, weil sie waren zu dritt, weiß nicht, eigentlich dachte ich, das ist nur eine.
0: Ich wundere mich eigentlich, aber ich glaube, da war ich nicht, nee. Ich glaube, ich habe es nur live gesehen. Aber gut. Ja, ist ja, was Anadol macht, ja, irgendwie alles ziemlich toll. Und ich mag diese Ergänzung mit den französischen Texten und diesem bisschen absurden Kram wirklich sehr gerne. Genau, ja.
1: Und hast du mal überlegt, wegen Ötzi-Brot?
0: Ich esse das, wenn du es backst.
1: Ich back's und du isst das.
0: Genau.
1: Und dann gucken wir, was passiert.
0: Ja, genau. Ja, das machen wir. Ich bin dabei.
1: So lange ein Stück von der neuen Proc Fiscal-Platte. Oh. Human. Was? Wie heißt das? Human Cargo Est. ESTT.
0: Was?
1: Ja, heutzutage, du musst ja irgendwie. Alle Bandnamen sind weg, alle Songtitel sind weg, aber. Wir tragen das ja nach unter metroheadmusic.net und dann kann man das Punkt für Punkt lesen. Buchstabe für Buchstabe, meine ich.
0: Genau.

0: Sufferless hieß das Stück. Das war ein Projekt oder ein Duo quasi. Wait heißen die. Und das ist ein Zusammenschluss aus Maurice und Wendy Eisenberg. Da auch wieder so ein bisschen dieses Trip-Hoppige, das hört man gerne mal wieder, ne? Das war vorhin bei dem Tarek Durkin Trio so und da ähnlich. Diese
1: Beats, kommt alles, ne? Immer wieder.
0: Ja. Und dann immer mit ein bisschen Veränderung. Ich habe das neulich bei diesem, ich hatte sie ja gespielt, Maria Portugal, ne? Das EOSAO Percussion Trio. Und die hatte im Interview gesagt, dass in Brasilien, wo sie herkommt, immer so, dass man das gar nicht so sieht. Dann nimmt man halt irgendwas, was schon da war, auf und benutzt das und macht daraus irgendwas Neues. Und sie lebt jetzt in Europa und hat irgendwie hier immer den Eindruck, es muss immer was ganz Neues sein, was ganz anderes. Das ist so ein europäischer Gedanke vielleicht. Fand ich ganz interessant. Ja. Keine Ahnung. Eine Außenperspektive. Wie auch immer.
1: Aber ich kenne das auch, dass man was aufnimmt und das dann weiterverarbeitet. Und so bin ich groß geworden.
0: Ja. Ich würde es auch so sagen. Ne? Aber trotzdem hat man ja oft so, das ist ja nur das. Und also gerade bei unserer Generation, wo wir jetzt schon lange Musik hören, dass man irgendwann so, ja, ist ja alles schon da gewesen. Nee, ich höre mir jetzt doch lieber das und das an oder so. Ne? Also,
1: ja,
0: keine Ahnung, das hast du ja.
1: Und ohne Kraftwerk also, hätte es nie Techno
0: genau,
1: gegeben.
0: Genau, sowas. Und natürlich haben die irgendwie einen Anteil daran, aber ja, genau. Blablabla. Mach Musik. Spiel Musik.
1: Metro, zieh den Nektar hoch, ich spiele jetzt Matthias Agayo von der ganz neuen Platte. Ist, glaube ich, heute erschienen oder gestern. Quando Llano Este de Moda.

0: Tja.
1: Tja. Achso, das war ja von mir. Ja. Wir sind jetzt völlig durcheinander gekommen, weil wir drei Songs hintereinander gespielt haben. Und zusätzlich macht jetzt noch mein Kopfhörer Faxen.
0: Wieso das denn?
1: Was ich sage, springt immer so von rechts nach links.
0: Das ist aber ganz gut.
1: Das ist ein
0: psychedelischer Effekt. Darf ich auch mal?
1: Nee, gut. Lass das bitte.
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0: Führer hauen.
1: Was ja, das wäre auf einmal für.
2: Das mach ich schon alleine. Lass mich.
0: Na gut. Gut, get well soon habe ich. Ich habe mich schon vorbereitet, weil ich dachte, vielleicht schaffst du es nicht rechtzeitig zurück.
2: Get well soon, genau, auch so ein ziemlich großer Hit für mich. Halt, und vor allem den Titel finde ich toll. If this hat is missing, I've gone hunting.
0: Was für einen Hut trägt man denn eigentlich zum Jagen?
2: Da gibt es unterschiedliche Vorschriften, je nach Jagdsituation. reagieren Tiere halt auf Hüte unterschiedlich und deshalb muss man sich da anpassen.
0: Anglerhut beim Angeln.
2: Bin ich eigentlich gut darin, so ein Wissen vorzutäuschen?
0: Ja.
2: Ja? Okay, dann mach ich weiter.
0: Elefantenjagd?
2: Elefantenjagd, da musst du einen Helm aufziehen.
0: Genau, so ein Tropenhelm.
2: So ein Tropenhelm, ne? Ist ja, genau. Ja ganz klar, ja.
0: Ah ja, okay, verstehe. Mhm. Entenjagd?
2: Entenjagd, da musst du, ja, so ein Fischerhut halt, das ist ja...
0: Was? Also, den hat man doch zum Fischen. Braucht man da nicht einen Entenhut? Also sowas längliches?
2: Du hast mal von mir zum Geburtstag, hast du das?
0: Eine Entenanlockpfeife gewonnen. Ich
2: zusammen
0: weiß.
2: Mit einem Anglerhut, ja.
0: Ja, ich weiß. Und ich habe nicht ein einziges Mal eine Ente gefangen, weil der Hut falsch war.
2: Nein, weil du nie... nach Enten gejagt hast.
0: Das stimmt überhaupt nicht. Ich habe ja extra noch hinterher eine Schrotflinte zum nächsten Geburtstag.
2: Das ist doch jetzt totaler Pippa. Das stimmt doch überhaupt gar nicht, was du jetzt hier erzählst.
0: Ja, stimmt. Ich habe eine Schrotflinte besessen. Gut, wir haben noch 7 Minuten. Ja. Und wir haben noch, ich hatte noch ein Stück zwischendurch. Shackleton, nämlich, neue Platte. Ja. Das Stück war Crushing Realities, auch wieder immer solide. Und... jetzt spiele ich noch eine Filmmusik. Wir hatten noch keine Filmmusik heute, oder?
2: Nein, glaube ich nicht.
0: Und zwar Daniel Lopatin, 103 Point Never, hat ja ich habe ihn noch nicht gesehen, den Tischtennisfilm.
2: Ich habe ihn auch immer noch nicht gesehen. Genau. Ich wollte ihn unbedingt sehen, vor allem auch wegen der Musik.
0: Genau, er hat die Filmmusik dazu gemacht und es ist ganz lustig, dass er sie nicht unter 103 Point Never veröffentlicht, weil das so fast klassisch ist für seine Verhältnisse, finde ich. Also klassische Filmmusik gut, ne? Also aber nicht so irre wie der 103 Point Never Kram, den er so gemacht hat. Dieser, ja, ist ja immer, oder macht, ist ja immer so ein bisschen, ja, weiß ich auch nicht. Hat was sehr Besonderes und das ist eine Filmmusik, die sehr gut ist. Damit verabschiede ich mich in die Nacht. Das ist nicht so lang, danach hast du noch ein Stück.
2: Ach so, okay.
0: Und dann gibt es 7 Stunden Mixte. Bis morgen.
2: Gut. Dann schöne Nacht.
0: Genau.
2: Und schönen Monat. Und schönen Sommer.
0: Genau. Also, es wird schon wieder dunkler, wenn wir es das nächste Mal wieder hören. Bis dann.
2: Ich kann jetzt aber noch ein bisschen, also ich glaube, das ist dann genau gleich hell ungefähr. Weil es wird ja, ist egal.
0: Anglerhut. Ich sag nur Anglerhut.

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Ich war verloren. Ich lief durch die Straßen und sah in Augen. Und hinter jedem Auge lag ein schwarzer Ozean. Und ich sah die Menschen. Ich sah in jedes Menschenauge die Schwärze, in jeder Iris einen schwarzen Punkt. Und das Dunkle formt sich zu Tropfen, die sich sammeln und anwachsen, bis sie sich lösen und herabfallen in die Tiefe. Ich weiß nicht, wann sie auftreffen auf einen Grund. In einem Gebirge der Schwärze fallen sie herab. Aus den Steinwänden, die Steilwände hinunter, fallen sie Tropfen für Tropfen hinunter in die Schwärze. Ich sitze in einem Gebirge der Schwere. Aus den Felswänden regnen die Steine heraus und jeder Stein ist eine Träne. Ich war der Teil einer Gesellschaft. Oder vielleicht war es auch so. Ich war eine Gesellschaft. Ich war verloren. Ich fand mich suchend. Es kam mir abhanden, die Struktur dessen, der ich war. Ich löste mich auf. Meine Konturen schwanden. Und anstelle der Kontur besetzte die Materie der Angst die frei gewordenen Räume.

Ich war verloren. Ich war unterwegs und überall sah ich das Schwarze lauern. In einem hellen Tag. In einer morgendlichen Wohnung. In einem Paar zugezogener Gardinen. Im Blau der ersten Dämmerung. In der Wärme einer Straße am Samstag. Eine Sonne steht über ihr am Nachmittag. Und es verschob sich, wer ich war. Ich kam mir abhanden. Irgendwer war ich, den ich selbst nicht kannte. Es fühlte sich fremd an, in meiner Haut herumzulaufen, durch meinen Alltag zu gehen, meine Ziele zu verfolgen, meine Träume zu träumen, meinen Bezug zu haben, meine Eingerichtetheit weiterzuführen, in einem System, das ich mein Leben nannte.

Wenn du leben willst, erfinde dich neu, dachte ich. Vielleicht als der, der du schon bist. Die Erfindung könnte sein, mich selbst zu treffen, in der eigenen Welt, im eigenen Zustand, als vielleicht der, der ich bin. Denn, das muss ich schon sagen, ich war all die Jahre nicht zu Hause gewesen, in meiner Welt, sondern in einer fremden. Ich taste umher, sternförmig. Ich strecke die Hände aus und hoffe auf Kontakt. Und wenn ich Berührung finde, spüre ich Hände und Gegenstände. Doch meine Hände sind es nicht. Ich spüre kein Zusammenkommen. Alles, was ich berühre, verbindet sich nicht mit mir. Ich bin nicht bei mir. Irgendein Fremder zieht meine Bahn, spricht meine Worte, fühlt mein Gefühl, erreicht meine Ziele, küsst mit meinen Lippen, schlägt mit meinen Fäusten, sieht mit meinen Augen.

Ich stehe im Ziel und niemand ist da. Ich bin nicht bei mir. Das kann ich klar sehen. Es ist, wie wenn man in ein Wolkenloch starrt und eine Sicht hat in eine darüberliegende Schicht. Ein Wolkenloch, an dessen Rändern die Wolkenfetzen entlang flattern. Aber das Loch schließt sich nicht. Es bleibt wundersam geöffnet. Und die Sicht bleibt. Man blickt klar hindurch und erhält Erkenntnis. Es ist, wie wenn man sich auf einem Kontinentalflug befindet. Alle anderen schlafen mit ihren Schlafmasken auf den Gesichtern. Und du blickst von oben auf das Wolkenmeer und siehst das Loch der Erkenntnis. Es ist dein Loch, denn nur du bist derjenige, der hier aus den Bullaugen blickt. Deine Wange klebt an der Scheibe, sie ist kühl. Ein Sicherheitsglas trennt dich vom ewigen Sog des Alls. Das Glas ist nur wenige Zentimeter dick und man kann hindurchsehen. Da du, da das Glas, da das All. Du hängst im Sitz und überfliegst die Zonen der Zeit oder der Erkenntnis. Du könntest auch in einer Sonde zum Mars sitzen, doch da sitzt du nicht. Du sitzt hier. Du sitzt es zur Rechten deiner linken Hand, in der sich eine Packung Ibuprofen-Tabletten befindet, umklammert und schweißnass. Und du wirst landen in einer Welt, die dein Körper ist. Man hat deine Körperwelt kartografiert. Sie ist genau erfasst und beschrieben. Man weiß hier, wo man ist. Es gibt keine blinden Flecken. Du bist Teil einer Gesellschaft oder vielleicht bist du eine Gesellschaft. Und es ist so, dein Körper ist eine Landkarte der Schmerzen. Er ist gezeichnet. Hier kennst du dich aus, im Gebiet. Du findest auch im Dunkeln deinen Weg. Du kommst ans Ziel. Du findest auch im Dunkeln die Stelle, die wehtut.